0: Entwicklung von KI-gesteuerten Systemen zu verlangsamen. Die neue Technologie verbreite Desinformationen und könne die Welt in endlose Kriege stürzen, schrieb der Papst in seiner ersten Enzyklika. Er forderte strengere ethische Gesetze für den Einsatz von KI beim Militär. Israels Ministerpräsident Netanyahu hat angekündigt, die Angriffe auf den Libanon zu verstärken. Das Ziel sei, die Hisbollah zu zerschlagen, teilte er auf Telegram mit. Zwischen Israel und der Hisbollah gilt eigentlich seit April eine Waffenruhe. Beide Seiten melden jedoch weitere Angriffe. Der SC Paderborn feiert den Aufstieg in die Fußball-Bundesliga. Die Ostwestfalen besiegten im Relegationsrückspiel den VfL Wolfsburg mit 2:1 nach Verlängerung. Aus der Sportredaktion Ina Kast.
1: Nach dem 0:0 im Hinspiel begann das Rückspiel für Paderborn denkbar schlecht. Wolfsburg ging schon in der dritten Minute durch Stürmer Pejcinovic in Führung. Dann aber musste der VfL nach einem Platzverweis gegen Mähle schon ab der 15. Minute in Unterzahl spielen. Kurz vor der Halbzeitpause schaffte Paderborn den völlig verdienten Ausgleich durch Torjäger Bilbia. Der erlösende Siegtreffer gelang dem dominanten SC allerdings erst in der Verlängerung. Torschütze Kurda machte den dritten Aufstieg in die Fußball-Bundesliga für Paderborn perfekt. Wolfsburg ist zum ersten Mal in die zweite Liga abgestiegen.
0: Das Wetter in Deutschland. Nachts überwiegend klar und trocken, 17 bis minimal 10 Grad. Am Tage dann sonnig und trocken, im Nordosten und im Süden über den Bergen Wolken und vereinzelt Schauer oder Gewitter. 24 Grad in Schleswig bis 34 Grad am Oberrhein, an den Küsten bis 23 Grad. Und ein Blick auf die Uhr, es ist gleich 2:03.
2: Hier ist der Verkehrsservice in der ARD-Hitnacht. Die A9 Berlin Richtung Halle. Leipzig ist zwischen Kleinmarzenz und Köselitz nach einem Unfall gesperrt. Die A23 Hamburg Richtung Heide ist zwischen Eidelstedt und Pinneberg Süd wegen Bauarbeiten bis 5 Uhr früh gesperrt. Die A40 Duisburg Richtung Essen ist zwischen Kreuz Duisburg und Kreuz Kaiserberg bis 5 Uhr gesperrt. Die A44 Düsseldorf Essen ist zwischen Kreuz Düsseldorf Nord und Ratingen Schwarzbach bis 5 Uhr in beiden Richtungen gesperrt. Und die A67 Mannheim Richtung Darmstadt ist zwischen dem Viernheimer Dreieck und Lorsch wegen einer Baustelle bis 5 Uhr früh gesperrt. Soweit die Meldungen, kommen Sie gut an.
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2: Aus Dresden mit Frank Michael Bauer. Ich grüße Sie.

Vom Soul inspirierter Pop-Rock mit Sir Roderick Rod Stewart. Sein großer 90er-Jahre-Erfolg für Motown-Song. Nach diesem schwungvollen Bläser-Sound schlagen wir jetzt deutlich leisere, aber umso tiefgründigere Töne an. Wir wechseln mal zu einer Band, die mit einer der melancholischsten und schönsten Akustikballaden der gesamten Rockgeschichte ein absolutes Denkmal geschaffen hat. Ein Song, der uns sanft daran erinnert, wie vergänglich alles um uns herum eigentlich ist. Hier ist für Sie in der ARD-Hitnacht das legendäre Meisterwerk aus dem Jahre 1977. Lehnen Sie sich zurück für Kansas und Dust in the Wind.

0: Nick Heyman, Each Time You Break My Heart, leider schon viel zu früh von uns gegangen. 2021, da war er 59 Jahre alt. Hier ist die ARD Hitnacht und Detlef Rabe aus Krefeld hat auf Swiss und die anderen getippt. Nein, Detlef, ist nicht richtig. Auch Gunther aus Biebrich in Hessen liegt mit Swiss nicht richtig. Und Gunther Enslin hat ebenfalls getippt bei unserem 1-Sekunden-Schnipsel auf diesen Titel. Der ist es nicht. Aber Angelika, gute Nachricht, ist bei uns mit ihrer Antwort im Lostopf. Und auch Michael Benz liegen richtig. So, und jetzt noch einmal gibt's diese 1 Sekunde. Und vielleicht erkennen Sie es jetzt. Hier ist die 1 Sekunde. Wer singt da und wie heißt das Lied, was im Original von Udo Lindenberg interpretiert wird? Hier ist die Sekunde.
1: Egal.
0: Mir egal, ja. ard-hitnacht@mdr.de. Das letzte Mal war dieser Schnipsel zu hören für heute. Und dann in gut 20 Minuten lösen wir auf. Und wir werden dann hören, wer dir Doppel-LP per Vinyl We Love Udo dann nach Hause geschickt bekommt. Falco ist dran mit Out of the Dark und danach Shania Twain, You're Still the One.

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0: Es ist 2.31 Uhr, hier ist der Verkehrsservice in der ARD Hitnacht. Die A9 Berlin Richtung Halle Leipzig ist zwischen Kleinmarzehns und Köselitz nach einem Unfall gesperrt. Dann haben wir da noch die A23 Hamburg Richtung Heide. Die ist zwischen Eidelstedt und Pinneberg Süd wegen Bauarbeiten bis 5 Uhr früh gesperrt. Die A40 Duisburg Richtung Essen ist zwischen Kreuz Duisburg und Kreuz Kaiserberg bis 5 Uhr gesperrt. Die A44 Düsseldorf-Essen ist zwischen Kreuz Düsseldorf Nord und Ratingen-Schwarzbach bis 5 Uhr in beiden Richtungen gesperrt. Die A67 Mannheim Richtung Darmstadt ist zwischen dem Firnheimer Dreieck und Lorsch wegen einer Baustelle gesperrt. Und zwar das Ganze noch bis 5 Uhr, also einen Moment sozusagen noch wird es sein. So, und dann haben wir hier, glaube ich, noch eine Meldung. A26 Personen sind auf der Autobahn zwischen Dollern und Agathenburg, Hamburg-Cuxhaven. Soweit unsere Meldungen. Kommen Sie gut an Ihr Ziel.
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0: Aus Dresden von MDR Sachsen. Ich bin Frank Michael Bauer, melde mich hier aus dem Studio 1 jetzt mit In Excess, Need You Tonight.

0: Addicted to Love, unvergessen, auch durch diesen Titel Robert Palmer, hier bei uns gehört in der ARD-Hitnacht und wir kommen zur Auflösung unseres Udo Lindenberg-Rätsels. Und zwar gibt es das Album als Doppel-LP-Vinyl We Love Udo zu gewinnen, das Udo Lindenberg-Tribute-Album. Und da sind viele andere Künstlerinnen und Künstler drauf, Tokyo Hotel, auch Ina Müller oder zum Beispiel auch Elif, Johannes Oerding, Peter Maffay, Thomas D. und. Und sie haben alle Titel gesungen, die Udo Lindenberg berühmt gemacht hat. Und wir haben einen kleinen Schnipsel gespielt und das war dieser.
1: Egal.
0: Tja, und Thomas Hempel habe ich jetzt am Telefon. Schönen guten Abend. Und Thomas, ja, Sie haben es richtig, ne? Was haben Sie gesagt?
2: Ja, ich hab's richtig. Ja. Max Giesinger, ich lieb's überhaupt nicht mehr.
0: Ja, gibt's noch den kleinen Applaus dazu. Und hier ist nochmal die richtige Auflösung.
1: Es ist mir egal. Sowas von egal.
0: Mir egal.
1: Ich lieb dich überhaupt nicht mehr.
0: So, und damit bekommen Sie das Doppelalbum. Und herzlichen Glückwunsch, kann ich da nur sagen.
2: Dankeschön.
0: Haben Sie es gleich rausgefunden? Und wo, beziehungsweise woran haben Sie es erkannt? Andere haben ja geschrieben, es war heute verdammt schwer.
2: Naja, ich hab eine Ahnung gehabt, hab mir dann die Titelliste angeguckt von der LP und da konnte es nur Max Giesinger sein mit Ich lieb dich überhaupt nicht mehr.
0: Ja, wunderbar. So ähnlich hat es ja der Jürgen aus Köln auch gemacht gehabt. Der hatte aber keine Vorstellung und hat einfach getippt. Der hat wild drauf losgetippt, hat er uns geschrieben und lag damit richtig. Also so geht's manchmal auch, ja. Ich bedanke mich
2: gewusst
0: bei...
2: Wie.
0: Ja, gewusst wie. Ich bedanke mich bei allen, die mitgespielt haben, mitgeraten haben. So wie auch Olaf, der hat geschrieben, ich habe auch gar keine Ahnung, ich musste raten. Wahrscheinlich bin ich nicht richtig, aber es geht dabei. Einfach wie Olympia, dabei sein ist alles. Wunderbar, so ist die Einstellung gut. Sie bleiben noch dran, ich muss mir Ihren Namen noch notieren. Sie sind noch in fröhlicher Runde, da sind so ein paar Stimmen noch zu hören. Sind Sie auf Arbeit? Ist das privat?
2: Die Kollegen sind im Hintergrund, ja.
0: Die Kollegen sind im Hintergrund, alles klar. Ich will Sie jetzt hier also auch nicht outen, dass Sie mit der Arbeit telefonieren und fragen, wo Sie arbeiten. Auf jeden Fall sind Sie Nachteulen und hören uns, ne, mit Ihren Kollegen. Das ist schön.
2: Regelmäßig, immer wenn wir Nachtschicht haben.
0: Ja, wunderbar. Dann weiter eine schöne Nachtschicht und jetzt geht's weiter bei uns mit den Supremes und dem Titel Stop in the Name of Love. Nochmal Dankeschön für alle fürs Mitspielen und vielleicht haben wir nachher noch was zu gewinnen. Da gibt's noch was.

Anita aus Regensburg hat mir gerade noch geschrieben, sie wäre überhaupt nicht auf die Idee gekommen dieses Titels. Das ist schon erstaunlich, dass das manche gepackt haben. Ja, so wie der Thomas, und er war bei weitem nicht alleine. Viele haben es rausgekriegt und Thomas haben wir ausgelost hier bei uns in der ARD-Hitnacht. Das war gerade akustischer Folkpop, beschwingt von Fairground Attraction, ihr fröhlicher Charterfolk Find My Love. Nach diesen leichten, beschwingten Tönen wird es jetzt bei uns im Programm Zeit für ganz große Emotionen. Wir rollen den roten Teppich quasi dafür aus. Wir wechseln in das Jahr 1999 zu einer der erfolgreichsten Boybands aller Zeiten. Es folgt eine wunderschöne Ballade, die bis heute Millionen von Menschen weltweit berührt. Hier sind für Sie die unvergesslichen Backstreet Boys und ihre berührende Hymne Show Me the Meaning of Being Lonely. Die Backstreet Boys feiern übrigens im Herbst ein spektakuläres, exklusives Europa-Comeback und schlagen dafür eine feste Konzertresidenz in Deutschland auf, nämlich in Düsseldorf. Da spielt die Band ihre einzigen Europakonzerte gesammelt. Alle Shows finden in der Arena Düsseldorf statt und wegen der gigantischen Nachfrage wurde die Konzertreihe auf 10 aufeinanderfolgende Stadiontermine erweitert. Das ist schon spektakulär. Und dann wird es garantiert auch diesen Titel geben, die Backstreet Boys, Show Me the Meaning of Being.

Das waren sie, die Backstreet Boys hier in der ARD Hitnacht. Und jetzt haben wir noch einen Titel mit Eruption und die Stimme dazu, die gibt es von Precious Wilson. Hier ist der Titel I Can Stand the Rain.

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1: Um 3 Uhr mit Olaf Knapp. Bundesgesundheitsministerin Warken will offenbar den Beitragssatz für Kinderlose in der Pflegeversicherung erhöhen. Versicherte ohne Kinder müssten dann ab einem Alter von 23 Jahren einen Beitragssatz von 4,3% zahlen, hat das Redaktionsnetzwerk Deutschland aus Koalitionskreisen erfahren. Aus der Nachrichtenredaktion Viktor Kupka.
2: Bei Versicherten mit Kindern bliebe es dagegen bei den bisherigen geringeren Sätzen von 3,6% mit einem Kind, 3,35% mit zwei und 3,1% mit drei Kindern. Hintergrund ist ein drohendes Defizit in der Pflegeversicherung. Ministerin Warken erwartet in den kommenden beiden Jahren ein Finanzierungsloch von zusammen mehr als 22 Milliarden Euro, deutlich mehr als bisher erwartet. In der Bundesregierung wird deshalb aktuell darüber beraten, wie das Defizit ausgeglichen werden kann.
1: Die USA haben nach eigenen Angaben Raketenstellungen im Iran angegriffen. Das US-Militär teilte mit, es handle sich um Maßnahmen zur Selbstverteidigung. Dabei seien unter anderem Raketenabschussanlagen sowie iranische Boote beim Minenlegen getroffen worden. Die Attacken hätten dazu gedient, die US-Truppen vor Bedrohungen durch den Iran zu schützen. Eigentlich gilt zwischen beiden Staaten eine Waffenruhe. Papst Leo XIV. Hat davor gewarnt, die Entwicklung der künstlichen Intelligenz allein den beteiligten Tech-Riesen zu überlassen. Er rief die Regierungen weltweit dazu auf, die Konzerne stärker zu kontrollieren und die Entwicklung von KI-gesteuerten Systemen zu verlangsamen. Die neue Technologie verbreite Desinformationen und könne die Welt in endlose Kriege stürzen, schrieb der Papst in seiner ersten Enzyklika. Der SC Paderborn feiert den Aufstieg in die Fußball-Bundesliga. Die Ostwestfalen besiegten im Relegationsrückspiel den VfL Wolfsburg mit 2:1 nach Verlängerung. Aus der Sportredaktion Ina Kast.
3: Nach dem 0:0 im Hinspiel begann das Rückspiel für Paderborn denkbar schlecht. Wolfsburg ging schon in der dritten Minute durch Stürmer Pejcinovic in Führung. Dann aber musste der VfL nach einem Platzverweis gegen Mähle schon ab der 15. Minute in Unterzahl spielen. Kurz vor der Halbzeitpause schaffte Paderborn den völlig verdienten Ausgleich durch Torjäger Bilbia. Der erlösende Siegtreffer gelang dem dominanten SC allerdings erst in der Verlängerung. Torschütze Kurda machte den dritten Aufstieg in die Fußball-Bundesliga für Paderborn perfekt. Wolfsburg ist zum ersten Mal in die zweite Liga abgestiegen.
1: Das Wetter in Deutschland. Tagsüber sonnig und trocken, im Nordosten und im Süden über den Bergen Wolken und vereinzelt Schauer oder Gewitter. 24 Grad in Schleswig, 34 am Oberrhein, an den Küsten bis 23 Grad. Mittwoch und Donnerstag heiter bis sonnig und trocken, nur im Süden einzelne Schauer möglich bei 15 bis 34 Grad. Es ist 3:03 Uhr.
4: Hier ist der Verkehrsservice in der ARD-Hitnacht. Die A40 Duisburg Richtung Essen ist zwischen Kreuz Duisburg und Kreuz Kaiserberg bis 5 Uhr gesperrt. Die A44 Düsseldorf-Essen ist zwischen Kreuz Düsseldorf Nord und Ratingen-Schwarzbach bis 5 Uhr ebenfalls in beiden Richtungen gesperrt. Die A67 Mannheim Richtung Darmstadt ist zwischen dem Firnheimer Dreieck und Lorsch wegen einer Baustelle bis 5 Uhr früh gesperrt. Soweit die Meldungen. Gute Fahrt und kommen Sie gut an Ihr Ziel.
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4: Von MDR Sachsen aus Dresden mit Frank-Michael Bauer. Neue Stunde und die beginnen wir mit Vaya Con Dias. Und wir haben in dieser Stunde auch einen Albumtipp.

Country Rock aus den frühen 70ern und die gute Laune der Doobie Brothers. Listen to the Music. Nach diesem unbeschwerten West Coast Klassiker schlagen wir jetzt deutlich intimere und sanftere Töne an. Wir reisen ins Jahr 2000 und holen uns dafür echtes deutsches Soul-Pop-Gefühl ins Radio. Freuen Sie sich auf das aus Hamburg stammende Duo, das damals mit dieser wunderschönen orchestralen Ballade die Charts im Sturm eroberte, nämlich Orange Bloom mit She's Got That Light. Und im nächsten Jahr werden die beiden dann eine ausgiebige Club- und Kirchentour quer durch die Republik hinlegen. Und da sind Stationen unter anderem Stuttgart und Lübeck und Bremen und Düsseldorf. Und im Ende Mai sind sie auch in der Lukaskirche in Dresden. Und jetzt hier bei uns Orange Bloom.

Das war Musik mit Paul Simon. Hier ist der Verkehrsservice in der AD Hitnacht. Achtung, Falschfahrer auf der A661 Bad Homburg-Egelsbach zwischen Bad Homburger Kreuz und Frankfurt-Eckenheim kommt Ihnen ein Falschfahrer entgegen. Fahren Sie äußerst rechts und überholen Sie nicht. Auf der A661 Bad Homburg-Egelsbach zwischen Bad Homburger Kreuz und Frankfurt-Eckenheim ist ein Falschfahrer unterwegs. Vorsicht bitte in beiden Richtungen. Soweit unser Verkehrsservice. So, und wir haben jetzt einen Albumtipp und wir hören rein gemeinsam in die neue Platte von Michael Schulte. Beautiful Reasons heißt die, im letzten Monat rausgekommen. Fans haben ja lange gewartet auf ein neues Album und nun ist diese neue Platte da und wir erinnern uns gern, so richtig ins Rampenlicht ist er gekommen, Michael Schulte mit dem ESC. Platz 4 damals für You Let Me Walk Alone. Ja, und mit dieser berührenden Ballade hat der Singer-Songwriter im Jahr 2018, also beim Eurovision Song Contest, wir erinnern uns, in Lissabon einen fantastischen 4. Platz eingefahren. Und jetzt gibt's Musik aus seinem aktuellen Album Afterlife. Hier ist Michael Schulte.

Das war unser Albumtipp, ein Titel aus dem aktuellen Album von Michael Schulte. Und das war sein Titel Afterlife. Und dieses Album, wenn Sie es haben wollen, können Sie bei uns auch gewinnen. Bernd Rösler aus Bad Doberan hat nämlich schon geschrieben, ob er das Album haben kann. Mitmachen und erkennen, sage ich da nur, weil der Michael Schulte so gut abgeschnitten hat, damals beim ESC Platz 4 für Deutschland Gold hat. Erinnern wir an einen ESC in den 2000ern und dieser Titel, wer hat den gesungen und wie hieß der? Das ist jetzt nicht ganz so schwer wie das vorhergehende Rätsel, bitte. Welcher ESC-Sieger steckt dahinter? Noch ein kleiner Tipp, es war ein Duo, das damals gewonnen hat. ard-hitnacht@mdr.de und mit ein bisschen Glück bekommen Sie das neue Album von Michael Schulte. So, und jetzt widmen wir uns Leonard Cohen und Suzanne und leichter nach Daryl Hall und John Oates mit Maneater.

Der Verkehrsservice in der ARD-Hitnacht. Weiterhin Falschfahrer auf der A661 Bad Homburg-Egelsbach. Zwischen Bad Homburger Kreuz und Frankfurt-Eckenheim ist ein Falschfahrer unterwegs. Fahren Sie äußerst rechts und überholen Sie nicht.

0: 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Man-Eater Daryl Hall, John Oates. Es ist 3.32 Uhr. Hier ist der Verkehrsservice in der ARD-Hitnacht. Falschfahrer weiterhin auf der A661 Bad Homburg-Egelsbach. Zwischen Bad Homburger Kreuz und Frankfurt-Eckenheim ist dieser Falschfahrer unterwegs. Bitte Vorsicht. Die A40 Duisburg Richtung Essen ist zwischen Kreuz Duisburg und Kreuz Kaiserberg bis 5 Uhr gesperrt. Die A44 Düsseldorf-Essen ist zwischen Kreuz Düsseldorf-Nord und Ratingen-Schwarzbach bis 5 Uhr in beiden Richtungen gesperrt. Die A67 Mannheim Richtung Darmstadt ist zwischen dem Viernheimer Dreieck und Lorsch wegen einer Baustelle bis 5 Uhr früh gesperrt. Das waren Sie, die Meldungen. Kommen Sie gut an Ihr Ziel.
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0: Und dann hängen wir das gleich noch hinten dran. Hier ist die Entwarnung auf der A661 Bad Homburg-Egelsbach. Kein Falschfahrer mehr zwischen Bad Homburger Kreuz und Frankfurt-Eckenheim. Gerade kam sie rein, die Entwarnung. Hier ist das Funkhaus in Dresden. Hier ist MDR Sachsen mit der ARD-Hitnacht. Und mein Name ist Frank-Michael Bauer. Jetzt für Sie UB40 zusammen mit Chrissy Hynde. I got you, babe.

Die Hitnacht, ein Klassiker to France, Mike Oldfield und die Stimme von Maggie Reilly aus dem Jahre 1984. Mit diesem verträumten Ohrwurm haben uns die beiden auf eine magische musikalische Reise entführt. Und jetzt wechseln wir das Jahrzehnt, bleiben aber bei verträumten magischen Klangbilden. Wir springen ins Jahr 2009 zu einem Song, der mit seinen verspielten Synthie-Klängen die weltweiten Charts im Sturm erobert hat. Adam Young alias All City holte damit ein funkelndes Licht an mir direkt in unsere Radios. Hier ist Fireflies von Old City.

Das war der Rhythmus von In The Ear, Johnny Wakelin aus dem Jahre 1976. Der britische Sänger landete damit einen absoluten Welthit, hinter dem eine faszinierende Geschichte steckt. Wakelin schrieb die Nummer nämlich als pure Hommage an den legendären Boxkampf Rumble in the Jungle zwischen Muhammad Ali und George Foreman im Jahre 74. Jetzt bei uns Zeit für Heart und All I Wanna Do Is Make Love To You hier an der ARD Hit nach 10 Minuten vor 4.

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1: Um 4 Uhr mit Olaf Knapp. Bundesgesundheitsministerin Warken will offenbar den Beitragssatz für Kinderlose in der Pflegeversicherung erhöhen. Versicherte ohne Kinder müssten dann ab einem Alter von 23 Jahren einen Beitragssatz von 4,3% zahlen, hat das Redaktionsnetzwerk Deutschland aus Koalitionskreisen erfahren. Aus der Nachrichtenredaktion Viktor Kupka.
2: Bei Versicherten mit Kindern bliebe es dagegen bei den bisherigen geringeren Sätzen von 3,6% mit einem Kind, 3,35% mit 2 und 3,1% mit 3 Kindern. Hintergrund ist ein drohendes Defizit in der Pflegeversicherung. Ministerin Warken erwartet in den kommenden beiden Jahren ein Finanzierungsloch von zusammen mehr als 22 Milliarden Euro. Deutlich mehr als bisher erwartet. In der Bundesregierung wird deshalb aktuell darüber beraten, wie das Defizit ausgeglichen werden kann.
1: Die USA haben nach eigenen Angaben Raketenstellungen im Iran angegriffen. Das US-Militär teilte mit, es handle sich um Maßnahmen zur Selbstverteidigung. Dabei seien unter anderem Raketenabschussanlagen sowie iranische Boote beim Minenlegen getroffen worden. Die Attacken hätten dazu gedient, die US-Truppen vor Bedrohungen durch den Iran zu schützen. Eigentlich gilt zwischen beiden Staaten eine Waffenruhe. Papst Leo XIV. Hat davor gewarnt, die Entwicklung der künstlichen Intelligenz allein den beteiligten Tech-Riesen zu überlassen. Er rief die Regierungen weltweit dazu auf, die Konzerne stärker zu kontrollieren und die Entwicklung von KI-gesteuerten Systemen zu verlangsamen. Die neue Technologie verbreite Desinformationen und könne die Welt in endlose Kriege stürzen, schrieb der Papst in seiner ersten Enzyklika. Der SC Paderborn feiert den Aufstieg in die Fußball-Bundesliga. Die Ostwestfalen besiegten im Relegationsrückspiel den VfL Wolfsburg mit 2:1 nach Verlängerung. Aus der Sportredaktion Ina Kast.
3: Nach dem 0:0 im Hinspiel begann das Rückspiel für Paderborn denkbar schlecht. Wolfsburg ging schon in der dritten Minute durch Stürmer Pejcinovic in Führung. Dann aber musste der VfL nach einem Platzverweis gegen Mähle schon ab der 15. Minute in Unterzahl spielen. Kurz vor der Halbzeitpause schaffte Paderborn den völlig verdienten Ausgleich. Gleich durch Torjäger Bilbia. Der erlösende Siegtreffer gelang dem dominanten SC allerdings erst in der Verlängerung. Torschütze Kurda machte den dritten Aufstieg in die Fußball-Bundesliga für Paderborn perfekt. Wolfsburg ist zum ersten Mal in die zweite Liga abgestiegen.
1: Das Wetter in Deutschland. Am Tage sonnig und trocken, im Nordosten und Süden über den Bergen Wolken, vereinzelt Schauer oder Gewitter. 24 Grad in Schleswig bis 34 Grad am Oberrhein, an den Küsten bis 23 Grad. Mittwoch und Donnerstag heiter bis sonnig und trocken. Nur im Süden vereinzelt Schauer und Gewitter bei 15 bis maximal 34 Grad. Es ist 4:03 Uhr.
4: Hier ist der Verkehrsservice in der ARD-Hitnacht. Die A40 Duisburg Richtung Essen ist zwischen Kreuz Duisburg und Kreuz Kaiserberg bis 5 Uhr gesperrt. Die A44 Düsseldorf Essen ist zwischen Kreuz Düsseldorf Nord und Ratingen-Schwarzbach bis 5 Uhr in beiden Richtungen gesperrt. Die A67 Mannheim Richtung Darmstadt ist zwischen dem Viernheimer Dreieck und Lorsch wegen einer Baustelle gesperrt und das noch bis 5 Uhr. Unsere Meldungen waren das. Kommen Sie gut an Ihr Ziel. Gute Fahrt.
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4: Von MDR Sachsen aus Dresden mit Frank-Michael Bauer. Und wir starten mit Nick Kershaw. Der ist im Sommer unterwegs mit der großen Show Die 80er Live. Und dann ist er unter anderem auch mit Alpha Will, Nena und Kim Wilde zu erleben. Zweimal in Deutschland.

Dieses lässige Angel in Blue Jeans von Train aus dem Jahr 2014. Hier gehört bei uns in der ARD-Hitnacht. Es ist 4:14 Uhr. Ja, und mit diesem modernen, vom Western-Stil durchaus geprägten Nummer der Amerikaner, die uns ordentlich eingeheizt haben, geht's weiter mit den Hooters. Die sind mal 1980 gegründet worden in Philadelphia und Rob und Eric steckten dahinter. Und tatsächlich, die Folkrocker, die sind immer noch dabei, veröffentlichen auch weiterhin Live-Alben. Und hier ist ihrer größter Welthit mit dem unverkennbaren Sound der Melodica. Und zwar die Hooters mit Johnny B. So, hier sind sie.

Mark Foster, wir sind groß und in einer Viertelstunde, da lösen wir unser kleines Quiz auf. Und zwar zu Michael Schulte. Sie können sein aktuelles Album bei uns gewinnen. Und er war ja sehr gut vertreten beim ESC einst mit dem Platz 4. Und wir haben einen ESC-Siegertitel aus den 2000ern, aus den 2000er rausgesucht. Und 3 Sekunden. Und viele haben schon richtig geraten. Ein paar falsche sind auch dabei. Hier ist er nochmal. Ja, das war ein Duett, muss man dazu sagen. Und dieses Lied, wer hat es gesungen und wie hieß dieses Duo? Jetzt bei uns Caribbean Queen mit Billy Ocean. Und wenn Sie noch antworten möchten, geht's gern und schnell über unsere E-Mail-Adresse ard-hitnacht@mdr.de.

0: Caribbean Queen, unverkennbar Billy Ocean, 4.31 Uhr. Hier ist der Verkehrsservice in der ARD Hitnacht. Die A40 Duisburg Richtung Essen ist zwischen Kreuz Duisburg und Kreuz Kaiserberg noch bis 5 Uhr gesperrt. Die A44 Düsseldorf-Essen ist zwischen Kreuz Düsseldorf-Nord und Ratingen-Schwarzbach bis 5 Uhr in beiden Richtungen gesperrt. Die A67 Mannheim Richtung Darmstadt ist zwischen dem Firnheimer Dreieck und Lorsch wegen einer Baustelle bis 5 Uhr früh gesperrt. Soweit die Meldungen. Gute Fahrt für Sie und kommen Sie gut an.
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0: Von MDR Sachsen aus Dresden, ich bin Frank-Michael Bauer. Blondie mit Maria und gleich danach die Men Without Hats.

0: Safety Dance, das war unverkennbar eine Nummer aus den 80ern, um genau zu sein, von 1982. Und zwar Men Without Hats. Mit dieser skurrilen und absolut genialen guten Laune-Hymne haben uns die Kanadier damals kräftig zum Tanzen und Mitspringen gebracht. Und jetzt kommen wir zur Auflösung und zum Gewinn des Albums von Michael Schulte, das aktuelle. Und da haben wir einen Schnipsel vorhin gehört. Und ja, es war der Anfang eines EC-Siegersongs. Und ich habe jetzt am Telefon den Volker in Bielefeld. Schönen guten Morgen.
1: Moin, moin.
0: Noch wach? Noch wach von abends oder schon also frühen Pausen?
1: Nein, schon seit 2:30 wieder unterwegs, weil ich noch einen kleinen Nebenjob als Zeitungszusteller habe.
0: Ja, und da zwitschern auch schon die Vögelchen im Hintergrund.
1: So ist es.
0: Gerade
1: die
0: draußen.
1: Die machen schon ordentlich Musik, genau.
0: Ja, wie ist es in Bielefeld? Bei uns sind so gerade in Dresden so 11 Grad. Es ist schon ein bisschen kühler geworden.
1: Ja, schätzungsweise 12, 13 haben wir hier auch.
0: Ja, also eine angenehme Morgenkühle könnte man sagen, nicht? Die kann man gebrauchen.
1: Auf jeden Fall, ja.
0: Ja, es wird ja, glaube ich, auch heute wieder, selbst auch in Ihrer Gegend, schön warm werden.
1: Genau, bei uns sind 29 Grad angesagt, also das wird gut knackig.
0: Sommerlich, auf jeden Fall. Ja, von wem war das Schnipselchen, was wir davon gehört haben?
1: Das waren von den Olsen Brothers, Fly on the Wings of Love. Fly on the
0: Wings of Love. Ganz genau. Herzlichen Glückwunsch. Wissen Sie noch das Jahr, in dem die gewonnen haben? Wann das gewesen ist?
1: Auf jeden Fall Anfang der 2000er Jahre. Es muss so 2001, 2002 gewesen sein.
0: Es war genau 2000. Es war genau im Jahr 2000 gewesen. Die beiden Brüder, ja, und aus Dänemark. Da hatten sie damals den Sieg nach Dänemark geholt. Ja, wunderbar. Ja. Super. Dann, Sie werden noch ein bisschen arbeiten, denke ich mal, ne, bis dieser Job erledigt ist, ja?
1: Ein bisschen habe ich noch, ja.
0: Ja, und Sie kriegen das aktuelle Album von Michael Schulte. Als er uns vertreten hat, hat er ja einen ordentlichen Platz vier geholt beim ESC
1: vor ein paar Jahren. Das war nicht schlecht, der Song damals.
0: Ja, okay. Dann wünsche ich Ihnen noch einen schönen Tag, einen guten Start in diese etwas kürzere Woche, kann man sagen.
1: Aber ja, danke, danke und vielen Dank für die CD.
0: Ja, wunderbar. Viele Grüße nach Bielefeld und allen anderen, die mitgespielt haben, auch ein herzliches Dankeschön. Und wir nehmen das Tempo jetzt ein bisschen raus. Hier ist Roberta Fleck mit Killing Me Softly. Strumming.

Da denkt man irgendwie an Urlaub und schickt vielleicht doch nochmal wieder eine Postkarte. Ja, Postcards auf jeden Fall. James Blunt hier gehört in der ARD-Hitnacht. 4:48 Uhr haben wir es gleich. Und jetzt Koleski mit Take Me Where the Sun is Shining. Naja, momentan scheint sie ja bei uns fast überall. Take me.

Tom Petty und die Heartbreakers in der ARD-Hitnacht. Ja, die ARD-Hitnacht endet gleich für einige Programme. Kommen Sie gut in den Tag, gleich mit Ihrer Radio-Frühschicht. Und wir haben hier noch die Beatles und Madonna. Close your

0: An die ARD Hitnacht, danke an Frank Michael Bauer und einen schönen guten Morgen, hier ist das Sachsenradio.
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0: Von früh bis spät scheint heute die Sonne, nur wenig Wolken sind unterwegs. Das Ganze heute wieder bei Höchstwerten, Achtung, 29 bis 32 Grad. Also selbst auf dem Fichtelberg werden wir heute 25 Grad bekommen. Morgen gibt es weiterhin viel Sonne, dazu kommen dann aber auch einige Wolken, bleibt trocken. Die Temperaturen gehen etwas zurück auf maximal 25 Grad, Donnerstag, Freitag ähnlich, Donnerstag 23, am Freitag schon wieder bis zu 28 Grad. Die Nachrichten des Morgens jetzt.
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2: Um 5 Uhr mit Olaf Knapp. Bundesgesundheitsministerin Warken will offenbar den Beitragssatz für Kinderlose in der Pflegeversicherung erhöhen. Versicherte ohne Kinder müssten dann ab einem Alter von 23 Jahren einen Beitragssatz von 4,3% zahlen, hat das Redaktionsnetzwerk Deutschland aus Koalitionskreisen erfahren. Aus der Nachrichtenredaktion Viktor Kupka.
3: Bei Versicherten mit Kindern bliebe es dagegen bei den bisherigen geringeren Sätzen von 3,6% mit einem Kind, 3,35% mit zwei und 3,1% mit drei Kindern. Hintergrund ist ein drohendes Defizit in der Pflegeversicherung. Ministerin Warken erwartet in den kommenden beiden Jahren ein Finanzierungsloch von zusammen mehr als 22 Milliarden Euro. Deutlich mehr als bisher erwartet. In der Bundesregierung wird deshalb aktuell darüber beraten, wie das Defizit ausgeglichen werden kann.
2: Die USA haben nach eigenen Angaben Raketenstellungen im Iran angegriffen. Das US-Militär teilte mit, es handle sich um Maßnahmen zur Selbstverteidigung. Dabei seien unter anderem Raketenabschussanlagen sowie iranische Boote beim Minenlegen getroffen worden. Die Attacken hätten dazu gedient, die US-Truppen vor Bedrohungen durch den Iran zu schützen. Eigentlich gilt zwischen beiden Staaten eine Waffenruhe. Laut Gewerkschaft der Polizei ist ein Drittel der Dienststellen der Bundespolizei marode. GdP-Chef Roßkopf kritisiert in der Rheinischen Post, dass der Zustand vieler Gebäude und Wachen nicht mehr hinnehmbar sei. Sanierungen würden verschoben und es fehle an Büros, Unterkünften und Parkflächen. Die Gewerkschaft fordert schnellere Genehmigungs- und Bauverfahren und mehr Geld für Sanierung und Neubau. Der SC Paderborn feiert den Aufstieg in die Fußball-Bundesliga. Die Ostwestfalen besiegten im Relegationsrückspiel den VfL Wolfsburg mit 2:1. Aus der Sportredaktion Ina Kast.
4: Nach dem 0:0 im Hinspiel begann das Rückspiel für Paderborn denkbar schlecht. Wolfsburg ging schon in der dritten Minute durch Stürmer Pejcinovic in Führung. Dann aber musste der VfL nach einem Platzverweis gegen Mähle schon ab der 15. Minute in Unterzahl spielen. Kurz vor der Halbzeitpause schaffte Paderborn den völlig verdienten Ausgleich durch Torjäger Bilbia. Der erlösende Siegtreffer gelang dem dominanten SC allerdings erst in der Verlängerung. Torschütze Kurda machte den dritten Aufstieg in die Fußball-Bundesliga für Paderborn perfekt. Wolfsburg ist zum ersten Mal in die zweite Liga abgestiegen.
2: Das waren die Nachrichten.
0: Hier kommt der Blick auf Sachsenstraßen mit dem MDR Sachsen Verkehrsservice. Vorsicht auf der A4 Frankfurt Richtung Dresden in Höhe Chemnitz-Glöser liegt ein Metallrohr auf der linken und mittleren Spur. Und A17 Richtung Dresden zwischen Grenzübergang Breitenau-Schönwald und Bad Gottleuber. 5 Kilometer Stau und stockender Verkehr, brauchen Sie 20 Minuten länger. Mehr Tipps, unsere kostenlose Verkehrshotline 0800 6375 637. Schnell und aktuell der MDR Sachsen Verkehrsservice.
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0: Elena,
5: guten Morgen.
0: Hast du dich erholt? Von unserem Freitagsausflug, ja, ist schon wieder so weit weg,
5: ja,
0: oder?
5: Da war ja noch ein bisschen Wochenende dazwischen.
0: Die Elena hat getanzt bei Purple Disco Machine. Ja, unglaublich.
5: Das war doch der Plan.
0: Aber zwischendurch einfach auch mal ganz kurz unterbrochen, um sich um die Schönheit zu kümmern. Das fand ich besonders schön. Also Lippenstift auflegen. Können Sie sich übrigens angucken auf unseren Instagram-Accounts. Sensationell. Elena beim Schwinken. Und Purple Disco im Hintergrund.

0: Schönen guten Morgen mit dem Sachsenradio. 5:10 haben wir es und jetzt wird's musikalisch hier bei uns.
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0: Schönen guten Morgen, hier ist das Sachsenradio. 5.17 Uhr haben wir es. 1000 Euro. Also so teuer kann schon mal ganz schnell so ein neues Smartphone sein bei Apple. Ui, geht sogar noch weiter rauf. Ne? Die sind, glaube ich, schon bei so 2.400, 2.500 Euro.
1: Irre.
0: Wahnsinn, kannst du dir fast ein Auto dafür kaufen. Okay, es ist das neueste Modell mit dem größten Speicher. Aber immer häufiger liest man, also es werden auch sogenannte refurbed Handys angeboten.
2: Katrin Bruns aus unserer Verbraucherredaktion. Der Markt der Gebrauchten boomt. Einerseits wegen der hohen Preise der neuen, klar, aber warum noch?
3: Ja, das liegt aber eben auch daran, dass viele Menschen heutzutage nachhaltiger konsumieren wollen. Wer ein gebrauchtes Handy kauft oder verkauft, sorgt eben dafür, dass wertvolle Rohstoffe weiter genutzt werden. Mhm. Deren Abbau ist nämlich extrem ressourcenintensiv. Außerdem spart man Elektromüll und Emissionen. Die Herstellung eines neuen Handys verursacht nämlich je nach Modell rund zwischen 50 und 100 Kilogramm CO2.
2: Und wie funktionieren solche Ankaufsplattformen?
3: Anbieter wie Backmarket, Rebuy oder Swappy arbeiten eigentlich alle nach dem ähnlichen Prinzip. Man gibt den Zustand seines Handys online an, sprich, hat es Macken oder hat es schon mal einen Wasserschaden, ist die Originalverpackung erhalten oder wird zum Beispiel noch ein Ladegerät mitgeschickt. Und dann bekommt man ein Preisangebot und schickt das Gerät dann ein. Je nachdem, ob der Anbieter nur als Marktplatz für externe Händler funktioniert, wie etwa Backmarket, oder die Geräte selbst einkauft und überprüft, wie zum Beispiel Rebuy mit eigener Werkstatt, wird das Handy entweder vom jeweiligen Händler oder direkt vom Anbieter geprüft. Stimmt dann alles mit den eigenen Angaben überein, wird der vereinbarte Betrag ausgezahlt. Ist der Zustand aber schlechter als angegeben, erhält man nochmal ein angepasstes Angebot. Wenn das zu wenig erscheint, kann man das aber auch ablehnen. Die meisten Plattformen schicken das Gerät dann wieder kostenlos zurück.
0: Und kostet das Ganze jetzt irgendwie was für mich am Ende?
3: Für ihren Service auf ihrer Plattform, sprich das Gerät checken und Fotos hochladen und ähnliches, verlangen die Anbieter zwar im Gegensatz zu Privatkauf auf eBay oder ähnlichem Geld, halten also quasi Geld ein, aber sie bieten dafür eben auch mehr Sicherheit beim Verkauf oder auch beim Kauf.
0: Welche Risiken gibt's am Ende beim Verkauf? Welche Rechte habe ich vielleicht als Verbraucher?
3: Ja, Probleme können zum Beispiel entstehen, wenn der Zustand des Geräts anders bewertet wird als erwartet.
0: Klar.
3: Das kann zum Beispiel sein, wenn ein Wasserschaden vorliegt, den man vielleicht selbst gar nicht bemerkt hat. Manche Nutzerinnen und Nutzer haben aber auch das Gefühl, dass sie vom Refurbished-Anbieter regelrecht heruntergehandelt werden. Dann muss man das Angebot, wie schon gesagt, nicht annehmen und kann es sich zurückschicken lassen. Klar ist aber, wird ein Gerät beim Anbieter oder auf dem Weg beschädigt, haftet der Anbieter. Aus Beweisgründen empfiehlt es sich deshalb, den Zustand gut zu dokumentieren, also vorher. Idealerweise durch ein Video, in dem nicht nur der Zustand von Hülle und Display, sondern auch die Funktionsfähigkeit zu erkennen ist. Und ganz entscheidend, vor dem Versand alle persönlichen Daten löschen und das Gerät auf Werkseinstellung zurückzusetzen.
0: Also wer noch ein altes Handy zu Hause hat, vielleicht einfach mal anbieten, ich sag mal, bevor du gar nichts bekommst. Wenn es ein paar Euro
2: eben
0: sind. Ja. Besten Dank an Katrin Bruns aus unserer Verbraucherredaktion.

0: Berlin, take my breath away, hier bei uns beim Sachsenradio. Und jetzt rüber zu den Nachrichten aus unserer Region.
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2: Guten Morgen. Frische 13 Grad sind es aktuell in Dippoldeswalde und Riesa. Tagsüber geht's dann wieder rauf mit den Temperaturen auf 27 bis 32 Grad. Dazu gibt es den ganzen Tag Sonne satt. Beim Zusammenstoß mit einem Wagen der Kirnitschtalbahn ist ein 25-Jähriger schwer verletzt worden. Wie die Polizei MDR Sachsen bestätigte, wurde der Fußgänger am Pfingstsonntag bei Bad Schandau von der historischen Bahn erfasst. Dabei zog er sich schwere Verletzungen an Kopf und Oberkörper zu. Ein Rettungshubschrauber brachte ihn in ein Krankenhaus nach Dresden. Zum genauen Unfallhergang ermittelt die Polizei. Nach dem Aus für ein Hochwasserschutzprojekt im Coswiger Ortsteil Brockwitz fordert die Stadtverwaltung nun ein Eingreifen des Landes. In Brockwitz sollten 24 Häuser an der Elbe um bis zu 3 Meter angehoben werden. Der Bund hatte seine Förderzusage aber widerrufen. Ein Deichbau ist aus Platzgründen schwierig. Deshalb sieht Coswigs Bürgermeisterin Friederike Trommer nun den Freistaat Sachsen in der Verantwortung.
3: Wir reden über eine Bundeswasserstraße und dafür ist ja grundsätzlich der Freistaat für den Hochwasserschutz verantwortlich. Das heißt, der Ball liegt wieder beim Freistaat. Wir wissen ja, dass der Freistaat damals gesagt hat, die Priorität in Brockwitz liegt relativ weit hinten, einfach weil wir dort relativ wenig Einwohner haben für die Errichtung eines Dammes. Auch daran hat sich nichts geändert. Wir werden also sehen, wie wir jetzt in den nächsten Wochen und Monaten den Ball an den Freistaat zurückgeben. Und eigentlich ist es Aufgabe des Freistaates jetzt.
2: Die Stadt Radebeul sucht Baumpaten, die sich um Straßenbäume kümmern. Das bedeutet vor allem, neu gepflanzte Bäume bei hohen Temperaturen zu gießen. Eine solche Patenschaft kann über die Radebeuler Bürger-App abgeschlossen werden, wie die Stadt mitteilte. In der Touristinformation Radebeul können zudem Gießsäcke kostenfrei abgeholt werden. Diese werden wie ein Mantel um den Baumstamm gelegt und mit Wasser gefüllt, das nach und nach abgegeben wird. Soweit die ersten Nachrichten für Dresden und das Elbland an diesem Tag. 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
0: Hier kommt, wie gewohnt, unser MDR Sachsen Verkehrsservice. Eine Meldung haben wir von der A4 reinbekommen Richtung Görlitz. Am Grenzübergang Ludwigsdorf gibt es 9 Kilometer Stau bei der Einreise. Brauchen Sie 2 Stunden länger. Für mehr Tipps, unsere kostenlose Verkehrshotline ist die 0800 637 5637. Schnell und aktuell der MDR Sachsen Verkehrsservice. Guten Morgen.

0: Guten Morgen mit dem Sachsenradio. 5.41 Uhr haben wir es. Und jetzt kommen wir zu richtig, richtig guten Aussichten.
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2: Josephine Bechler, wie sieht's aus? Wie starten wir in, naja gut, die neue Woche läuft ja schon, aber trotzdem.
0: Gefühlt ist heute Montag.
2: Ja, gefühlt ist heute Montag. Wie starten wir in die neue Woche?
3: Ja, also wir können loslegen, noch mit etwas niedrigeren Temperaturen, also nochmal schön die Fenster aufreißen, durchlüften. Es lohnt sich, denn wir haben gerade noch Werte so zwischen 10 und 15 Grad. In der Spitze landen wir dann aber auch immer mehr in dem heißen Bereich. Und zwar nämlich heute sogar auf 32 Grad geht's rauf. Und das ist dann auch wirklich heute der heißeste Tag der Woche.
2: Das ist ja absurd.
0: Das ist Wahnsinn. Das ist schon absolut Sommer eigentlich. Also 25 Grad sagt man doch Sommer.
3: Ja, aber ich wette, ihr habt das noch vor ein paar Wochen anders gesagt. Da war es euch noch viel zu frisch. Aber du hast recht, wir haben immer noch Mai. Und man sieht es zumindest noch an den Wassertemperaturen. Die sind noch relativ niedrig. Da liegen wir noch eher so bei 13 bis teilweise 17 Grad. Und da müssen die erstmal noch ein bisschen steigen.
0: Josephine, wie geht's denn weiter?
3: Es bleibt natürlich auch erstmal mit dem Hochdruckeinfluss sehr sommerlich. Die Temperaturen gehen zwar jetzt morgen und auch übermorgen so ein bisschen zurück. Da werden wir morgen auf maximal so 25, 26 Grad kommen und am Donnerstag dann maximal noch 23 Grad. Aber das ist wirklich nur vorübergehend und auch meistens noch mit sehr viel Sonne verbunden. Und am Freitag werden die Temperaturen auch wieder auf jeden Fall über die 25 Grad Marke steigen, teilweise sogar wieder bis 29 Grad.
0: Genießen wir das doch einfach. Ne? Wir meckern schon noch früh genug, dass es vielleicht wieder viel zu kalt und viel zu nass und überhaupt. Besten Dank, Josephine Bechler.
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0: Guten Morgen, hier ist der Sachsenradio. 11 Minuten noch bis 6.
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0: Und da hören Sie Katrin Mette aus Dresden.
2: Irgendwo ist heute jemand sehr früh am Morgen aufgestanden, um eine halbe Stunde an seiner kleinen elektronischen Orgel zu üben. Der Mann ist Kirchenmusiker im Ehrenamt. Fast jeden Sonntag begleitet er seine Gemeinde beim Singen im Gottesdienst. Und weil er oft bis zum späten Abend arbeitet, ist der frühe Morgen die einzige Zeit, in der er üben kann. Irgendwo rennt heute ein Vater seiner kleinen Tochter hinterher, die auf dem Weg zur Schule ist, aber zu Hause ihre Sporttasche vergessen hat. Nach 700 Metern holt er sie ein. Er trägt immer noch seinen Schlafanzug. Irgendwo rennt heute eine Mutter ihrer großen Tochter hinterher, die auf dem Weg zur Schule ist, aber zu Hause ihre Brille vergessen hat. Auch die Mutter trägt immer noch ihren Schlafanzug und es ist ihr noch peinlicher als dem Mann. Aber sie tut es, weil die Tochter heute eine Klausur schreibt und das geht ja nicht ohne Brille. Irgendwo pustet heute jemand in der Mittagspause Seifenblasen aus dem Fenster seines Büros im 13. Stock und muss glucksen vor Glück, als er sieht, dass Leute nach oben schauen und sich über dieses Zeichen des Himmels freuen. Irgendwo entschließt sich heute eine Frau, ihrem Mann eine Niere zu spenden. Und sie wird es nicht bereuen, nicht einmal, als sich die beiden einige Jahre später trennen. Irgendwo klingelt heute ein Telefon. Und am anderen Ende der Leitung sagt eine Stimme, hier ist Karin. Ich weiß, dass es lange her ist, aber ich dachte mir, das Leben ist kurz. Jetzt rufst du einfach mal an. Überall geschehen heute solche Wunder. Große und kleine Taten der Liebe. Und Gott sieht das alles und legt seinen Segen darauf. Da bin ich gewiss.

0: Guten Morgen, hier ist der Sachsenradio. 5.54 Uhr haben wir es.
1: Und es gibt einen neuen alten Bundesligisten. Der erste SC Paderborn hat gestern gegen Wolfsburg in der Relegation gewonnen, spielt nächstes Jahr damit in der ersten Bundesliga.
2: Paderborn, Paderborn. Meine Stadt, ich liebe dich!
1: Ja, also singen können sie und freuen können sie sich auch.
3: Hätte man ja auch vor ein paar Spielen noch wieder nicht mehr mit gerechnet, dass wir das wirklich noch schaffen.
4: Mega, also ich glaube, bei meiner Stimme hört man's. Einfach geisteskranke Stimmung, mega gespielt, verdient gewonnen. Mehr kann man dazu nicht sagen, außer verdient in der ersten Liga. Und wir werden uns nächstes Jahr auf jeden Fall da sehen und da bleiben.
5: Also wir können uns auf schöne Gegner freuen. Und ansonsten denke ich, ja, wir werden vielleicht gut mitspielen, aber ja, wir sind nicht Bundesliga. Aber wir genießen die nächste Saison und wenn wir dann wieder runtergehen, ist das auch in Ordnung.
6: Hat keiner mit gerechnet, aber wir sind jetzt da, ein Jahr Highlife im Kettenhemd, überall.
1: Highlife im Kettenhemd, na dann mal los. Und Wolfsburg geht dementsprechend runter in die zweite.

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0: Es ist Sommer in Sachsen. Josefine Bechler bei uns im MDR Sachsen Wetterstudio. Ja, nichts anderes kann man dazu sagen, ne?
6: Genau, also wir haben Hochdruckeinfluss über Mitteleuropa, deswegen den ganzen Tag Sonnenschein. Es sind nur wenige Wolken am Himmel und die Temperatur, die klettert heute sogar schon in den heißen Bereich. Also es geht heute rauf auf 29 bis teilweise sogar 32 Grad.
0: Boah. Und geht's so weiter?
6: Nicht ganz, wobei die Wetterlage schon ähnlich bleibt. Also wir haben an eigentlich den nächsten Tag weiterhin viel Sonne zu erwarten. Die Temperatur geht aber etwas zurück. Morgen liegen wir in der Spitze so bei maximal 15 Grad. Der Donnerstag bringt so Temperaturen um 23 Grad. Aber am Freitag werden wir auch schon wieder auf 29 Grad wahrscheinlich hochklettern.
0: Ich liebe ja diese Temperaturen irgendwie auch. Aber ich liebe ja jede Jahreszeit. Deswegen besten Dank an Josefine Bechler bei uns im MDR Sachsen Wetterstudio. Jetzt rüber zu den Nachrichten mit Andreas Kalb.
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7: Schönen guten Morgen. Wegen Hitze und Trockenheit steigt in Sachsen die Waldbrandgefahr. Wie der Staatsbetrieb Sachsen-Forst mitteilte, wird morgen für den nördlichen Teil des Landkreises Bautzen die höchste Gefahrenstufe 5 erwartet. Für die Landkreise Görlitz, Meißen, Nordsachsen sowie die Stadt Dresden ist es Warnstufe 4. Gestern war in einem Waldstück in Hoyerswerda ein Brand ausgebrochen. Laut Polizei erfasste das Feuer etwa 300 Quadratmeter der Künichter Heide. Wenig später konnte die Feuerwehr die Flammen löschen. Zur Brandursache wird noch ermittelt. Die Gewerkschaft der Polizei schlägt Alarm wegen maroder Dienststellen der Bundespolizei. Gewerkschaftschef Andreas Rotzkopf sagte der Rheinischen Post, jeder dritte Dienststelle habe erhebliche Mängel oder sei marode. Es könne nicht sein, dass Deutschland über moderne Sicherheitsarchitektur verfüge, während Polizeibeschäftigte mit Eimern unter tropfenden Decken stünden. Außerdem fehle es an zeitgemäßen Sozialräumen und ausreichend Umkleiden. Sanierungen würden immer wieder verschoben, betonte Rotzkopf. Radebeul gehört laut einer Studie zu den 10 lebenswertesten Kommunen in Deutschland. Im Gemeindecheck Daseinsvorsorge des Arbeitgebernahen Instituts der deutschen Wirtschaft belegte die Stadt im Landkreis Meißen unter fast 11.000 Städten und Gemeinden Platz 7. Auch Markkleeberg, Leipzig und Dresden schnitten in Sachsen stark ab. In der Studie wurde die Versorgung mit Ärzten, Schulen, schnellem Internet sowie zahlreichen anderen Angeboten für die Bürger verglichen. Auf den ersten Platz kam die Kleinstadt H bei München. Der SC Paderborn steigt in die erste Fußball-Bundesliga auf. Im entscheidenden Relegationsspiel gegen den VfL Wolfsburg gewannen die Ostwestfalen mit 2:1 nach Verlängerung. Wolfsburg musste nach einem Platzverweis über 100 Minuten in Unterzahl spielen. Marc Eschweiler hat die Partie verfolgt.
8: Der SC Paderborn gewinnt das Relegationsrückspiel hochverdient und steigt zum dritten Mal in die Fußball-Bundesliga auf. Und auf der anderen Seite ein extrem enttäuschender VfL Wolfsburg, der nach 3 Minuten hier in Führung ging, aber danach eigentlich nicht Bundesliga-würdig spielte. Der steigt zum allerersten Mal nach 29 Jahren in Folge aus der Bundesliga ab. Bill Bia mit dem 1:1 und Laurin Kurda, das sind die Aufstiegshelden mit ihren Toren zum 2:1 nach Verlängerung für Paderborn.
7: Bei der Eishockey-WM in der Schweiz hat die deutsche Mannschaft gegen Großbritannien 6:2 gewonnen. Um noch das Viertelfinale zu erreichen, braucht es heute Schützenhilfe der Ungarn gegen Lettland. Das waren Nachrichten von MDR Sachsen. 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
0: Hier kommt der MDR Sachsen Verkehrsservice. Eine Meldung von der A4 Görlitz Richtung Dresden im Grenzübergang Ludwigsdorf. Gibt es 12 Kilometer LKW-Stau bei der Einreise. Brauchen Sie 2 Stunden länger und wir haben einen Blitzer.
9: Und zwar in Zittau in der Koptorstraße stadtauswärts. Und falls Sie noch was gesehen haben, rufen Sie uns einfach an. Kostenlose Verkehrshotline ist die 0800 6375 637. Schnell und aktuell der MDR Sachsen Verkehrsservice.
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0: Guten Morgen.

0: 6:10 Minuten gleich. Hier ist das Sachsenradio. Schönen guten Morgen und auf die Stühle, fertig, los. Am Freitag gibt es wieder eine neue Sendung. Hol dir deine Show, diesmal aus Karsdorf. Das ist ein Ortsteil von Rabenau in der sächsischen Schweiz. Und Rabenau ist für sein Stuhlmuseum bekannt.
1: Und Elena, du brauchst ja die Hilfe aller Hörerinnen und Hörer, denn du suchst ja besondere Stühle für die Show. Schreiben Sie am besten mit Foto mdrsachsenradio.de. Und haben uns mal gefragt, haben Sie denn überhaupt so ganz besondere Stühle zu Hause?
2: Als ich klein war, hatte ich eine Familie in der Wohnung meiner Eltern, auf jeden Fall. Ganz, ganz viel Intarsienarbeit. Als Erwachsener und als erwachsener Mann etwas größer gewachsen, war der nicht mehr so bequem, aber als Kind war der herrlich. Ich habe ihn geliebt.
3: Wir hatten mal einen von der Oma, ja, aber den gibt's nicht mehr. Der war kaputt. Es war ein Korbstuhl.
4: Aber der hat schön gebrannt.
1: Oh na, Gott. Nicht verbrennen. Wir brauchen die besonderen Stühle.
0: Ja, machen Sie ein Foto, schicken Sie uns das und am besten kommen Sie dann auch direkt vorbei bei Hol dir deine Show mit Stuhl in Karsdorf, Ortsteil von Rabenau, am Freitag. Und das Foto erstmal, das geht bitte schön an mich über mdrsachsenradio.de. Gibt's auch alle Infos und es gibt auch schon die ersten schönen Stühle mit einer Fotogalerie.
1: Ich überlege gerade, hat der einen Vorteil, wenn du deinen eigenen Stuhl mitbringst, hast du gleich eine Sitzmöglichkeit.
0: Also eine Sitzgelegenheit.
1: Musst du nicht stehen.
0: Alles super, kann man ganz entspannt dann am Freitag dabei sein.
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0: Guten Morgen mit dem Sachsenradio 96 und Elena, du wirst ganz langsam müde.
1: Nein, ich bin schon
0: müde. Du guckst nach. Du bist immer. Okay, warte mal. Du wirst langsam wach. Ich muss es bei dir andersrum machen.
1: Das wäre gut.
0: Ja, aber guck mal, Selbsthypnose. Schon was davon gehört?
1: Nee.
0: Also klingt ja für viele so nach Pendeln, nach dunklem Raum. So ein Mann mit so einer ganz geheimnisvollen Stimme und der sagt eben, du wirst jetzt leicht müde. Tatsächlich soll man mit Selbsthypnose Stress abbauen, besser schlafen oder sogar Ängste lösen können. So.
1: Okay.
0: Und ich war beim Dixieland-Festival, weißt du, da war nur alles andere als Entspannung und da war ein bisschen ordentlich Krach angesagt. Und da kam aber so ein Hypnose-Coach aus Zwickau zu mir und hat gesagt, Herr Czarke, wissen Sie, dass man sich das wirklich selber erlernen kann mit dieser Selbsthypnose?
1: Und das kann jeder einfach lernen.
0: Du, wir fragen ihn einfach. Schönen guten Morgen, Markus Müller.
2: Einen wunderschönen guten Morgen.
0: Man stellt sich das so vor, ich gucke meinen Chef so an, zeige mit dem Zeigefinger dreimal nach links und rechts und schon kann ich mit dem eine ganz andere Gehaltsverhandlung führen. Das ist es aber nicht, oder?
2: Im Prinzip ja, aber nicht so, wie sich die meisten vorstellen. Das heißt, ich richte mich schon, wenn ich Selbsthypnose kann, darauf aus, aber zum Beispiel auf so ein Gespräch. Mhm. Aber ich hypnotisiere nicht den Chef, sondern ich fokussiere mich. Mhm. Und das ist der große Unterschied.
0: Also das wäre dann diese Selbsthypnose, oder?
2: Ja, genau.
0: Und wofür ist die gut? Wofür brauche ich die?
2: Also generell Hypnose oder Selbsthypnose ist ja nichts anderes als ein ganz tief entspannter Zustand von Körper und Geist. Und in diesem Zustand ist quasi das Tor zum Unterbewusstsein weit geöffnet. Und in diesem Zustand kann ich meine eigene Festplatte, die ja mein Unterbewusstsein ist, selbst programmieren und selbst schreiben. Also so, wie ich gerne mein Leben nachhaltig positiv verändern möchte. Und das ist eben in diesem tief entspannten Zustand von Hypnose oder Selbsthypnose möglich.
0: Also, wenn ich so merke, vielleicht ich habe Stress und Ängste, höre ich raus, dass ich da was tun kann, dass es vielleicht weniger der Fall sein wird. Auch bei Schlafproblemen, weil damit kämpfen viele.
2: Ja, genau. Also Schlafen ist ein ganz großes Thema. Ich kann damit meinen eigenen natürlichen Schlafrhythmus wieder neu einrichten und programmieren. Habe ich erst vor kurzem wieder eine Teilnehmerin gehabt, das innerhalb von 3-4 Wochen hingekriegt mit Selbsthypnose. Hypnose, dass sie wieder ja einen natürlichen Rhythmus findet und ruhig entspannt schlafen kann.
0: Aber Herr Müller, wenn ich mich jetzt selbst hypnotisiere, wer holt mich denn da wieder raus? Es muss doch dann jemanden geben, der mit diesem Finger schnipst, damit ich da rauskomme, oder?
2: Ja, also ich hole mich natürlich auch selbst, wenn ich mich selbst hypnotisiere, wieder raus. Und
0: echt? Zwar
2: funktioniert das ganz einfach. Hm. Ich gehe in Selbsthypnose mit einem Codewort, das ich meinen Teilnehmern verankere in dem Seminar. Und es gibt natürlich auch ein Codewort, um die Selbsthypnose wieder aufzulösen.
0: Dann sagen Sie es mal, was ist denn das für ein Codewort?
2: Das Codewort ist 321C.
0: So, genau, wenn ich das jetzt vergesse und sage 321A, komme ich nicht mehr raus?
2: Nee, das ist das Codewort, um in die Hypnose zu gehen.
0: Ach so, aber ich will ja wieder rauskommen.
2: Genau, das ist 123.
0: 123. Und wenn ich das vergesse?
2: Dann hat der Körper oder unser System so eine natürliche Funktion. Es passiert auch manchmal, dass jemand in der Selbsthypnose einschläft.
0: Das ist sehr gut, wenn ich Schlafprobleme habe.
2: Ja, und irgendwann ist der Körper so schlau und intelligent, dass er mich wieder selbst entdeckt.
0: Ah, okay. Also ich bin jetzt nicht in Dauerhypnosezustand und bin nur noch in Trance.
1: Süß, dass du mir darum so Sorgen machst. Ich habe gerade gedacht, also bei mir wäre das Codewort einfach, das wäre einfach Mama.
0: Und schon wäre die Hypnose wieder vorbei.
1: Zack.
0: 250 bis 300 Euro kostet so ein Seminar. Wer Interesse hat, einfach mal melden. Ne? Danke an Markus Müller aus Zwickau.

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3: In Sachsen steigt die Waldbrandgefahr. Der Staatsbetrieb Sachsenforst erwartet für den nördlichen Teil des Landkreises Bautzen morgen die höchste Gefahrenstufe 5. Für die Landkreise Görlitz, Meißen, Nordsachsen sowie die Stadt Dresden ist es Warnstufe 4. Radebeul gehört zu den 10 lebenswertesten Kommunen in Deutschland. In einer Studie des Instituts der deutschen Wirtschaft belegte die Stadt im Landkreis Meißen unter fast 11.000 Städten und Gemeinden Platz 7. Paderborn steigt in die erste Fußball-Bundesliga auf. Die Ostwestfalen gewannen das entscheidende Relegationsspiel gegen Wolfsburg mit 2:1 nach Verlängerung.
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4: Guten Morgen. Frische 13 Grad sind es aktuell in Dippoldiswalde. Riesa meldet 14 Grad. Tagsüber geht's wieder rauf mit den Temperaturen auf 27 bis 32 Grad. Dazu gibt es den ganzen Tag Sonne satt. In Dresden-Tolkewitz wird heute der sanierte Töpler-Park mit einem kleinen Fest eingeweiht. Die 1930 angelegte Parkanlage war etwa ein Jahr lang neu gestaltet worden. Nach Angaben der Stadt wurden für rund 1,1 Millionen Euro Wege, Treppen und Zäune saniert sowie Grünflächen bepflanzt. Jetzt gibt es einen neuen Spielplatz, Fitnessgeräte und eine Volleyballfläche. Die Stadtkirche in Stolpen bekommt heute 3 neue Glocken. Nachdem diese gestern bei einem Festgottesdienst geweiht wurden, werden sie heute in den Turm gehoben. Mehr dazu von Kerstin Schreiber.
5: Mit Hilfe eines Krans werden heute die 3 neuen Glocken in den Turm hineingehoben. Später erfolgt dann der Umbau des Glockenstuhls im Turm selbst, teilte der Pfarrer der Stadtkirche mit. Nach seinen Angaben wurden die Glocken in Innsbruck in der Glockengießerei Grassmeier gegossen. Das Geld für dieses Projekt stammt aus einer zweckgebundenen Erbschaft und vielen Einzelspenden. Die Arbeiten am Glockenstuhl werden dann noch voraussichtlich bis Mitte Juli dauern.
4: Sie haben es schon kurz gehört. Radebeul gehört laut einer Studie zu den 10 lebenswertesten Kommunen in Deutschland. Im Gemeindecheck Daseinsvorsorge des Arbeitgebernahen Instituts der deutschen Wirtschaft belegte die Stadt unter fast 11.000 Gemeinden Platz 7. In der Studie wurde die Versorgung mit Ärzten, Schulen, schnellem Internet sowie zahlreichen anderen Angeboten für die Bürger verglichen. Auf den ersten Platz kam die Kleinstadt Haar bei München. Ein durch ein Wohngebiet fahrender Rasentraktor hat in Pirna in der Nacht zu Sonntag die Aufmerksamkeit der Polizei auf sich gezogen. Als die Beamten das Fahrzeug auf der Struppener Straße kontrollieren wollten, flüchteten 2 Unbekannte zu Fuß. Es stellte sich heraus, dass der Traktor unmittelbar zuvor aus einer Garage gestohlen worden war. Im Rahmen der weiteren Untersuchungen konnten 2 17-Jährige als Tatverdächtige ermittelt werden. Soweit die Nachrichten für Dresden und das Elbland. 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
6: Hier kommt der MDR Sachsen Verkehrsservice. A4 Görlitz Richtung Dresden am Grenzübergang Ludwigsdorf. 12 Kilometer Stau bei der Einreise, brauchen Sie 2 Stunden länger und wir haben einen Blitzer.
7: Und zwar in Zittau in der Komturstraße stadtauswärts. Und für mehr Tipps ist das hier die kostenlose Verkehrshotline, die 0800 6375 637. Schnell und aktuell der MDR Sachsen Verkehrsservice.
6: Guten Morgen.

0: 20 Minütchen noch bis um 7. Hier ist das Sachsenradio und am Wochenende kommt der Horror nach Rathen. Aber mit Humor.
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4: 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Und der nimmt dann eine sehr starke Entwicklung hin zu einem Gesellen, der vielleicht auch Aktionen tätigt, die vielleicht jetzt nicht so normal sind. Mehr will ich gar nicht sagen, dafür müssen wir sich's anschauen, damit man dann weiß, was der da macht. Aber der wird schon recht skrupellos dann im Endeffekt. Und ich halte das für eine super spannende Entwicklung und das macht unfassbar viel Spaß zu spielen.
2: Aber das Pflanzen viel aus einem rausholen, das kenne ich auch. Also besonders Geld aus dem Portemonnaie. Wenn die sagen, kauf mir Dünger.
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0: OMD, Sailing on the Seven Seas, hier beim Sachsen Radio. Nach dem Wochenende dürfen wir heute ruhig noch ein bisschen weiter feiern, denn am Wochenende gab es einen ersten Platz für unser Weingut Schloss Wackerbarth hier in Sachsen. Es gab ein Sekt, der ausgezeichnet wurde mit dem ersten Platz.
1: Ja, also wir haben für unsere Cuvée-Tradition einen ersten Platz gemacht und das freut uns natürlich und es freut uns besonders, dass der Preis in diesem Jahr auch offiziell bei uns hier auf Schloss Wackerbarth, also im schönen Elbtal, offiziell bekannt gegeben wurde, dass wir bei Sekt im Park ja so viele Gäste hatten, die mit uns bei strahlendem Sonnenschein nicht nur unseren Sieg gefeiert haben, sondern dass wir eben auch die besten Sekthäuser Deutschlands hatten, dass wir also wirklich ein prickelndes langes Pfingstwochenende hier hatten und das alles unter dem Zeichen 190 Jahre Sekttradition in Sachsen, also eben auch den sächsischen Sekt damit gefeiert haben.
0: Genau, ausgezeichnet von einer Fachjury mit dem ersten Platz.

0: Guten Morgen, hier ist das Sachsenradio. 10 Minuten noch bis 7. Rot, süß und für viele der offizielle Start in den Sommer. Heute beginnt in Sachsen die Erdbeersaison. Auf den Feldern wird es wieder fleißig gepflückt. Also ist die letzten Tage auch schon gepflückt worden, aber heute beginnt es eben so ganz offiziell. Und wir wollen mal wissen, wie die Ernte aussieht, warum Erdbeeren manchmal teurer sind als ein Coffee-to-go-Becher und ob Naschen auf dem Feld wirklich so unauffällig ist, wie viele denken. Katrin Möse vom Beeren-Obstkulturen aus Zittau, Ortsteil Teil Eichgrabeln. Schönen guten Morgen Ihnen.
1: Einen wunderschönen guten Morgen.
2: Ist das wirklich so? Schmecken die anders?
1: Natürlich. Wir haben ja eine ganz andere Qualität im Endeffekt. Ne? Wir pflücken ja so, wie sie reif sind. Ne? Bei uns gehen die frisch raus und von daher pflücken wir die auch so, dass sie komplett reif sind. Ne?
2: Jetzt startet heute ganz offiziell die Erdbeersaison in Sachsen. Wie groß war die Vorfreude bei Ihnen oder geht, ich sag mal, jetzt die stressigste Zeit des Jahres los?
1: Die Vorfreude ist immer schön. Immer groß, sag ich mal. Ne? Weil im Endeffekt, es ist ja jedes Jahr eine Erdbeereröffnung. Jedes Jahr einem anderen Betrieb.
2: Ah.
1: Und natürlich freut man sich, mit den Kollegen mal auszutauschen. Das ist doch schön.
2: Wie glücklich sind Sie so mit den Erdbeeren dieses Jahr? Also so Kategorie Instagram perfekt oder, naja, schmeckt besser, als er aussieht?
1: Na, also von der Qualität her bin ich zufrieden. Vom Ertrag her, ja. Ich meine, wir hatten halt schon ein bisschen Einbußen durch den Frost.
2: Hm.
1: Das muss man einfach sagen, ne? Gerade auf dem Feld. Und bei den Regenkappen, die Zelte haben es gut abgefedert, muss ich sagen. Aber mehr wie doppelt abdecken geht halt nicht, ne?
2: Okay, aber Sie klingen glücklich über die Erdbeeren.
1: Na, ja. Es geht immer mehr, ne?
2: Ah, da kommt der Landwirt durch.
1: Rechnet wird immer zum Schluss, ne?
2: Aber ist es nicht so, Landwirte sind nie zufrieden?
1: Mit dem Wetter nie, ne?
2: Ich sag's ja. Jetzt wird ja auch auf Erdbeerfeldern traditionell gern heimlich mal genascht. Merken Sie eigentlich sofort, wenn jemand versehentlich mal irgendwie Erdbeeren probiert hat bei Ihnen?
1: Merken tut man, das ist klar, ne? Weil dann siehst du schon die Stellen, wo was fehlt. Aber eigentlich haben wir nicht die Probleme. Wir haben alles eingezäunt,
2: okay.
1: Muss ich sagen. Da sollte das eigentlich kein Problem sein.
2: Und jetzt mal ganz ehrlich, Frau Möse, essen Sie selber noch Erdbeeren oder sagen Sie, ich kann eigentlich diese Früchte nicht mehr sehen?
1: Doch, also ich esse ja wohl Erdbeeren, aber ich pflück sie mir selber und zwar in dem Moment, wo ich durchgehe, um zu sagen, okay, sind sie reif, sind sie nicht reif?
2: Ah, also, um Qualitätskontrolle.
1: Richtig, genau so ist es.
2: Das ist aber auch clever, oder? Sie gehen einfach durch, pflücken sich einen Korb und sagen, ich mach's dann nur aus Qualitätsgründen. Ja.
1: Nein, so viel nicht.
0: Katrin Möse, Beerenobstkulturen aus Zittau, Ortsteil Eichgraben, da findet nämlich heute dann auch der offizielle Start der Erdbeersaison hier bei uns in Sachsen statt. 6:52 Uhr haben wir's. Schönen guten Morgen.

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4: Heiß, heißer am heißesten. Josefine Bächler bei uns im MDR Sachsen-Wetterstudio. Ich glaube, anders kann man das gar nicht benennen, oder? Was da gerade läuft.
5: Das stimmt. Also heute wird der heißeste Tag der Woche erreicht. Die Spitzenwerte liegen dabei 29 bis 32 Grad. Danach geht es erstmal wieder ein bisschen zurück. Aber zum Wochenende werden wir wahrscheinlich auch wieder auf jeden Fall über die 25 Grad Marke klettern und teilweise auch in den heißen Bereich.
4: Und Regen irgendwie ein Thema oder gar nicht?
5: Es ist bei Hochdruckeinfluss natürlich weitgehend trocken. Am Freitag könnte vielleicht in der Nacht zum Samstag mal ein Schauer oder Gewitter durchziehen und am Samstag wäre auch eine kleine Schauer- und Gewitterwahrscheinlichkeit vorhanden, aber überwiegend sieht es trocken aus.
6: Dankeschön, Josefine Bächler, heute Morgen bei uns im Wetterstudio. Und jetzt geht's weiter mit den Nachrichten, die hat heute Morgen Andreas Kalb für uns.
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8: Schönen guten Morgen. In Halpendorf in der Lausitz musste am Abend ein Leichtflugzeug notlanden. Nach Angaben der Polizei setzte die Maschine auf einem Feld auf, überschlug sich und kam schließlich auf dem Dach zum Stehen. Die 67-jährige Pilotin kam demnach mit leichten Verletzungen davon. Sie konnte sich selbstständig aus dem Wrack befreien. Wegen Hitze und Trockenheit steigt in Sachsen die Waldbrandgefahr. Wie der Staatsbetrieb Sachsenforst mitteilte, wird morgen für den nördlichen Teil des Landkreises Bautzen die höchste Gefahrenstufe 5 erwartet. Für die Landkreise Görlitz, Meißen, Nordsachsen sowie die Stadt Dresden ist es Warnstufe 4. Gestern war in einem Waldstück in Hoyerswerda ein Brand ausgebrochen. Laut Polizei erfasste das Feuer etwa 300 Quadratmeter der Künichter Heide. Wenig später konnte die Feuerwehr die Flammen löschen. Zur Brandursache wird noch ermittelt. In Zittau wird am Abend das grenzüberschreitende Neiße Filmfestival eröffnet. Es ist das erste Festival nach dem Wechsel der langjährigen Direktorin Olla Staschel zum Doc-Filmfestival nach Leipzig. Große Veränderungen sind nicht geplant, wie MDR-Reporterin Grit Krause berichtet.
9: In diesem Jahr präsentiert sich das Neiße Filmfestival auf jeden Fall noch einmal mit seinen klassischen, etablierten Filmreihen. Dazu gehören Polski Blues, Czeske Panorama und Deutsches Fenster mit aktuellen Filmen aus den drei Nachbarländern. Außerdem Filme, die von der Region und ihren Menschen erzählen. Und es wird auch wieder, nachdem man die letzten 3 Jahre auch aus finanziellen Gründen darauf verzichtet hat, ein Ehrenpreis vergeben, und zwar an den polnischen Regisseur Jan Komasa. Herzstück aber sind und bleiben die Wettbewerbe in den Kategorien Spiel, Dokumentar und Kurzfilm. Dafür wurden fast 1200 Filme eingereicht, ein Rekord.
8: Der SC Paderborn steigt in die erste Fußball-Bundesliga auf. Im entscheidenden Relegationsspiel gegen den VfL Wolfsburg gewannen die Ostwestfalen mit 2:1 nach Verlängerung. Wolfsburg musste nach einem Platzverweis über 100 Minuten in Unterzahl spielen. Für Paderborn ist es der dritte Aufstieg in die erste Liga nach 2014 und 2019. Bei der Eishockey-WM in der Schweiz hat die deutsche Mannschaft gegen Großbritannien 6:2 gewonnen. Um noch das Viertelfinale zu erreichen, braucht es heute Schützenhilfe der Ungarn gegen Lettland. Das waren Nachrichten von MDR Sachsen. 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
6: Und hier ist der MDR Sachsen Verkehrsservice. A4 Görlitz Richtung Dresden am Grenzübergang Ludwigsdorf. 12 Kilometer LKW-Stau bei der Einreise. Dort brauchen Sie 2 Stunden mehr Zeit. Und es wird geblitzt in Leipzig in der Arno-Nitsche-Straße in beiden Richtungen und in Zittau in der Komtur-Straße stadtauswärts. Und für mehr Tipps unsere kostenlose Verkehrshotline, das ist die 0800 6375 637. 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
6: Guten Morgen.

0: 12 Minuten ist es jetzt. Hier ist das Sachsenradio und auch ich kaufe im Gartenmarkt eher so nach Gefühle und wenig nach Ahnung. Also ich bin da bestimmt auch schon so auf den einen oder anderen Trick oder ein Lockangebot reingefallen. Aber wo ich wirklich immer davor stehe und mich frage, was soll das? Das leuchtet mir nicht richtig ein. Das sind die ganzen verschiedenen Erden. Tomatenerde, Rosenerde, Palmerde, Kräutererde, Kakteenerde, Orchideenerde. Also muss denn das sein? Braucht jede Pflanze ihre eigene Erde?
1: Gemüse, normale Gartenerde, die wird einfach nur mit Flüssigdünger gedüngt oder mit Schafwoll oder wie auch immer. Ansonsten die Töpfe mit Flüssigdünger für Blumen, für Zitrusfrüchte, separate Dünger. Auch die Zitrusfrüchte sind im Prinzip alle in der mediterranen Erde.
2: Für viele. Na, Hortensien und Rhododendren, den Rest mische ich selber.
3: Nein, wir kaufen meistens Balkonerde. Und da kann man eigentlich viel damit machen.
4: Nein, ich hole nicht die passende Erde. Ich habe einen Komposthaufen zu Hause und da habe ich gute Erde. Und wenn ich denke, die brauchen noch einen Dünger dazu, den kaufe ich dann.
0: Ja, in einer halben Stunde quetschen wir da auch nochmal unsere Gartenexpertin aus, ob man wirklich für jedes Pflänzchen eine extra Wurst braucht. 7.13 Uhr, hier ist das Sachsenradio. Schönen guten Morgen.

0: Guten Morgen, hier ist das Sachsenradio, 7 Uhr und 19 Minuten und es ist absolut eine Volkskrankheit. Bluthochdruck. Fast jeder zweite Mensch über 50 hat Bluthochdruck, viele wissen es nicht mal. Gleichzeitig stehen in Apotheken und Online-Shops unzählige Messgeräte fürs Handgelenk, für den Oberarm, mit App, mit KI-Auswertung oder sogar Sprachfunktionen. Und wir haben uns da jetzt mal gefragt, wie zuverlässig messen diese Geräte denn wirklich? Worauf sollte man da achten? Das hat sich die Stiftung Warentest angeguckt und damit sind wir bei Robert Brandt. Guten Morgen.
1: Guten Morgen.
2: Wie groß sind denn die Qualitätsunterschiede bei Blutdruckmessgeräten so grundsätzlich?
1: Ja, grundsätzlich muss man sagen, dass die Blutdruckmessgeräte alle medizinisch zertifiziert sind. Also die Unterschiede sollten eigentlich nicht so groß sein. Zertifizierung bedeutet aber auch nicht immer, dass alle komplett gleich sind. Bei uns in unserem Test waren die Unterschiede schon so im Bereich, sagen wir so von 10 mm Hg Quecksilbersäule. Quasi, dass es Schwankungen sind, die man zu Hause, wo man sich schon, vielleicht schon wundern würde, aber die noch nicht so medizinisch kritisch sind.
2: Sagen wir okay. Mal. Was denken Sie, macht ein gutes Blutdruckmessgerät aus? Worauf sollte ich denn achten, wenn ich mir eins zulege?
1: Ja, prinzipiell natürlich müsste man sich vielleicht erstmal entscheiden, ob man vielleicht ein smartes Gerät gerne hätte, also welches mit dem Handy vielleicht noch koppelbar ist, wo man nicht mehr händisch die Werte sich dokumentieren muss, wo man vielleicht auch dem Arzt per PDF oder per Excel-Liste was rüberschicken können. Oder wenn man genau das nicht möchte, dann ein klassisches Gerät, was vielleicht auch nicht ganz so groß ist, was vielleicht auch in den Koffer passt, wenn man es unterwegs mal braucht oder in die Hand Tasche und dann gibt es da eigentlich viele mögliche Anbieter am Markt. Da kann man dann auch so ein bisschen nach Geschmack gehen.
2: Gab es da auch einen Unterschied, wo ich gemessen habe? Weil mir fällt immer auf, diese Geräte, die man zu Hause hat, die machen das ja unten am Handgelenk, während der Arzt misst ja am Oberarm.
1: Es gibt beides. Also es gibt auch für den Zuhause, sozusagen für den Endverbraucher, auch Oberarm-Messgeräte. Okay. Wir selber haben auch davon die meisten getestet. Und es gibt auch Handgelenk-Messgeräte. Das ist auch ein bisschen Geschmackssache. Manche Leute mögen das nicht, wenn der Oberarm so ein bisschen gequetscht wird, nenne ich es mal nett formuliert und haben das lieber am Handgelenk. Wir persönlich empfehlen aber eher ein Oberarm-Messgerät, weil man da weniger, ich nenne es jetzt mal Anwenderfehler machen
2: okay.
1: kann.
2: Und jetzt die ganz klassische Frage, ich meine, gibt ja Geräte von bis, was der Preis angeht. Haben Sie da irgendwas festgestellt, so billige taugen nichts und teure sind super gut?
1: Nee, also tendenziell kann man sagen, also ein gutes Messgerät aus unserem Test kriegt man schon für knapp unter 30 Euro. Der Testsieger, welches aber auch ein smartes Gerät ist und deswegen vielleicht auch ein paar mehr Funktionen hat, der kostet schon über 80 Euro.
0: Robert Brandt war das und damit Dankeschön an die Stiftung Warentest. Rund um Bluthochdruck geht es dann auch heute bei uns im Expertenrat weiter. Ab 10 Uhr hier beim Sachsenradio.

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3: In Halbendorf in der Lausitz musste am Abend ein Leichtflugzeug notlanden. Nach Polizeiangaben setzte die Maschine auf einem Feld auf, überschlug sich und kam schließlich auf dem Dach zum Stehen. Die 67 Jahre alte Pilotin wurde leicht verletzt. In Sachsen steigt die Waldbrandgefahr. Für den nördlichen Teil des Landkreises Bautzen wird morgen die höchste Gefahrenstufe 5 erwartet. Für die Landkreise Görlitz, Meißen, Nordsachsen sowie die Stadt Dresden ist es Warnstufe 4. Bei der Eishockey-WM in der Schweiz hat die deutsche Mannschaft gegen Großbritannien

0: 6:2 gewonnen. Um noch das Viertelfinale zu erreichen, braucht es heute Schützenhilfe der Ungarn gegen Lettland.
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2: Guten Morgen. Heute gibt es wieder viel Sonne und einen ungetrübten blauen Himmel. Die Temperaturen steigen bis auf 27 Grad in Geising und 32 Grad in Radeberg. In Dresden werden heute die Entwürfe für die neue Carola-Brücke vorgestellt. Die vier beauftragten Planerbüros präsentieren zunächst der Stadtverwaltung ihre Ideen. Am Nachmittag werden die Brückenentwürfe dann veröffentlicht. Die Dresdner sollen in den nächsten Wochen in die Planungen einbezogen werden, wie Baubürgermeister Stefan Kühn betonte.
3: Also es gibt den Tag des offenen Rathauses hier im Stadtforum. Dann werden die Entwürfe vorgestellt werden. Eine Ausstellung, die bis in die Sommerferien hineingeht, wo man auch als Bürger hinkommen kann und auch mit Fachleuten sprechen kann. Es wird am 17. Juni eine Informationsveranstaltung geben mit dem Oberbürgermeister. Da werden also die vier Planerteams ihre Arbeiten vorstellen und mit der Stadtgesellschaft diskutieren. Es wird auch eine Online-Beteiligungsmöglichkeit geben, wo man also als Bürger auf dem Handy zu Hause abends sich den Entwurf anschauen kann und bewerten kann, was gefällt ihm am besten, welche Hinweise hat man und ein Ranking machen wird.
2: Welcher Entwurf umgesetzt wird, entscheidet der Stadtrat im September. In Dresden-Tolkewitz wird heute der sanierte Töblerpark mit einem kleinen Fest eingeweiht. Die 1930 angelegte Parkanlage war ein Jahr lang neu gestaltet worden. Nach Angaben der Stadt wurden für rund 1,1 Millionen Euro Wege und Treppen saniert, ein Spielplatz angelegt und Grünflächen bepflanzt. Beim Zusammenstoß mit einem Wagen der Kirnitschtalbahn ist ein 25-Jähriger schwer verletzt worden. Wie die Polizei MDR Sachsen bestätigte, wurde der Fußgänger am Pfingstsonntag bei Bad Schandau von der historischen Bahn erfasst. Dabei zog er sich schwere Verletzungen an Kopf und Oberkörper zu. Ein Rettungshubschrauber brachte ihn in ein Krankenhaus nach Dresden. Die Stadt Radebeul sucht Baumpaten, die sich um Straßenbäume kümmern. Das bedeutet vor allem, neu gepflanzte Bäume bei hohen Temperaturen zu gießen. Eine solche Patenschaft kann über die Radebeuler Bürger-App abgeschlossen werden, wie die Stadt mitteilte. In der Touristinformation Radebeul können zudem Gießsäcke kostenfrei abgeholt werden. Diese werden wie ein Mantel um den Baumstamm gelegt und mit Wasser gefüllt, das nach und nach abgegeben wird. Soweit die Nachrichten. Zurück zu Elena und Silvio.
4: Und hier ist der MDR Sachsen Verkehrsservice. A4 Görlitz Richtung Dresden am Grenzübergang Ludwigsdorf. 12 Kilometer LKW-Stau bei der Einreise nach Deutschland. 2 Stunden länger dauert's. Und im Landkreis Leipzig ist die Straße zwischen Röcknitz und Böhlitz nach einem Unfall gesperrt. Geblitzt wird in Leipzig in der Arno-Nitsche-Straße in beiden Richtungen. In Zittau in der Komtur-Straße stadtauswärts. Und für mehr Tipps unsere kostenlose Verkehrshotline. Das ist die 0800 637 5637. Schnell und aktuell der MDR Sachsen Verkehrsservice.
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4: Schönen guten Morgen.

0: Guten Morgen, hier ist der Sachsenradio 7:39.
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0: Mit Josefine Bechler, und die hat heute ganz viel Sonne im Gepäck.
2: Genau, und mehr als Sonne habe ich auch gar nicht zu bieten,
0: okay.
2: Außer, dass heute der heißeste Tag der Woche wird.
0: Ja.
2: Also in der Spitze schaffen wir dann Werte so zwischen 29 und sogar örtlich 32 Grad. Und selbst wer heute auf den Fichtelberg steigen möchte, der wird da bis 25 Grad erleben.
0: Okay, das ist schon Wahnsinn. Und die nächsten Tage, weil du sagst, jetzt der heißeste, geht es wieder ein bisschen zurück, oder?
2: Genau, also so eine kleine Abkühlung, sagen wir mal, von den Temperaturen her gibt es schon. Da hätten wir morgen maximal 25 Grad zu bieten. Auch der Freitag, der bringt dann aber schon wieder höhere Temperaturen. Mhm. Also da klettern wir dann wieder über die 25 Grad Marke. Da kannst sogar 28, 29 Grad wieder werden.
0: Okay, lass uns mal gucken. Irgendwie so Thema Regen?
2: Ja, man sucht bei so einer Wetterlage immer etwas die Themen. Schauer und Gewitter hätte ich zu bieten. Dann aber auch erst zum Samstag hin. Also in der Nacht zum Samstag, okay, oder am Samstag, da gibt es eine kleine Schauer- und Gewitterwahrscheinlichkeit. Trifft aber wahrscheinlich nicht jeden. Aber hier und da könnte es mal nass werden.
0: Josefine Bechler bei uns im MDR Sachsen-Wetterstudio. Danke dir für diesen Ausblick.
2: Gern. Tschüss.

0: Guten Morgen, hier ist das Sachsenradio, 7.47 Uhr haben wir es in dem Gartencenter. Da fühlt man sich ja irgendwie inzwischen wie eine Apotheke für Pflanzen, ne? Da steht man plötzlich vor 37 Säcken Erde und denkt sich, hä? Ich wollte jetzt eigentlich nur Basilikum retten und wehe, man nimmt die falsche Erde. Habe ich selber erlebt, da wird nur komisch angeguckt, ne? So nach dem Motto, sie haben normale Blumenerde genommen für eine mediterrane Halbstadt, eine Zierpflanze, das geht doch gar nicht.
1: Ich nehme immer auch nur normale Blumenerde. Also wie gut, dass wir unsere Helma Bartholomei haben. Helma, braucht man diese gefühlt 100 verschiedenen Erden?
2: Ja, also es ist schon immer wieder verwirrend, manchmal diese vielen Paletten von Erde zu sehen. Und ich gehöre zur Generation, die noch gegärtnert hat, wo es noch gar nicht so viel Erde fertig angemischt zu kaufen gab. Also ich sehe es ja auch oft, dass da eben eine Tomatenerde liegt und daneben liegt eine Gurken- oder Gemüseerde. Und dann denkt man, ja, geht denn die Tomatenerde auch für die Gurken oder umgekehrt?
0: Wie ist es denn, wenn ich jetzt Tomatenerde nehme? Sagt dann die Gurke, nö. Da wachse ich jetzt nicht.
2: Die Tomatenerde, die geht auf jeden Fall auch für die Gurkenpflanzen, wie auch andere Gemüsepflanzen, also nicht nur Gurke und Tomaten. Wofür es nicht geeignet wäre, wäre die Jungpflanzenanzucht. Also für die Aussaat wäre es einfach zu sehr angereichert mit Nährstoffen. Aber für die Pflanzung der Tomaten, Gurken, Paprika etc. ist es auf jeden Fall geeignet.
0: Aber ergeben diese speziellen Erden denn überhaupt Sinn oder ist das jetzt alles nur Marketing?
2: Wir haben Spezialerden, die also eine ganz andere Zusammensetzung teilweise haben. Und da gibt es schon Gruppen, die man einteilen kann. Also ich denke beispielsweise an Rhododendron-Erde. Die ist zum Beispiel geeignet für Rhododendron, für Azaleen, für Heidelbeeren, für Heidekulturen. Wir haben aber auch Erde, die zum Beispiel gedacht ist für Kakteen. Diese Erde ist einfach viel magerer und mit Sand vermischt. Diese Erde wäre aber zum Beispiel auch geeignet für teilweise eben solche Sachen wie die Aussaat, weil das eben magerer insgesamt ist.
1: Aber wenn man es einfach so macht wie Silvi und ich, also wir kaufen beide Universalerde, das geht doch für alles.
2: Eine sogenannte Universalerde ist meistens für vieles geeignet, also für viele Gartenpflanzen, für Balkon und Kübel, aber auch teilweise für Zimmerpflanzen ist sie geeignet. Und es ist eben so, dass man durchaus bei den Erden dann natürlich gucken würde auf den Preis mit sich. Aber es sollte eben auch eine gute Qualität sein. Die Erde sollte nicht faulig riechen, die sollte nicht schimmeln, sollte strukturstabil sein. Und wenn man Zweifel hat oder unsicher ist, ist eben dann doch wieder der Gärtner, der Ansprechpartner oder der Anbieter, dass man dort mal fragt, wofür ist es denn geeignet.
0: Aber wir hören schon raus, also diese unzähligen verschiedenen Erden brauchen wir jetzt nicht
1: schon
0: unbedingt.
1: Schon auch ein bisschen ein Geschäft wahrscheinlich.
0: Natürlich, kannst du auch gut Geld damit verdienen, ne?

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7: Das wird ein richtig schöner Sommertag heute, das mitten im Frühling. Josefine Bechler bei uns im MDR Sachsen-Wetterstudio. Wie hoch geht's denn mit den Werten heute?
8: Weit nach oben. 29 bis in der Spitze sogar 32 Grad. Dazu gibt's natürlich den ganzen Tag Sonnenschein und natürlich auch schon einen hohen bis teilweise sogar sehr hohen UV-Index. Also vor allem zur Mittagszeit wäre vielleicht ein Schatten ganz sinnvoll.
7: Okay, und wie geht's weiter?
8: Ja, also wir haben immer noch sehr viel Sonne in den nächsten Tagen. Es gibt aber auch mal ein paar mehr Wolken morgen und die Temperatur, die geht etwas zurück. Zwar jetzt nicht allzu viel, also es ist immer noch recht warm, teilweise auch sommerlich, morgen bis 25 Grad und zum Freitag werden die Temperaturen auch wieder über die 25 Grad Marke hinaussteigen.
7: Danke Josefine, Andreas Kalper, jetzt 10 Nachrichten für uns.
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9: Schönen guten Morgen. In Halbendorf in der Lausitz musste am Abend ein Leichtflugzeug notlanden. Nach Polizeiangaben setzte die Maschine auf einem Feld auf, überschlug sich und kam schließlich auf dem Dach zu stehen. Die 67 Jahre alte Pilotin kam demnach mit leichten Verletzungen davon. Sie konnte sich selbstständig aus dem Wrack befreien. In Dresden werden heute die Entwürfe für den Neubau der Carola-Brücke vorgestellt. 4 Planungsteams haben Konzepte erarbeitet. Wer am Ende den Zuschlag bekommt, entscheidet der Stadtrat im September. Bis dahin sind die Fachwelt und die Dresdner mit Stellungnahmen und Einwänden gefragt. Wie Baubürgermeister Stefan Kühn betonte, gibt es bereits mehrere Festlegungen.
10: Die wichtigste Festlegung, die der Stadtrat getroffen hat, ist ja, dass es ein Ersatzneubau wird. Dass wir also einen Entwurf bekommen, der nicht ein langwieriges Genehmigungsverfahren nach sich zieht. Wir haben ja schon Planfeststellungsverfahren gehabt, die so 6 Jahre dauern, um eben sehr schnell mit dem Bau zu beginnen und dann wieder eine Elbquerung an der Stelle zu haben. Und dann gibt es eine ganze Reihe Rahmenbedingungen, die feststehen. Es gibt denkmalgeschützte Gebäude, die drumherum sind. Die Altstadtsilhouette, das historische Ensemble soll nicht verdeckt werden. Es gibt Belange der Schiffer, die ganz maßgeblich sind. Also die Frage, können Pfeiler im Fluss stehen oder nicht? Und die Entscheidung des Stadtrats, dass diese Brücke 4 Kfz-Fahrspuren haben soll.
9: In Zittau wird am Abend das Neiße Filmfestival eröffnet. Gezeigt wird die deutsche Produktion etwas ganz Besonderes. Eine Geschichte über Jugendliche, die im Fernsehen an einer Castingshow teilnehmen und die Auswirkungen auf Familien und Freunde. Insgesamt werden bis zum Sonntag rund 100 Spiel-, Dokumentar- und Kurzfilme aus Deutschland, Polen und Tschechien zu sehen sein. Außerdem gibt es Ausstellungen, Workshops, Konzerte sowie Gespräche mit Regisseuren und Schauspielern. Insgesamt beteiligen sich entlang der Neiße zwischen Weißwasser, Liberec, Bautzen und Skorželec 19 Kinos und Kulturstätten. Am Sonnabend werden im tschechischen Varnsdorf dann die Filmpreise, die sogenannten Neißefische, verliehen. Der SC Paderborn steigt in die erste Fußball-Bundesliga auf. Im entscheidenden Relegationsspiel gegen den VfL Wolfsburg gewannen die Ostwestfalen mit 2:1 nach Verlängerung. Wolfsburg musste nach einem Platzverweis über 100 Minuten in Unterzahl spielen. Für Paderborn ist es der 3. Aufstieg in die erste Liga nach 2014 und 2019. Bei der Eishockey-WM in der Schweiz hat die deutsche Mannschaft gegen Großbritannien 6:2 gewonnen. Um noch das Viertelfinale zu erreichen, braucht es heute Schützenhilfe der Ungarn gegen Lettland. Das waren Nachrichten von MDR Sachsen. 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
7: Hier kommt der MDR Sachsen Verkehrsservice mit den aktuellen Informationen von Sachsenstraßen. Los geht's mit der A4 Görlitz Richtung Dresden. Am Grenzübergang Ludwigsdorf gibt's 12 Kilometer LKW-Stau bei der Einreise nach Deutschland. Da brauchen Sie 2 Stunden länger. Und A4 Richtung Frankfurt zwischen Chemnitz-Ost und Chemnitz-Mitte 5 Kilometer stockender Verkehr. An einer Baustelle brauchen Sie 15 Minuten mehr. Die B6 Görlitz-Bautzen ist zwischen Ortsumfahrung Löbau und Nechen nach einem Unfall gesperrt. Und im Landkreis Leipzig ist die Straße zwischen Röcknitz und Böhlitz nach einem Unfall gesperrt. Blitzer
11: haben wir auf der A13 Richtung Berlin zwischen Schwarzheide und Klettwitz, dann auf der B6 am Ortsausgang Küren Richtung Oschatz, in Leipzig in der Arno-Nitsche Straße in beiden Richtungen und in Zittau in der Komturstraße stadtauswärts. Und für mehr Tipps unsere kostenlose Verkehrshotline, das ist die 0800 6375 637. 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
7: Ja, guten Morgen.

0: Der, auf dem ich besonders entspannen kann, das ist einfach der Beste. Schreibt Viktor aus Leipzig, meint damit seinen besonderen Stuhl. Elena ist ja auf der Suche nach ganz besonderen Stühlen für diese Woche Freitag.
1: Genau, da gibt es wieder eine neue Sendung. Hol dir deine Show, diesmal aus Karsdorf. Ist ein Ortsteil von Rabenau in der Sächsischen Schweiz. Und Rabenau ist eben fürs Stuhlmuseum bekannt. Also her mit ihren besonderen Stühlen, schreiben sie. Am besten mit Foto über mdrsachsenradio.de. Und wir haben natürlich auch so schon mal rumgefragt, haben Sie irgendwie einen besonderen Stuhl?
2: Als ich klein war, hatte ich eine Familie in der Wohnung meiner Eltern, auf jeden Fall. Ganz, ganz viel Intarsienarbeit. Als Erwachsener und als erwachsener Mann etwas größer gewachsen, war der nicht mehr so bequem, aber als Kind war der herrlich. Ich habe ihn geliebt.
3: Wir hatten mal einen von der Oma, ja, aber den gibt es nicht mehr. Der war kaputt. Es war ein Korbstuhl.
4: Aber der hat schön gebrannt.
1: Gottes Willen, nicht verbrennen, Foto machen und dann zu uns schicken.
0: Ja, also zu dir ganz besonders, mdrsachsenradio.de oder einfach gleich nach Karsdorf dann am Freitag kommen, ne? Ortsteil genau. Rabenau, Stuhl mitbringen, hat gleich noch den Vorteil, sie haben einen Sitzplatz vor Ort.
1: Genau, haben sie einen Sitzplatz, können sie ins Fernsehen kommen und Fernsehen gucken.

0: 8.18 Uhr. Sie hören das Sachsenradio. Elena, guck mir mal bitte mal in die Augen. Und du wirst ganz müde.
1: Schon passiert.
0: Du schläfst ein. Und du träumst. Von deinen Kindern, die schreien. So, also wer Schlafprobleme hat, ja, oder Stress hat, Ängste hat, dem kann geholfen werden. Das sagt zumindest Markus Müller aus Zwickau. Er bietet Selbsthypnose an und sagt, er hatte damit auch echt schon Erfolg.
2: Ja, genau. Habe ich erst vor kurzem wieder eine Teilnehmerin gehabt, das innerhalb von 3-4 Wochen hingekriegt mit Selbsthypnose, dass sie wieder ja einen natürlichen Rhythmus findet und ruhig entspannt schlafen kann.
0: Aber Herr Müller, wenn ich mich jetzt selbst hypnotisiere, wer holt mich denn da wieder raus? Es muss doch dann jemanden geben, der mit diesem Finger schnipst, damit ich da rauskomme, oder?
2: Ja, also ich hole mich natürlich auch selbst, wenn ich mich selbst hypnotisiere, wieder raus.
0: Und
2: was funktioniert, ist ganz einfach. Hm? Ich gehe in Selbsthypnose mit einem Codewort, das ich meinen Teilnehmern verankere in dem Seminar. Und es gibt natürlich auch ein Codewort, um die Selbsthypnose wieder aufzulösen.
0: Dann sagen Sie es mal, was ist denn das für ein Codewort?
2: Das Codewort ist 321C.
0: So, genau, wenn ich das jetzt vergesse und sage 321A, komme ich nicht mehr raus?
2: Nee, das ist das Codewort, um in die Hypnose zu gehen.
0: Ach so, aber ich will ja wieder rauskommen.
2: Genau, das ist 123.
0: 123. Und wenn ich das vergesse?
2: Dann hat der Körper oder unser System so eine natürliche Funktion. Es passiert auch manchmal, dass jemand in der Selbsthypnose einschläft.
0: Das ist immer sehr gut, wenn ich Schlafprobleme habe.
2: Ja, und irgendwann ist der Körper so schlau und intelligent, dass er mich wieder selbst entdeckt.
0: Ah, okay. Also ich bin jetzt nicht in Dauerhypnosezustand und bin nur noch in Trance.
2: Nein.
0: Wann gibt es das nächste Seminar? Wie komme ich daran?
2: Die nächsten Seminare sind geplant im Juni, Juli. Das wird dann Termine auf meiner Website veröffentlicht.
0: Was kostet?
2: Also im Schnitt kostet so ein Tagesseminar zwischen 250 und 300 Euro.
0: Und Herr Müller, könnte ich Sie da nicht so hypnotisieren, dass Sie dann sagen, so kostet nur noch 50?
2: Nee, funktioniert nicht.
0: Das funktioniert nicht. Aber gibt es denn Leute, bei denen Hypnose gar nicht funktioniert? Ich sage ja immer, ich bin dafür überhaupt nicht anfällig. Also ich bin von mir felsenfest überzeugt, dass was man so manchmal im Fernsehen sieht, ne, hier, man wird hypnotisiert, dann laufe ich rum wie ein Huhn. Mit mir geht das nicht.
2: Also grundsätzlich funktioniert Hypnose ja bei jedem. Das Einzige, was es als Grundvoraussetzung braucht, ist die Bereitschaft dazu.
0: Ah, okay.
2: Und sofern jemand wirklich bereit ist, sich auf diese neue Erfahrung einzulassen, funktioniert Hypnose in aller Regel auch. Die Leute, die auf der Bühne sich zum Clown machen, die möchten einfach gerne diese Erfahrung machen, indem sie sagen, ich möchte mal wissen, wie das ist.
0: Ah, okay. Also das heißt, ich muss schon dem Kopf sagen, pass auf, ich lasse mich jetzt drauf ein.
2: Genau.
0: Elena, bist
1: niemals
0: du so bereit?
1: Nein.
0: Markus Müller-Zwickau, ich lade den echt mal ins Studio.
1: Nein.
0: Das muss ja kein Huhn sein. Es kann auch ein Hund sein. Du sollst auf allen Vieren laufen.

0: dieser Mann.
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8: In Halbendorf in der Lausitz musste am Abend ein Leichtflugzeug notlanden. Nach Polizeiangaben setzte die Maschine auf einem Feld auf, überschlug sich und kam schließlich auf dem Dach zum Stehen. Die 67 Jahre alte Pilotin wurde leicht verletzt. In Sachsen steigt die Waldbrandgefahr. Für die Landkreise Bautzen, Görlitz, Meißen, Nordsachsen sowie die Stadt

0: Dresden wird morgen Warnstufe 4 erwartet. Paderborn steigt in die erste Fußball-Bundesliga auf. Die Ostwestfalen gewannen das entscheidende Relegationsspiel gegen Wolfsburg mit 2:1 nach Verlängerung.
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2: Guten Morgen. 19 Grad sind es aktuell in Dresden-Mikten. Pirna meldet 18 Grad. Im Tagesverlauf steigen die Temperaturen auf 25 bis 31 Grad. Dabei ist es durchweg sonnig und trocken. In Dresden werden heute die Entwürfe für die neue Carola-Brücke vorgestellt. Die vier beauftragten Planerbüros präsentieren zunächst der Stadtverwaltung ihre Ideen. Am Nachmittag werden die Brückenentwürfe dann veröffentlicht. Die Dresdner haben ab dem 13. Juni die Möglichkeit, ihre Meinung einzubringen. Dann startet im Rathaus eine vierwöchige Ausstellung zu den Brückenmodellen. Welcher Entwurf umgesetzt wird, entscheidet der Stadtrat im September. Nach dem Aus für ein Hochwasserschutzprojekt im Coswiger Ortsteil Brockwitz fordert die Stadtverwaltung ein Eingreifen des Landes. In Brockwitz sollten 24 Häuser an der Elbe um bis zu 3 Meter angehoben werden. Der Bund hatte seine Förderzusage aber widerrufen. Ein Deichbau ist aus Platzgründen schwierig. Deshalb sieht Coswigs Bürgermeisterin Friederike Trommer nun den Freistaat Sachsen in der Verantwortung.
3: Wir reden über eine Bundeswasserstraße und dafür ist ja grundsätzlich der Freistaat für den Hochwasserschutz verantwortlich. Das heißt, der Ball liegt wieder beim Freistaat. Wir wissen ja, dass der Freistaat damals gesagt hat, die Priorität in Brockwitz liegt relativ weit hinten, einfach weil wir dort relativ wenig Einwohner haben für die Errichtung eines Dammes. Auch daran hat sich nichts geändert. Wir werden also sehen, wie wir jetzt in den nächsten Wochen und Monaten den Ball an den Freistaat zurückgeben. Und eigentlich ist es Aufgabe des Freistaates jetzt.
2: Die Polizei hat ein vermisstes Ehepaar in der Sächsischen Schweiz gefunden. Die Tochter hatte ihre 80 und 85 Jahre alten Eltern am Pfingstsonntag als vermisst gemeldet, wie die Polizeidirektion Dresden mitteilte. Die beiden hätten sich im Wald an der Grenze zu Tschechien verlaufen und bei den hohen Temperaturen nichts mehr zu trinken gehabt. Mithilfe der tschechischen Polizei und einer Handyortung konnte das Seniorenpaar am Sonntagabend ausfindig gemacht werden. Beide kamen zur Untersuchung ins Krankenhaus. Soweit die Nachrichten für Dresden und das Elbland. 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Und damit zurück zu Elena.
4: Und hier ist der MDR Sachsen Verkehrsservice. A4 Görlitz Richtung Dresden am Grenzübergang Ludwigsdorf. 12 Kilometer Lkw-Stau bei der Einreise nach Deutschland. 2 Stunden dauert's. Dann haben wir die A4 Görlitz Richtung Dresden zwischen Bautzen-West und Burkau. Stau und stockender Verkehr, 20 Minuten länger dauert's. Und dann haben wir die A4 Richtung Frankfurt zwischen Chemnitz-Ost und Chemnitz-Mitte. 5 Kilometer stockender Verkehr. An einer Baustelle 15 Minuten mehr Zeit einplanen. Vorsicht auf der A4 Richtung Frankfurt zwischen Chemnitz-Ost und Chemnitz-Glöser liegt eine Metallstange auf der linken Fahrspur. Und B6 Görlitz Richtung Bautzen ist zwischen Ortsumfahrung Glöbau und Nechen nach einem Unfall gesperrt. Im Landkreis Leipzig ist die Straße zwischen Röcknitz und Böhlitz nach einem Unfall gesperrt. Und in Dresden ist die Reitbahnstraße zwischen Ammonstraße und Wilstumstraße wegen eines Feuerwehreinsatzes gesperrt. Und es wird geblitzt auf der A13 Richtung Berlin zwischen Schwarzheide und Klettwitz, dann auf der B6 Ortsausgang Küren Richtung Oschatz, in Leipzig in der Arnonitsche Straße in beiden Richtungen und in Zittau in der Görlitzer Straße stadtauswärts. Und für mehr Tipps ist das hier die kostenlose Verkehrshotline, die 0800 6375 637. Schnell und aktuell der MDR Sachsen Verkehrsservice. Schönen guten Morgen!

0: Everybody von DJ Bobo hier beim Sachsenradio und es gibt einen neuen alten Bundesligisten. Der erste SC Paderborn hat gestern gegen Wolfsburg in der Relegation gewonnen, spielt nächstes Jahr also wieder in der ersten Liga.
1: Paderborn, Paderborn, meine Stadt, ich liebe dich.
0: Singen können sie und freuen können sie sich auch.
2: Hätte man ja auch vor ein paar Spielen noch wieder nicht mehr mit gerechnet, dass wir das wirklich noch schaffen.
3: Mega, also ich glaube, bei meiner Stimme hört man's. Einfach geisteskranke Stimmung, mega gespielt, verdient gewonnen. Mehr kann man dazu nicht sagen, außer verdient in der ersten Liga. Und wir werden uns nächstes Jahr auf jeden Fall da sehen und da bleiben.
4: Also wir können uns auf schöne Gegner freuen. Und ansonsten denke ich, ja, wir werden vielleicht gut mitspielen, aber ja, wir sind nicht Bundesliga. Aber wir genießen die nächste Saison und wenn wir dann wieder runtergehen, ist das auch in Ordnung.
5: Hat keiner mit gerechnet, aber wir sind jetzt da. Ein Jahr Highlife im Kettenhemd, überall.
0: Sehr schön, ein Jahr Highlife im Kettenhemd. Aber Wolfsburg kann sich auch auf sehr schöne Gegner freuen, auf Dresden zum Beispiel. Ne? Das ist doch was. Also Paderborn geht rauf, Wolfsburg geht runter. Hier ist das Sachsenradio, 8:43 Uhr ist es jetzt.

0: 38, nee, 48 ist es jetzt. Guten Morgen.
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0: Und da hören Sie heute Katrin Mette aus Dresden.
2: Irgendwo ist heute jemand sehr früh am Morgen aufgestanden, um eine halbe Stunde an seiner kleinen elektronischen Orgel zu üben. Der Mann ist Kirchenmusiker im Ehrenamt. Fast jeden Sonntag begleitet er seine Gemeinde beim Singen im Gottesdienst. Und weil er oft bis zum späten Abend arbeitet, ist der frühe Morgen die einzige Zeit, in der er üben kann. Irgendwo rennt heute ein Vater seiner kleinen Tochter hinterher, die auf dem Weg zur Schule ist, aber zu Hause ihre Sporttasche vergessen hat. Nach 700 Metern holt er sie ein. Er trägt immer noch seinen Schlafanzug. Irgendwo rennt heute eine Mutter ihrer großen Tochter hinterher, die auf dem Weg zur Schule ist, aber zu Hause ihre Brille vergessen hat. Auch die Mutter trägt immer noch ihren Schlafanzug und es ist ihr noch peinlicher als dem Mann. Aber sie tut es, weil die Tochter heute eine Klausur schreibt und das geht ja nicht ohne Brille. Irgendwo pustet heute jemand in der Mittagspause Seifenblasen aus dem Fenster seines Büros im 13. Stock und muss glucksen vor Glück, als er sieht, dass Leute nach oben schauen und sich über dieses Zeichen des Himmels freuen. Irgendwo entschließt sich heute eine Frau, ihrem Mann eine Niere zu spenden. Und sie wird es nicht bereuen, nicht einmal, als sich die beiden einige Jahre später trennen. Irgendwo klingelt heute ein Telefon. Und am anderen Ende der Leitung sagt eine Stimme, hier ist Karin. Ich weiß, dass es lange her ist, aber ich dachte mir, das Leben ist kurz. Jetzt rufst du einfach mal an. Überall geschehen heute solche Wunder. Große und kleine Taten der Liebe. Und Gott sieht das alles und legt seinen Segen darauf. Da bin ich gewiss.

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10: Der Gärtner wartet auf Regen. Alle, die die Sonne lieben, ja, ich glaube, die kommen jetzt voll auf ihre Kosten. Ne, Josefine Bechler bei uns im MDR Sachsen-Wetterstudio.
11: Das stimmt. Es wird sommerlich warm, teilweise heute sogar heiß. Die Spitzenwerte liegen heute so zwischen 29 und 32 Grad. Und den ganzen Tag haben wir auf jeden Fall mit Sonne zu tun. Das Einzige, was es auf jeden Fall nicht gibt, ist der Regen.
10: Und der Wettertrend?
11: Ja, Regen ist auch in den nächsten Tagen nicht wirklich das Thema. Es kann mal zum Samstag ein Schauer oder ein Gewitter durchziehen, aber das ist ja auch noch ein Stück hin und ansonsten sieht es trocken aus.
12: Und genießt du das heute, 32 Grad?
10: Ich weiß ja nicht, ob man das schon wieder ein Tick zu heiß ist, aber es ist doch immer so, oder? Ich meine, egal wie das Wetter ist, wir meckern immer.
12: Darauf ist Verlass. Und jetzt ist auch darauf Verlass, dass wir Andreas Kalb hören in den Nachrichten.
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13: Schönen guten Morgen. Personen ohne Kinder sollen künftig mehr in die Pflegeversicherung einzahlen. Das berichtet das Redaktionsnetzwerk Deutschland. Es beruft sich auf Koalitionskreise. Demnach soll der Zuschlag für Kinderlose um 0,1 Prozentpunkte auf 0,7% angehoben werden. Damit stiege ihr Gesamtbeitrag zur Pflege auf 2,5% des Bruttolohns. In Sachsen liegt der Beitrag etwas höher als Ausgleich für den weiter bestehenden Buß- und B-Tag. Den Gesetzentwurf will das Gesundheitsministerium noch bis zur Sommerpause vorlegen. Ziel ist, Einnahmen und Ausgaben für die Pflege einander anzunähern. Nach dem Hausansturz in Görlitz vor einer Woche sind die ersten Häuser in der Umgebung wieder an die Gasversorgung angeschlossen worden. Wie die Stadtwerke Görlitz mithalten, betrifft das 9 Gebäude. Die restlichen von der Versorgung getrennten Häuser und die Hauptleitung müssen noch warten. Erst müsse die Kriminalpolizei die Ermittlungen zur Brandursache abschließen. Außerdem müssen noch Trümmer an der Unglücksstelle abgetragen werden. In Halbendorf in der Lausitz musste am Abend ein Leichtflugzeug notlanden. Nach Polizeiangaben setzte die Maschine auf einem Feld auf, überschlug sich und kam schließlich auf dem Dach zum Stehen. Die 67 Jahre alte Pilotin kam demnach mit leichten Verletzungen davon. Sie konnte sich selbstständig aus dem Wrack befreien. In Dresden werden ab heute Stollensommeliers ausgebildet. Wie die Akademie des Deutschen Bäckerhandwerks Sachsen mitteilte, kommt sie damit dem Wunsch vieler Bäcker nach. MDR-Sachsen-Reporterin Kerstin Schreiber informiert.
12: Dem Kulturgut Stollen soll mit dieser Ausbildung eine verdiente Bühne geboten werden, heißt es in der Mitteilung weiter. Diese Weiterbildung richtet sich ausschließlich an Bäcker und Konditormeister. Der erste Kurs ist bereits ausgebucht. Die Kosten für die Teilnehmer liegen bei über 4.000 Euro. Die Akademie Deutsches Bäckerhandwerk Sachsen wurde 1937 als zweite ihrer Art in Deutschland gegründet. Früher in einem alten Rittergut in der Sächsischen Schweiz beheimatet, stehen der Akademie heute modernste Backstuben in einem Neubau im Dresdner Norden zur Verfügung.
13: Das waren Nachrichten von MDR Sachsen. 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
10: Blick auf Sachsenstraßen mit dem MDR Sachsen Verkehrsservice. Vorsicht auf der A4 Frankfurt Richtung Dresden zwischen Frankenberg und Hainichen. Da liegen Metallteile auf der Fahrbahn. Und A4 Görlitz Richtung Dresden am Grenzübergang Ludwigsdorf. Da ist heute eine Menge los. Gibt's nämlich 12 Kilometer LKW-Stau bei der Einreise nach Deutschland. Viel Geduld ist da gefragt, 2 Stunden brauchen sie länger. Dann A4, Görlitz Richtung Dresden zwischen Bautzen West und Burkau. Stau und stockender Verkehr, 10 Minuten brauchen sie ja länger. Und die B6, Görlitz Bautzen, die ist zwischen Ortsumfahrung Löbau und Nechen nach einem Unfall gesperrt. Vorsicht im Landkreis Mittelsachsen auf der Straße zwischen der A4-Anschlussstelle Chemnitz Ost und Ottendorf befindet sich eine ungesicherte Unfallstelle und hier liegen Fahrzeugteile auf der Fahrbahn. Ja, und im Landkreis Leipzig, da ist die Straße zwischen Röcknitz und Böhlitz nach einem Unfall gesperrt. Und in Dresden, die Reitbahnstraße zwischen Ammonstraße und Vitzumstraße. Wegen eines Feuerwehreinsatzes ist die gesperrt. Blitzer.
11: Auf der A13 Richtung Berlin zwischen Schwarzheide und Klettwitz, dann auf der B6 Ortsausgang Kühren Richtung Oschatz, in Leipzig in der Arno-Nitsche-Straße in beiden Richtungen und in Zittau in der Görlitzer Straße stadtauswärts. Und für mehr Tipps unsere kostenlose Verkehrshotline 0800 6375 637. Schnell und aktuell der MDR Sachsen Verkehrsservice.
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10: Guten Morgen.
11: Guten Morgen.

0: Josephine hier bei uns beim Sachsenradio. 9.10 Uhr haben wir es. Und Freund, Kumpel, Trainer, Fußballprofi, Tormann Schreck, Marco Arns aus Meißen. Glückwunsch zum 40. Gesundheit, tolle Stunden mit den Lieben und vor allen Dingen immer, immer tolle Urlaube. Klar, das wünschen alle aus dem Verein.
1: Und dann haben wir hier einen Gruß. Wir wissen leider nicht genau für wen, aber auf jeden Fall für jemanden, der 90 Jahre alt wird heute. Gesundheit und Gottes Segen, das wünschen die Kinder Elke, Sabine, Beate, Ralf mit Familien, Enkeln und Urenkeln.
0: Und Ruth Krall, Losa, ja, alles Gute heute zum 95. Geburtstag. Sie rätseln jeden Tag, sie spielen mit Leidenschaft Schafskopf und Rommi, sind eine herzensgute Mama, liebevolle Oma und auch Uroma und auch schon zweifach Oma. Also, das wird heute eine richtig tolle Feier. Glückwunsch von allen.

0: Guten Morgen, hier ist das Sachsenradio in irgendwie Leben und verrückten Zeiten. Früher hatte man einfach eine Zimmerpflanze, die stand da irgendwo rum, bekam einmal die Woche Wasser und wenn sie gelb wurde, hat man gesagt, die braucht wahrscheinlich einfach nur
1: Liebe.
0: Und du musst mit ihr reden und du musst ihr was vorsingen. So, heute ist es anders. Jede Pflanze hat allein einen eigenen Dünger und vor allen Dingen eine eigene Erde. Tomatenerde, Rosenerde, Palmenerde, Kräutererde, Kakteenerde, Orchideenerde.
1: Letzteres gehe ich mit, alles andere verstehe ich nicht. Hm. Wie ist es bei Ihnen? Hat jede Blume eine eigene Erde?
2: Ich habe Zitruserde für meine Zitruspflanzen, für die Zitronen.
3: Nee, also für jede Pflanze nehme ich nicht, aber ganz besonders für Rosen. Also für Rosen nehme ich Blumenerde und dünge sie mit Hundehaare. Ja, Hundehaare ist für Rosen das Beste, was es gibt, schön in die Erde eingebuddelt. Ist fast für jede Pflanze gut. Das ist eine Info von meiner Oma, die hat immer gesagt, du musst die Hundehaare sammeln und in die bei den Rosen unten reinbuddeln. Das habe ich immer gemacht.
0: Habe ich noch nie gemacht?
1: Ja, ich wollte gerade sagen, aber nicht den ganzen Hund.
0: Nee, nur die Hundehaare. So, aber braucht man jetzt wirklich für jedes Gemüse zum Beispiel eine andere Erde? Also wenn ich jetzt Tomatenerde nehme, geht die dann auch für Gurken oder sagt die Gurke, nö? Ist Tomatenerde so?
1: Wachse ich nicht,
0: ja? Unsere Gartenfrau Helma Bartholomei kennt die Antwort.
4: Die Tomatenerde, die geht auf jeden Fall auch für die Gurkenpflanzen, wie auch andere Gemüsepflanzen, also nicht nur Gurke und Tomaten. Wofür es nicht geeignet wäre, wäre die Jungpflanzenanzucht. Also für die Aussaat wäre es einfach zu sehr angereichert mit Nährstoffen. Aber für die Pflanzung der Tomaten, Gurken, Paprika etc. ist es auf jeden Fall geeignet.
0: Aber es gibt da nun diese 100 verschiedenen Erden oder ist das jetzt nur Marketing?
4: Wir haben Spezialerden, die also eine ganz andere Zusammensetzung teilweise haben. Und da gibt es schon Gruppen, die man einteilen kann. Also ich denke beispielsweise an Rhododendron-Erde. Die ist zum Beispiel geeignet für Rhododendron, für Azaleen, für Heidelbeeren, für Heidekulturen. Wir haben aber auch Erde, die zum Beispiel gedacht ist für Kakteen. Diese Erde ist einfach viel magerer und mit Sand vermischt. Diese Erde wäre aber zum Beispiel auch geeignet für teilweise eben solche Sachen wie die Aussaat, weil das eben magerer insgesamt ist.
1: Ja, Silvi und ich, wir kaufen meistens die Universalerde. Mhm.
5: Kann man ja ein bisschen Sand aus der nächsten Buddelkiste untermischen.
1: Also nein, geht das für alles wirklich?
4: Eine sogenannte Universalerde ist meistens für vieles geeignet. Also für viele Gartenpflanzen, für Balkon und Kübel, aber auch teilweise für Zimmerpflanzen ist sie geeignet. Und es ist eben so, dass man durchaus bei den Erden dann natürlich gucken würde auf den Preis mit sicherlich, aber es sollte eben auch eine gute Qualität sein. Die Erde sollte nicht faulig riechen, die sollte nicht schimmeln, sollte strukturstabil sein. Und wenn man Zweifel hat oder unsicher ist, ist eben dann doch wieder der Gärtner, der Ansprechpartner oder der Anbieter, dass man dort mal fragt, wofür ist es denn geeignet.
1: Okay, also was nimmt Silvio mit? Hundehaare noch unterbuddeln
0: unter die Rosen
1: und das war's.
0: Muss ich heute wirklich mal ausprobieren.

I'm Still Standing hier beim Sachsen Radio. Und Achtung bitte auf der A4 Frankfurt Richtung Dresden zwischen Schmölln und Merane. Die ist nach einem Unfall blockiert. Die Autobahnunfallstelle ist noch ungesichert, also ganz, ganz vorsichtig fahren auf der A4 Frankfurt Richtung Dresden zwischen Schmölln und Merane.

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9: Personen ohne Kinder sollen künftig mehr in die Pflegeversicherung einzahlen. Wie das Redaktionsnetzwerk Deutschland berichtet, soll der Zuschlag um 0,1 Prozentpunkte auf 0,7 Prozent angehoben werden. In Halbendorf in der Lausitz musste am Abend ein Leichtflugzeug notlanden. Nach Polizeiangaben setzte die Maschine auf einem Feld auf, überschlug sich und kam schließlich auf dem Dach zum Stehen. Die Pilotin wurde leicht verletzt. Paderborn steigt in die erste Fußball-Bundesliga auf. Die Ostwestfalen gewannen das entscheidende Relegationsspiel gegen Wolfsburg mit 2:1 nach Verlängerung.
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10: Der Pfingstsommer geht in Verlängerung. Auch heute ist es durchweg sonnig und trocken. Die Höchstwerte erreichen 25 Grad in Zinnwald und 31 Grad in Dresden. In Dresden werden heute die Entwürfe für die neue Carola-Brücke vorgestellt. Die vier beauftragten Planerbüros präsentieren zunächst der Stadtverwaltung ihre Ideen. Am Nachmittag werden die Brückenentwürfe dann veröffentlicht. Die Dresdner haben ab dem 13. Juni die Möglichkeit, ihre Meinung einzubringen. Dann startet im Rathaus eine vierwöchige Ausstellung zu den Brückenmodellen. Welcher Entwurf umgesetzt wird, entscheidet der Stadtrat im September. Die Stadtkirche in Stolpen bekommt heute 3 neue Glocken. Nachdem diese gestern bei einem Festgottesdienst geweiht wurden, werden sie heute in den Turm gehoben. Mehr dazu von Kerstin Schreiber.
11: Mithilfe eines Krans werden heute die 3 neuen Glocken in den Turm hineingehoben. Später erfolgt dann der Umbau des Glockenstuhls im Turm selbst, teilte der Pfarrer der Stadtkirche mit. Nach seinen Angaben wurden die Glocken in Innsbruck in der Glockengießerei Grassmeier gegossen. Das Geld für dieses Projekt stammt aus einer zweckgebundenen Erbschaft und vielen Einzelspenden. Die Arbeiten am Glockenstuhl werden dann noch voraussichtlich bis Mitte Juli dauern.
10: Radebeul gehört laut einer Studie zu den 10 lebenswertesten Kommunen

0: in Deutschland. Im Gemeindecheck Daseinsvorsorge des arbeitgebernahen Instituts der deutschen Wirtschaft belegte die Stadt unter fast 11.000 Gemeinden Platz 7. In der Studie wurde die Versorgung mit Ärzten, Schulen, schnellem Internet sowie zahlreichen anderen Angeboten für die Bürger verglichen. Auf den ersten Platz kam die Kleinstadt Haar bei München. Für die Karl-May-Festspiele in Bischofswerda startet heute der Kartenvorverkauf. Die Spielgemeinschaft Golkomitic hat vom 21. Juni bis zum 5. Juli insgesamt 17 Vorstellungen geplant. Nach Winnetou 3 im vergangenen Jahr wird nun der alte Scout auf der Waldbühne gezeigt. Rund 500 Besucher finden dort jeweils Platz. Soweit die Nachrichten für Dresden und das Elbland. 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Hier geht's weiter mit Elena und Silvio.
1: Hier kommt der MDR Sachsen Verkehrsservice. Die A4 Frankfurt Richtung Dresden, die ist zwischen Schmölln und Merane nach einem Unfall blockiert. Die Unfallstelle ist noch ungesichert. A4 Görlitz Richtung Dresden am Grenzübergang Ludwigsdorf, 12 Kilometer LKW-Stau bei der Einreise nach Deutschland. 2 Stunden brauchen Sie hier länger. Und die A4 Görlitz Richtung Dresden zwischen Bautzen West und Burkau, Stau und stockender Verkehr, brauchen Sie eine Viertelstunde länger. A13 Richtung Dresden, Vorsicht zwischen Ortrand und Schönborn, da liegen Fahrzeugteile auf der Fahrbahn. Und Vorsicht auf der A17 Richtung Prag, zwischen Pirna und Baretal liegt ein toter DAX auf der Fahrbahn. B6 Görlitz-Bautzen ist zwischen Ortsumfahrung Löbau und Nechen nach einem Unfall gesperrt. Und im Landkreis Mittelsachsen ist die Sachsenstraße zwischen A4 Abfahrt Chemnitz-Ost und Abzweig Merzdorf nach einem Unfall gesperrt. Im Landkreis Leipzig die Straße zwischen Röcknitz und Böhlitz nach einem Unfall gesperrt. In Dresden ist die Reitbahnstraße zwischen Amundstraße und Fitzumstraße wegen eines Feuerwehreinsatzes gesperrt. Und in Gröditz in der Hauptstraße gibt es Behinderungen durch einen defekten LKW. Blitzer auf der A13 Richtung Berlin zwischen Schwarzheide und Klettwitz, auf der B6 am Ortsausgang Küren Richtung Oschatz, auf der B101 am Ortseingang Großhartmannsdorf Mittelseider, in Leipzig in der Arno-Nitsche-Straße in beiden Richtungen und in Zittau in der Görlitzer Straße stadtauswärts. Für mehr Tipps unsere kostenlose Verkehrshotline 0800 6375 637. Schnell und aktuell, das ist unser MDR Sachsen Verkehrsservice. Guten Morgen allen!

0: 49 mit dem Sachsenradio und jetzt wird's musikalisch bei uns.
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0: Guten Morgen, hier ist das Sachsenradio. 13 Minuten noch bis 10 und viele unterschätzen es, ja. Und Ärzte warnen ja fast täglich davor, nämlich Bluthochdruck ist irgendwie die absolute Volkskrankheit, ne? Und darum soll es auch gleich ab 10 hier bei uns gehen, bei uns im Expertenrat. Und wir haben heute mal auf die Bluthochdruckmessgeräte geschaut, die man so kaufen kann. Robert Brand von der Stiftung Warentest schlägt da jetzt keinen Alarm. Am Ende arbeiten alle gut, die angeboten werden.
1: Ja, grundsätzlich muss man sagen, dass die Blutdruckmessgeräte alle medizinisch zertifiziert sind. Also die Unterschiede sollten eigentlich nicht so groß sein. Zertifizierung bedeutet aber auch nicht immer, dass alle komplett gleich sind. Bei uns in unserem Test waren die Unterschiede schon so im Bereich, sagen wir so von 10 mm Hg Quecksilbersäule. Quasi, dass es Schwankungen sind, die man zu Hause, wo man sich vielleicht schon wundern würde, aber die noch nicht so medizinisch kritisch sind.
0: Gibt mittlerweile auch schon so smarte Geräte, mit denen die Ergebnisse gleich an den Arzt übermittelt werden, aber die klassischen Geräte, klar, die gibt es auch noch. Und gibt es einen Unterschied, wo man misst, also Unterarm oder Oberarm?
1: Es gibt beides. Also es gibt auch für den Zuhause, sozusagen für den Endverbraucher, auch Oberarm-Messgeräte. Okay. Wir selber haben auch davon die meisten getestet. Und es gibt auch Handgelenk-Messgeräte. Das ist auch ein bisschen Geschmackssache. Manche Leute mögen das nicht, wenn der Oberarm so ein bisschen gequetscht wird, nenne ich es mal nett formuliert. Und haben das lieber am Handgelenk. Wir persönlich empfehlen aber eher ein Oberarm-Messgerät, weil man da weniger, ich nenne es jetzt mal Anwenderfehler machen
0: okay.
1: kann.
0: Okay, jetzt wollen wir es noch wissen, wie war am Ende das Testergebnis? Also preiswerte Geräte flop und teure dann top?
1: Nee, also tendenziell kann man sagen, also ein gutes Messgerät aus unserem Test kriegt man schon für knapp unter 30 Euro. Der Testsieger, welches aber auch ein smartes Gerät ist und deswegen vielleicht auch ein paar mehr Funktionen hat, der kostet schon über 80 Euro.
0: Soweit Robert Brandt von der Stiftung Warentest und rund um Bluthochdruck geht's heute auch in unserem Expertenrat. Das Ganze ab 10 hier beim Sachsenradio.

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4: Ach, das, was wir jetzt gerade in Sachsen erleben, ist doch Sommerwetter pur. Heute durchweg sonnig, es gibt nur wenige Wolken, die da am Himmel zu finden sind. Und insgesamt wird es heiß, 29 bis 32 Grad. Also selbst auf dem Fichtelberg haben wir heute 24 Grad. Und wenn wir uns die 3-Tage-Aussicht angucken, da ändert sich nicht viel. Morgen weiterhin viel Sonne. Dazu kann es zwar ein paar Wolken geben, bleibt aber trocken. Temperaturen gehen ein bisschen zurück, maximal dann 25 Grad. Ja, und Donnerstag und Freitag, da sieht es ähnlich aus. Donnerstag bis zu 23 Grad und am Freitag geht es schon wieder rauf bis auf 28 Grad und es bleibt trocken. Andreas Kalb, der hat jetzt hier für uns die Nachrichten des Morgens und dann viel Spaß am Vormittag mit Anne Essmein.
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5: Schönen guten Tag. Kinderlose Beschäftigte sollen nach einem Medienbericht künftig mehr in die Pflegeversicherung einzahlen. Eine entsprechende Reform wird demnach im Bundesgesundheitsministerium vorbereitet. Jan Zimmermann hat weitere Informationen.
6: Wie das Redaktionsnetzwerk Deutschland unter Berufung auf Koalitionskreise berichtet, plant Gesundheitsministerin Wagen von der CDU, den Beitragszuschlag für Kinderlose zu erhöhen, und zwar um 0,1 Prozentpunkte auf 0,7%. Betroffene müssten dann ab einem Alter von 23 Jahren einen Beitragssatz von insgesamt 2,5% bezahlen. Die schwarz-rote Koalition will in Kürze eine Pflegereform auf den Weg bringen. Vor wenigen Wochen wurde bereits spekuliert, dass auch Heimbewohner stärker belastet werden sollen. Außerdem soll es schwerer werden, künftig überhaupt Pflegeleistungen zu erhalten. Ohne Reform droht der Pflegeversicherung ein Milliardendefizit.
5: In Dresden werden heute die Entwürfe für die neue Carola-Brücke vorgestellt. Die Stadt hatte 4 Planungsbüros beauftragt. Ziel der Ausschreibung war ein möglichst schneller Wiederaufbau ohne langwierige Planungsverfahren. Außerdem soll es bei 4 Spuren für den Autoverkehr bleiben. Auch Belange des Landschaftsschutzes im Elbtal werden berücksichtigt. Die Carola-Brücke war im September 2024 aufgrund von Schäden am Spannbeton eingestürzt und musste abgetragen werden. Sie war eine der wichtigsten Verkehrsadern der Stadt. Die Entscheidung für die neue Brücke will der Stadtrat im September treffen. Die Zahl der Weißstörche hat in Sachsen einen Höchststand erreicht. Das geht aus Erhebungen des Naturschutzbundes NABU hervor. So wurden im vergangenen Jahr rund 500 Brutpaare registriert. Nach Angaben von Silvia Siebert vom NABU-Regionalverband Dresden-Meißen setzt sich der positive Trend auch in diesem Jahr fort. Ein Grund sei, dass sich die Bedingungen für Störche in den letzten Jahren verbessert hätten, zum Beispiel durch mehr Feuchtwiesen und renaturierte Gewässer. Problematisch seien dagegen Nahrungsquellen wie offene Müllkippen in den Winterquartieren in Südspanien. In Halbendorf in der Lausitz musste am Abend ein Leichtflugzeug notlanden. Nach Polizeiangaben setzte die Maschine auf einem Feld auf, überschlug sich und kam schließlich auf dem Dach zum Stehen. Die 67 Jahre alte Pilotin kam demnach mit leichten Verletzungen davon. Sie konnte sich selbstständig aus dem Wrack befreien. Das waren Nachrichten von MDR Sachsen. 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
7: Dankeschön, Andreas Kalb. Hier ist der MDR Sachsen Verkehrsservice. Achtung auf der A4 Frankfurt Richtung Dresden. Zwischen Schmölln und Merane ist die rechte Fahrspur nach einem Unfall gesperrt. A4 Görlitz Richtung Dresden am Grenzübergang Ludwigsdorf gibt es 12 Kilometer Lkw-Stau bei der Einreise nach Deutschland. Sie brauchen da 2 Stunden mehr. A4 Görlitz Richtung Dresden zwischen Bautzenwest und Burkau. Stau und stockender Verkehr, hier 10 Minuten mehr ein Plan. A13 Richtung Dresden, Vorsicht zwischen Ortrand und Schönborn. Dort liegen Fahrzeugteile auf der Fahrbahn. Die B6 Görlitz Richtung Bautzen ist zwischen Ortsumfahrung Löbau und Nechen nach einem Unfall gesperrt. Im Landkreis Mittelsachsen ist die Sachsenstraße zwischen A4, Abfahrt Chemnitz Ost und Abzweig Metzdorf nach einem Unfall gesperrt. Im Landkreis Leipzig ist die Straße zwischen Röcknitz und Böhlitz nach einem Unfall gesperrt. In Dresden ist die Reitbahnstraße zwischen Ammonstraße und Fitzumstraße wegen eines Feuerwehreinsatzes gesperrt. In Dresden in der Hüblerstraße, Höhe Bergmannstraße, gibt's Stau und stockenden Verkehr nach einem Unfall im Kreuzungsbereich. In Gröditz in der Hauptstraße gibt es Behinderungen durch einen defekten LKW. Und jetzt habe ich noch alle neuen Blitzer für Sie. Die stehen auf der A13 Richtung Berlin zwischen Schwarzheide und Klettwitz. Auf der B6 wird geblitzt am Ortsausgang Küren Richtung Oschatz. Auf der B101 am Ortseingang Großhartmannsdorf in Mittelseida. In Leipzig in der Arno-Nitsche Straße in beiden Richtungen. In Zittau wird geblitzt in der Görlitzer Straße, stadtauswärts. Ja, und wenn Sie jetzt noch was gesehen haben, dann rufen Sie gern an der kostenlosen Verkehrshotline, die 0800 6375 637. Schnell und aktuell, das ist der MDR Sachsen Verkehrsservice. Ihnen eine gute und sichere Fahrt.
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7: Und mit Ihnen, schön, dass Sie mit dabei sind. Wir haben wieder eine kurze Woche zusammen. Ja, dieser Mai verwöhnt uns hier mit 4-Tage-Wochen. Gleich habe ich Frau Professor Antje Bergmann für Sie hier mit im Studio zum Expertenrat. Unser heutiges Thema ist Blutdruck. Zu hoch, zu niedrig, beides nicht gut. Alles, was es da zu wissen gibt, erfahren Sie gleich nach zwei Titeln. Geht's los!
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0: Always von Erasure in ihrem Sachsenradio. Schönen sonnigen, ja, schon Dienstag, ne? Nicht durcheinander kommen durch den Feiertag. Es ist ein erschreckend hoher Anteil. Rund ein Drittel aller Todesfälle werden durch Herz-Kreislauf-Erkrankungen verursacht. Und der größte Risikofaktor für solche Erkrankungen ist Bluthochdruck. Es kann also das eigene Leben retten, sich mal mit seinem Blutdruck zu beschäftigen. Und genau dabei wollen wir sie unterstützen. Bei mir im Studio ist unsere MDR Sachsen-Hausärztin, Professor Antje Bergmann. Hallo.
1: Ja, hallo allen Hörern.
0: Schön, dass Sie da sind, frisch aus dem Urlaub.
1: Ja.
0: Frau Professor Bergmann, haben Sie oft in Ihrem Praxisalltag mit Blutdruckproblemen von Patienten zu tun?
1: Ja, eigentlich fast täglich. Entweder der Blutdruck ist tatsächlich der Anlass, warum man in die Praxis kommt, wegen der Einstellung oder weil man selber gemessen hat oder weil man vielleicht Folgeerkrankungen hat oder man findet den Blutdruck vielleicht quasi in Anführungsstrichen nebenbei, wenn man Check-up-Untersuchungen macht, also diese Gesundheitsvorsorge-Untersuchungen oder eben auch mal Gelegenheitsblutdruckwerte ermittelt. Also das passiert schon relativ häufig.
0: Und stimmt das, dass ältere Menschen eher unter hohem Blutdruck und jüngere unter niedrigerem leiden? Ist das richtig oder Quatsch?
1: Das ist nicht so korrekt. Also der Bluthochdruck ist tatsächlich so, dass der mit höherem Lebensalter zunimmt. Also da haben nicht nur ein Drittel ungefähr Bluthochdruck, sondern fast 60% der über 60-Jährigen. Das ist schon ein deutlicher Anstieg. Das Gefäßsystem ist nicht mehr ganz so flexibel. Die Gefäße sind nicht mehr ganz so dynamisch. Und hinzu kommen noch andere Risikofaktoren, können wir da nochmal drüber sprechen. Mhm. Aber es gibt durchaus auch im höheren Lebensalter Hypotonie, also niedriger Blutdruck. Und das macht mehr Beschwerden. Man fühlt sich schlecht. Man fühlt sich tatsächlich so ein bisschen wie batterieleer. Ist aber überhaupt gar nicht gefährlich. Im schlimmsten Fall muss man sich halt hinlegen oder Beine hoch. Da passiert nicht mehr. Bei hohem Blutdruck gibt es durchaus mehr Risiken. Also deswegen im jüngeren Lebensalter ist Blutdruck nicht ganz so häufig, aber niedriger Blutdruck existiert da und da.
0: Alles klar. Gibt es denn bestimmte Patienten, wo Sie dann beim Reinkommen in die Praxis oder in Ihr Sprechzimmer schon sehen, dass die Probleme mit dem Blutdruck haben? Also gibt es quasi optische Anzeichen?
1: Ganz selten, wenn man tatsächlich jemanden vor sich hat und vorstellt, wie so ein Dampfkessel auf Hochdruck und das Wasser konnte noch nicht abgelassen werden. Also wenn man so unter Daueranspannung steht, ein hochrotes Gesicht hat, vielleicht auch bei kleinsten Anstrengungen schwitzt, kann das ein Hinweiszeichen sein. Aber hohen Blutdruck sieht man Patienten in der Regel nicht an, weil es eben am Anfang auch wenig Symptome macht. Und deswegen ist das Messen und mal dran denken ganz wichtig.
0: Genau. Und über dieses Messen und über alles andere rund ums Thema Blutdruck reden wir gleich weiter, auch was Blutdruck eigentlich genau ist. Jetzt ist Frau Professor Bergmann aber erstmal für alle Ihre individuellen Fragen am Hörertelefon 0800 637 7272. Rufen Sie gern an. Kostenlos natürlich 0800 637 7272.

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0: Hier ist Ihr Sachsenradio, heute im Expertenrat Frau Professor Bergmann zum Thema Bluthochdruck. Sie haben schon fleißig angerufen. Wir wollen jetzt aber erstmal erklären, was genau ist eigentlich Blutdruck? Kann man sich das so vorstellen, so wie im Wasser, wo ja auch so ein Druck herrscht?
1: Ja, vielleicht. Dazwischen geschaltet ist ja noch das Herz. Das Herz ist ein Muskel und ein Muskel arbeitet in der Regel, indem er sich zusammenzieht. Und die erste Blutdruckwelle entsteht ja, weil tatsächlich das Herz sich zusammenzieht und das Blut auswirft. Und die Entspannungsphase ist dann der zweite Wert am Herzen. Deswegen sind beide Werte wichtig. Der erste fast noch mehr, weil der auch ein Ausdruck dafür ist, wie der Widerstand im Gefäßsystem ist.
0: Und was wird dann ganz genau während dieser Blutdruckmessung gemessen? Also dieser Widerstand quasi oder was
1: genau,
0: macht
1: diese Manschette?
0: Genau,
1: der zweite Wert, der quasi die Entspannung wieder am Herzen und das Rückfließen misst. Und der erste Wert ist das Auswerfen des Herzzeitvolumens. Das heißt also ein bestimmtes Volumen in einer bestimmten Zeit.
0: Ist das dieser systolische oder diastolische?
1: Genau, so heißen die mit Fachbegriffen.
0: Okay, also ist quasi der diastolische dann der nicht ganz so wichtige?
1: Ja, genau.
0: Und der systolische, der diesen?
1: Der systolische ist der wirklich entscheidende.
0: Okay, und ab wann ist dieser Blutdruckwert dann zu hoch?
1: Ja, gibt immer verschiedene Einteilungen. In der Regel ist es so, man kann ja Blutdruck verschieden messen, also beispielsweise Gelegenheitsblutdruckmessungen in der Arztpraxis oder zu Hause. Oder man hat tatsächlich, wenn der Verdacht besteht, der Blutdruck ist erhöht, die Möglichkeit, 24 Stunden Blutdruckmessgeräte anzuhängen und auszuwerten dann. Und hochnormal ist alles das, was noch bis 139 Millimeter Quecksilbersäule, also der erste Wert ist so 85 bis 89 im zweiten Wert. Und alles, was dann drüber ist, sollte man unbedingt abklären, also 140 bis 159 ist schon Bluthochdruck ersten Grades. Und wenn man Werte hat, über 180 ist es dritten Grades. Also diese Möglichkeiten gibt's. Und das, was normal ist, ist alles unter 129, hochnormal, wie gesagt, bis 139.
0: Und ist das dann egal, wie alt man ist?
1: Das ist egal, wie alt man ist, tatsächlich.
0: Mhm. Alles klar. Wir reden gleich weiter mit Frau Professor Antje Bergmann zu dem Thema, ob was Blutdruckspitzen eigentlich sind und was zu hoher Blutdruck dann in unserem Körper alles macht. Sie können jetzt Frau Professor Bergmann erstmal selber ausquetschen am Hörertelefon 0800 637 7272. Rufen Sie gern an, kostenlos natürlich. Die Nummer zum Hörertelefon ist 0800 637 7272.

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2: Und wir schauen um 10.30 Uhr aufs Wetter. Heute ist es durchweg sonnig und trocken. Die Höchstwerte liegen zwischen 25 Grad in Zinnwald und 31 Grad in Dresden. Ehrenamtliche aus Dresden und Depoldiswalde bereiten einen weiteren Hilfstransport in die Ukraine vor. Heute holen sie in Neustadt in Sachsen Krankenhaustechnik ab. Die Howald-Klinik gibt Beatmungsgeräte, Ultraschallgeräte, OP-Kleidung und Medikamente ab. Die Spenden sind für ein Krankenhaus in Kiew geplant, sowie für die medizinische Versorgung an der Front. Mitte Juni soll der Hilfstransport starten. In Dresden werden ab heute Stollensommeliers ausgebildet. Die Akademie des Deutschen Bäckerhandwerks Sachsen kommt damit nach eigenen Angaben dem Wunsch vieler Bäcker nach. Kerstin Schreiber mit den Einzelheiten.
3: Dem Kulturgut Stollen soll mit dieser Ausbildung eine verdiente Bühne geboten werden, heißt es in der Mitteilung weiter. Diese Weiterbildung richtet sich ausschließlich an Bäcker und Konditormeister. Der erste Kurs ist bereits ausgebucht. Die Kosten für die Teilnehmer liegen bei über 4.000 Euro. Die Akademie Deutsches Bäckerhandwerk Sachsen wurde 1937 als zweite ihrer Art in Deutschland gegründet. Früher in einem alten Rittergut in der Sächsischen Schweiz beheimatet, stehen der Akademie heute modernste Backstuben in einem Neubau im Dresdner Norden zur Verfügung.
2: In Dresden-Tolkewitz wird am Nachmittag der sanierte Töbler-Park mit einem kleinen Fest eingeweiht. Die 1933

0: 30 angelegte Parkanlage war ein Jahr lang neu gestaltet worden. Nach Angaben der Stadt wurden für rund 1,1 Millionen Euro Wege, Treppen und Zäune saniert sowie Grünflächen bepflanzt. Jetzt gibt es einen neuen Spielplatz, Fitnessgeräte und eine Volleyballfläche. Die Stadt Radebeul sucht Baumpaten, die sich um Straßenbäume kümmern. Das bedeutet vor allem, neu gepflanzte Bäume bei hohen Temperaturen zu gießen. Eine solche Patenschaft kann über die Radebeuler Bürger-App abgeschlossen werden, wie die Stadt mitteilte. In der Touristinformation Radebeul können zudem Gießsäcke kostenfrei abgeholt werden. Diese werden wie ein Mantel um den Baumstamm gelegt und mit Wasser gefüllt, das nach und nach abgegeben wird. Soweit die Nachrichten für Dresden und das Elbland. 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
1: Dankeschön in die Regionalstudios. Hier ist der MDR Sachsen Verkehrsservice. Die A4 Frankfurt Richtung Dresden ist zwischen Schmölln und Merane nach einem Unfall gesperrt. Zurzeit gibt's Stau. Die A4 Görlitz Richtung Dresden am Grenzübergang Ludwigsdorf. 12 Kilometer Stau, LKW-Stau bei der Einreise wird dort gemeldet nach Deutschland. Sie brauchen 2 Stunden länger. A4 Görlitz Richtung Dresden zwischen Bautzen-West und Burkau. Stau und stockender Verkehr, auch hier 10 Minuten mehr. Und nach Unfällen sind mehrere Straßen gesperrt. Im Landkreis Mittelsachsen ist die Sachsenstraße zwischen A4, Abfahrt Chemnitz-Ost und Abzweig Metzdorf gesperrt. Im Landkreis Leipzig betrifft es die Straße zwischen Röcknitz und Böhlitz. In Gröditz, in der Hauptstraße gibt es Behinderungen durch einen defekten LKW. Die B169, Ortsumfahrung Döbeln und in Dresden die Bergartenstraße sind alle gesperrt. Und jetzt noch alle neuen Blitzer. Die stehen auf der A13 Richtung Berlin zwischen Schwarzheide und Klettwitz. Auf der B6 wird geblitzt am Ortsausgang Küren Richtung Oschatz. Auf der B101 am Ortseingang Großhartmannsdorf Mittelseidan. In Ebersbrunn aus Richtung A72. In Leipzig in der Arno-Nitsche Straße in beiden Richtungen. Und in Zittau wird geblitzt in der Görlitzer Straße stadtauswärts. Für noch mehr Tipps gibt's unsere kostenlose Verkehrshotline. Rufen Sie gern an. Kostenlos 0800 6375 637. 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Das ist der MDR Sachsen Verkehrsservice. Ich wünsche Ihnen eine gute und vor allem sichere Fahrt.
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0: Hier ist MDR Sachsen mit einer Sofortmeldung von den Straßenvorsicht auf der A13 Richtung Berlin zwischen Thiendorf und Schönburg. Liegt ein Müllsack auf der linken Fahrspur. Vorsicht auf der A13 Richtung Berlin zwischen Thiendorf und Schönborn. Dort liegt ein Müllsack auf der linken Fahrspur. So, bei mir im Studio ist Expertin, Hausärztin, Frau Professor Antje Bergmann. Unser Thema heute ist hoher und niedriger Blutdruck. Ja, sehr hoher Blutdruck oder zu hoher Blutdruck kann auch häufig zum Tod führen, haben wir vorher schon drüber gesprochen. Das ist ein ganz hoher Indiz dafür, für zu frühes Dahinscheiden. Was macht denn zu hoher Blutdruck alles in unserem Körper, Frau Professor Bergmann?
1: Also zu hoher Blutdruck schädigt Gefäße und das natürlich im Hirn, im Herzen, kann zu Herzschwächen führen, also zu einem fortschreitenden Herzversagen, kann die Nieren schädigen. Also in jedem Organ quasi kann hoher Blutdruck Schädigung verursachen.
0: Okay, das klingt natürlich so gar nicht gut. Ja, manche Patienten beobachten auch zeitweise hohe Blutdruckspitzen. Ist das dann auch schon gefährlich?
1: Es kommt darauf an, wie hoch diese Spitzen sind. Blutdruckspitzen haben ja oft eine Grundlage oder eine Ursache. Das heißt, der Körper reagiert ja auf bestimmte äußere Einflüsse und beispielsweise bei Stress, bei Angst, bei Aufregung wird der Blutdruck höher sein, als wenn man ganz in Ruhe und entspannt irgendwo sitzt und dann Blutdruck zu Hause misst. Es kommt darauf an, wie hoch diese Spitzen sind. Wenn das tatsächlich Werte über 180 sind und das mehrfach auftritt, dann sollte man dem schon hinterhergehen. Kurzfristig kann eine Blutdruckspitze natürlich auch dazu führen, dass man in der Abwehrhaltung ist und die Nebennierenrinde alles produziert und man dann natürlich auch reagieren kann, eine sportliche Höchstleistung bringt oder eben tatsächlich ja auf eine bestimmte Gefahrensituation auch reagieren kann.
0: So eine Blutdruckspitze, in dem Moment habe ich ja vielleicht nicht gerade das Messgerät dabei. Wie kann sich die noch äußern? Wie merke ich das selber?
1: Ja, vielleicht indem man merkt, so der Kopf beginnt zu platzen, auch die Herzfrequenz, also der Puls geht nach oben. Das sind so Dinge, man kann ins Schwitzen kommen. Also das sind vielleicht Zeichen, dass der Blutdruck nach oben schießt.
0: Und was sind denn jetzt die klassischen Risikofaktoren für zu hohen Blutdruck?
1: Ja, also man hat in der Familie Blutdruckwerte oder Herz-Kreislauf-Erkrankungen, die man schon mal mitbekommt genetisch. Das ist natürlich schwierig manchmal zu erfragen, aber es lohnt sich, die Eltern und Großeltern mal genauer anzuschauen, ob da eine Blutdruckerkrankung schon vorliegt, also zu hoher Blutdruck. Bei 90% der Patienten findet man tatsächlich überhaupt keine Ursache und es ist ein Mix aus allem, aus dem, was genetisch vorliegt und aus dem, was Umwelt und Verhalten noch mit uns machen. Übergewicht, ein hohes Maß an Stress, also eben auch Aktivität für die Nebennieren, sind ein Blutdruckrisiko. Rauchen natürlich im hohen Maße, weil Rauchen die Gefäße verengen kann, Übergewicht und dann natürlich Folgeerkrankungen wie Diabetes oder Insulinresistenz, aber auch ein hohes Maß an Salzzufuhr, beispielsweise eine ungesunde Ernährung, nur Convenience, also vorgefertigtes Fastfood. Das wären alles Risikofaktoren, wo man mit Blutdruckanstiegen und hohem Blutdruck rechnen könnte.
0: Das ist ja eine ziemlich lange Liste. Die kann man sich also selber erstmal machen für sich und gucken, welche Punkte erfülle ich denn hier eigentlich und die natürlich auch gerne mit zum Arzt nehmen. Nach zwei Titeln befassen wir uns nochmal mit dem Zusammenhang von Stress und Bluthochdruck. Das ist ja, glaube ich, auch ein ganz wichtiger Punkt. Und in der Zwischenzeit beantwortet Frau Professor Bergmann Ihre Fragen am Hörertelefon 0800 637 7272. Rufen Sie gerne an. Kostenlos natürlich hier bei MDR Sachsen.

0: Hier ist Ihr Sachsenradio, heute mit dem Thema Blutdruck im Expertenrat mit unserer Hausärztin Frau Professor Antje Bergmann. Wir haben eine passende Hörerfrage aus Radeburg bekommen. Liebe Frau Professor Bergmann, es ist wie verhext. Kurz bevor ich in den Urlaub fahre und auch in den ersten Tagen Urlaub, leide ich unter extrem hohen Blutdruck, schreibt die Hörerin. Es ist bisher schon ein paar Mal vorgekommen und sie kann es sich nicht erklären. Kann das sein, dass die Psyche das auslöst, ist ihre Frage, oder kann das auch mit dem Ortswechsel zu tun haben? Was meinen Sie?
1: Ja, beides, ne? Oder ein Jetlag. Es ist tatsächlich so, dass man jemanden kennt oder in der Umgebung hat, der so kurz vor dem Urlaub nochmal alles abarbeiten möchte und auf Hochtouren läuft. Und der vorher schon sozusagen wie so ein Duracell-Häschen, ich habe jetzt Werbung gemacht, egal, aber vielleicht unter Daueranspannung steht. Und da ist natürlich der Blutdruck, bevor man dann in den Urlaub fährt, besonders hoch, weil man eben noch alles schaffen möchte. Schon an der Stelle schafft man meistens nicht alles, runterfahren, versuchen zu entschleunigen. Und es ist natürlich auch klar, dass wenn man im Urlaub ist und man noch in Gedanken gar nicht woanders ist und nicht runterfahren kann, ist der Blutdruck auch nicht höher. Und vielleicht hat man auch Aufregung wegen des Ortwechsels, wegen des anderen Tagesrhythmus. Und auch das macht Blutdruckerhöhungen. Vielleicht schläft man auch schlecht. Auch das macht Blutdruckerhöhungen. Also versuchen schon vor dem Urlaub möglichst eine gute Liste zu schreiben, was man alles mitnimmt, was man im Urlaub ansehen möchte, so ein bisschen entschleunigen, nicht alles vor dem Urlaub schaffen wollen und dann im Urlaub tatsächlich Ruhepausen einlegen und aber auch Aktivität, und beides zusammen im Rhythmus kann den Blutdruck vielleicht ja in normalen Bahnen wieder erhalten.
0: Aber fassen wir mal zusammen, der hohe Blutdruck kann auch stressbedingt sein und sind dann die Symptome bei diesen Blutdruckspitzen dann sozusagen andere, als wenn eine Erkrankung zugrunde liegt?
1: Das ist ähnlich. Der Blutdruck ist erhöht und das kann natürlich auch durch Dauerstress passieren. Also das kennt man auch. Es gibt Patienten, die wirklich überhaupt nicht abschalten können, mehr als diesen 9-to-5-Job haben, die Arbeit mit nach Hause nehmen, keine körperliche Aktivität auch zum Abbau der Stresshormone, beispielsweise aus der Nebennierenrinde Adrenalin, zur Verfügung haben, sich die Zeit nicht nehmen oder keine Zeit haben und durch Negativstress, das heißt also auch fehlende Anerkennung, Dauertelefonschleifen, ist völlig egal, auch in welcher Position, dadurch kann natürlich auch der Blutdruck ansteigen.
0: Alles klar, also ganz schön viele Faktoren. Wir haben jetzt viel über hohen Blutdruck geredet, in der nächsten Stunde geht es mal um zu niedrigen Blutdruck. Bis dahin ist Frau Professor Bergmann für Ihre Fragen am Hörertelefon 0800 637 7272. Rufen Sie gerne an, kostenlos natürlich, 0800 637 7272.

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6: Ja, heute ist es sommerlich. Sie brauchen Sonnencreme, Sonnenbrille und einen guten Eisladen. Wir bekommen sonnige 29 bis 32 Grad, selbst auf dem Fichtelberg bis zu 24 Grad. Und es bleibt die ganze Woche trocken und sonnig. Morgen bis zu 25 und Donnerstag bis 23 Grad. Freitag wieder 28.
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7: Mit Andreas Kalb, schönen guten Tag. Personen ohne Kinder sollen künftig mehr in die Pflegeversicherung einzahlen. Das berichtet das Redaktionsnetzwerk Deutschland. Es beruft sich auf Koalitionskreise. Demnach soll der Zuschlag für Kinderlose um 0,1 Prozentpunkte auf 0,7% angehoben werden. Damit stiege ihr Gesamtbeitrag zur Pflege auf 2,5% des Bruttolohns. In Sachsen liegt der Beitrag etwas höher als Ausgleich für den weiter bestehenden Buß- und B-Tag. Den Gesetzentwurf will das Gesundheitsministerium bis zur Sommerpause vorlegen. Ziel ist, Einnahmen und Ausgaben für die Pflege einander anzunähern. Die Staatsanwaltschaft hat Ermittlungen gegen den ehemaligen Dresdner Unternehmer Matthias Hund aufgenommen. Es geht um die Insolvenz einer Consulting-Firma. Grund war nach Hunds Angaben der Verlust von Kunden. Zu den Vorwürfen Informationen von René Altheimer.
8: Den Antrag auf Eröffnung des Insolvenzverfahrens hatten zwei Krankenkassen gestellt. Dies geschieht nach Informationen von RBB und MDR erst, wenn ein Unternehmen trotz Mahnungen keine Sozialabgaben für seine Mitarbeiter abführt. Matthias Hund ließ über seinen Anwalt mitteilen, es habe Uneinigkeit über die Berechtigung relativ geringfügiger Krankenversicherungsbeiträge bestanden. Inzwischen hätte man sich mit den Krankenkassen geeinigt. Insolvenzverfahren werden in Sachsen routinemäßig auch von der Staatsanwaltschaft geprüft. Im Fall Hund erklärte die Staatsanwaltschaft Dresden, dass ein Ermittlungsverfahren wegen verschiedener Insolvenzstraftaten eingeleitet wurde. Es gilt die Unschuldsvermutung.
7: Hund ist seit März Staatssekretär für Digitalisierung im Land Berlin. Die Zahl der Weißstörche hat in Sachsen einen Höchststand erreicht. Das geht aus Erhebungen des Naturschutzbundes NABU hervor. So wurden im vergangenen Jahr rund 500 Brutpaare registriert. Nach Angaben von Silvia Siebert vom NABU-Regionalverband Dresden-Meißen setzt sich der positive Trend auch in diesem Jahr fort. Ein Grund sei, dass sich die Bedingungen für Störche in den letzten Jahren verbessert hätten, zum Beispiel durch mehr Feuchtwiesen und renaturierte Gewässer. Problematisch seien dagegen Nahrungsquellen wie offene Müllkippen in den Winterquartieren in Südspanien. Das Endspiel in der Fußball-Conference League morgen in Leipzig ist so gut wie ausverkauft. Das berichtet die Nachrichtenagentur dpa. Demnach werden rund 18.000 Fans des Londoner Clubs Crystal Palace erwartet. Der Gegner, Rayo Vallecano aus Spanien, wird von knapp 11.000 Anhängern begleitet. Im Vergleich zu den Bundesligaspielen von RB Leipzig stehen rund 8.000 Plätze weniger zur Verfügung, weil die UEFA nur Sitzplätze erlaubt. Seit Sonntag läuft in der Leipziger Innenstadt bereits ein Fanfest. Das waren Nachrichten von MDR Sachsen. 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
6: Dankeschön, Andreas Kalb. Hier ist der MDR Sachsen Verkehrsservice um 11:03. Die A4 Frankfurt Richtung Dresden ist zwischen Schmölln und Merane nach einem Unfall gesperrt. Dort gibt's Stau. A4 Görlitz Richtung Dresden am Grenzübergang Ludwigsdorf. 12 Kilometer Lkw-Stau bei der Einreise nach Deutschland. Sie brauchen 2 Stunden mehr. A4 Görlitz Richtung Dresden zwischen Bautzen West und Burkau. Stau und stockender Verkehr. Dort 10 Minuten mehr ein Plan. In Dresden ist die Reitbahnstraße zwischen Ammonstraße und Fitzumstraße wegen eines Feuerwehreinsatzes gesperrt. Nochmal in Dresden ist die Berggartenstraße zwischen Brucknerstraße und Loschwitzer Straße nach einem Unfall gesperrt. Und jetzt noch alle neuen Blitzer, die stehen auf der A13 Richtung Berlin zwischen Schwarzheide und Klettwitz, auf der B6 am Ortsausgang Küren Richtung Oschatz, auf der B101 am Ortseingang Großhartmannsdorf aus Richtung Mittelseider kommend. In Ebersbrunnen wird geblitzt aus Richtung A72 kommend. Und in Zittau stehen Blitzer in der Görlitzer Straße und blitzt stadtauswärts. Für noch mehr Tipps gibt's unsere kostenlose Verkehrshotline. Rufen Sie gern an, wenn Sie noch was gesehen haben, was nicht auf die Straßen gehört. 0800 6375 637. Schnell und aktuell. Das ist der MDR Sachsen Verkehrsservice. Auch mit Ihrer Hilfe vielen Dank und Ihnen eine gute und sichere Fahrt.
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6: Und mit unserem Expertenrat für Sie heute mit im Studio, Frau Professor Bergmann. Sie beantwortet Ihre und unsere Fragen rund um das Thema Blutdruck. Nach zwei Titeln ist Professor Bergmann wieder für Sie auf Sendung. Nach Musik von Christopher Cross und jetzt The Trucks.
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0: Hier ist Ihr Sachsenradio heute mit dem Thema Blutdruck im Expertenrat mit unserer Hausärztin, Frau Professor Antje Bergmann. Sie ist wieder zurück vom Hörertelefon. Jetzt wollen wir uns mal mit niedrigerem Blutdruck beschäftigen. Inwieweit ist der niedrige Blutdruck denn gefährlich?
1: Eigentlich ist niedriger Blutdruck nicht gefährlich. Die Patienten beschreiben, mit niedrigem Blutdruck lebt man lang, aber schlecht, weil man ja ständig so dieses Schwindelgefühl hat, so ein bisschen, dass man gleich umkippt. Mit hohem Blutdruck lebt man kurz, man merkt nicht so wirklich was und gut. Das heißt also, da sind die Symptome eher weniger. Aber niedriger Blutdruck an sich ist nicht wirklich gefährlich.
0: Aber können die Betroffenen was dagegen tun? Und wenn ja, was?
1: Ja, man kann eine ganze Menge dagegen tun. Bewegen, gerade die Wadenmuskulatur bewegen, in Berufen, wo man sehr, sehr viel steht und nicht so wirklich die Wadenmuskulatur aktiv bewegen kann, machen sich Kompressionsstrümpfe ganz gut. Da kann das Blut nicht so versacken. Es hilft zumindest ein bisschen gegen zu regulieren. Man kann gegen niedrigen Blutdruck viel, viel, viel trinken. Das ist so überhaupt der Tipp, wenn man so niedrige Werte hat. Und natürlich ein ausgeglichener Tagesablauf und ausreichend Schlaf und vielleicht auch früh mal ein, zwei Espressi, damit der Blutdruck so ein bisschen in Gang kommt. Aber das viel Trinken und vielleicht Bewegen ist schon das, was am meisten hilft.
0: Okay. Warum schwanken denn Blutdruckwerte beim Messen zu Hause und dann in der Arztpraxis? Ne? Bei vielen ist beim Arzt der Blutdruck dann hoch oder eben niedrig und zu Hause normal. Ist das so ein Phänomen, was Sie kennen?
1: Ja, das gibt's tatsächlich. Das ist ein sogenannter Weißkittel-Bluthochdruck, dass man wirklich beim Arzt, egal ob der einen Kittel anhat oder nicht, also wir haben zum Beispiel keine Kittel an in der Praxis, aber sind trotzdem natürlich die Behandler. Und wenn man dann einen Patienten vor einen hat, der sehr, sehr aufgeregt ist, sich vielleicht schon Tage vorbereitet hat, was alles da passieren wird, ist der Blutdruck manchmal hoch, einfach aufgrund dieser Anspannung. Spannung. Mhm. Das muss man unterscheiden von dem ganz normalen Blutdruck, der zu Hause gemessen wird. Also das gelingt meistens, indem man den Patienten bittet, zu Hause zu messen und Werte mitzubringen. Und dann kommt auch die Art und Weise des Blutdruckmessens zum Spiel. Das heißt also, schnell in die Praxis kommen und dann wird gemessen und dann hat man meistens einen hohen Wert, ist schon mal falsch. Das ist zu Hause genauso, wenn man aus einer Bewegung kommt. Ausreichend Zeit lassen, 5 Minuten sitzen in Ruhe, das Blutdruckmessgerät so anlegen, dass nichts einschnürt und dann 3-mal messen, sage ich meinen Patienten immer, im Abstand von 1-2 Minuten und dann den Mittelwert aus den letzten beiden Ergebnissen. Und da ist man automatisch ein bisschen niedriger als gleich diesen ersten Wert, der so überfallsmäßig gemessen wird und relativiert das Ganze ein bisschen.
0: Na, da klären wir gleich nochmal weiter, was man beim Blutdruckmessen selber zu Hause noch alles beachten sollte. Und bis dahin ist Frau Professor Bergmann für Ihre Fragen wieder am Hörertelefon. 0800 637 7272 rufen Sie gerne an. Kostenlos natürlich. 0800 637 7272.

0: Sie hören MDR Sachsen heute mit dem Thema Blutdruck im Expertenrat mit unserer Hausärztin, Frau Professor Antje Bergmann. Gerade haben Sie ja schon gesagt, wenn man zu Hause den Blutdruck misst, dann lieber Zeit nehmen, gern dreimal in kurzen Abständen hintereinander messen und dann aufschreiben, den Mittelwert berechnen oder eben alles notieren und mit zum Hausarzt nehmen. Aber an welchem Arm sollte man das Messgerät anlegen?
1: Eigentlich an beiden, damit man eine Idee bekommt, ob es sich links und rechts unterscheidet. Und wenn tatsächlich bei den drei Messungen immer wieder Werte herauskommen, wo über 20 mm Quecksilbersäule Unterschied sind, dann sollte man das unbedingt dem Hausarzt mitteilen, weil da kann eine Gefäßerkrankung dahinter stehen.
0: Das ist quasi in einem Arm das nicht so
1: genau,
0: gut.
1: Genau. Also es sollte schon ungefähr in etwa stimmen. Alles, was unter 20 Differenz ist, ist in Ordnung. Man sollte natürlich nicht unbedingt vorher Kaffee getrunken haben, nicht unbedingt vorher geraucht haben. Die Blase sollte entleert sein, dass man da nicht unter Stress steht. Also das alles und wie gesagt, die Armmanschette sollte auch dementsprechend, wie der Oberarm im Umfang ist. Also es gibt kleine Manschetten und es gibt große Manschetten. Das kann man dann nochmal mit dem Arzt besprechen.
0: Ah, okay, das mit dem Kaffee und mit dem nochmal auf Toilette gehen ist natürlich wirklich wichtig. Da passieren ja Dinge im Körper sozusagen. Vielen Dank für diese Tipps für das Zuhause-Messen. Ab welchem Wert muss man denn dann Medikamente nehmen?
1: Das ist tatsächlich nicht ganz so einfach, nicht von dem Gelegenheitswert abhängig, sondern in der Regel auch von dem 24-Stunden-Blutdruck-Messwert, von dem Mittelwert. Und wenn der bestimmte Werte überschreitet, also tatsächlich beispielsweise über 160 im Mittel ist, sollte man Medikamente nehmen und die richten sich dann natürlich nach dem Gesamtrisikoprofil. Das heißt, hat man Grunderkrankungen wie Diabetes oder hat man schon Herzvorerkrankungen, die sollten dann zu anderen Medikamenten führen oder ist es rein der Blutdruck, der ein Problem ist. Das schreit nach Medikamenten wie beispielsweise Ramipril. Also es sind ganz verschiedene Faktoren bei hohem Blutdruck, wenn man über Medikamente nachdenkt, zu überlegen. In der Regel, wie gesagt, ist das ein Mix aus dem, was man an Erkrankungen und an Risikofaktoren hat.
0: Und kann man denn mit Blutdruckmedikamenten auch auf Dauer leben? Also,
1: ja, kann man gut auf Dauer leben. Und viele Patienten sind völlig erstaunt und möchten es gerne absetzen, wenn der Blutdruck dann normal ist. Aber mit den Medikamenten normal, die vergessen das dann auch über die Jahre, dass man die Erkrankung Bluthochdruck hat. Nehmen zwar die Medikamente und geben das an, aber das ist bei vielen Anamnesegesprächen so. Haben Sie Erkrankungen? Nein. Was haben Sie denn für Medikamente? Ja, zum Beispiel Ramipril. Aber dann haben Sie doch Bluthochdruck. Nö, der ist wieder in Ordnung. Also man erreicht damit wirklich, der Blutdruck wieder ist im Normbereich und Patienten, wenn die es regelmäßig nehmen, nehmen das dann gar nicht mehr so wahr. Und man schadet natürlich nicht, sondern man fördert die Gesundheit.
0: Alles klar. Ihre Fragen zum Thema Blutdruck hören wir gleich in der nächsten halben Stunde. Die Fragen, die Sie uns geschickt haben per Mail oder auch im Messenger. Und Frau Professor Bergmann ist jetzt für Ihre Fragen wieder am Hörertelefon. 0800 637 7272. Rufen Sie gern an. Kostenlos natürlich 0800 637 7272.

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4: 11.30 Uhr ist es geworden. Heute ist es durchweg sonnig und es bleibt trocken. Die Höchstwerte liegen zwischen 25 Grad in Zinnwald und 31 Grad in Dresden. In Dresden werden heute die Entwürfe für die neue Carola-Brücke vorgestellt. Die vier beauftragten Planerbüros präsentieren zunächst der Stadtverwaltung ihre Ideen. Am Nachmittag werden die Brückenentwürfe dann veröffentlicht. Die Dresdner sollen in den nächsten Wochen in die Planungen einbezogen werden, wie Baubürgermeister Stefan Kühn betonte.
5: Also es gibt den Tag des offenen Rathaus hier im Stadtforum, da werden die Entwürfe vorgestellt werden. Eine Ausstellung, die bis in die Sommerferien hineingeht, wo man auch als Bürger hinkommen kann und auch mit Fachleuten sprechen kann. Es wird am 17. Juni eine Informationsveranstaltung geben mit dem Oberbürgermeister. Da werden also die vier Planerteams ihre Arbeiten vorstellen und mit der Stadtgesellschaft diskutieren. Es wird auch eine Online-Beteiligungsmöglichkeit geben, wo man also als Bürger auf dem Handy zu Hause abends sich die Entwürfe anschauen kann und bewerten kann, was gefällt ihm am besten, welche Hinweise hat man und ein Ranking machen wird.
4: Welcher Entwurf umgesetzt wird, entscheidet der Stadtrat im September. Nach bisheriger Planung soll mit dem Bau der neuen Carola-Brücke 2028 begonnen werden. Die Kosten werden auf rund 140 Millionen Euro geschätzt. Die Stadtkirche in Stolpen bekommt heute drei neue Glocken. Nachdem diese gestern bei einem Festgottesdienst geweiht wurden, werden sie heute mit einem Kran in den Turm gehoben. In den kommenden Wochen erfolgt dann der Einbau. Am 12. Juli sollen die Arbeiten abgeschlossen sein. Dann sollen die neuen Glocken das erste Mal zum Gottesdienst erklingen. Sie waren in einer Glockengießerei in Innsbruck gefertigt worden. Einbrecher haben über Pfingsten eine Arztpraxis in Freital-Zaukerode heimgesucht. Laut Polizei schlugen die Täter in der Nacht zu Sonntag ein Fenster im Ambulatorium in der Glückaufstraße ein. Anschließend durchsuchten sie die Praxisräume und entwendeten unter anderem einen Medikamentenkoffer. Dadurch entstand ein Schaden von etwa 1.500 Euro. Die Polizei sucht Zeugen, die Hinweise zu dem Einbruch geben können. Soweit die Nachrichten für Dresden und das Elbland. 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Hier übernimmt Anne Espenhain wieder.
6: Dankeschön in unsere Regionalstudios. Hier ist der MDR Sachsen Verkehrsservice. Vorsicht auf der A4.

0: Frankfurt Richtung Dresden zwischen Ronneburg und Meerane. Dort gibt es 5 Kilometer Stau und stockenden Verkehr nach einem LKW-Unfall. Sie brauchen 25 Minuten mehr. Auf der A4 Görlitz Richtung Dresden am Grenzübergang Ludwigsdorf. 9 Kilometer LKW-Stau bei der Einreise nach Deutschland. Jetzt noch eine Stunde länger dort. A4 Görlitz Richtung Dresden zwischen Salzenforst und Pulsnitz. Stau und stockender Verkehr, sie brauchen 15 Minuten mehr. Nach Unfällen sind gesperrt die B169, Ortsumfahrung Döbeln und in Dresden die Berggartenstraße zwischen Bruckner und Loschwitzer Straße. In Dresden ist die Reitbahnstraße zwischen Ammonstraße und Vitzumstraße wegen eines Feuerwehreinsatzes gesperrt. Und jetzt noch alle neuen Blitzer. Die stehen auf der A13 Berlin zwischen Schwarzheide und Klettwitz. Auf der B6 wird geblitzt am Ortsausgang Küren Richtung Oschatz. Auf der B101 am Ortseingang Großhartmannsdorf aus Richtung Mittelseida. In Chemnitz stehen sie in der Goethestraße und blitzen stadteinwärts. In Ebersbrunn aus Richtung A72 und in Zittau in der Görlitzer Straße stadtauswärts. Für noch mehr Tipps gibt's unsere kostenlose Verkehrshotline. Rufen Sie gern an 0800 6375 637. Schnell und aktuell, das ist der MDR Sachsen Verkehrsservice. Ihnen eine gute und sichere Fahrt.
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0: Und mit Musik von Cliff Richard, We Don't Talk Anymore. Viel Spaß!

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1: MDR Sachsen mit Musik von Christina Stürmer, Seite an Seite. Und an meiner Seite, beziehungsweise mir gegenüber, ist heute Hausärztin Frau Professor Antje Bergmann im Expertenrat zum Thema Bluthochdruck. Wir kommen jetzt mal zu den vielen Hörerfragen. Einige haben sie auch schon am Telefon beantwortet, aber sie haben uns auch geschrieben per Mail und in der App. Hier kommt eine von Helga aus Kottmar. Sie interessiert, wie bei einer 24-Stunden-Blutdruckmessung unsere Empfehlung, die wir vorhin ausgesprochen haben, vorher auf Toilette zu gehen, Ruhe einzuhalten, wie sie das machen sollen, denn die Messungen erfolgen ja alle 15 Minuten und sie ist dann immer bei der Arbeit oder hat irgendwas zu tun.
2: Es ist ja tatsächlich so, dass bei der 24-Stunden-Blutdruckmessung am Tag alle 15 Minuten, nachts alle 30 Minuten gemessen wird und man ganz, ganz, ganz viele kleine Bausteine und Ausschnitte aus diesem Blutdruckverhalten hat. Also das heißt in Ruhe, beim Schlafen, nach dem Mittagessen, wenn man so ein bisschen auch müde, vielleicht nicht so ganz voller Energie am Schreibtisch sitzt und dann eben auch die Nachtwerte und dann auch die Werte, wenn man sich bewegt, wenn man vielleicht mit dem Fahrrad von der Arbeit nach Hause fährt. Und all diese kleinen Bausteine ergeben den Mittelwert für den Tag und für die Nacht und sind viel, viel, viel aussagekräftiger als ein Wert. Und wenn man halt nur dieses eine Mal in der Praxis misst, dann müssen die Rahmenbedingungen stimmen und nicht von Grund herauf zu Verfälschungen führen. Also eben mit 2-3 Kaffee vorher und einer drückenden Blase und unter Stress stehen. Also das 24-Stunden-Messen bildet schon gut ab, was wir im Blutdruck tatsächlich als Werte finden.
1: Genau, also ist dieses strikte Einhalten von so ein paar Regeln eher für die einmalige Messung gedacht. Und wenn man 24 Stunden an einem Gerät hängt, dann soll man sich ja eigentlich normal...
2: Da soll man sich ganz normal im Tagesablauf auch bewegen. Man soll sich zwischendurch aufregen am Telefon und auch einen ganz normalen Arbeitstag haben. Weil genau das sind vielleicht die Spitzen, die man sonst nicht mitbekommt.
1: Liebe Helga aus Kottmar, ich hoffe, wir konnten Ihnen helfen. Wir haben eine nächste Frage von Martina aus Hoyerswerda. Sie hatte vor 3 Wochen eine OP an den Nebenschilddrüsen, bekommt ein Kalkpräparat und Vitamin D und nimmt schon länger pro Tag einmal Candesartan. Jetzt schwankt aber auf einmal ihr Blutdruck zwischen 95 zu 55 und 170 zu 100. Das finde ich auch ganz schön krass. Wie kann denn das sein?
2: Also das sind ganz viele Hörer, die fragen, warum es so zu Schwankungen kommt und ob das normal ist. Und so zwischen 95 im ersten Wert und 170 darf es schwanken, wenn die Werte im Mittel alle stimmen. Der Körper ist kein statisches System, es ist ein dynamisches System. Der Blutdruck muss sich anpassen an bestimmte Tagesrhythmiken. Das heißt, morgens ist der Blutdruck eher ein bisschen höher, sonst würde man gar nicht wach werden, weil da die Nebennierenrinde alles ausschüttet. Und mittags, so nach dem Mittagessen, ist der Blutdruck eher ein bisschen niedriger. Und diese Werte bildet man ab und deswegen kommt man vielleicht auf diese Werte zwischen 95 und 170. Ich würde ihr empfehlen, ab und zu mal zu messen und es im Auge zu behalten, aber jetzt tatsächlich noch nicht so ganz beunruhigt zu sein. Und Calcium und Vitamin D macht nichts am Blutdruck.
1: Also wieder diesen berühmten Mittelwert immer mal dazuziehen sozusagen. Wir widmen uns gleich noch mehr Fragen von Ihnen, die Sie uns geschickt haben. Und für Ihre persönlichen Anliegen ist Frau Professor Bergmann auch jetzt noch mal kostenlos am Hörertelefon 0800 637 7272. Rufen Sie gern an 0800 637 7272.

0: Sie hören MDR Sachsen und bei mir ist Hausärztin Frau Professor Antje Bergmann im Expertenrat zum Thema Bluthochdruck. Und wir kommen zu den Hörerfragen aus unserer App. Ich klicke mal eben rein. Hier schreibt der René, der Blutdruck, hängt der immer mit dem Puls zusammen? Ist eine erste Frage.
1: Ja, im Prinzip merken Patienten vor allen Dingen, wenn der Blutdruck sehr, sehr niedrig ist, dass der Puls steigen kann. Also insofern ja, bei hohem Blutdruck hat man meistens einen normalen bis leicht erhöhten Puls. Aber bei niedrigem Blutdruck ist der Puls immer ein bisschen erhöhter als Gegenregulation.
0: Ah, okay, das habe ich auch nicht gewusst, dass es dann niedriger ist. Ja, und nachts, wenn er nochmal raus muss und dann wieder ins Bett, dann ist sein Herzschlag immer enorm hoch. Hängt das zusammen?
1: Ja, man ist ja nachts normalerweise nicht aktiv und wenn man dann eben aus dem Schlaf gerissen wird und in Sorge ist, vielleicht ja gerade einen Toilettengang absolviert hat, kann schon sein, dass der Blutdruck ein Stückchen ansteigt und auch der Puls ein bisschen höher ist. Ich würde es einfach mal schauen, wenn die Herzfrequenzerhöhung nicht über 100 ist, ist alles gut.
0: Und dann haben wir noch eine Hörerin, die fragt, ob der hohe Blutdruck 170 und mehr unmittelbar nach dem Erwachen etwas bedeutet und was man dagegen tun kann.
1: Das kommt drauf an, wenn man morgendlich mit solchen Werten erwacht und schon Kopfschmerzen hat und Tagesmüdigkeit hat, sollte man tatsächlich schauen, ob der Blutdruck in der Nacht generell erhöht ist. Man hat da vielleicht so ein Schlafapnoe-Syndrom. Das heißt also, diese Atemaussetzer, die treiben den Blutdruck nachts hoch, also manchmal sogar höher als am Tag. Das muss abgeklärt und behandelt werden. Morgens ist aber der Blutdruck erfahrungsgemäß immer ein bisschen höher als im restlichen Tag. Das heißt also, so 140, 160 kann durchaus mal sein, ohne dass es gleich ganz schlimm ist. Also beobachten, messen, mit dem Arzt besprechen, ob vielleicht ein 24-Stunden-Messen mal sinnvoll ist.
0: Ah, okay. Und auch interessant, dieser Zusammenhang mit dem Atemaussetzern sozusagen. Okay, Frau Professor Bergmann, wir sind schon fast am Ende von unserer Expertenratrunde heute zum Thema Bluthochdruck. Sie fassen bitte nochmal zusammen. Was sind so die wichtigsten 4, 5 Dinge, die man wirklich beachten kann und selber tun muss, um seinen Blutdruck gut zu halten?
1: Also das heißt erstmal regelmäßig die Medikamente nehmen, wenn man welche bekommen hat. Keine Medikamentenpausen einführen. Den Blutdruck messen, das hatten wir vorhin schon erzählt, wie man das misst. Und alle Blutdruckpatienten sollten darauf achten, dass sie möglichst ihr Gewicht halten oder ein bisschen abnehmen. Körperlich aktiv sein, also dreimal die Woche eine halbe, dreiviertel Stunde Ausdauersport. Nicht rauchen, wenig oder gar kein Alkohol trinken. Den Salzkonsum einschränken, weniger als 6 Gramm Kochsalz am Tag. Versuchen, Stress abzubauen, Entspannungsverfahren zu erlernen. Und damit sollte man den Blutdruck ganz gut in Schach kriegen.
0: Und ganz viel Salz ist auch immer in Fertigessen drin, oder?
1: Ja, genau. Schon im Brot ist immer so viel Salz. Aber ohne Salz schmeckt das Brot eben auch anders. Also man kann sich dran gewöhnen, aber eben nicht nachsalzen. Ne?
0: Alles klar. Lieben Dank, Frau Professor Bergmann, dass Sie heute bei uns waren und Sie wieder Zeit genommen haben für uns und unsere Hörer. Sie können das ganze Interview und die ganzen Fragen, die wir gestellt haben, auch nochmal nachhören in Kürze auf mdrsachsenradio.de. Bis zum nächsten Mal. Ich freue mich, dass Sie da waren. Es war sehr schön mit Ihnen.
1: Danke. Tschüss, Anhörern.
0: Tschüss.

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2: Ja, wir bekommen heute sommerliche 29 bis 32 Grad. Es bleibt die ganze Woche trocken und sonnig. Morgen bei bis zu 25 Grad, Donnerstag etwas frischer, bis zu 23 Grad, um Freitag wieder 28 Grad. Das heißt für alle mit Garten, gießen, gießen, gießen und das schöne Wetter genießen.
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3: Mit Andreas Kalb. Schönen guten Tag. Die Gewerkschaft der Polizei schlägt Alarm wegen maroder Dienststellen der Bundespolizei. Gewerkschaftschef Andreas Roßkopf sagte in einem Presseinterview, jede dritte Dienststelle habe erhebliche Mängel oder sei marode. Es könne nicht sein, dass Deutschland über moderne Sicherheitsarchitektur verfüge, während Polizeibeschäftigte mit Eimern unter tropfenden Decken stünden. Außerdem fehle es an zeitgemäßen Sozialräumen und ausreichend Umkleiden. Sanierungen würden immer wieder verschoben. Die Gewerkschaft will in dieser Woche eine Kampagne starten. Gefordert werden mehr Mittel für die Dienststellen. Personen ohne Kinder sollen künftig mehr in die Pflegeversicherung einzahlen. Das berichtet das Redaktionsnetzwerk Deutschland und beruft sich auf Koalitionskreise. Demnach soll der Zuschlag für Kinderlose um 0,1 Prozentpunkte auf 0,7 Prozent angehoben werden. Damit stiege ihr Gesamtbeitrag zur Pflege auf 2,5 Prozent des Bruttolohns. In Sachsen liegt der Beitrag etwas höher als Ausgleich für den weiter bestehenden Buß- und B-Tag. Den Gesetzentwurf will das Gesundheitsministerium noch bis zur Sommerpause vorlegen. Ziel ist es, Einnahmen und Ausgaben für die Pflege einander anzunähern. In der Stadtkirche in Stolpen werden heute drei neue Glocken eingehoben. Sie waren gestern bei einem Festgottesdienst geweiht worden. Zum Ablauf der Arbeiten Informationen von MDR Sachsen-Reporterin Kerstin Schreiber.
4: Mit Hilfe eines Krans werden heute die drei neuen Glocken in den Turm hineingehoben. Später erfolgt dann der Umbau des Glockenstuhls im Turm selbst, teilte der Pfarrer der Stadtkirche mit. Nach seinen Angaben wurden die Glocken in Innsbruck in der Glockengießerei Grassmeier gegossen. Das Geld für dieses Projekt stammt aus einer zweckgebundenen Erbschaft und vielen Einzelspenden. Die Arbeiten am Glockenstuhl werden dann noch voraussichtlich bis Mitte Juli dauern.
3: Das Endspiel in der Fußball-Conference League morgen in Leipzig ist so gut wie ausverkauft. Das berichtet die Nachrichtenagentur dpa. Demnach werden rund 18.000 Fans des Londoner Clubs Crystal Palace erwartet. Der Gegner, Rayo Vallecano aus Spanien, wird von knapp 11.000 Anhängern begleitet werden. Im Vergleich zu den Bundesligaspielen von RB Leipzig stehen rund 8.000 Plätze weniger zur Verfügung, weil die UEFA nur Sitzplätze erlaubt. Seit Sonntag läuft in der Innenstadt von Leipzig bereits ein Fanfest. Das waren Nachrichten von MDR Sachsen. 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
2: Dankeschön, Andreas Kalb, für den Nachrichtenüberblick. Hier ist der MDR Sachsen Verkehrsservice gleich 3 Minuten nach 12. A4 Görlitz Richtung Dresden am Grenzübergang Ludwigsdorf. Gibt es 9 Kilometer Lkw-Stau bei der Einreise nach Deutschland. Sie brauchen eine Stunde länger. A4 Görlitz Richtung Dresden zwischen Salzenforst und Pulsnitz. Stau und stockender Verkehr, mindestens 15 Minuten mehr einplanen bitte. Nach Unfällen sind mehrere Straßen gesperrt. Die B169 Ortsumfahrung Döbeln und in Dresden die Berggartenstraße zwischen Bruckner und Loschwitzer Straße. In Dresden ist die Reitbahnstraße zwischen Ammonstraße und Fitzumstraße wegen eines Feuerwehreinsatzes gesperrt. Nochmal, in Dresden ist die Recknitzhöhe zwischen Heinrich-Greif- und Stadtgutstraße wegen eines defekten Fahrzeugs blockiert. In Zittau am Heinrich-Heine-Platz bis zur Theodor-Körner-Allee gibt es Behinderungen nach einem Unfall. Und jetzt habe ich noch alle 9 Blitzer für Sie. Die stehen auf der B175 in Niederschindmaß Richtung Zwickau. Auf der B101 am Ortseingang Großhartmannsdorf aus Richtung Mittelseider. In Aue Richtung Weinböhler. In Chemnitz wird geblitzt in der Goethestraße stadteinwärts. In Dresden in der Meißner Landstraße stadteinwärts. in Ebersbrunn aus Richtung A72 und in Zittau wird geblitzt in der Görlitzer Straße stadtauswärts. Für noch mehr Tipps gibt's unsere kostenlose Verkehrshotline. Rufen Sie gern an 0800 637 5637. Schnell und aktuell. Das ist der MDR Sachsen Verkehrsservice. Ihnen eine gute und sichere Fahrt.
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2: Ihnen eine schöne Mittagszeit. Liebe Grüße in die Küchen, Esszimmer und Kantinen. In der nächsten halben Stunde hören wir etwas über einen jahrhundertealten Handwerksberuf, der bis heute ausgeübt wird. Buchbinder. Allerdings macht sich Gerald Schneider aus Bautzen Sorgen um seine Zunft.
5: Die stetig steigenden Kosten sorgen dafür, dass die zeitintensiven Arbeiten bei uns, wie das Buch reparieren, immer teurer werden. Für viele Kunden bewegen sich die Preise mittlerweile an der Schmerzgrenze.
2: Wie er es schaffen möchte, sein Handwerk Buchbinder am Leben zu erhalten, dazu gleich mehr. Jetzt erstmal rein in den Dienstagmittag mit Musik von John Secada und vorher Racy.
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Hier ist der MDR Sachsen-Verkehrsfunk. Vorsicht auf der A9 Richtung München. Zwischen Halle und Wiedemar liegen mehrere Metallteile auf der linken Fahrspur. Achtung, auf der A9 Richtung München. Zwischen Halle und Wiedemar liegen mehrere Metallteile auf der linken Fahrspur.

Sie hören Ihr Sachsenradio und jetzt habe ich wieder einen Tageshit für Sie, den unsere pfiffige Musikredaktion natürlich wieder auf dem Schirm hatte. Ein echter Popklassiker aus den späten 70ern, Sunday Girl von Blondie. Heute vor 47 Jahren war der Song ein großer Hit, in Großbritannien sogar auf Platz 1 der Charts. Geschrieben hat den Titel Gitarrist der Band und hat sich inspirieren lassen von einer ganz persönlichen, traurigen Geschichte der Bandsängerin Debbie Harry, denn ihr Kater Sunday Man war entlaufen und darüber war Debbie sehr traurig. Ob es zu einem Happy End gekommen ist, das habe ich leider nicht rausbekommen. Aber der Titel wurde ein Hit. Hier ist ein Stück Musikgeschichte. Blondie mit Sunday Girl.

0: Ohne dich von der Münchner Freiheit. So ein schönes Lied könnte ich in Dauerschleife hören. Hier bei Ihrem Sachsenradio. Jetzt wieder mit einem Beitrag aus unserer schönen Handwerkerreihe. Die wird heute um ein ganz historisches Handwerk reicher.
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2: Hallo, ich bin Gerald Schneider und ich betreibe hier in Bautzen eine kleine Handwerksbuchbinderei am Rande der Altstadt. Seit 37 Jahren bin ich als Buchbinder tätig. Das Bücherbinden hat in unserer Familie schon eine lange Tradition. Selbst mein Urgroßvater war schon Buchbinder und hat selbstständig gearbeitet.
1: Das liebe ich an meinem Beruf.
2: In meinem Beruf habe ich halt die Möglichkeit, mit den eigenen Händen etwas zu schaffen, was in vielen Jahren noch in die Hände genommen werden kann und was man auch im Bücherregal sich noch angucken kann. So schaffen wir Bücher und andere Dinge wie Schachteln und Kästen, bei denen Pappe und Papier, Gewebe und Leder und viele andere Materialien zum Einsatz kommen.
1: Das erlebe ich im Alltag.
2: Dass Kunden mit Koch- und Kinderbüchern, mit Bibeln und Notenbänden kommen, die über Generationen in den Familien benutzt wurden und da entsprechend halt auch in etwas desolaten Zustand sind. Die Funktionsfähigkeit der Bücher wiederherzustellen und dabei die Gebrauchsspuren und den Charme des alten Buches zu erhalten, das ist immer eine ganz schöne Herausforderung.
1: Um meinen Beruf mache ich
2: mir schon so manche Sorgen, weil im Zuge der Digitalisierung das physische Buch in vielen Bereichen nicht mehr so benötigt wird, wie es bisher war. Dadurch ist die Auftragslage auch ein ganzes Stück rückläufig. Um unser Handwerk lebendig zu halten und auch der Öffentlichkeit zugänglich zu machen, bieten wir auch immer mal wieder Führungen bei uns in der Werkstatt an. Gerade Schulklassen kommen gerne, wenn sie das Thema Buch in der Schule behandeln und schauen sich vor Ort an, wie ein Buch gebunden wird.
1: Mein Tipp an alle Sachsen-Radio-Hörer:
2: Gehen Sie sorgsam mit Ihren Büchern um. Nasse Keller und heiße Dachböden sind kein guter Standort für Ihre Bücher. Fängt ein Buch an, kaputt zu gehen, ist es auf alle Fälle sinnvoll, kein Tesaband zu verwenden. Alle selbstklemmenden Materialien schaden dem Buch mehr, als dass sie nutzen.
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0: Susan Vega mit Luca hier bei MDR Sachsen. Genießen Sie die Mittagszeit. 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
5: Es ist jetzt 12.30 Uhr. Schönen guten Tag. Sonnig und trocken geht es in den Nachmittag. Die Temperatur steigt auf 25 bis 31 Grad. In Dresden werden heute die Entwürfe für die neue Carola-Brücke vorgestellt. Die vier beauftragten Planungsbüros präsentieren zunächst der Stadtverwaltung ihre Idee. Am Nachmittag werden die Brückenentwürfe öffentlich vorgestellt. Die Dresdner haben ab dem 13. Juni die Möglichkeit, ihre Meinung einzubringen. Dann beginnt im Rathaus eine vierwöchige Ausstellung zu den Brückenmodellen. Welcher Entwurf umgesetzt wird, entscheidet im September der Stadtrat. Ehrenamtliche aus Dresden und Dippoldeswalde bereiten einen weiteren Hilfstransport in die Ukraine vor. Heute holen sie in Neustadt in Sachsen Krankenhaustechnik ab. Die Howald-Klinik gibt Beatmungsgeräte, Ultraschallgeräte, OP-Kleidung und Medikamente weiter. Die Spenden sind für ein Krankenhaus in Kiew geplant, sowie für die medizinische Versorgung an der Front. Mitte Juni soll der Hilfstransport starten. Zum Thema Flächen für Windenergie gibt es weitere Informationsveranstaltungen. Heute Abend lädt der regionale Planungsverband Oberes Elbtal-Osterzgebirge nach Neustadt in Sachsen ein. Kerstin Schreiber informiert.
6: Der regionale Planungsverband Oberes Elbtal-Osterzgebirge hat die Flächen für die Windenergie ausgewiesen und es gibt in den Regionen deutlichen Gesprächsbedarf. Heute Abend gibt es zwei Infoveranstaltungen in der Friedrich-Schiller-Oberschule in Neustadt in Sachsen. Am kommenden Montag wird in das Schloss Schönfeld im Schönfelder Hochland eingeladen. Am Mittwoch kommender Woche gibt es zwei Infomärkte in Riesa. Pro Veranstaltung stehen 80 Plätze zur Verfügung. Eine Anmeldung ist erforderlich.
5: Einbrecher haben über Pfingsten eine Arztpraxis in Freital-Zaukerode heimgesucht. Laut Polizei schlugen die Täter an der Nacht zum Sonntag ein Fenster im Ambulatorium in der Glückaufstraße ein. Anschließend durchsuchten sie die Praxisräume und entwendeten unter anderem einen Medikamentenkoffer. Dadurch entstand ein Schaden von etwa 1.500 Euro. Die Polizei sucht Zeugen, die Hinweise zu dem Einbruch geben können. Soweit die Informationen aus Dresden.
0: Dankeschön in unsere Regionalstudios. Hier ist der MDR Sachsen Verkehrsservice. A4 Görlitz Richtung Dresden am Grenzübergang Ludwigsdorf. 9 Kilometer Lkw-Stau bei der Einreise nach Deutschland. Sie brauchen eine Stunde mehr. A4 Görlitz Richtung Dresden zwischen Salzenforst und Pulsnitz. Dort gibt es streckenweise Stau und stockenden Verkehr wegen Bauarbeiten. Und 45 Minuten mehr heißt das für Sie. A4 Richtung Frankfurt zwischen Chemnitz-Ost und Chemnitz-Mitte. Dort gibt es Stau und stockenden Verkehr wegen Bauarbeiten. 15 Minuten mehr einplanen bitte. Vorsicht auf der A9 Richtung München zwischen Halle und Wiedemar. Dort liegen Metallteile auf der linken Fahrspur. Nach Unfällen sind gesperrt die B169, Ortsumfahrung Döbeln und in Dresden die Berggarten

0: Straße zwischen Bruckner und Loschwitzer Straße. In Dresden ist die Recknitzhöhe zwischen Heinrich-Greif- und Stadtgutstraße wegen eines defekten Fahrzeugs blockiert. Und jetzt habe ich noch alle neuen Blitzer für Sie. Die stehen auf der B101 am Ortseingang Großhartmannsdorf aus Richtung Mitte-Seida, auf der B175 in Niederschindmaß Richtung Zwickau. In Auer Richtung Weinböhler wird geblitzt, in Chemnitz in der Goethestraße stadteinwärts, in Dresden in der Meißner Landstraße stadteinwärts und in Ebersbrunn aus Richtung A72 kommend. Für noch mehr Tipps gibt's unsere kostenlose Verkehrshotline. Rufen Sie gern an 0800 6375 637. Schnell und aktuell. Das ist der MDR Sachsen Verkehrsservice mit Ihrer Hilfe. Kommen Sie gut und sicher ans Ziel.
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0: Musik von Johnny Hates Jazz hier bei ihrem Sachsenradio Turn Back the Clock. Wir brauchen Ihre Unterstützung. Meine Kollegin Elena Pelzer ist am Freitag bei Hol dir deine Show in Karsdorf dabei und sucht dafür, natürlich mit ihrer Hilfe, Stühle. Was für Sitzgelegenheiten sollen das denn sein?
1: Ja, wir suchen richtig schön besondere Stühle. Also der Stuhl kann entweder besonders alt sein, der kann besonders schön sein, der kann besonders wichtig für Sie sein. Das kann ein besonderes Designstück sein, der kann besonders selbstgemacht sein. Also einfach, was ist das Besondere an Ihrem liebsten Stuhl zu Hause? Schicken Sie uns ein Foto und dann können wir ja mal quatschen. Vielleicht kommen Sie dann auch vorbei am Freitag in Rabenau und dann zeigen wir natürlich die schönsten, besondersten und besten Stühle auch im MDR-Fernsehen. 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
0: Und Elena, hast du auch besonders viele besondere Stühle zu Hause?
1: Nee, also wir haben so einen ganz großen Holzesstisch. Wir sind ja auch eine relativ große Familie und haben da tatsächlich verschiedene Stühle drumrum stehen, ganz bewusst, weil irgendwie fanden mein Mann und ich gut. Wir haben gesagt, ja, müssen ja nicht alles die gleichen sein. Aber dass ich jetzt so sagen würde, boah, das ist jetzt wirklich so ein super besonderer Stuhl. Nee, also ich hätte da nichts beizutragen. Umso mehr freue ich mich auf das, was Sie so alles zu Hause stehen haben.
0: Ja, und dafür ist sie selber aber dabei, Elena Pelzer bei Hol dir deine Show am Freitagabend in Karsdorf, einem Ortsteil von Rabenau. Wir kommen zu Ihnen in die Region und machen gemeinsam mit Ihnen Programm. 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

0: Musik von Veronika Fischer in ihrem Sachsenradio. Wir sind zum Wochenstart schon einen Tag weiter als sonst und alle Themen des heutigen Tages bekommen Sie wie gewohnt informativ und mit Hintergründen aufbereitet. Pünktlich 13 Uhr im Radioreport. Mario Hille, was ist aus deiner Sicht das Top-Thema heute zum Dienstag?
1: Ja, es geht um die Pflegeversicherung. Da droht ein Loch von 22 Milliarden Euro. Das ist deutlich mehr als bisher erwartet und Bundesgesundheitsministerin Wagen will deshalb unter anderem die Zuschüsse für die Eigenanteile im Pflegeheim kürzen. Ja, und jetzt sickert er aus Koalitionskreisen durch, dass man plant, bei Kinderlosen die Pflegebeiträge anzuheben. Wie das genau aussehen soll, das fragen wir gleich mal in unserem Hauptstadtstudio nach.
0: Dankeschön, Mario. Wir hören dich und deine Kollegen gleich 13 Uhr im Radioreport hier bei MDR Sachsen.

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6: Ja, heute Sommerwetter. Ich wünsche Ihnen, dass Sie Zeit für ein Eis haben. Bei sonnigen 29 bis 32 Grad, selbst auf dem Fichtelberg heute bis zu 24 Grad. Es bleibt die ganze Woche trocken und sonnig. Morgen bis zu 25, Donnerstag 23 und Freitag 28 Grad. Durch den Nachmittag bringt sie gleich nach dem Radioreport Heike Leschner.
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7: Vorbeugung von Waldbränden in Sachsen. Spezielle Technik hilft bei Früherkennung. Aktueller Kinderreport. Große Mehrheit für kostenlose Bildung. Und brisanter Plan von Gesundheitsministerin Warken. Kinderlose sollen mehr für die Pflegeversicherung zahlen. Viel Sonnenschein derzeit. In Sachsen Temperaturen nahe 30 Grad, da steigt vielerorts die Waldbrandgefahr. Die Feuerwächter sind deshalb jetzt besonders konzentriert und arbeiten zum Teil mit hochmoderner Technik. Wie etwa im Waldbrandlagezentrum im sächsischen Hoyerswerda. Tom Fischer ist dort Schichtführer. Wie trocken ist es denn aktuell in den Wäldern?
8: Ja, man kann sagen, aufgrund der Wetterentwicklung in den letzten Tagen, dass die Trockenheit ansteigt, sodass wir in den Landkreisen Bautzen und im Landkreis Görlitz ganz deutlich beobachten, eine hohe Gefahr für Waldbrände. Da sprechen wir von der Waldbrandgefahrenstufe 4, während in der Mitte und im Süden noch von einer mittleren Gefahr von der Stufe 3 gesprochen werden kann.
7: Gab es denn schon erste Brände bei Ihnen?
8: Ja, wenn man auf den vergangenen Monat zurückblickt, so haben wir ungefähr 20 Alarmierungen mit den Stichworten Feld- und Waldbrand. Das ist ja für das Jahr, für die Jahreszeit noch eine durchschnittliche Entwicklung. Man muss dazu sagen, nicht hinter jedem Alarm steckt dann ein bestätigter Waldbrand, beziehungsweise werden auch Waldbrände ganz am Anfang in der Entstehungsphase erfolgreich durch die Kräfte vor Ort gelöscht. Ja, in der Hoffnung, dass die Trockenheit dann wieder unterbrochen wird durch Niederschlag von oben.
7: Sie arbeiten ja mit einem speziellen Frühwarnsystem. Wie genau funktioniert das?
8: Wir sprechen hierbei von der AWFS, dem automatischen Waldbrand-Früherkennungssystem. Je nach Waldbrandgefahrenstufe sitzen dort 2 bis 3 Bedienstete des Sachsenforstes und beobachten über ihre Monitore die automatisierten Kameras, die in den Waldbrandschwerpunktgebieten installiert wurden. In der Vergangenheit waren fleißige Helfer vor Ort noch auf Waldbrandwachtürmen, die dann auch bei stärkster Hitze mit dem Fernglas nach Rauchentwicklung Ausschau gehalten haben. Hier hat die moderne Technik natürlich weitergeholfen. Höchstens in ganz kleinen Ausnahmefällen noch der Fall, dass ein menschlicher Beobachter vor Ort eingesetzt wird. Wenn man auf die vergangenen Jahre zurückblickt, die ja teilweise auch von starker Trockenheit geprägt waren, kann ich mich daran erinnern, dass wir wirklich heiße Zeiten hinter uns haben. Da wurde ein entstehender Waldbrand nach dem anderen entdeckt, so dass man sagen kann, dass diese Einrichtung wirklich ein bewährtes Mittel geworden ist.
7: Sagt Tom Fischer, Schichtführer im Waldbrandlagezentrum Hoyerswerda. Das Deutsche Kinderhilfswerk fordert im Bereich Bildung eine Investitionsoffensive für Schulen und Personal in Deutschland. Grundlage ist der neue Kinderreport 2026. Andrea Wieland mit Einzelheiten.
9: Dafür wurden Anfang des Jahres etwa 1000 Erwachsene sowie 1000 Kinder und Jugendliche zwischen 10 und 17 Jahren befragt. Die große Mehrheit spricht sich für kostenlose Bildung aus, von der Kita bis zur Schule inklusive der Lernmaterialien. Und sowohl die Erwachsenen wie auch die Kinder wünschen sich mehr Fachkräfte an Schulen und Kitas sowie bundesweit einheitliche Bildungsstandards. Besonders wichtig sei den jungen Menschen laut der repräsentativen Befragung das Thema Demokratie. Das Deutsche Kinderhilfswerk fordert daher, die Demokratiebildung altersgerecht in den Lehrplan aufzunehmen. Weitere Forderungen sind mehr Schulsozialarbeit, zusätzliche Kita-Plätze und eine größere Unterstützung für benachteiligte Familien.
7: Und weitere Tagesmeldungen jetzt kurz und kompakt mit Andreas Kalb.
0: Die Staatsanwaltschaft Dresden ermittelt gegen den ehemaligen Unternehmer Matthias Hund. Nach Recherchen des MDR geht es dabei vor allem um die Insolvenz des Unternehmens Sachsen Digital Consulting im vergangenen Jahr. Den Insolvenzantrag hatten zwei Krankenkassen gestellt, offenbar weil die Firma zeitweise keine Sozialabgaben abgeführt hatte. Die Zahl der Weißstörche hat in Sachsen einen neuen Höchststand erreicht. Das geht aus Erhebungen des Naturschutzbundes NABU hervor. Demnach wurden im vergangenen Jahr rund 500 Brutpaare registriert. Grund für den Anstieg seien unter anderem verbesserte Bedingungen für Störche in Sachsen, wie mehr Feuchtwiesen und renaturierte Gewässer. Das Endspiel der Fußball-Conference League morgen in Leipzig ist so gut wie ausverkauft. Das berichtet die Nachrichtenagentur dpa. Demnach werden rund 18.000 Fans des Londoner Clubs Crystal Palace und etwa 11.000 Anhänger des Gegners Rayo Vallecano aus Spanien erwartet. Für das Finale stehen im Leipziger Stadion rund 8.000 Plätze weniger zur Verfügung, weil die UEFA nur Sitzplätze erlaubt.
7: Danke, Andreas. Der Pflegekasse droht ein Milliardenloch. Deshalb gibt es Pläne von Bundesgesundheitsministerin Wagen, dass Kinderlose künftig mehr in die Pflegeversicherung einzahlen sollen. Das Redaktionsnetzwerk Deutschland will das erfahren haben und beruft sich auf Koalitionskreise. Hauptstadtkorrespondent Jan Zimmermann, was genau ist nach diesem Bericht geplant?
10: Alle, die keine Kinder haben, müssen zu ihrem normalen Beitragssatz für die Pflegeversicherung einen Zuschlag bezahlen. Das ist schon seit Jahren so. Das heißt in Zahlen, der normale Beitrag, der liegt bei 1,8% plus einen Zuschlag für Kinderlose von 0,6%, macht zusammen also 2,4%. Nach den Plänen, über die jetzt berichtet wird, soll dieser Zuschlag für Kinderlose leicht angehoben werden, und zwar um 0,1 Prozentpunkte. Das heißt, der Gesamtbeitrag für kinderlose Arbeitnehmer, der würde sich dann auf 2,5% erhöhen. Und dann gibt es noch einen Arbeitgeberanteil, den übernimmt eben der Arbeitgeber. Wie viel das im Geldbeutel jedes Einzelnen ausmacht, das ist schwer zu sagen. Das hängt vom jeweiligen Lohn und sonstigen Einnahmen ab.
7: Gibt es weitere Maßnahmen, die im Gespräch sind?
10: Ja, die gibt es. In den vergangenen Wochen war davon die Rede, dass Gesundheitsministerin Wagen Pflegebedürftige im Heim stärker belasten will. Die sollen in Zukunft weniger Geld vom Staat bekommen. Und es wird diskutiert, den Zugang zu Leistungen zu erschweren. Durch Reformen in den vergangenen Jahren wurde es immer mehr Menschen ermöglicht, Unterstützung für die Pflege zu bekommen. Und das soll wohl wieder etwas zurückgefahren werden. Allerdings, das sind alles Vorschläge, zum Teil auch Spekulationen. Nichts davon ist bisher sicher. Die Gesundheitsministerin will in Kürze einen Gesetzentwurf vorlegen und erst dann wissen wir, was sie tatsächlich plant. Und dann muss sich noch zeigen, was die Regierungspartner SPD und CSU dazu sagen, ob die diese Pläne überhaupt so abnicken.
7: Danke, Jan Zimmermann in Berlin. Ja, und da war dann noch der Blockbuster Sakrileg, lief erst am Pfingstwochenende wieder im TV. Hollywoodstar Tom Hanks, der die Hauptrolle spielt, der verriet da mal ein Geheimnis. Unter anderem wurde auch nachts im Louvre gedreht und da gab es einen Kostümwechsel aus Zeitgründen direkt am Set. Ja, und da ließ Tom Hanks seine Hosen direkt vor der Mona Lisa runter. Leschi, ist ein Ding, oder?
11: Mario, du und deine Fantasie. Hanks ist ein Gentleman. Der hatte bestimmt eine ganz schicke Boxershort.
7: Naja.
11: 13.08 gleich, der MDR Sachsen Verkehrsservice. Vorsicht auf der A14 Richtung Magdeburg. Zwischen Gröbers und Halle Ost liegt ein LKW-Rad auf der rechten Fahrspur. A4 Görlitz-Dresden am Grenzübergang Ludwigsdorf. 9 Kilometer LKW-Stau bei der Einreise nach Deutschland. 1,5 Stunden Wartezeit. Und zwischen Salzenforst und Pulsnitz streckenweise Stau und stockender Verkehr wegen Bauarbeiten. Hier warten Sie 20 Minuten. A4 in Richtung Frankfurt zwischen Chemnitz Ost und Mitte. Stau mit stockendem Verkehr wegen Bauarbeiten. Es dauert 15 Minuten. A14 Richtung Magdeburg, bitte zwischen Schkeuditzer Kreuz und Gröbers Acht geben. Hier ist eine noch ungesicherte Unfallstelle. Und in Dresden ist die Berggartenstraße zwischen Bruckner und Loschwitzer Straße nach einem Unfall gesperrt. Gibt's Blitzer? Ja, und die fangen auf der B101 am Ortseingang an. Und zwar an dem von Großhartmannsdorf. Hier wird aus Richtung Mittelseider geblitzt. Auf der B175 in Niederschindmaß Richtung Zwickau, dann in Auer Richtung Weinböhler. In Chemnitz in der Goethestraße stadteinwärts und in Ebersbrunn aus Richtung der A72. Und falls sich noch was tut, Sie können natürlich jederzeit kurz durchrufen bei uns 0800 637 5637. Wäre schön, wenn Sie dran denken. 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
11: Ja, der Sommer hat diesmal im Mai begonnen und es geht sogar hochsommerlich in die kurze Woche. Nicht vergessen, bei um die 30 Grad heute der beste Zeitpunkt für ein Glas Wasser war vor einer Stunde. Der zweitbeste

0: es sind nicht die einzigen, die den Mond immer wieder anschwärmen, die Jungs von Karat. Aber trotz aller Faszination, da oben wachsen leider keine Erdbeeren. Pech für den Mond, ne? Dafür beginnt aber hier unten auf der Erde und auf unseren Feldern in Sachsen jetzt die Saison. Und viele lieben diese roten Früchtchen einfach pur. Noch verlockender aber ist die Kombination Rot-Weiß. Dieses harmonische Zusammenspiel aus säuerlichen und süßen Aromen, aus zwei ganz verschiedenen Texturen und einem ganz bestimmten Fett als Geschmacksträger. Also Erdbeeren mit Sahne oder mit Vanilleeis. Der Dresdner Koch Daniel Fischer, der weiß übrigens auch ganz genau, warum das eigentlich so gut passt.
1: Weil Erdbeeren sind lecker, Schlagsahne ist lecker, Vanilleeis ist lecker. So, und das ist eben das ganz, ganz Tolle an diesen ganzen Sachen, die gerade Saison haben. Die sind perfekt reif, die sind einfach nur gut. So, und da braucht es keinen Schnickschnack mehr. Und das kann man auch mit kalter Milch mixen und eine Erdbeermilch trinken. Aber desto einfacher und unkomplizierter, desto besser, wenn natürlich das Produkt stimmt. Na, das geht nur mit vollreifen Erdbeeren. Das kann ich mit den ersten, die dann im Supermarkt auftauchen, unmöglich machen. Die schmecken nach Apfel, aber nicht nach Erdbeere.
0: Ja, frische Erdbeeren machen sich natürlich auch perfekt in einer sommerlichen Erdbeerbowle, sagt der Koch. Aber die Erdbeere sollte keinesfalls darin zu ausgiebig baden.
1: So kurz wie möglich, maximal 2-3 Stunden. Die hat ja nicht so einen Saft wie eine Traube und deswegen werden die dann relativ schnell matschig. Also Erdbeeren sollte man schon da liegen lassen bis zur Verarbeitung und dann Schluss. Aber nicht irgendwie ewig reinwerfen. Das tut ja nicht gut.
0: Tut der Erdbeere nicht gut. Und die frischen Erdbeeren, wie sieht's denn aus? Haben Sie schon gepflückt? Ich habe jetzt in unserer MDR Sachsen-App schon ein paar ganz hoch erfreute Meldungen bekommen. Klar, schon gepflückt und klar auch schon verputzt. Wie ist denn das mit Ihnen? Einige Erdbeerfelder haben ja seit Freitag in Sachsen schon offen. Die nächsten ziehen heute nach. Mitte Juni ist dann auch auf allen anderen Erdbeerfeldern in Sachsen Pflücksaison. Ja, wo genau Sie Ihre Früchten einsammeln, das können Sie uns gerne per MDR Sachsen-App mitteilen, per Sprachnachricht. Und wenn Sie ein Foto dabei haben, dann kannst du natürlich gleich mit dazu.

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3: Es ist jetzt 13.30 Uhr. Schönen guten Tag. Sonnig und trocken geht es durch den Nachmittag. Die Temperatur steigt noch ein bisschen auf 25 bis 31 Grad. Ehrenamtliche aus Dresden und Dippoldiswalde bereiten einen weiteren Hilfstransport in die Ukraine vor. Am Vormittag holten sie in Neustadt in Sachsen Krankenhaustechnik ab. Die Howald-Klinik übergab Beatmungsgeräte, Ultraschallgeräte, OP-Kleidung und Medikamente. Die Spenden sind für ein Krankenhaus in Kiew geplant, sowie für die medizinische Versorgung an der Front. Mitte Juni soll der Hilfstransport starten. In Dresden werden heute die Entwürfe für die neue Carola-Brücke vorgestellt. Die vier beauftragten Planungsbüros präsentieren zunächst der Stadtverwaltung ihre Idee. Am Nachmittag werden die Brückenentwürfe dann veröffentlicht. Die Dresdner haben ab dem 13. Juni die Möglichkeit, ihre Meinung einzubringen. Dann startet im Rathaus eine vierwöchige Ausstellung zu den Brückenmodellen. Welcher Entwurf umgesetzt wird, entscheidet der Stadtrat im September. Für die Karl-May-Festspiele in Bischofswerda sind nach wenigen Stunden online alle Karten ausverkauft. Gezeigt wird in diesem Jahr das Stück Der alte Scout, wie Kerstin Schreiber informiert.
4: Traditionell sind bei den Aufführungen im Wechsel Kinder oder Jugendliche in den Hauptrollen zu sehen. Die Spielgemeinschaft Gojkomitic ist ein Verein von Ehrenamtlichen. Namensgeber, Schirmherr und Freund des Projektes ist der Schauspieler Gojkomitic. Die Mitglieder veranstalten nach eigenen Angaben seit 1993 die kleinsten Karl-May-Spiele Deutschlands mit den jüngsten Darstellern. Die Waldbühne in der ehemaligen Sandgrube im Stadtwald von Bischofswerda ist von dem Verein selbst und den Unterstützern ausgebaut worden.
3: Am gestrigen Pfingstmontag hat auf dem Dresdner Neumarkt ein Kleintransporter für Aufregung gesorgt. Der Fahrer fuhr durch die Fußgängerzone. Eine Familie mit zwei Kindern musste beiseite springen, um nicht vom Fahrzeug erfasst zu werden. Laut Polizei handelte es sich beim Fahrer um einen 50-Jährigen aus Deutschland. Ermittelt wird nun wegen Gefährdung des Straßenverkehrs. Die Polizei sucht Zeugen. Soweit die Informationen.
5: Und zum MDR Sachsen Verkehrsservice A4 Görlitz Dresden am Grenzübergang Ludwigsdorf 9 Kilometer LKW-Stau bei der Einreise nach Deutschland. 1,5 Stunden jetzt momentan schon die Wartezeit und zwischen Salzenforst und Ottendorfer Kriller streckenweise stockender Verkehr wegen Bauarbeiten. Es dauert 20 Minuten länger. A4 weiter Richtung Frankfurt zwischen Chemnitz Ost und Chemnitz Mitte Stau und stockender Verkehr wegen Bauarbeiten. 15 Minuten jeder Zeitverzug. A38 Richtung Göttingen zwischen Leuna und Merseburg Süd. Stau an einer Baustelle. 15 Minuten dauert es auch hier länger. Und in Dresden müssen Sie in der Könneritzstraße Höhe Marienbrücke nach einem Straßenbahnunfall mit Behinderungen rechnen. Blitzer B175 in Niederschindmaß Richtung Zwickau in Chemnitz in der Goethestraße stadteinwärts. Und in Dresden einer in der Meißner Landstraße ebenfalls Richtung Innenstadt. Sobald noch ein neuer auftaucht oder irgendwo ein Stau, können Sie sich jederzeit kostenfrei melden. 0800 6375 637. Und weiter gute Fahrt. 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

0: Kevin Johnson, die besten Jahre seines Lebens hat er dem Rock'n'Roll geschenkt. Ja, manche schenken die ihre Frau. Ja, kann man mal drüber überlegen oder drüber nachdenken, was da vielleicht so die bessere Variante ist. Ich weiß es nicht, manchmal ist es vielleicht doch die Musik. Anderes Thema.
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0: Ja, Samstagabend kurz vor 21 Uhr war leider der Deckel drauf. Alex Schubert vom Sport zieht auch schon die Augenbrauen hoch. Der SCDHFK Leipzig ist ja praktisch aus der ersten Handball-Bundesliga abgestiegen. Ja.
2: Nachdem Konkurrent Wetzlar sein Heimspiel gegen Erlangen gewann, dadurch hat der Tabellenletzter aus Leipzig 4 Punkte Rückstand aufs rettende Ufer. Und dort hat Wetzlar auf dem rettenden Ufer das um 38 Treffer bessere Torverhältnis. Das in den beiden letzten Saisonspielen Anfang Juni aufzuholen, faktisch unmöglich.
0: Wie sehr sind die Leipziger Handballer jetzt am Boden zerstört?
2: Kam ja nicht völlig überraschend, war absehbar, aber nach der Heimspielniederlage am Donnerstag gegen Melsungen ahnte SCDFK-Kapitän Lukas Binder schon, dass es ein bitteres Pfingstwochenende wird.
3: Es ist schwer, jetzt an irgendwas zu denken. Es gab viele Rückschläge in der langen Karriere, aber natürlich wird es die bitterste erste Juniwoche für den SCDFK werden, ja.
0: Ja. Und danach dann den direkten Wiederaufstieg anpeilen, oder?
2: Das ist der Plan, denn ab der übernächsten Saison will SCDFK-Geschäftsführer Carsten Günther wieder erstklassig sein.
4: Wie auch immer wir es nennen wollen, das Projekt, wir spielen in der Saison 27/28 erste Liga. Das läuft. Wir haben einen ganz klaren Plan, wie die Mannschaft aussieht. Und den Plan haben wir gemeinsam mit dem Trainer entwickelt, der hier also unterschrieben hat, ganz klar mit der Mission unterschrieben hat. Wir machen alles dafür, drin zu bleiben. Und wenn nicht, machen wir alles dafür, dass es wieder hochgeht. Ja, die Erfahrung dafür.
2: Ja, Trainer Frank Carstens soll also bleiben und den SCDFK zurück in die erste Liga bringen.
0: Gut, Abstiegsenttäuschung auf der einen Seite, Aufstiegsfeierlaune aber dann auf der anderen.
2: Denn während die Leipziger Handballmänner runter müssen in Liga 2, sind die Leipziger Handballerinnen vom HC Leipzig nur noch einen Sieg vom Aufstieg entfernt. Der HCL vor dem letzten Spieltag Zweitliga-Tabellenführer mit einem Punkt vor den Verfolgern aus Nürtingen und Berlin. Am Samstag 18 Uhr gegen Mainz gewinnen. Und die Leipzigerinnen wären nach 9 Jahren wieder erstklassig. HCL-Trainer Erik Töpfer voller Vorfreude aufs Spiel.
5: Das wollen wir natürlich mit einem Riesenknall im positiven Sinne enden lassen, mit dem Aufstieg und dann in eigener Halle. Das ist auch besser, als wenn wir jetzt schon 3 Wochen, 4 Wochen wüssten, es geht um nichts mehr, dann schleppt sich sowas zu Ende. So macht es doch Bock, so eine ganze Saison bis zum Schluss mit Feuer spielen zu dürfen.
2: Könnte eine Riesenaufstiegspartysause am Samstag nach dem Spiel werden. Kostproben dafür gab es vorgestern, denn bei der Busrückfahrt vom letzten Auswärtsspiel in Lindford hatten die Leipzigerinnen nicht nur einen Sieg und die Tabellenführung im Gepäck, sondern aus dem Gepäck wurden Kostüme geholt. Jede Spielerin ein anderes, Tennisspielerin, Schwimmerin, NASA-Mitarbeiterin war alles dabei. Der Bus soll 500 Kilometer zurück nach Leipzig nur in Partylaune gewackelt haben.
0: Da fehlt jetzt nur noch die Aufstiegsparty, ja? Alex,
2: ja,
0: danke
2: richtig.
0: Für diesen tiefen Einblick in die konträre Leipziger Handballgefühlswelt.

Ich habe mir gedacht, dass das irgendwann kommt und Oberwiesenthal auf den Plan tritt und sagt, nee, wir können mehr als Wintersport. Der Bürgermeister Jens Benedikt will das sogar selber beweisen und steigt dafür heute in den Diskusring. Ja, klar hat er dafür trainiert vorher und gesagt, ich mache Nägel mit Köpfen, ich brauche einen Profi als Coach. Und den hat er in Steven Richter gefunden. Der liegt mit seinem persönlichen Rekord von 74 Metern auf Platz 4 der ewigen Weltbestenliste. Ja, und Bürgermeister Benedikt will damit seine Stadt nun eben auch für Sommertouristen richtig attraktiv machen und einfach mal eine ganz andere Schiene fahren. Also drücken wir die Daumen, dass das Training heute im Härtetest auch weiterbringt. Auf jeden Fall wird Oberwiesenthal damit unser Mach's doch mal anders Ort des Tages in Sachsen. Eine echte Überraschung. Chapeau.

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9: Ja, es ist Dienstag und schon ist die Hitzespitze der Woche erreicht. Wir haben kaum ein Wölkchen am Sachsenhimmel, es gibt aber leider auch kein Tröpfchen Regen heute. Und das bei 29 bis 32 Grad, sogar auf dem Fichtelberg oben herrschen 24 Grad. Aber das verspricht ja alles heute auch einen herrlich langen, warmen Abend. So, morgen scheint die Sonne auch wieder bei maximal 25 Grad am Donnerstag und Freitag. Läuft es ähnlich ab, es sind immer mal ein paar Wölkchen dabei. Aber alles ganz harmlos. Donnerstag bei 23, Freitag wieder bis 28 Grad.
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10: Mit Jan Kummer. Die Gewerkschaft der Polizei schlägt Alarm wegen maroder Dienststellen bei der Bundespolizei. Gewerkschaftschef Andreas Roskopf sagte in einem Presseinterview, jede dritte Dienststelle habe erhebliche Mängel oder sei marode. Es könne nicht sein, dass Deutschland einerseits über moderne Sicherheitsarchitektur verfügt, andererseits Polizeibeschäftigte mit Eimern unter tropfenden Decken stehen. Außerdem fehle es an zeitgemäßen Sozialräumen und ausreichend Umkleiden. Sanierungen würden immer wieder verschoben. Die Gewerkschaft will morgen eine Kampagne starten. Gefordert werden mehr Mittel für die Dienststellen. Die Staatsanwaltschaft Dresden ermittelt gegen den ehemaligen Unternehmer Matthias Hund. Nach Recherchen des MDR geht es dabei vor allem um die Insolvenz seines Unternehmens Sachsen Digital Consulting im vergangenen Jahr. Grund war nach Hunds Angaben der Verlust eines wichtigen Kunden. Den Insolvenzantrag hatten zwei Krankenkassen gestellt, offenbar weil die Firma zeitweise keine Sozialabgaben abgeführt hatte. Hund ist seit März im Land Berlin Staatssekretär für Digitalisierung. Wegen der Hitze bleibt die Waldbrandgefahr in Sachsen weiter hoch. Heute werden Temperaturen von bis zu 31 Grad erwartet. Dazu sagte Schichtführer Tom Fischer aus dem Waldbrandlagezentrum in Hoyerswerda, MDR Sachsen.
11: Man kann sagen, aufgrund der Wetterentwicklung in den letzten Tagen, dass die Trockenheit ansteigt, sodass wir in den Landkreisen Bautzen und im Landkreis Görlitz ganz deutlich beobachten, eine hohe Gefahr für Waldbrände. Da sprechen wir von der Waldbrandgefahrenstufe 4, während in der Mitte und im Süden noch von einer mittleren Gefahr von der Stufe 3 gesprochen werden kann. Wenn man auf den vergangenen Monat zurückblickt, so haben wir ungefähr 20 Alarmierungen mit den Stichworten Feld- und Waldbrand. Das ist für die Jahreszeit noch eine durchschnittliche Entwicklung. Und nicht hinter jedem Alarm steckt dann ein bestätigter Waldbrand, beziehungsweise werden auch Waldbrände ganz am Anfang in der Entstehungsphase erfolgreich gelöscht.
10: Das Endspiel in der Fußball Conference League morgen in Leipzig ist so gut wie ausverkauft. Das berichtet die Nachrichtenagentur dpa. Demnach werden rund 18.000 Fans des Londoner Clubs Crystal Palace erwartet. Der Gegner Rayo Vallecano aus Spanien wird von knapp 11.000 Anhängern begleitet. Im Vergleich zu den Bundesligaspielen von RB Leipzig stehen rund 800 Plätze weniger zur Verfügung, weil die UEFA nur Sitzplätze erlaubt. Seit Sonntag läuft in der Leipziger Innenstadt bereits ein Fanfest. Das waren Nachrichten von MDR Sachsen. 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
9: Zum MDR Sachsen Verkehrsservice A4 Görlitz Richtung Dresden am Grenzübergang Ludwigsdorf. 9 Kilometer LKW-Stau schon bei der Einreise nach Deutschland. Wartezeit nach wie vor 1,5 Stunden. A4 Görlitz Dresden zwischen Salzenforst und Ottendorfer Grilla stockt der Verkehr wegen Bauarbeiten. 15 Minuten und es ist vergessen für Sie. Und umgekehrte Richtung A4 nach Frankfurt zwischen Chemnitz Ost und Chemnitz Mitte. Stau mit stockendem Verkehr wegen Bauarbeiten. 10 Minuten dauert es hier länger. A38 Richtung Göttingen zwischen Leuna und Merseburg Süd. Stau an einer Baustelle, 15 Minuten Zeitverzug. In Lößnitz ist die B169 zwischen Wiesen- und Hospitalstraße nach einem Unfall gesperrt. Wo wird geblitzt? In Auer Richtung Weinböhler, in Chemnitz in der Goethestraße und in Dresden in der Meißner Landstraße jeweils stadteinwärts. In gleicher Richtung auch in Zittau in der Leipziger Straße. Und sobald was Neues an Störungen oder Blitzern auftaucht, können Sie jederzeit kurz durchrufen, wenn es für Sie zeitlich passt. 0800 637 5637 und dank Ihrer Hilfe sind wir dann immer komplett. Super, so, gute Fahrt weiter. Genießen Sie die Fahrt und kommen Sie sicher an. 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
9: Ein Wetter wie gemacht, damit die Erdbeeren auf den Feldern prächtig reifen. Wir sind heute Nachmittag bei der Saisoneröffnung diesmal ganz im Osten von Sachsen mit dabei. Und wir würden natürlich auch gerne erfahren, wo Sie eigentlich am liebsten selber pflücken gehen. Per MDR Sachsen-App ist das ganz, ganz schnell erzählt. Was für eine wundervolle Erdbeerwelt. Sam Cooke.

Pretender, der Solo-Hit von Freddie Mercury aus dem Jahr 1987. Übrigens die perfekte Metapher, wie es heißt, für seine Persönlichkeit, The Great Pretender, der große Hochstapler. Mercury hat ja selbst mal bestätigt, der Text passe perfekt zu seiner Rolle als Showman, als jemand, der auf der Bühne glänzt, aber abseits davon oft ganz einsam ist. Ja, im September wäre er übrigens 80 geworden und wir hätten bestimmt bis heute noch viele fantastische Songs von ihm bekommen. So, zurück in den Sommer 72 geht's, aber Tony Christie meinte damals, don't go down to Reno. In Reno.

0: Tja, und wenn der Kodo so ein Lieber ist, dann mag er bestimmt auch Erdbeeren, oder? Es macht momentan wirklich richtig Spaß, mal rot zu sehen. Das geht übrigens auch dem Dresdner Starkoch Daniel Fischer so. Die Erdbeeren sind teilweise schon reif, gerade hier so im Raum Dresden. Meißen, Coswig kann geerntet werden, auch in der Oberlausitz, woanders dauert es noch so ein bisschen. Aber dort, wo sie schon reif sind, werden sie nicht nur einfach so weggespachtelt, sondern auch zubereitet. Am liebsten mag er es ganz ohne Schnickschnack. So, nee, das ist er ja nicht. Das ist
1: also
0: der
1: Daniel. Also ich liebe es ja auch, die einfach nur zu halbieren. Etwas Puderzucker drauf, damit glänzt die, kriegt dann mal so einen Hauch Süße dazu. Aber eigentlich ist es nur der Gag, dass sie schön glänzt und gut aussieht. Weil eine pure Erdbeere, die gerade reif ist, da braucht man nichts mitmachen.
0: Sie kennen das wahrscheinlich, wenn man so Dessertgläser sieht, wo das so schön hergerichtet ist mit Erdbeeren, dann sieht das wirklich verführerisch aus, so dass man es am liebsten gleich ausprobieren möchte.
1: Gute Erdbeeren, so schlicht wie möglich verarbeitet und dann hat der Gast wirklich Erdbeeren im Mund. Und da kann ich einfach ins Glas mit Sekt aufgießen, das ist für mich schon eine Bowle. Da muss ich gar keinen Faxen machen. Und aus dem Grund, jetzt genießen in allen Varianten und dann ist wieder gut für ein Jahr.
0: Ja, da muss man keine Faxen machen. Erdbeere ist Erdbeere. Annegret aus Zittau, die hat sich bei uns über die MDR Sachsen-App auch gemeldet und schreibt, wir pflücken fast jedes Jahr auf den Feldern bei Beeren, Obstkulturen Klaus Möse in Eichgraben. Dort ist dann auch am 13. Juni Erdbeerfest. Ach, kann man sich auch mal vornehmen. Oder Martin, der Oberlausitzer, der wohnt jetzt in Berlin, hört Sachsenradio und hat vorgestern erst Erdbeeren gepflückt. Backen lassen hat er dann die Schwiegermutter, die kann das nämlich ziemlich gut und herausgekommen ist eine super Erdbeertorte, die dann die Familie auch gleich verspeist hat. Klingt alles sehr, sehr lecker. Ja, wer hat schon Erdbeeren geerntet? Also bei mir so im Erzgebirge, Erzgebirgsraum, da brauchen sie noch eine Weile. Sie können sich gerne weiter melden bei uns in der MDR Sachsen-App, ob bei Ihnen das Erdbeerfeld in der Nähe schon offen hat und Sie auch schon gepflückt haben. Fotobeweis wäre auch schön.

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4: Es ist jetzt 14.30 Uhr. Schönen guten Tag. Der Nachmittag bleibt sonnig und trocken bei 25 bis 31 Grad. Abends und nachts dann ist es klar und trocken bei 16 bis 10 Grad. Morgen wird es erneut sonnig und trocken bei 25 Grad. In Dresden werden die Entwürfe für die neue Carola-Brücke vorgestellt. Die vier beauftragten Planungsbüros präsentierten am Vormittag der Stadtverwaltung ihre Ideen. Ab 16 Uhr sind die Entwürfe auf der Internetseite der Stadt abrufbar. Ab 13. Juni zeigt die Stadtverwaltung die Brückenmodelle 4 Wochen lang in einer Ausstellung. Dann ist auch die Meinung der Dresdner gefragt. Welcher Entwurf umgesetzt wird, entscheidet im September der Stadtrat. Ehrenamtliche aus Dresden und Dippoldiswalde bereiten einen weiteren Hilfstransport in die Ukraine vor. Am Vormittag holten sie in Neustadt in Sachsen Krankenhaustechnik ab. Die Howald-Klinik übergab Beatmungsgeräte, Ultraschallgeräte, OP-Kleidung und Medikamente. Die Spenden sind für ein Krankenhaus in Kiew geplant, sowie für die medizinische Versorgung an der Front. Mitte Juni soll der Hilfstransport starten.
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4: 4 tolle Tage hat der Zwinger in Dresden über Pfingsten mit den Konzerten von DJ Purple Disco Machine erlebt. Da deutet sich schon neuer Besuch an, der allerdings mehr für die Augen als für die Ohren bestimmt ist. Nach 4 Jahren Pause kehren die Orangenbäume in die Zwingeranlagen zurück. Die Anlagen wurden umfassend erneuert, deshalb sind die Zitrusbäume im Winterquartier im Barockgarten Großsedlitz geblieben. Nächste Woche steht nun die kurze, aber trotzdem recht stressige Rückreise der Kübelpflanzen an. Orangeur Carsten Otto sagte uns:
5: Also das Aufladen ist immer schon ein bisschen anstrengend, die dann auf eine Höhe zu bringen, dass die auf den Anhänger kommen. Dann müssen die halt angebunden werden, dass die nicht so sehr hin und her wackeln. Das zieht sich halt hin, nur werden die Pflanzen auch größer. Das heißt, wir kriegen nicht mehr so viele auf so einen Anhänger drauf wie am Anfang noch. Das Schlimmste ist halt wirklich eigentlich, sag ich mal, so der Fahrtwind und halt wirklich so diese Art von Stress. Ich meine, wir können nie nur mit 20 km/h durch die Stadt fahren, weil dann hasst uns einfach jeder Bürger. Dann fährt man nur zwangsweise doch schneller, als es, sag ich mal, sinnvoll wäre für die Pflanze.
4: Insgesamt sollen 52 Orangenbäume von Großsedlitz in den Zwinger umziehen. Trotz Stress und diverser Herausforderungen freut sich Carsten Otto auf die Aktion.
5: Wenn man dann immer die Leute sieht, wie sie dann doch ihre Fragen stellen, wie sie die Bilder machen oder wenn man es manchmal dann aus der Entfernung, wie sie dann so auf die Bäume zeigen und ganz neugierig sind, also das ist schon eine super Sache.
4: Die Vorfreude bei Orangeur Carsten Otto ist nicht zu überhören. Nur noch wenige Tage, dann kehren die Orangenbäume in den Dresdner Zwinger zurück. Und von Dresden aus gehen wir nun nach Stolpen. Die Stadtkirche in Stolpen bekommt heute 3 neue Glocken. Nachdem sie gestern bei einem Festgottesdienst geweiht wurden, werden sie heute mit einem Kran in den Turm gehoben. In den kommenden Wochen erfolgt der Einbau. Am 12. Juni sollen die Arbeiten abgeschlossen sein. Dann sollen die 9 Glocken das erste Mal zum Gottesdienst erklingen. Sie waren in einer Glockengießerei in Innsbruck gefertigt worden. Am gestrigen Pfingstmontag hat auf dem Dresdner Neumarkt ein Kleintransporter für Aufregung gesorgt. Der Fahrer fuhr durch die Fußgängerzone. Eine Familie mit 2 Kindern musste beiseite springen, um nicht vom Fahrzeug erfasst zu werden. Laut Polizei handelte es sich beim Fahrer um einen 50-Jährigen aus Deutschland. Ermittelt wird nun wegen Gefährdung des Straßenverkehrs. Die Stadt Radebeul suchte Baumpaten, die sich um Straßenbäume kümmern. Das bedeutet vor allem, neu gepflanzte Bäume bei hohen Temperaturen zu gießen. Eine solche Partnerschaft kann über die Radebeuler Bürger-App abgeschlossen werden, wie die Stadt mitteilte. In der Touristinformation Radebeul können zudem Gießsäcke kostenfrei abgeholt werden. Sie werden wie ein Mantel um den Baumstamm gelegt und mit Wasser gefüllt. Ein Tipp noch für die Woche im Naturerlebnis.

0: 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Soweit die Informationen.
1: Zum MDR Sachsen Verkehrsservice gleich 14.35 Uhr A4 Görlitz in Richtung Dresden. Am Grenzübergang Ludwigsdorf 9 Kilometer LKW-Stau bei der Einreise nach Deutschland, 1,5 Stunden Wartezeit. Und zwischen Salzenforst und Ottendorfer Krilla stockt der Verkehr wegen Bauarbeiten. Hier dauert es 10 Minuten. A4 in Richtung Frankfurt zwischen Chemnitz Ost und Chemnitz Mitte stockender Verkehr. Hier wird gebaut. Und in Grimmitschau ist die Kreuzung Bahnstraße Fichtestraße nach einem Unfall gesperrt. In Lößnitz auf der B169 nach einem Unfall Behinderungen zwischen Wiesen und Hospitalstraße. Die Blitzer noch, B175 in Niederschindmaß Richtung Zwickau, in Chemnitz in der Goethestraße, in Dresden der Meißner Landstraße und in Zittau der Leipziger Straße, jeweils Richtung Innenstadt. Außerdem ein Blitzer zwischen Zwönitz und Geier. Sollten Sie noch was hinzufügen wollen und müssen, rufen Sie einfach kurz durch, kostenfrei 0800 637 5637. Sie sind's los und ich gebe es weiter. 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

0: Also ist das, die einen tauchen ab, der andere taucht auf, mein lieber Kollege vom Sachsenspiegel, Andreas Ruck. Hallo Andreas,
1: Servus,
0: schön, dass du mal wieder da bist. Ja, natürlich reden wir heute nicht nur in Dresden, in der Landeshauptstadt, sondern überall über die Carola-Brücke, die es nicht mehr gibt. Aber es gibt einen ersten kleinen Schritt in Richtung der neuen. In Dresden sind heute die Entwürfe vorgestellt worden, aber noch nicht so ganz groß, ne?
1: Das Ganze geschah hinter verschlossenen Türen heute Mittag. Es gibt ja so eine Begleitkommission, ein Begleitgremium. Und diese vier Planungsbüros, die den Auftrag erhalten haben, also Modelle oder Entwürfe vorzulegen, die haben das dann heute hinter verschlossenen Türen getan. Aber um 16 Uhr soll es eine erste Visualisierung geben.
0: Das heißt?
1: Und das ist, da ist uns schon gesagt worden, Achtung, da kommen keine dreidimensionalen Modelle raus, sondern es werden wahrscheinlich nur Zeichnungen sein. Aber auch die werden mit Spannung erwartet, weil es gibt ja ganz viele Vorstellungen hier. Die einen sagen, das muss so aussehen und die neue Brücke muss so aussehen wie die ganz alte, so ganz historisch. Mhm. Die anderen sagen, um Gottes Willen, jetzt nicht nochmal wieder das alte hervorkramen. Ich bin gespannt, was diese vier Planungsbüros sich da haben einfallen lassen. Und wir werden auf jeden Fall, auch wenn es nur Zeichnungen sind, heute Abend im Sachsenspiegel auf diese Zeichnungen schauen.
0: Das Schöne bei solchen architektonischen Entwürfen ist ja immer, dass das meistens völlig unterschiedliche Dinge sind, unterschiedliche Vorstellungen
1: ja,
0: auch der Planungsbüros.
1: Und man muss deutlich sagen, oft kommt ganz am Ende noch was ganz anderes heraus, weil man kann in der Tat auch in diesem Verfahren jetzt weitere Veränderungen erwarten. Also die Stadt hat sich ja nicht ganz genau festgelegt. Sie haben zunächst gesagt, es sollen vier Spuren sein, aber das könnte sich auch nochmal verändern und so. Also wir werden gespannt sein, was dann am Ende irgendwann mal an dieser Stelle stehen wird.
0: Auf jeden Fall und was wir vorher dann schon mal im Modell zu sehen bekommen. So, jetzt geht's nochmal hoch auf den Fichtelberg, nicht nur, weil es heute da oben etwas kühler ist als unten, sondern auch, weil der Oberbürgermeister da heute den Sportsmann gibt und er steigt in den Diskusring mit einem ganz bestimmten Ziel.
1: Ja, das ist schon putzig. Ne? Man nimmt, also Diskuswerfen und Oberwiesenthal, das bringt man zunächst gar nicht zueinander. Aber seit Jahresbeginn ist die Stadtverwaltung offiziell Sponsor von Steven Richter. Das ist der Mann, der bezeichnet wird als Deutschlands neue Diskushoffnung, als Weltklassewerfer, Deutschlands Olympiahoffnung und so weiter. 23-Jähriger aus dem Erzgebirge, der ist heute auch dort gewesen und wir waren bei diesem Training dabei, wobei es, glaube ich, eher ein Training für den Bürgermeister war als für den Jungmann.
0: Aber wenn er eine ganze Menge gelernt hat, dann mal gucken, was dabei heute herauskommt. Also freue mich wieder auf die Sendung. 19 Uhr ja. Sachsenspiegel heute mit Andreas Ruck.

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3: Ein zugegeben heißer Dienstagnachmittag bei 29 bis 32 Grad, aber ein warmer Abend dann bis zum Sonnenuntergang um kurz nach 21 Uhr wird fantastisch. Einfach nur draußen sein, auf dem Balkon, vielleicht auch im Biergarten oder im Garten zu Hause. Ja, morgen scheint die Sonne auch wieder. Wir haben dann Temperaturen deutlich weg von 30 Grad. Maximal 25 morgen, Donnerstag 23, Freitag immerhin wieder bis zu 28 und immer sonnig, mit Ausnahme von ein paar Wolken. Aber Sie merken es, der Tropfenregen fehlt immer noch. Wir warten dann aufs Wochenende. Vielleicht ist ja dann schon ein bisschen was drin.
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4: Mit Jan Kummer. Sachsens Obstbauern erwarten in diesem Jahr eine gute Erdbeerernte. Zum offiziellen Auftakt in Dohna sagte der Chef des Landesverbandes Sächsisches Obst, Geitel, gerechnet werde mit etwa 1400 Tonnen Erdbeeren. Die Frostnächte Ende April hätten zwar zu leichten Schäden geführt, diese schlügen aber nicht groß zu Buche. Der Absatz bei Erdbeeren im Handel sei bislang gut, so Geitel weiter, allerdings sei dort der Konkurrenzdruck durch Ware aus Polen und Spanien sehr hoch. In Sachsen werden auf 175 Hektar Erdbeeren angebaut. Die Gewerkschaft der Polizei schlägt Alarm wegen des Zustandes der Dienststellen bei der Bundespolizei. Morgen will sie deshalb eine Kampagne starten. Es geht um mehr Mittel für Sanierung und Ausstattung. Evi Seibert berichtet.
5: Die Gewerkschaft spricht von Bundespolizisten, die mit Eimern unter tropfenden Decken stehen oder in völlig überalterten Gebäuden Dienst verrichten müssen. Sanierungen würden immer wieder verschoben und das sorge für Frust bei den Beschäftigten. Der für die Bundespolizei zuständige Gewerkschaftschef Andreas Roskopf fordert in der Rheinischen Post eine moderne Infrastruktur für eine moderne Bundespolizei. Das sei keine Luxusforderung, sondern eine Frage von Respekt, Motivation und letztlich auch öffentlicher Sicherheit. Jede dritte Dienststelle habe erhebliche Mängel oder sei marode. Dazu fehlten zeitgemäße Sozialräume und Umkleiden.
4: Die Staatsanwaltschaft Dresden ermittelt gegen den ehemaligen Unternehmer Matthias Hund. Nach Recherchen des MDR geht es dabei vor allem um die Insolvenz des Unternehmens Sachsen Digital Consulting im vergangenen Jahr. Grund war nach Hunds Angaben der Verlust eines wichtigen Kunden. Den Insolvenzantrag hatten zwei Krankenkassen gestellt, offenbar weil die Firma zeitweise keine Sozialabgaben abgeführt hatte. Hund ist seit März im Land Berlin Staatssekretär für Digitalisierung. Ein Chemnitzer Drogenspürhund ist für seine langjährigen Verdienste ausgezeichnet worden. Wie das zuständige Hauptzollamt Erfurt mitteilte, war der belgische Schäferhund Ricky an mehr als 100 erfolgreichen Einsätzen beteiligt. Für den Chemnitzer Zoll geht er demnach seit 6 Jahren auf Drogensuche. Dafür wurde er nun mit einer Medaille und einem Leckerli geehrt. Ende Juni darf er sein Können dann zudem auf einem Tag der offenen Tür präsentieren. Bei der Eishockey-Weltmeisterschaft in der Schweiz ist die deutsche Mannschaft ausgeschieden. Nach dem 6:3-Sieg gestern gegen Großbritannien blieb die erhoffte Schützenhilfe durch Ungarn aus. Das Team verlor gegen Lettland 1:8. Nur bei einem Sieg der Ungarn wären die Deutschen in die K.O.-Runde gekommen. Das waren Nachrichten von MDR Sachsen. 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
3: Zum MDR Sachsen Verkehrsservice A4 Görlitz-Dresden am Grenzübergang Ludwigsdorf immer noch 1,5 Stunden Wartezeit wegen des 9 Kilometer langen Lkw-Staus bei der Einreise nach Deutschland. Weiter auch zwischen Salzenforst und Ottendorf-Okrilla stocken der Verkehr wegen Bauarbeiten 15 Minuten hier die Wartezeit. A4 Richtung Frankfurt zwischen Chemnitz-Ost und Chemnitz-Mitte stocken der Verkehr wegen Bauarbeiten 20 Minuten dauert es länger. Und die Straße zwischen Lichtentanne und Abzweig Marienthal ist nach einem Unfall gesperrt. Lößnitz hier auf der B169. Behinderungen nach einem Unfall zwischen Wiesen- und Hospitalstraße. Blitzer stehen auf der B87 zwischen Torgau und Eilenburg am Abzweig Gräfendorf, in Zittau in der Leipziger Straße stadteinwärts und zwischen Zwönitz und Geier. Neuigkeiten können Sie jederzeit durchgeben. Es ist kostenfrei 0800 637 5637. 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
3: Na, wie ist es? Auch Lust auf eine komplette Erdbeerdiät in den nächsten Wochen? Also unser Reporter, der meldet sich gleich direkt vorm Erdbeerfeld, weil es da einfach die besten Früchtchen gibt.

0: So, kleiner Funfact mal zum Thema Behörden. Was glauben Sie, über wie viel Zimmer verfügt das größte Rathaus in Deutschland? Wie viel Zimmer könnt ihr das haben? Ne? Gibt's ganz viele unterschiedliche Abteilungen dieser Behörde. Es sind genau 1708 Zimmer. 1708. Und dieses größte Rathaus, das steht in Sachsen und ist das neue Rathaus in Leipzig. Und unseren drei Weisen aus dem Comedyland ins Auge gefallen. Olaf Schubert, Thorsten Sträter und Johann König.
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0: So, 1708 Zimmer, die haben Sie sich nicht alle vorgenommen, aber generell mal so die deutschen Amtsstuben.
2: Ich finde, es gibt schlimmere Ämter als das Finanzamt. Ja, also stell dir
3: nein,
2: vor,
3: dass... Aber nein.
2: Doch,
3: nein.
2: Das schlimmste Amt ist das Gesundheitsamt.
3: Warum?
2: Gesundheitsamt ruft an und sagt, hallo, können Sie mal vorbeikommen, hier, Ihr Sohn hat die Pest. So, ja. Das ist in jedem Fall ärgerlicher. Dann sagt man, ach, hätte ich nicht lieber bloß Geld sorgen? 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

0: Ja, kaum ist die Erdbeersaison in Sachsen heute offiziell eröffnet, muss man schon ein bisschen einschränken. Ja, gut, aber wir haben unterschiedliche Regionen und auf manchen Feldern dauert es einfach noch, bis die ersten Früchte dann wirklich reif werden, pflückreif. So wird in Westsachsen jetzt erst Mitte Juni damit gerechnet. In der Oberlausitz können die Körbchen tatsächlich jetzt schon vollgemacht werden. Und genau dort in Zittau ist unser MDR Sachsen-Reporter gerade zwischen den Erdbeerreihen. Lukas, allerdings ist er wohl im Gewächshaus.
1: Ja, und ich habe mich hier wahrscheinlich schon durch so ein gesamtes Gewächshaus durchgenascht. Hier stehen links und rechts riesige Pflanzenkübel mit komplett tiefroten Erdbeeren drin. Es ist unendlich lecker, es ist unendlich süß, es macht richtig viel Spaß. Hier stehen mehrere Sorten Magnum, Floris. Die eine ist ein bisschen fester, die andere ist ein bisschen süßer. Alle schmecken sie unfassbar gut. Da kommt so ein bisschen dieses innere Kind wieder aus mir raus, was sich jetzt einfach freut, riesige Mengen an Erdbeeren zu essen. Obwohl, das muss ich schon so langsam gestehen, also an der Bauchschmerzgrenze bin ich so langsam, obwohl ich gelernt habe, dass Erdbeeren eigentlich keine Bauchschmerzen auslösen sollten. Also dann scheint es wohl doch ein Mengenproblem zu sein. Und ich glaube, ich muss mich so langsam ein bisschen zügeln.
0: Ja, die Sache mit der Menge, ne, Lukas? Aber Erdbeerzeit, das ist ja wirklich nur eine gewisse Zeit, das sind ein paar Wochen im Jahr. Ja, und es gibt eben, wie gesagt, auch schon draußen welche, die dann ganz, ganz besonders aromatisch werden im Sonnenlicht. Ja, über unsere MDR Sachsen-App, da kam gerade noch eine Sprachnachricht rein.
2: Schönen guten Tag. Ich bin der Scharfi aus dem wunderschönen Burgerzain. Und war mal Hochbeetpate von Elena, also Hochbeetpate AD. Ich habe 4 solche Hochbeete mit Erdbeeren. Man wird ja nicht jünger mit dem Pflücken. Das ist immer so mit dem Bücken so eine Sache. Auweia. Wir haben die ersten geerntet, die schmecken lecker. Nun wart mal auf Regen, weil es ist viel zu trocken.
0: Ja, das stimmt, Schaffi, da hast du wirklich recht. Es stimmt, noch wachsen die Erdbeeren und ab heute kann auch auf dem Erdbeerfeld in Zwenkau gepflückt werden. In Wilkau-Haslau geht es übermorgen los, in Coswig und Meißen sind Selbstpflücker und Pflückerinnen dann schon seit Freitag fleißig bei der Sache. Also eine ganz köstliche Erdbeerzeit für alle.

Ja, Mexiko hat es Ihnen angetan. Bollernd im Bollernd, genau 5 Minuten vor 4:30 mittlerweile. Und hier beim Sachsenradio eine Sofortmeldung aus dem MDR Sachsen Verkehrsservice. Vorsicht, sollten Sie gerade auf der A4 unterwegs sein in Richtung Frankfurt. Zwischen Ronneburg und Gera-Leumnitz besteht Gefahr durch verlorene Ladung. Hier geht es um eine Holzpalette mit Gasbetonsteinen und Styroporplatten. Also aufpassen auf der A4 Richtung Frankfurt. Zwischen Ronneburg und Gera-Leumnitz hat wohl ein Fahrzeug, wahrscheinlich ein LKW, sei es auch in kleiner Ladung verloren, eine Holzpalette mit Gasbetonstein und Styroporplatten. Schön besonders vorsichtig dort vorbeifahren.

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2: Und jetzt um 15.30 Uhr schauen wir schon mal auf den kommenden Abend und die Nacht. Da ist es klar und trocken bei 16 bis 10 Grad. Morgen wird es wie heute sonnig und trocken bei 25 Grad.
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2: Heute ist es soweit. Am Nachmittag werden die Entwürfe für die neue Carola-Brücke in Dresden vorgestellt. Meine Kollegin Luise Schermesser wartet darauf. Luise, wann gibt es denn endlich etwas zu sehen?
3: 16 Uhr, also in einer halben Stunde ist es soweit, dann werden die Bilder auf der Webseite der Stadt Dresden veröffentlicht. Vier verschiedene Entwürfe sind es und ein Expertengremium schaut als erstes, ob all diese Entwürfe vollständig sind. Und bevor diese Prüfung halt abgeschlossen ist, kann man nur auf der Webseite einen ersten Einblick erhalten und dann ab Mitte Juni werden die Entwürfe und auch Modelle öffentlich ausgestellt.
2: Die Stadt hat ja nun konkrete Vorgaben. Woran sollen sich die Planungsbüros halten?
3: Also das oberste Credo der Stadt ist, dass sich die Brücke in das Stadtbild einfügen soll. Also die Brücke soll idealerweise eine Bogenstruktur haben, so wie die Augustus- und die Albertbrücke, und nicht allzu modern werden. Und das fand ich noch ganz interessant. Die neue Brücke darf keine oben liegende Tragstrukturen haben. Klingt erstmal ein bisschen kompliziert, aber das heißt, dass sie halt nicht so aussehen darf wie das Blaue Wunder zum Beispiel. Denn die Idee ist, dass der Blick in die Altstadt und ins Elbtal möglichst frei gehalten werden soll.
2: Die Stadt spricht ja auch viel von Bürgerbeteiligung an der Brücke. Gibt es da schon Hinweise, was berücksichtigt wurde?
3: Sehr konkret gibt's da jetzt noch nichts, aber Bürgerinnen und Bürger haben immer noch die Möglichkeit, eigene Wünsche und Ideen einzubringen. Es wird jetzt keine großen Änderungen mehr geben, aber es könnte trotzdem noch nachgeschärft werden. Und das Interesse auf der Straße an den Entwürfen ist groß. Ich habe mich heute Mittag mal umgehört.
4: Von Optik her jetzt sagend, ich hätte gerne etwas Schönes, also etwas Modernes.
5: Also wenn ich mir was wünschen dürfte, würde ich auf jeden Fall gerne einen breiten Fahrradweg haben wollen.
6: Ähnlich wie es vorher war, vielleicht mit einem hübscheren Design. Hauptsache schnell.
3: Welcher Entwurf dann schlussendlich umgesetzt wird, soll der Stadtrat im September entscheiden.
2: Danke dir, Luise. Und wir bleiben in Dresden. Auf der Berggartenstraße in Dresden-Blasewitz ist es am Mittag zu einem schweren Unfall gekommen. Wie die Feuerwehr mitteilte, geriet ein Auto auf die Gegenfahrbahn, stieß gegen eine Laterne, überfuhr ein Straßenschild und kam erst an einem Stromverteilerkasten zum Stehen. Der Fahrer kam schwer verletzt ins Krankenhaus. Die Kreuzung Hübler-Ecke Berggartenstraße war zeitweise gesperrt. Auch der Straßenbahnverkehr war beeinträchtigt. Ehrenamtliche aus Dresden und Hippoldeswalde bereiten einen weiteren Hilfstransport in die Ukraine vor. Am Vormittag holten sie in Neustadt in Sachsen Krankenhaustechnik ab. Die Howald-Klinik übergab Beatmungsgeräte, Ultraschallgeräte, OP-Kleidung und Medikamente. Die Spenden sind für ein Krankenhaus in Kiew geplant sowie für die medizinische Versorgung an der Front. Mitte Juni soll der Hilfstransport starten. Die Stadtkirche in Stolpen bekommt heute drei neue Glocken. Nachdem sie gestern bei einem Festgottesdienst geweiht wurden, werden sie heute mit einem Kran in den Turm gehoben. In den kommenden Wochen erfolgt der Einbau. Am 12. Juli sollen die Arbeiten abgeschlossen sein. Dann sollen die neuen Glocken das erste Mal zum Gottesdienst erklingen. Sie waren in einer Glockengießerei in Innsbruck gegossen worden. In Dresden-Tolkewitz wird am Nachmittag der sanierte Töplerpark mit einem kleinen Fest eingeweiht. Die 1930 angelegte Parkanlage war im zurückliegenden Jahr neu gestaltet worden. Nach Angaben der Stadt wurden dafür rund 1,1 Millionen Euro Wege, Treppen und Zäune saniert sowie Grünflächen bepflanzt. Es gibt einen neuen Spielplatz, Fitnessgeräte und eine Volleyballfläche. Und der Parkplatz für Fernbusse am Dresdner Hauptbahnhof wird aufgerüstet. Wie die Stadtverwaltung mitteilte, erhielt der Platz an der Ammonstraße ein Wartehäuschen und mehrere Sitzbänke. Mit dem Projekt griff die Stadtverwaltung Wünsche von Reisenden und Unternehmern auf. 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
7: Und gleich zum MDR Sachsen Verkehrsservice. A4 Görlitz-Dresden am Grenzübergang Ludwigsdorf. 9 Kilometer Lkw-Stau bei der Einreise nach Deutschland. Eine anderthalbe Stunde müssen Sie hier Geduld haben. Und A4 Richtung Frankfurt zwischen Chemnitz-Ost und Chemnitz-Mitte stockender Verkehr wegen Bauarbeiten. 20 Minuten dauert's. Weiter dann zwischen Ronneburg und Gera.

0: Leumnitz. Aufpassen, hier liegt verlorene Ladung, die ist auf alle Fahrspuren verstreut. A72 in Richtung Leipzig zwischen Stolberg Nord und Chemnitz Süd, Sperrung nach einem Unfall. B87 Richtung Leipzig. Wir haben Stau wegen Bauarbeiten zwischen Zwetau und Torgau zu melden, 15 Minuten Zeitverzug, und die Straße zwischen Lichtentanne und Abzweig Marienthal ist nach einem Unfall gesperrt. Lößnitz auf der B169, Behinderungen nach einem Unfall zwischen Wiesen- und Hospitalstraße. Blitzer stehen auf der B87 zwischen Torgau und Eilenburg am Abzweig Gräfendorf. In Leipzig in der Poststraße, hier wird Richtung Lindenthal geblitzt, und in Zittau in der Leipziger Straße statt einwärts. Falls Sie was Neues erspähen an Störungen, Staus, neu aufgebauten Blitzern, können Sie uns jederzeit kostenfrei informieren. 0800 637 5637. Dankeschön und gute Fahrt weiter für Sie. 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

0: Es ist ja so ein bisschen wie bei den Motorradfahrern, wenn Camper unterwegs sind. Für alle gibt es irgendwie keinen Winter, aber trotzdem so richtig voll wird es auf den Campingplätzen in Sachsen erst, wenn das Wetter schön wird und warm wird. Das Pfingstwochenende ist ja mal ganz besonders beliebt, deswegen ist es klug, einfach mal früh zu buchen. Und alle, die eben so schlau waren, die haben am Wochenende zwischen Pöhlen, Neukieritzsch, Großröhrsdorf und Gorisch ein wirklich herrliches Campingwochenende verbringen können. Ulrike Köhler war für uns im Ferienpark Tümlitzsee im Drei-Städte-Eck zwischen Dresden, Leipzig und Chemnitz, ganz in der Nähe von Grimma, und hat sich dort so ein bisschen bei den Campern umgehört.
1: Was ist die Faszination am Camping?
2: Dieses einfach in den Tag hineinleben, die Freiheit, zu nichts gezwungen werden, sondern einfach frei sein.
1: Und Sie sind hier Tümlitzsee, warum?
2: Weil wir über Pfingsten mit Freunden hier waren und hier gibt es auch einen Mietwohnwagen und die haben selber keinen Wohnwagen und deshalb sind wir hierher gefahren und es ist ein sehr schönes Örtchen, ruhig, schönes Wetter haben wir auch noch.
1: Wie war es denn über Pfingsten?
2: Hauptsächlich entspannt. Wir waren in Grimma, haben uns da den Pfingstmarkt angeguckt. Ja, waren viel baden mit den Kindern. Die Kinder waren hier beschäftigt. Wir hatten auch mal entspannte Phasen.
1: Und nun ist ja Pfingsten vorbei und Sie sind immer noch da. Warum und wie lange?
2: Weil bis heute noch, weil unser Kind heute noch einen Tag schulfrei hat. Wir haben beide noch Urlaub. Und ja, deshalb sind wir noch hier und genießen die Ruhe.
3: Und dann treffe ich Bruno, einen ganz jungen Campinggast. Was gefällt dir denn am Camping?
4: Mir gefällt, dass man die freie Natur genießen kann, dass es auch an manchen Orten leise ist, dass man die Welt erkunden kann und weil es einfach Spaß macht.
1: Und was hast du hier über das Pfingstwochenende gemacht?
4: Also wir waren oft baden, wir waren angeln und wir haben auch eine Schlange gesehen.
1: Und wenn du sagst, ihr wart angeln, hast du auch was rausgeholt?
4: Wir haben zwei Fische rausgekriegt, einmal eine Rotfeder und dann noch ein Kaulbarsch.
1: Und habt ihr gegrillt oder was habt ihr damit gemacht?
4: Wir haben die wieder freigelassen.
0: Auch clever, ne? Was für ein Auftakt für die Campingsaison. Ruhe und Natur. Ach, das reizt einen doch gleich. Viele sind jetzt mittlerweile auch wieder abgereist. Andere sind geblieben. Manche sind dann an den Wochenenden wieder da. Also wir werden uns in einer halben Stunde noch so ein bisschen umhören auf dem Campingplatz am Tümlitzsee, wie es in den nächsten Wochen weitergeht und was es für die Campinggemeinde eigentlich Neues gibt.

0: Für mich eine der wichtigsten Nachrichten des Tages. Es gibt wieder Erdbeeren. Es darf gepflückt werden in Sachsen auf den vielen Feldern. Und ich habe mal nachgeschaut, es soll so zwischen 30 und 50 geben in diesem Jahr, große und auch kleine. Die meisten liegen auch alle sehr verkehrsgünstig, sodass einem die Schilder beim Vorbeifahren sofort ins Auge fallen. Und jeder, der schon selber gepflückt hat, der weiß, die selbst geernteten Erdbeeren, die sind nicht nur preiswerter als die im Laden oder auf dem Markt. Reif geerntete Erdbeeren schmecken einfach aromatischer und enthalten auch mehr Vitamine und Mineralstoffe. Ja, und Peter aus Großenhain, der schwärmt auch.
1: Ja, also meine Frau macht eine fantastische Erdbeermarmelade. Die liebe ich. Also meine Frau auch und natürlich die Erdbeermarmelade. Ja, und naschen tun wir natürlich auch noch. Helge, wo holen wir unsere Erdbeeren dieses Jahr?
2: Ja, Gevernitz oder?
1: Gevernitz, zwischen Meißen und Großenhain.
2: Ja.
1: Ein schönes, großes Feld. Dort werden wir unsere Erdbeeren holen.
0: So, Sie beide, danke für die Nachricht und gute Fahrt weiter. Und die nächste Nachricht aus der MDR Sachsen-App ist da.
3: Hier ist Matthias aus Pulsnitz. Wir gehen immer nach Großenhaindorf bei Pulsnitz auf die Erdbeerfelder. Riesengroße Auswahl, der Preis ist okay, man weiß, wo man sie herbekommt. Danke euch, vielleicht sehen wir uns auch dort.
0: Ja, danke Ihnen auch für den tollen Tipp. Also Erdbeerfelder, auf denen man selber pflücken kann, gibt es nun in jeder Region in Sachsen. Und man darf so viele pflücken, wie man gern möchte. Für Erdbeerkuchen, für die Konfitüre, für Bowle und Erdbeeren mit Sahne. Ja, Sie können sich gerne in unserer bärigen Rubrik auf mdrsachsen.de noch ein bisschen inspirieren lassen.

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2: Ja, so trinken Kopfschutz, Augenschutz, Sonnenbrille und so weiter. Das ist wie im Hochsommer heute bei 29 bis 32 Grad. Aber die Aussicht auf einen sonnig warmen langen Abend, die hat doch heute wirklich was. Morgen ist die Sonne dann zurück. Der Regen ist leider noch nicht in Sicht und das gilt auch bis zum Ende der Woche. Morgen also maximal 25 Grad, richtig schön angenehm. Der Donnerstag hat kühlere 23 dabei. Am Freitag wird es schon wieder bis 28 Grad warm.
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3: Mit Jan Kummer. In Dresden sind heute 4 Entwürfe für den Neubau der Carola-Brücke vorgestellt worden. Sie stammen von Planungsbüros, die die Stadt beauftragt hatte. In einem nächsten Schritt prüfen nun die kommunalen Fachämter die Entwürfe, anschließend werden sie externen Fachgremien vorgelegt. Am 13. Juni startet nach Angaben der Verwaltung die öffentliche Debatte um die Entwürfe. Dann werden sie im Stadtforum neben dem Dresdner Rathaus ausgestellt. Die Bürger sollen per Online-Voting am Entscheidungsprozess beteiligt werden. Im September folgt die Abstimmung im Dresdner Stadtrat. Die Carola-Brücke war im September 2024 teilweise eingestürzt und musste daraufhin abgerissen werden. Sachsens Obstbauern erwarten in diesem Jahr eine gute Erdbeerernte. Gerechnet werde mit 1400 Tonnen, sagte der Chef des Landesverbandes Sächsisches Obst Geitel zum offiziellen Ernteauftakt in Zittau. Die Frostnächte Ende April hätten zwar zu leichten Schäden geführt, diese schlügen aber nicht groß zu Buche. Der Absatz bei Erdbeeren im Handel sei bislang gut, so Geitel weiter, allerdings sei dort der Konkurrenzdruck durch Ware aus Polen und Spanien sehr hoch. In Sachsen werden auf 175 Hektar Erdbeeren angebaut. Die Gewerkschaft der Polizei schlägt Alarm wegen maroder Dienststellen bei der Bundespolizei. Gewerkschaftschef Andreas Roskopf sagte in einem Presseinterview, jede dritte Dienststelle habe erhebliche Mängel oder sei marode. Es könne nicht sein, dass Deutschland einerseits über moderne Sicherheitsarchitektur verfügt, andererseits Polizeibeschäftigte mit Eimern unter tropfenden Decken stehen. Außerdem fehle es an zeitgemäßen Sozialräumen und ausreichend Umkleiden. Sanierungen würden immer wieder verschoben. Die Gewerkschaft will morgen eine Kampagne starten, gefordert werden mehr Mittel für die Dienststellen. In Zittau wird am Abend das grenzüberschreitende Neiße Filmfestival eröffnet. Es ist das erste Festival nach dem Wechsel der langjährigen Direktorin Ola Staschel zum Doc-Filmfest nach Leipzig. Große Veränderungen gibt es aber noch nicht, wie Grit Krause berichtet.
4: In diesem Jahr präsentiert sich das Neiße Filmfestival auf jeden Fall noch einmal mit seinen klassischen, etablierten Filmreihen. Dazu gehören Polski Blues, Czeske Panorama und Deutsches Fenster mit aktuellen Filmen aus den drei Nachbarländern, außerdem Filme, die von der Region und ihren Menschen erzählen. Und es wird auch wieder, nachdem man die letzten 3 Jahre auch aus finanziellen Gründen darauf verzichtet hat, ein Ehrenpreis vergeben, und zwar an den polnischen Regisseur Jan Komasa. Herzstück aber sind und bleiben die Wettbewerbe in den Kategorien Spiel, Dokumentar und Kurzfilm. Dafür wurden fast 1200 Filme eingereicht, ein Rekord.
3: Das Neiße Filmfestival dauert bis zum 31. Mai. Das waren Nachrichten von MDR Sachsen. 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
2: Neues aus dem MDR Sachsen Verkehrsservice. A4 Görlitz in Richtung Dresden am Grenzübergang Ludwigsdorf. Immer noch 9 Kilometer Lkw-Stau bei der Einreise nach Deutschland. Die Wartezeit 1 Stunde 30 Minuten. A4 in Richtung Frankfurt zwischen Chemnitz Ost und Chemnitz Mitte. 9 Kilometer stockender Verkehr wegen Bauarbeiten, 20 Minuten Zeitverlust. Vorsicht auf der A38 Richtung Göttingen. Zwischen Kreuz Leipzig und Leipzig-Neuhart liegt ein Kantholz auf der linken Fahrspur. Und die A72 Richtung Leipzig ist zwischen Stolberg Heidelberg Nord und Chemnitz Süd nach einem Unfall gesperrt. B87 Richtung Leipzig, Stau wegen Bauarbeiten zwischen Zwetau und Torgau. Eine Dreiviertelstunde Geduld ist hier nötig. Und die Straße zwischen Lichtentanne und Abzweig Marienthal ist nach einem Unfall gesperrt. Lößnitz B169, Behinderungen nach einem Unfall zwischen Wiesen- und Hospitalstraße. Geblitzt wird auf der B87 zwischen Torgau und Eilenburg am Abzweig Gräfendorf. In Zittau in der Leipziger Straße stadteinwärts und zwischen Zwönitz und Geier. Und wenn Sie noch was abgeben müssen an Info von unterwegs, sehr gerne kostenfrei über die Nummer 0800 637 5637. 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
2: Erfolg ist ja immer schön, aber dann kommt oft der Druck. Weiter so. Also der grandiose Sieg von ABBA damals beim Eurovision Song Contest ist 1975 schon ein Jahr her und es gibt noch keinen Nachfolgehit. Mama Mia, da muss doch was zu machen sein. Und genau dieser emotionale italienische Ausruf war es dann auch. Und der nächste Hit ist da.

0: 13 Uhr hier an diesem sonnig heißen Nachmittag in Sachsen. Manche genießen ja diese Wärme, je doller, umso mehr blühen sie auf. Aber andere, die suchen dann schon eher kühles Halbdunkel, weil die Hitze das Herz-Kreislauf-System auch arg belastet und natürlich dann auch auf den Blutdruck schlägt. Hoher Blutdruck betrifft in Deutschland übrigens 20 bis 30 Millionen Menschen. Das sind sehr, sehr viele und ist deshalb auch Volkskrankheit Nummer 1. Heute Vormittag im Expertenrat mit unserer MDR Sachsen-Hausärztin Professor Antje Bergmann wollte Anne Esmein auch wissen, was passiert denn eigentlich bei zu niedrigem Blutdruck?
1: Die Patienten beschreiben, mit niedrigem Blutdruck lebt man lang, aber schlecht, weil man ja ständig so dieses Schwindelgefühl hat, so ein bisschen, dass man gleich umkippt. Mit hohem Blutdruck lebt man kurz, man merkt nicht so wirklich was und gut. Das heißt also, da sind die Symptome eher weniger. Aber niedriger Blutdruck an sich ist nicht wirklich gefährlich.
2: Aber können die Betroffenen was dagegen tun und wenn ja, was?
1: Ja, man kann eine ganze Menge dagegen tun. Bewegen, gerade die Wadenmuskulatur bewegen, in Berufen, wo man sehr, sehr viel steht und nicht so wirklich die Wadenmuskulatur aktiv bewegen kann, machen sich Kompressionsstrümpfe ganz gut. Da kann das Blut nicht so versacken. Es hilft zumindest ein bisschen gegen zu regulieren. Man kann gegen niedrigen Blutdruck viel, viel, viel trinken. Das ist so überhaupt der Tipp. Und ausreichend Schlaf und vielleicht auch früh mal ein, zwei Espressi, damit der Blutdruck so ein bisschen in Gang kommt.
0: Da brauche ich erst ein Barista für sowas. Also Probleme mit dem Blutdruck, falls Sie das nur zu gut kennen, finden Sie bestimmt noch den ein oder anderen wichtigen Hinweis im Expertenrat zum nochmal reinhören bei uns im Netz auf mdrsachsenradio.de.

0: Der Dienstagnachmittag beim Sachsenradio. So, Camping war gestern, ne? Also ich meine, weil das lange Pfingstwochenende nun vorbei ist. Camping kommt ja an sich nie aus der Mode, um Gottes Willen, unvorstellbar. Unsere Sachsenradio-Reporterin Ulrike Köhler, die tummelt sich heute am Tümlitzsee. Der gehört ja zum Grimmaer Ortsteil Vörsken. Und da gibt es einen herrlich idyllischen Ferienpark, natürlich mitsamt Campingplatz.
1: Saftig grüne Wiesen, Wälder, sanfte Hügel in der Landschaft. Und mittendrin liegt der Ferienpark Tümlitzsee. Ein ganz besonderes Kleinod, sagt Campingplatzbetreiberin Barbara Danz.
2: Wir haben Wasser, gesunde Luft. Bei uns leben noch die Fledermäuse, nachts die Glühwürmchen. Wunderschön. Also die Natur ist hier noch komplett erhalten.
1: Die schöne Umgebung ist es auch, was Dauercamper Gunther immer wieder zum Tümlitzsee lockt.
3: Wenn Sie sich umgucken, ist da fast eine Ohrenschwende. Wenn du auf den See guckst, ja, da spiegelt sich die ganze Umwelt hier ab.
1: Am Ufer des Tümlitzsees läuft eine Graugansfamilie auf und ab. 9 Gössel waren's, erzählt Barbara Danz. Übrig sind jetzt noch 3. Am Steg dümpeln ein paar Wassertretboote, die werden an Gäste verliehen. Ansonsten sind Boote und auch Stand-up-Boards nicht erlaubt, weil der hintere Teil des Sees Naturschutzgebiet ist.
2: Und in dem Naturschutzgebiet leben die Biber in ihren Burgen, da brüten die Schwäne und die Gänse und das möchten wir gerne erhalten.
1: Besonders viel los war hier am vergangenen Wochenende. Da waren alle Zelt- und Campingwagenstellplätze belegt und auch auf den Wiesen neben dem Ferienpark waren Zelte aufgestellt, erzählt Dauercamperin Silvia.
4: Nur im Pfingsten war hier Live-Musik und viel, viel Leute. Also es war Wahnsinn, was hier auf dem Campingplatz los war.
1: Vom Campen hält das Silvia und auch die anderen Dauercamper nicht ab, denn für sie ist Camping einfach ein Lebensgefühl.
5: Freiheit. Du hast deine Ruhe, ne? Kannst mal abspannen. Ne?
6: Camping ist immer zu empfehlen, um sich auszuruhen, sich zu akklimatisieren und wieder neue Kraft zu gewinnen.
7: Also wir haben uns hier erholt. Gemütlich, gegrillt und wir haben nichts weiter gemacht, außer dass wir nur hier im Grün waren.
1: Wer keinen eigenen Camper oder kein eigenes Zelt hat, im Ferienpark am Tümlitzsee gibt es Mietwohnwagen. Zudem hat Barbara Danz mit ihrem Team mehrere Ferienwohnungen ausgebaut, die sogar eine eigene Sauna haben. Dazu gibt's auf dem Campingplatz Waschmaschine, einen kleinen Einkaufsladen und eine große Gastronomie, in der man direkt am See Kaffee und Kuchen, aber auch Mittag- und Abendessen genießen kann.

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0: Elbbrücken sind als Bogenbrücken gestaltet. Die Entwürfe wirken insgesamt modern und schlicht. Auffällige Konstruktionen nach oben gibt es nicht, so bleibt der Blick auf die Dresdner Altstadt möglichst frei. Unterschiede zeigen sich vor allem bei der Form der Bögen. Manche Entwürfe setzen auf flache, zurückhaltende Bögen, andere arbeiten mit zusätzlichen Streben. Einige Planungen greifen außerdem Elemente der historischen Carola-Brücke von 1895 auf. Dazu gehören sogenannte Kanzeln, kleine Aussichtsplattformen für Fußgänger mit Blick auf die Elbe.
1: Der Stadtrat von Dresden wird sich voraussichtlich im September für einen der Entwürfe entscheiden.
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1: Jörg Herrmann aus Kreischa ist Silhouettenfilmer. Manch einer sagte, er beherrscht den Scherenschnitt. Auch mit über 80 Jahren denkt er nicht ans Aufhören. Die Technischen Sammlungen Dresden widmen dem Künstler jetzt eine Ausstellung. Und René Römer hat sich dort mit ihm getroffen.
3: Er ist weltweit der Letzte seiner Art. Der Silhouettenfilmer Jörg Herrmann aus Kreischa am Rand des Osterzgebirges.
4: Geduld ist die größte Anforderung, weil man die sowohl braucht, wenn man arbeitet und auch wenn man Fehler macht. Dass man dann den Mut hat, nochmal alles wegzuschmeißen und von vorn anzufangen.
3: Mit seinem grau-weißen Bart wirkt er wie eine Sagengestalt und hat ein Leben lang die Schatten tanzen lassen.
4: Dass das alles immer schwarz ist, ist beim Ausschneiden die große Kunst. Man kann kaum darauf zeichnen. Und zeichnet man drauf mit einem weißen Stift, dann ist er zu sehen.
3: Jetzt zeigt das DIAF, das Deutsche Institut für Animationsfilm, in den Technischen Sammlungen Dresden eine Ausstellung, die sich vor dem Magier der Silhouette verbeugt.
5: Die vielen, vielen Menschen, sind Sie da glücklich oder ist das zu laut?
4: Nein, das freut mich. Da bin ich sehr glücklich. Denn als Einzelkämpfer ist man den ganzen Tag allein.
3: Jörg Herrmann zählt 85 Länze und ist ein Kind des einstigen DEFA-Trickfilmstudios Dresden. Als freier Schattenrisskünstler steht er täglich am Tricktisch.
4: Weil es töricht wäre, aufzuhören. Solange man das kann, sollte man es auch tun.
3: Es lässt ihn nicht los, das Spiel mit den Schatten. Und es bleibt Handarbeit. Nur die farbigen Hintergründe kommen aus dem Computer.
4: Ich nehme nur noch die reine Animation auf, vor weißem Hintergrund. Und alles andere wird hinterher in After Effects gemacht. Ne?
3: Hermanns Frau Petra hilft beim Zuschnitt der Figuren. Sohn Friedrich baute in Kreischa Heron, eine über 5 Meter breite Trickbank.
4: 5,20 Meter ist der Tisch lang.
5: Was hat ihr begrenzt?
4: Die Scheibe, das war die einzige bruchsichere Scheibe von 12 mm Dicke, die man kaufen konnte. Und ich kann mich auf die Glasscheibe stellen.
3: In den Technischen Sammlungen Dresden wird ein noch immer aktiver Silhouettenfilmer geehrt. Jörg Herrmann, eine Legende, ein Fantast in 2D.
1: Und hier noch eine Nachricht von Stahl Riesa. Der Fußballverein BSG Stahl Riesa bedauert die geplante Abschiebung seines Spielers Prinzwil Ismail Chimenem. Der 19-jährige Offensivspieler sitzt in Dresden in Abschiebehaft und soll morgen nach Nigeria ausgeflogen werden. Grund ist nach Vereinsangaben ein abgelehnter Asylantrag. Nigeria gilt trotz bürgerkriegsähnlicher Zustände als sicheres Herkunftsland. Soweit.
6: Zum Feierabendverkehr für Sachsen. A4 Görlitz in Richtung Dresden am Grenzübergang Ludwigsdorf. Immer noch 9 Kilometer LKW-Stau bei der Einreise nach Deutschland. Und auch die Wartezeit ist immer noch die gleiche mit 1,5 Stunden. A4 Richtung Frankfurt zwischen Chemnitz-Ost und Mitte. 9 Kilometer stockender Verkehr wegen der Bauarbeiten. 20 Minuten dauert es noch, bis sie durch sind. Vorsicht A9 Richtung Berlin zwischen Dreußig und Naumburg. Hier liegen Fahrzeugteile auf allen Spuren. A14 Richtung Magdeburg zwischen Döbeln-Nord und Mutschen. 4 Kilometer Stau. 15 Minuten dauert's. Die A72 in Richtung Leipzig ist zwischen Stolberg Nord und Chemnitz Süd wegen Aufräumarbeiten blockiert. Und es gibt dadurch auch Stau im Stadtgebiet von Lugau. B87 Richtung Leipzig zwischen Zwetau und Torgau Stau wegen Bauarbeiten. 3/4 Stunde ihrer Feierabendzeit ist hier weg. Und im Landkreis Leipzig ist die Straße zwischen Kitsche und Stockheim nach einem Unfall gesperrt. Die Straße zwischen Lichtentanne und Abzweig Marienthal ebenfalls nach einem Unfall. Und in Neudorf auf die Karlsbader Straße zwischen Anger und Straße der Freundschaft wegen eines laufenden Feuerwehreinsatzes. Ja, Blitzer noch, ein neuer in Neukirch in der Parkstraße und in Leipzig in der Poststraße Richtung Lindenthal. Falls ich noch was hinzufügen

0: zugesellt an Störungen. Sie können alles melden, kostenfrei unter 0800 637 5637. Guten Heimweg, schnell und aktuell, der MDR Sachsen Verkehrsservice.
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0: Tja, sowas war zu befürchten irgendwie, ne? Kaum war unser Reporter Lukas Meister vorhin auf dem Erdbeerfeld, schon hat er sich mit den ersten leichten Bauchschmerzen gemeldet. Ja, konnte sich einfach nicht beherrschen. Aber wer kann das schon, wenn er zwischen den Reihen da beim Pflücken ist? Diese duftenden, sonnengereiften Früchte sind auch einfach köstlich. Und jetzt geht's ja erst los, ne? Also schon der absolute Traumjob heute für unseren Lukas. Jetzt sag mal, wie läuft's denn draußen eigentlich beim Selbstpflücken? Ich sag mit Absicht draußen, denn du bist ja irgendwie im Gewächshaus. Und warum das bitteschön?
1: So, dass ich hier im Gewächshaus stehen durfte und da vielleicht mal die ein oder andere Erdbeere von der Pflanze abnehmen durfte. Das ist die ganz große Ausnahme, die ich immer machen durfte, weil eigentlich gibt es hier ein eigenes Feld. Das ist auch für die Selbstpflücke vorgesehen und im Gewächshaus hat ja eigentlich niemand irgendwas zu suchen, bis auf die Chefin, bis auf Katrin Möse, die mir das jetzt heute mal erlaubt hat. Dann kommen wir doch mal gleich dazu. Wie läuft denn das bei der Selbstpflücke dann bei Ihnen? Worauf muss ich denn achten und wie viel darf ich denn da mitnehmen? So viel, wie ich tragen kann?
2: So viel, wie Sie tragen können. Ne? Also im Endeffekt ist es ja Ihnen überlassen. Wie viel brauche ich? Wie viel möchte ich pflücken? Komme ich lieber den nächsten Tag nochmal und pflücke frisch? Das ist völlig Ihnen überlassen. Ne? Sie entweder haben Sie ein Gefäß, das ist natürlich der Idealfall. Ne? Das wird gewogen, dann dürfen Sie in die Zeilen gehen, dürfen sich Ihre Beeren pflücken, kommen dann wieder, dann wird es wieder gewogen und dann läuft die Bezahlung ab. So läuft das eigentlich. Ne? Das ist eigentlich ganz einfach, also ohne großes Hexenwerk. Ne?
1: Und was ist mit dem ganzen Gewicht, was ich dann vielleicht bis dahin schon im Magen habe? Gucken Sie da mal ganz genau hin und sagen dann, also jetzt reicht es doch mal langsam, ja, das Körbchen zählt nicht der Magen?
2: Da steht eine Personenwaage da, ne? Und das wird vorher gewogen.
1: Wachsame,
2: ne?
1: Augen.
2: Ja, natürlich, nein, um Gottes Willen, nein. Also was schmeckt, das wird genommen, das kannst du nicht unterbinden und das soll auch so sein. Dafür ist es da. Ne? Ich meine, erstens müssen Sie wissen, was möchte ich pflücken. Ne? Wir haben ja verschiedene Sorten dort. Ne? Schmeckt sie nicht am Ende. Und wer im Erdbeerfeld sitzt und dort kenne, also ich meine, sorry, das geht eigentlich gar nicht.
1: Ne? Das ist. Wie machen Sie denn das eigentlich, Stichwort Wildpflücker? Gibt es ja auch immer wieder Berichte, Leute, die dann plötzlich bei Ihnen auf dem Feld stehen, wild rumpflücken, aber gar nicht angemeldet sind und einen Korb gleich gar nicht in der Hand haben. Wie gehen Sie denn mit sowas um?
2: Also toi, toi, toi habe ich jetzt in den letzten Jahren nie das Problem gehabt, aber es ist A, eingezäunt und B, ist dort eine Kamera. Also von daher, da sichern wir uns schon ab. Ne? Und eigentlich haben wir auch Polizei, die da ab und zu mal Streife fährt.
1: Also Sachsen ist vorbereitet?
2: Das sollte nicht der Fall sein. Und ist eigentlich auch nicht erwünscht. Ich meine, irgendwo haben wir alle eine Erziehung genossen. Ne? Das sollte eigentlich beigebracht worden sein. Und wenn was eingezäunt ist, dann weiß ich eigentlich, dass es nicht meine ist. Ne? Das hat vielleicht irgendjemanden gehört, der damit irgendwie vielleicht Geld versucht zu verdienen.
1: Also ich merke, ne? Hier in Zittau, Sie sind vorbereitet auf die Erdbeersaison.
2: Hoffe ich.
0: Sehr lustig, Lukas. Vielen Dank. Und lass den anderen bitte noch was übrig. Ja? Kann ich mir jetzt nicht verkneifen. Die Erdbeerzeit in Sachsen ist heute eröffnet worden in Zittau. Und wenn das Wetter hält, wird es eine bärenstarke Saison.

Minuten nach bis um 5 eine Sofortmeldung aus dem MDR Sachsen Verkehrsservice. Vorsicht auf der A9 Richtung Berlin. Zwischen Halle und Bitterfeld-Wolfen liegt ein Reifenmantel.

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6: Sonne bis 21 Uhr heute und das bei wolkenlosem blauem Himmel. Lange warm bleibt es auch bei 25 bis 28 Grad. Ja, die kommende Nacht, die lässt bei 16 bis 10 Grad kühl werden in Sachsen. Bis morgen in aller Früh dann die Sonne wieder über dem Horizont auftaucht mit maximal 25 Grad. Ja, morgen auch wieder angenehm warm, am Donnerstag mit 23 Grad etwas kühler. Und der Freitag, der holt uns dann mit bis zu 28 Grad ins Wochenende ab. Guter Plan für diese Woche.
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7: Mit Jan Kummer. In Dresden sind 4 Entwürfe für den Neubau der Carola-Brücke vorgestellt worden. Sie stammen von Planungsbüros, die Stadt beauftragt hatte. In einem nächsten Schritt prüfen nun die kommunalen Fachämter die Entwürfe, anschließend werden sie externen Fachgremien vorgelegt. Am 13. Juni startet nach Angaben der Verwaltung die öffentliche Debatte um die Entwürfe, dann werden sie im Stadtforum neben dem Dresdner Rathaus ausgestellt. Die Bürger sollen per Online-Voting am Entscheidungsprozess beteiligt werden. Im September folgt die Abstimmung im Dresdner Stadtrat. Die Carola-Brücke war im September 2024 teilweise eingestürzt und musste daraufhin abgerissen werden. Immer mehr Jugendliche greifen wieder zu Zigaretten und E-Zigaretten. Das geht aus einer Befragung hervor, die der Bundesdrogenbeauftragte Hendrik Streeck veröffentlicht hat. Demnach rauchten im vergangenen Jahr fast 10% der 12- bis 17-Jährigen. 5 Jahre zuvor seien es nur knapp halb so viele gewesen. Besonders beliebt sei der Konsum von Mehrweg-E-Zigaretten und Nikotinbeuteln. Bei jungen Erwachsenen zwischen 18 und 25 Jahren ist laut der Studie der Anteil der Raucher um 4% zurückgegangen. Steigende Kosten und wachsende Konkurrenz setzen Sachsens Obstbauern weiter unter Druck. Trotzdem erwartet die Branche in diesem Jahr eine gute Erdbeerernte, wie MDR Sachsen-Reporter Lukas Stöckel berichtet.
8: Dieses Jahr rechnet der Sächsische Obstbauverband mit etwa 1400 Tonnen Erdbeeren. Das sagte Verbandschef Jörg Geitel zum Saisonauftakt in Zittau. Die Frostnächte Ende April hätten zwar leichte Schäden verursacht, größere Auswirkungen auf die Ernte gäbe es aber nicht. Auch der Absatz im Handel laufe bislang gut. Konkurrenzdruck entstehe vor allem durch günstigere Erdbeeren aus Polen und Spanien. Sorgen bereiten den Obstbauern vor allem hohe Lohn- und Betriebskosten. Außerdem fordert der Obstbauverband schnellere Zulassungen für Pflanzenschutzmittel, damit die heimische Produktion wettbewerbsfähig bleiben kann.
7: Der Fußball-Landesligist BSG Stahl Riesa bedauert die geplante Abschiebung seines Spielers Prince Will Ismail Chimenem. Wie ein Vereinssprecher MDR Sachsen sagte, wurde der Offensivspieler am vergangenen Donnerstag festgenommen. Der 19-jährige Nigerianer sitzt demnach in Abschiebehaft in Dresden und soll morgen ausgewiesen werden. Grund dafür ist laut Verein ein abgelehnter Asylantrag. Chimenem sei Anfang 2025 als Geflüchteter nach Deutschland gekommen. Nach einem Probetraining bei Stahl Riesa sei er in den Kader der ersten Mannschaft aufgenommen worden. In insgesamt 19 Pflichtspielen habe er 6 Tore für die Riesaer Stahlelf erzielt. Das waren Nachrichten von MDR Sachsen. 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
6: zum MDR Sachsen Verkehrsservice A4 Richtung Frankfurt. Zwischen Chemnitz Ost und Mitte 9 Kilometer stockender Verkehr wegen Bauarbeiten. 20 Minuten die Zeitverzögerung. A38 Richtung Göttingen zwischen Leuna und Bad Lauchstädt. 4 Kilometer Stau wegen Bauarbeiten. Eine Viertelstunde müssen Sie hier auf jeden Fall investieren. Und A72 Richtung Leipzig zwischen Stolberg West und Chemnitz. Momentan 10 Kilometer Stau. Aber gute Nachricht, die Unfallstelle ist geräumt. Momentan noch eine Stunde Wartezeit. B87 Richtung Leipzig zwischen Zwetau und Torgau. Stau wegen Bauarbeiten, es dauert 40 Minuten. Gesperrt nach Unfällen sind die B156 zwischen Wolfsheim und Schönheide, die Straße zwischen Kitsche und Stockheim und zwischen Lichtentanne und Abzweig Marienthal. Im Landkreis Görlitz ist die Straße zwischen Melaune und Reißaus nach einem Unfall gesperrt. In Neudorf die Karlsbader Straße zwischen Anger und Straße der Freundschaft wegen eines laufenden Feuerwehreinsatzes. Fällt Ihnen noch was auf Ihrem Weg? Können Sie uns kostenfrei jederzeit informieren. Die Nummer 0800 637 5637. Schön, wenn Sie dran denken und vor allem gute Fahrt. 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
6: Also ich glaube, heute muss man keinen fragen, ob er auf seine 2 Liter trinken gekommen ist. Und noch liegt ja ein langer sonniger Abend vor uns. Gegen 21.08 Uhr quittiert die Sonne erst ihren Dienst. Ja, klingt nach schön viel freier Zeit heute draußen.
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0: heiß, heiß, heiß.
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2: Ich bin jetzt den ganzen Tag schon drin im Studio und in der Redaktion, liebe Renate Bodenburg. Ist denn überhaupt noch so heiß? Nicht, dass ich hier Käse erzähle.
3: Also ich gehe mal, wir sagen jetzt mal so, der heißeste Wert, der Spitzenwert heute bei uns in Sachsen war in Rothenburg in der Oberlausitz. Rothenburg, ja. Bodenburg. Ich kann mir das immer ganz gut merken,
2: deshalb weiß ich
3: genau, wo es liegt. Von daher 30,3 Grad und dann gucken wir gleich wieder nach Dresden. Der Kessel eben, da heizt sich immer gut auf und da sind es 30,2 Grad gewesen. So, und jetzt zu den aktuellen Temperaturen. Die 30, die sehe ich gerade, ja, 30,1 Grad nach wie vor Dresden-Seidnitz noch. Und ansonsten sind wir so bei 29, 27. Also es ist schon nach wie vor noch, die Sonne scheint ja auch noch weiter. Ja, Wolken gibt es eigentlich nur zwischen Schiefergebirge, Blödsinn, zwischen Elstergebirge und Westerzgebirge. Ich habe jetzt fast hier...
2: Es ist immer schön, wie schnell du dich dann noch orientierst.
3: Ja, ich vor allem will ich es immer sagen, das ist wie fahr links. Nee, ich meine doch aber das andere links, ne, rechts. Ja. Also in der Sekunde.
2: Ich helfe dir mal ein bisschen bei der Orientierung. Ja. Das bedeutet also, es bleibt sehr lange sehr warm heute Abend noch.
3: Genau, also die Abendtemperaturen sind dann auch weiter noch sehr angenehm. Da kommen wir ja so auf 25 bis 28 in den nächsten Stunden auch weiterhin noch. Und demzufolge geht es auch langsam in der Nacht erst runter. Und auch da werden es nur 16 bis 10 Grad.
2: Okay, morgen dann ein bisschen angenehmer, oder?
3: Ja, das Tief, was jetzt weiter im Norden, Nordosten zieht, das bringt dann erstmal so eine andere Strömung mit sich. Das nächste Hoch ist zwar schon wieder im Anmarsch. Wir haben gerade so von den britischen Inseln ein Hoch zu uns ziehend. Und auch in England zum Beispiel sind die Temperaturen jetzt gerade so bei 34 Grad im Raum an der Südostküste. Und das zieht weiter zu uns, aber es kommt ein bisschen frischer dann an, denn wir haben dann morgen schon zum Beispiel nur noch Temperaturen bis 25 Grad. Das wird also etwas angenehmer dann durch den Rest der Woche gehen, geht mal ein Stückchen rauf zum Freitag wieder, dann wieder ein Stückchen runter und gibt dann so eine Mischung aus mal ein paar Wolkenfeldern, die mit durchziehen, aber sonst weiter viel Sonne.
2: Das ist das Schlusswort. Weiter viel Sonne. Mhm. Über den Regen reden wir dann die nächsten Tage, weil wir sehnen ihn ja immer noch herbei. Ne?
3: Genau.
2: Renato, danke dir.
3: Ja.
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Und die Sonne knallt auch heute Abend noch weiter mit 25 bis 28 Grad wird der Abend also ein echter Knaller selber. Und dazu gesellt sich die kürzeste Meldung des Tages, denn 3 bis 4 gut gefüllte Esslöffel Sonnencreme sollte ein Erwachsener pro einmal eincremen auftragen. Nimmt man zu wenig, könne der Lichtschutzfaktor nicht wirken, warnt das Zentrum für Reisemedizin. Also ich freue mich schon auf die Bilder diesen Sommer vom Strand, ne? Alle mit Löffel in der Hand beim Eincremen. Das

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14: Und jetzt um 17.30 Uhr schauen wir schon mal auf die kommende Nacht. Die wird sternenklar und trocken bei 16 bis 10 Grad. Morgen wird es wie heute sonnig und trocken bei 18 bis 25 Grad.
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14: Es ist soweit. Die 4 Entwürfe für die neue Carola-Brücke in Dresden sind heute vorgestellt worden. Meine Kollegin Luise Schermesser hat sich erste Bilder der Modelle angeschaut. Luise, was ist dein erster Eindruck?
15: Also

0: Bögen. Andere arbeiten mit zusätzlichen Streben, also es wirkt dann etwas verspielter. Einige Planungen greifen außerdem Elemente der historischen Carola-Brücke von 1895 auf. Dazu gehören sogenannte Kanzeln, also kleine Aussichtsplattformen für Fußgänger mit Blick über die Elbe.
1: Gibt es denn schon erste Reaktionen auf die Entwürfe?
0: Die Initiative Carola-Brücke hatte auf jeden Fall sehr klare Wünsche an die Entwürfe. Vorsitzende Milena Philips.
2: Wir wünschen uns eine Neukonstruktion als Bogenbrücke einerseits und eine Ästhetik, die sich an die historische Carola-Brücke von 1895 anlehnt.
0: Also es gibt dadurch auf jeden Fall Entwürfe, die den Vorstellungen der Initiative Carola-Brücke entsprechen. Aber auch hier wird man sich nochmal beraten und jeder Entwurf wird dann bewertet. Ob das dann aber in die Entscheidung des Stadtrates einfließen kann, ist fraglich.
1: Mhm. Wo kann man sich denn die Entwürfe anschauen?
0: Die Bilder werden zeitnah auf der Webseite zur Carola-Brücke der Stadt Dresden veröffentlicht. Ab Mitte Juni werden die Modelle dann auch öffentlich ausgestellt. Übrigens können sich auch Bürgerinnen und Bürger noch an die Stadt mit Ideen und Wünschen wenden. Also es wird keine großen Änderungen mehr geben, aber der ein oder andere Entwurf könnte noch nachgeschärft werden. Der Stadtrat von Dresden wird sich voraussichtlich im September für einen Entwurf entscheiden.
1: Vielen Dank, Luise. Und wir bleiben in Dresden. Die Dresdner Feuerwehr hat am Morgen einen Küchenbrand in einem Hochhaus gelöscht. In der 6. Etage an der Reitbahnstraße qualmte es aus einem Fenster. Nachbarn setzten einen Notruf ab. Der Brand war schnell gelöscht. Schwierig waren jedoch zwei Umstände. Zum einen war die Wohnung verschlossen. Die Feuerwehr musste die Tür aufbrechen. Zum zweiten war der Mieter nicht zu Hause. Er erschien während der Löscharbeiten und wurde zur Befragung an die Polizei übergeben. Der Fußball-Landesligist BSG Stahl Riesa bedauert die geplante Abschiebung seines Spielers Prinzwill Ismael Chimenem. Der 19-jährige Nigerianer sitzt in Abschiebehaft in Dresden und soll morgen ausgewiesen werden. Grund ist laut Verein ein abgelehnter Asylantrag. Nigeria gilt trotz bürgerkriegsähnlicher Zustände als sicheres Herkunftsland. Chimenem kam vor anderthalb Jahren als Flüchtling nach Deutschland. Nach einem Probetraining bei Stahl Riesa wurde er in den Sachsenliga-Kader aufgenommen. In 19 Pflichtspielen erzielte er 6 Tore für die Stahlelf. Die Stadtkirche in Stolpen bekommt heute 3 neue Glocken. Nachdem sie gestern bei einem Festgottesdienst geweiht wurden, werden sie heute mit einem Kran in den Turm gehoben. In den kommenden Wochen erfolgt der Einbau. Am 12. Juli sollen die Arbeiten abgeschlossen sein. Dann sollen die neuen Glocken das erste Mal zum Gottesdienst läuten. Der Parkplatz für Fernbusse am Dresdner Hauptbahnhof wird aufgerüstet. Wie die Stadtverwaltung mitteilte, erhielt der Platz an der Amonstraße ein Wartehäuschen und mehrere Sitzbänke. Mit dem Projekt griff die Stadtverwaltung Wünsche von Reisenden und Unternehmern auf. Auch eine Toilettenanlage soll noch dieses Jahr aufgestellt werden. Langfristig ist ein neues Fernbusterminal geplant. Soweit die Informationen.
3: Zum MDR Sachsen Verkehrsservice A4 Frankfurt-Dresden in der Auffahrt Chemnitz-Mitte. Behinderungen nach einem Unfall und A4 Richtung Frankfurt. Zwischen Chemnitz-Ost und Mitte 9 Kilometer stockender Verkehr wegen Bauarbeiten, 20 Minuten jeder Zeitverzug. Vorsicht weiter auf der A72 Richtung Leipzig. In Höhe Hartenstein liegen mehrere Plastikteile. B87 einmal Richtung Torgau zwischen Doberschütz und Mokrena. Behinderungen durch Bergungsarbeiten. Und Richtung Leipzig zwischen Zwetau und Torgau Stau wegen Bauarbeiten. Hier dauert 20 Minuten, bis Sie weiter können. Gesperrt nach Unfällen sind die B156 zwischen Wolfshain und Schönheide, die Straße zwischen Kitscher und Stockheim und zwischen Lichtentanne und Abzweig Marienthal. Im Landkreis Görlitz ist die Straße zwischen Melaune und Reisaus nach einem Unfall gesperrt. In Neudorf die Karlsbader Straße zwischen Anger und Straße der Freundschaft wegen eines Feuerwehreinsatzes. Geblitzt wird auf der B2 in Bad Düben Richtung Melaune. In Leipzig in der Maximilianallee stadtauswärts und in Neukirch in der Parkstraße. Und sollte Ihnen sonst noch was aufgefallen sein, Sie können kurz durchrufen, jederzeit kostenfrei 0800 6375 637. Schönen Heimweg. 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

0: das war damals schon eine riesen Überraschung, als Susi Quattro, die blonde Rock-Lady, plötzlich statt ihres üblichen Glam-Rock auf einmal diese melodiöse Pop-Rock-Nummer auf die Fans losließ. Ein absoluter Kurswechsel. Bisschen Country ist ja auch noch dabei, also schon ziemlich mutig damals, wenn es läuft, ne, das Ganze zu ändern. Aber diese neue sanfte Seite der Susi Quattro, die man fast nur in schwarzem Leder kannte, die kam dann schon ziemlich gut an. Ja, und 4 Jahre später ließ dann der Niederländer Taco mit einem ganz, ganz besonderen Sound aufhorchen. Heute ist ja dieser Synthie-Pop-Welthit aus dem Jahr 82 eines der charmantesten One-Hit-Wonder der 80er Jahre überhaupt. 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

0: so eine ganz entspannte Stimmung, so ein bisschen Bossa Nova, ne? Bei diesen Temperaturen macht sich um kurz nach 5:45 an diesem Dienstagabend schon ganz gut. Ja, schauen wir schon mal so ein bisschen voraus. Die Woche ist ja recht kurz. Am Wochenende wird die Felsenbühne in Rathen zum Horrorladen. Gut zugegeben, mit ganz viel Humor.
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0: Der kleine Horrorladen kommt also auf die Bühne. Die Geschichte vom schüchternen Blumenladenangestellten Seymour, der eine seltsame Pflanze namens Audrey 2 entdeckt, die nur mit menschlichem Blut wachsen kann und ihm plötzlich Erfolg, Geld und Aufmerksamkeit bringt. Doch je größer die Pflanze wird, desto gefährlicher und gefräßiger wird sie auch, bis der junge Mann dann entdeckt, dass er ein Monster großgezogen hat, das die Welt bedrohen könnte. Franziska Till spielt die unsichere Kollegin von Seymour im Blumenladen und er ist in sie natürlich heimlich verliebt.
2: Das ist nicht einfach nur so eine Fantasie-Hirngespinst, sondern eine ganz klare Gesellschaftskritik. Nämlich die, die immer mehr haben wollen, die immer gieriger werden, ja, die werden am Ende von dem System verschlungen, weil sie am Ende eben über Menschliches hinaus handeln. Und das verkörpert diese Pflanze. Also diese Pflanze verschafft Reichtum, aber innerhalb dieses Reichtums, ja, wird man einfach unmenschlich. Und das ist, glaube ich, eine sehr klare Botschaft, die aber sehr humorvoll und witzig und klar vermittelt wird.
0: Das zur Geschichte. Und Seymour, also den Blumenladenbesitzer, den spielt Oliver Natterer. Und für ihn ist auch die Umgebung ganz, ganz wichtig. Er sagt, die Felsenbühne ist echt ein Traumarbeitsplatz.
3: Also ich bin einfach jedes Mal begeistert von der Natur hier, von dem Weg. Ist ja auch meine erste Spielzeit hier, deswegen ist es noch sehr frisch. Und ich genieße den Weg hier einfach immer hoch. Das tut nochmal richtig gut, auch um den Körper in Schwung zu bringen. Das ist natürlich fürs Spiel dann auch schön. Dann hat man schon die Hälfte vom Aufwärmen hinter sich. Und ich bin eigentlich, man hört dann die Vögel und unterhält sich vielleicht auch gut. Das ist einfach ein schöner Einklang zur Arbeit quasi. Wir dürfen das ja Arbeit nennen.
0: Ja, also am Sonnabend der kleine Horrorladen auf der Felsenbühne Rathen. Und morgen früh können Sie bei Elena und Silvio Tickets für dieses wundervolle Musical gewinnen. Also nicht verschlafen!

0: dieser Mann.
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11: Ja, nach dem heißen Tag wird die Nacht zum Mittwoch mit 16 bis 10 Grad angenehm kühl. Und morgen weiß die Sonne, wann sie wieder über den Horizont darf. Es bleibt dann tagsüber trocken, wird mit höchstens 25 Grad nicht so heiß. Am Donnerstag geht es bei 23 Grad noch etwas kühler durch den Tag, bevor es dann am Freitag mit maximal 28 Grad wieder sommerlich wird.
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12: Mit Jan Kummer. Unsere Themen im Überblick: In Dresden sind 4 Entwürfe für einen Neubau der Carola-Brücke vorgestellt worden. Nach Ermittlungen gegen ihn tritt ein Ex-Unternehmer aus Sachsen als Staatssekretär des Landes Berlin zurück. Und immer mehr Jugendliche in Deutschland greifen wieder zu Zigaretten aller Art. Die Stadt Dresden arbeitet am Neubau der eingestürzten und abgetragenen Carola-Brücke. Nach einer europaweiten Ausschreibung haben ein internationales und 3 deutsche Architektenbüros einen Zuschlag für eine Entwurfsplanung erhalten. Heute nun präsentierten sie ihre Entwürfe. Meine Kollegin Luise Schermesser hat sie sich angeschaut. Wie soll denn die neue Carola-Brücke nach den Vorstellungen der Architekten aussehen?
13: Ein Detail verbindet alle vorgestellten Entwürfe. Sie setzen auf Bogenstrukturen. Damit orientieren sich die Planungen am Dresdner Stadtbild, denn auch die benachbarten Elbbrücken sind als Bogenbrücken gestaltet. Die Entwürfe wirken insgesamt modern und schlicht. Unterschiede zeigen sich vor allem bei der Form der Bögen. Manche Entwürfe setzen auf flache, zurückhaltende Bögen, andere arbeiten mit zusätzlichen Streben. Also es wirkt dann etwas verspielter. Einige Planungen greifen außerdem Elemente der historischen Carola-Brücke von 1895 auf. Dazu gehören sogenannte Kanseln, kleine Aussichtsplattformen für Fußgänger mit Blick über die Elbe.
12: Wann fällt denn nun die große Entscheidung, welche Brücke gebaut wird?
13: Das dauert noch. Ab Mitte Juni werden die Entwürfe öffentlich im Rathaus ausgestellt. Über den Sommer hinweg können sich Bürgerinnen und Bürger noch an die Stadt wenden und Änderungsvorschläge und Wünsche einbringen. Allerdings geht es dabei nur noch um kleine Details und keine großen Änderungen mehr. Und dann wird sich im September der Stadtrat damit befassen und sich für einen Entwurf entscheiden. Beginn für den Bau der neuen Carola-Brücke ist für 2028 angesetzt. Die Kosten werden auf rund 140 Millionen Euro geschätzt.
12: Vielen Dank, Luise Schermesser. Und weitere Informationen und auch die Entwürfe finden Sie auf der Webseite von MDR Sachsen. Der frühere Unternehmer Matthias Hund tritt nach 2 Monaten als Staatssekretär für Digitalisierung und Verwaltungsmodernisierung des Landes Berlin zurück. Er habe den regierenden Bürgermeister darum gebeten, ihn von seinen Aufgaben zu entbinden, teilte Hund mit. Man werde dieser Bitte entsprechen, hieß es aus der Senatsverwaltung. Hintergrund sind offenbar Ermittlungen der Staatsanwaltschaft Dresden. Nach Recherchen von MDR und RBB geht es dabei um mehrere mutmaßliche Insolvenzvergehen. Theresa Brenner berichtet.
14: In einem Fall stellten Krankenkassen einen Insolvenzantrag gegen eine ehemalige Firma Hunds. Der Verdacht steht im Raum, dass er womöglich Sozialabgaben für Mitarbeitende nicht gezahlt haben könnte. In einem anderen Fall lehnte das zuständige Gericht ein Insolvenzverfahren ab, da in der Firma nicht mehr genügend Mittel waren, um allein die Kosten des Insolvenzverfahrens zu decken. Unklar ist, wie hoch offene Forderungen von Gläubigern derzeit insgesamt sind. Zudem steht der Verdacht im Raum, dass Zahlungen für eine bereits in Insolvenz befindliche Firma Hunds an eine andere Firma nicht ordnungsgemäß zugeordnet wurden. Unklar ist, ob es sich dabei um ein Versehen handelte. Sollte das aktiv am Insolvenzverwalter vorbeigeschehen sein, könnte der Vorgang strafrechtlich relevant sein. Hunds Anwalt betont, dass dies mit Einverständnis des Insolvenzverwalters geschah. Es gilt die Unschuldsvermutung. Hunds Anwalt erklärte dazu, dass die Staatsanwaltschaft ihm und seinem Mandanten derzeit keinerlei Auskunft im Zusammenhang mit Ermittlungen zu der Insolvenz der betreffenden Firma erteilt habe.
12: Immer mehr Jugendliche in Deutschland greifen wieder zu Zigaretten und E-Zigaretten. Das geht aus einer Befragung hervor, die der Suchtbeauftragte der Bundesregierung Hendrik Streeck veröffentlicht hat. Warum die jungen Menschen rauchen und ob sie aufhören wollen, dazu hat sich mein Kollege Jochen Hilgers an einem Berufskolleg umgehört.
15: Ich brauche, sag ich mal, 300 Euro im Monat für die Zigaretten. Ich versuche aufzuhören, bin dabei eigentlich, aber ja.
16: Warum rauchst du?
17: Weiß ich auch nicht. Ich höre auf jeden Fall bald auf. Ich habe angefangen wegen meiner Freunde. Ich weiß, dass es ungesund ist, aber irgendwie ist es eine Angewohnheit geworden. Ich kann nicht aufhören, sage ich mal so.
18: Das Bundesinstitut für öffentliche Gesundheit und der Bundesdrogenbeauftragte schlagen Alarm. Rauchen fordere jede Menge Menschenleben, sagt der Chef des Bundesinstituts Johannes Niesen.
19: Jedes Jahr sterben insgesamt 130.000 Menschen in Deutschland an den Folgen des Tabakkonsums. Das sind 14% aller bundesweiten Todesfälle und das entspricht ungefähr der Einwohnerzahl von Ulm.
18: Das Vapen ist weiter auf dem Vormarsch. Bei den 12- bis 17-Jährigen stieg der Anteil der Konsumierenden von 2,9% vor 5 Jahren auf 6,7%. Bei jungen Erwachsenen auf rund 12%. Das beunruhigt vor allem den Bundesdrogenbeauftragten Hendrik Streeck. E-Zigaretten seien kein Lifestyle-Produkt, sondern ein Gesundheitsrisiko. Zusatzstoffe seien krebserregend, sagt Streeck. Die meisten Vapes würden gar nicht nach Tabak schmecken.
20: Sondern er schmeckt jetzt nach Coca-Cola, Strawberry Kiwi und Salted Caramel. Das Design erinnert nicht mehr an ein Erwachsenenprodukt, sondern es ist an eine Süßigkeit. Es ist bunt, es ist poppig.
18: Auch Nikotinbeutel, die man sich unter die Oberlippe schiebt, werden häufiger konsumiert, obwohl der Verkauf in Deutschland verboten ist. Immerhin 18,9% der jungen Erwachsenen gaben an, Nikotinbeutel ausprobiert zu haben. Bei den Jugendlichen waren es 5,5%. Die Vape beginnt die klassische Zigarette zu verdrängen, obwohl es bei den jungen Erwachsenen am Berufskolleg sogar Selbstdreher gibt. Nach dem alten Rauchermotto: Hauptsache, es qualmt.
21: Zum einen ist das natürlich einfach so ein bisschen den Frust von anderen Sachen irgendwie loswerden, sag ich mal. Ne? Man sieht das ja so ein bisschen auch an als Kippe, kurz mal abschalten vom Alltag, mal kurz so zur Ruhe kommen, selber klarkommen.
18: Streeck zieht daraus Konsequenzen. Er forderte bei der Vorstellung der neuen Zahlen klare Regeln für Inhaltsstoffe, Aromen, Werbung und Verpackung.
12: Soweit Jochen Hilgers über den Trend, dass wieder mehr Jugendliche in Deutschland rauchen oder Nikotin anderweitig konsumieren. Das waren Nachrichten von MDR Sachsen. 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
0: Und damit ist es gleich 7:18 Uhr, MDR Sachsen Verkehrsservice. A4 Richtung Frankfurt zwischen Chemnitz Ost und Chemnitz Mitte. 5 Kilometer stockender Verkehr wegen Bauarbeiten plus 15 Minuten. B87 Richtung Torgau zwischen Doberschütz und Mokrena gibt es Behinderungen durch Bergungsarbeiten. B87 Richtung Leipzig zwischen Zwetau und Torgau Stau wegen Bauarbeiten plus 20 Minuten. Und nach Unfällen sind im Moment gesperrt die B156 zwischen Wolfshain und Schönheide und die Straße zwischen Kitscher und Stockheim. In Neudorf ist die Karlsbader Straße zwischen Anger und Straße der Freundschaft wegen eines Feuerwehreinsatzes gesperrt. Und jetzt noch alle neuen Blitzer, die stehen im Moment auf der B2 in Bad Düben Richtung Wellaune. Auf der B87 zwischen Torgau und Eilenburg am Abzweig Gräfendorf. In Leipzig in der Maximilianallee stadtauswärts. Nochmal in Leipzig in der Poststraße Richtung Lindenthal. Und in Neukirch in der Parkstraße. Und für noch mehr Tipps rufen Sie bitte unsere kostenlose Verkehrshotline an. Das ist die 0800 637 5637. Schnell und aktuell der MDR Sachsen Verkehrsservice.
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0: Traumatische Erlebnisse ziehen sich oft durch ganze Familien. Die Wissenschaft spricht dabei von transgenerationellen Traumata und sie geht sogar davon aus, dass unverarbeitete Traumata unbeabsichtigt an nachfolgende Generationen vererbt werden können. Das sind zum Beispiel Traumata durch Krieg, durch häusliche Gewalt und auch Verlusterfahrung gehört dazu. Über Schicksalsschläge und die Kraft wieder aufzustehen, darum geht's heute Abend bei Dienstags direkt. Unsere Studiogäste stelle ich Ihnen gleich vor nach Albert Hammond. Und damit wünsche ich Ihnen einen wunderschönen guten Abend, überall, wo Sie uns gerade zuhören.

0: 11 Minuten nach 18 Uhr, MDR Sachsen Verkehrsservice. Vorsicht bitte auf der A9 Richtung Berlin. Zwischen Naumburg und Weißenfels liegen Fahrzeugteile auf der mittleren Spur. Vorsicht auf der A9 Richtung Berlin. So, zurück zu MDR Sachsen und dienstags direkt in unserem Thema heute. Krieg, Gewalt, Missbrauch, Unfälle, Verlust. Traumata verschwinden oft nicht mit einer Generation oder auch am Ende eines Lebens. Ängste, Schweigen und emotionale Verletzungen wirken in vielen Familien über Jahrzehnte nach, noch bei den Kindern oder sogar auch bei den Enkeln. Dabei werden bestimmte Verhaltensmuster weitergegeben. Die Kriegsvergangenheit in Deutschland ist dafür ein großes Beispiel. Sie hinterlässt bis heute in vielen Familien ihre Spuren. Aber die Frage ist, warum prägen diese traumatischen Erfahrungen auch Kinder und Enkel? Wie speichert unser Körper diese Angst? Und kann Heilung gelingen, wenn zum Beispiel endlich darüber intensiv gesprochen wird? Darüber reden wir heute Abend bei Dienstags direkt und das sind unsere Gäste. Bei mir im Studio ist Dr. Julia Schellong. Sie ist Leiterin der Abteilung Trauma und Traumafolgestörungen am Uniklinikum in Dresden. Schönen guten Abend, Frau Schellong.
1: Guten Abend.
0: Lena Beck ist uns zugeschaltet aus Leipzig. Sie ist dort Sozialarbeiterin und arbeitet mit traumatisierten Kindern und Jugendlichen in einer Wohngruppe. Schönen guten Abend nach Leipzig.
2: Guten Abend.
0: Hallo. Dr. Ralf Vogt ist bei uns, beziehungsweise auch zugeschaltet aus Leipzig. Er ist Psychotraumatologe und Psychoanalytiker am Trauma-Institut in Leipzig. Schönen guten Abend.
3: Schönen guten Abend.
0: Und Harald Homberger, er ist systemischer Familientherapeut und Leiter von Familienaufstellungen. Schönen guten Abend, Herr Homberger.
4: Ja, guten Abend, hallo.
0: Hallo. Und unser Angebot steht natürlich auch heute. Wenn Sie Fragen haben an unsere Experten oder auch eine Meinung oder Anmerkung zu unserem Thema heute Abend, geht natürlich auch alles anonym, das ist klar, dann rufen Sie uns einfach an, kostenfrei die 0800 637 7272 oder schreiben Sie uns einfach in der MDR Sachsen App, das kommt dann auch direkt bei uns an. Wir reden also heute über Traumata und die Frage ist, ich stelle sie gleich mal an alle unsere Gäste heute Abend, wie verbreitet sind eigentlich diese Traumata? Frau Dr. Schellong, vielleicht beginnen Sie gleich mal. Sie haben ja den Vorteil, weil Sie hier sind. Dann müssen Sie sich anstellen.
1: Ja, Traumata sind verbreitet. Viele Menschen von uns haben irgendein möglicherweise traumatisches Erlebnis gehabt in ihrer Vergangenheit. Allerdings muss nicht jeder, der ein sogenanntes mögliches Trauma erlebt, eine Traumafolgestörung dann bekommen.
0: Herr Vogt, vielleicht können Sie das nochmal ganz kurz ergänzen. Als Psychotraumatologe und Psychoanalytiker, wie verbreitet ist es Ihrer Meinung nach? Welche Erfahrungen haben Sie gemacht?
3: Ja, ich habe nur die Besonderheit, dass wir eine Praxis haben, die sich der Psychotraumatologie seit 25 Jahren verschrieben hat und wir arbeiten circa jetzt 40 Jahre. Und wir sind natürlich dadurch, dass wir so bekannt sind darüber, sehr, sagen wir mal, überrannt auch von diesen Fällen. Aber ich würde sagen, mit direktem Traumaanliegen, um Ihre Frage konkreter zu beantworten, kommt circa ein Drittel der Klienten. Und wenn Sie nach Hause gehen, haben circa zwei Drittel traumatische Hintergründe gefunden. Also es gibt eine bestimmte Gruppe von Leuten, die vordergründig nicht wegen einem Trauma kommen, wegen körperlicher Beschwerden, wegen cholerischer Affektausbrüche, wegen depressiver Erscheinung und die nicht wissen, woher das im tieferen Ganze kommt und wo sich dann erst im Laufe der Zeit über Stunden herausstellt, was alles dahinter schlummert und dann könnte dann also auch ein Trauma im Hintergrund platziert sein.
0: Die Frage stelle ich jetzt auch Lena Beck. Sie ist Sozialarbeiterin aus Leipzig. Lena, Sie haben es mit traumatisierten Kindern im Speziellen zu tun, Kindern und Jugendliche, und arbeiten mit denen in einer Wohngruppe. Wie verbreitet ist das in dieser Altersgruppe?
2: Ja, in der stationären Kinder- und Jugendhilfe, da wo ich arbeite, sind natürlich die Kinder zuallermeist mindestens psychisch belastet. Und allein schon die Herauslösung aus dem Elternhaus bringt natürlich eine enorme Belastung mit sich. Und meistens müssen ja die Umstände vorher auch schon belastend gewesen sein, dass das Jugendamt die Möglichkeit hat, diese Kinder herauszunehmen, sodass sie davon Gewalt, Missbrauch oder viel Vernachlässigung sprechen, sodass da schon von Traumatisierung auszugehen ist.
0: Inwiefern hat das denn zugenommen in den letzten Jahren, Herr Haumberger? Also Sie sind systemischer Familientherapeut und Leiter von Familienaufstellung. Also es ist wirklich Ihr Fachgebiet, diese Menschen zu therapieren. Finden Sie mehr Fälle oder ist es gleich geblieben in den letzten Jahren? Was sagen Sie?
4: Also ich denke, wir sind alle traumasensibler geworden. Mhm. Also Traumata waren schon immer da.
0: Ja.
4: Also Trauma ist ja nicht jetzt erst eine neue Erfindung der Neuzeit, sondern es gab immer traumatische Erfahrungen. Und in meiner Arbeit, ich mache das jetzt seit 26 Jahren, habe über 14.000 Aufstellungen geleitet. Und es ging von Anfang an, war die Erkenntnis da, dass viele emotionale Probleme, die wir haben, familiäre Hintergründe haben, Bindungshintergründe haben, aber auch traumatische Erfahrungen, also Gewalterfahrungen, Schocktraum. Und dann kam relativ schnell die Erkenntnis, dass wir nicht nur eigene Traumata und erlernte Traumata, also was wir von unseren Eltern sozusagen per Modeling miterlebt haben und dann verinnerlicht haben, sondern dass wir auch in Resonanz sind mit Traumata von unseren Vorfahren, also von unseren Eltern, Großeltern und manchmal noch viel weiter Generationen nach vorne und mit vor allen Dingen nicht nur Menschen aus der Familie, sondern auch mit Menschen, die mit unserer Familie in Kontakt waren.
0: Mhm. Ja. Und wenn Sie sagen, wir sind traumasensibler geworden, kann man das so übersetzen, wir nehmen es einfach ernster, unsere Psyche?
4: Ja, der Traumabegriff in der Psyche, in den USA hat das ja letztendlich angefangen, sozusagen mit dem Bessel van der Kolk, also mit den Behandlungen der amerikanischen GIs, als die aus Vietnam zurückgekommen sind. Mhm. Also die Soldaten waren auch schon in Korea traumatisiert, auch im Zweiten und im Ersten Weltkrieg, aber da wurde sozusagen in der Psychotherapie das richtig realisiert, dass man mit den herkömmlichen Methoden nicht weiterkommt, und dann kam das Neurobiologische hinzu und immer mehr Forschungsarbeit und immer mehr Psychotraumatologie und so weiter.
0: Frau Schellung,
1: man kann auch wirklich sagen, die Traumafolgestörung ist wie so eine Modellerkrankung, wo wir sehr gut sehen können, was am Gehirn geschieht. Es sind bestimmte Regionen, die da beteiligt sind, wo es das Gefühlssystem, also bestimmte Teile im Gehirn mit dem Kontrollsystem, das ist hier im vorderen Gehirnbereich, miteinander sprechen und aufeinander abgestimmt sind. Und dieses Miteinander ist durch ein traumatisches Ereignis, kann durch ein traumatisches Ereignis dann gestört sein. Und das sind sehr, je weiter wir neurowissenschaftliche Erkenntnisse haben, umso klarer wird dieses Miteinander, wie die Hirnnetzwerke miteinander verbunden sind und wo sie gestört sind. Und da kann ich das nur bestätigen, was Herr Homberger sagt, also, oder Herr Vogt auch sagt, also dass wir dann mit den ganz speziellen Methoden der Traumatherapie sehr gute und wirklich wunderbare Wirkung erzielen können. Und das muss aber eine ganz bestimmte Therapie sein und nicht eine ganz übliche Psychotherapie.
0: Über die Methoden reden wir dann später nochmal. Wir müssen uns jetzt nochmal ein bisschen orientieren. Also man sagt ja sicherlich schnell heute, ich bin traumatisiert. Das ist ja ein mittlerweile inflationärer Begriff geworden. Was genau macht eigentlich ein Trauma aus? Was ist zum Beispiel der Unterschied zwischen einem Trauma und einer Belastung? Wo hört Belastung auf und fängt Trauma an, Frau Schellung?
1: Ganz klar, wenn Leib und Leben in Gefahr sind und wenn ich selbst in Gefahr bin oder jemand, der neben mir steht oder ein naher Angehöriger von mir in Gefahr ist oder wenn es um sexualisierte Gewalt geht. Das ist die ganz klare Definition. Und
3: kann ich was ergänzen?
1: Gerne.
3: Ja, hier ist Ralf Vogt.
1: Ja.
3: Ich würde noch ergänzen, dass es ja in dem seelischen inneren Zusammenhang auch um das Widersprüchliche von No Flight und No Fight geht. Also dass Menschen, die Traumata überlebt haben, in der Situation gelebt haben, dass sie etwas, was ganz schlimm, was sie nicht bewältigen können, auf sie zukommt. Also dass übermenschliche Gewalt oder sexualisierte Gewalt, was auch immer, nicht zu bewältigen ist. Dass sie dann Vermeidungsverhalten zeigen, dass sie also immer versuchen, diesen Dingen aus dem Weg umzugehen, was natürlich nicht gelingt. Und dass es auch erheblich viele Körperstressreaktionen gibt, die wir dann mitbehandeln müssen, dass es ein fragmentiertes Gedächtnis gibt, dass eben nicht alles erinnerbar ist. Das ist ja auch der große Boom seit 40 Jahren in der Traumatherapie, auch der erkannt wurde durch die Hirnphysiologie, dass wir nicht alles speichern können, was sich im Traumatischen abgespielt hat, was zuvor in den Jahren davor oder so vielleicht anders vermutet worden ist. Und da hat uns die Hirnphysiologie sehr geholfen. Also diese Erscheinungen sind sehr vielfältig und betreffen dann die ganze Person und ihre Lebensplanung.
0: Mhm. Können Sie uns bitte noch ein paar weitere Beispiele nennen? Sie sprachen gerade von sexualisierter Gewalt als Traumagrund. Was gibt es noch, um uns jetzt alle hier nochmal zu sensibilisieren, die wir das hören?
1: Brauchen Sie nur Fernsehen und Magdeburg zum Beispiel, Weihnachtsmarkt Magdeburg oder vor kurzem jetzt Leipzig oder Breitscheidplatz. Also ich denke, wir haben einige der Dinge, die uns erschüttern, wenn wir Nachrichten hören. Aber was viel, viel häufiger ist, ist häusliche Gewalt oder Missbrauch in der Familie, also sexualisierte Gewalt in der Familie oder auch sexualisierte Gewalt in so im also Frauen, die sexuelle Gewalt erlebt haben.
0: Nun wollen wir uns heute ja nicht nur auf das Trauma an sich konzentrieren, sondern noch ein bisschen genauer hingucken, und zwar auf dieses transgenerationelle Trauma. Das heißt ja, dass alles, was damit zu tun hat, an Kinder, Enkel weitergegeben werden kann. Wie müssen wir uns das vorstellen? Was wird da genau weitergegeben? Woran merkt man, dass man betroffen ist? Das ist ja eine ziemlich komplizierte Angelegenheit. Herr Vogt, wollen Sie vielleicht mal?
3: Ich kann vielleicht mal dazu was sagen, weil wir auch eine Forschung hatten zu transgenerationaler Gewalt und genau dieses über drei Generationen verfolgt haben, wie sich vom Ersten Weltkrieg bis heute die Dinge so leider fortsetzen. Und ganz wichtig ist zu erwähnen, dass viele Auswirkungen von Kriegen ja grundsätzlich sehr viel depressive Erscheinungen mit sich bringen und aggressive Erscheinungen, also 2/3 circa depressiver Art und 1/3 aggressiver, wobei die Impulsstörungen, cholerisches Verhalten und sowas im Vordergrund stehen. Und wenn Sie sich die Akten, ich war ja auch 8 Jahre in der Klinik, angucken von vielen Patientengeschichten, dann sind depressive Eltern oder cholerische, jähzornige Eltern gar nicht so selten. Und wir müssen darin mal Untersuchungen anstellen, was ist alles in diesen Generationen gelaufen. Das Schwierige in der transgenerationalen Gewalt ist im Grunde, dass die späteren Generationen nicht mehr wissen, woher diese Depressivität oder auch die Aggressivität kommt. Die ersten Generationen wie Kriegsteilnehmer haben ja noch aktiven Kontakt gehabt oder sind als Kinder noch mit Kriegsereignissen konfrontiert gewesen. Die können sozusagen Ursache und Wirkung noch zusammenbringen. Aber wenn sich die Dinge chronifizieren und Eltern auch nicht darüber reden, dann wird das natürlich zu Eigenschaften führen, die das Kind nicht deuten kann. Also weshalb rutscht meine Mutter depressiv ab oder weshalb schlägt mein Vater ohne großen Zusammenhang, ohne Grund. Dann sind diese Dinge sozusagen operationalisiert auf anderes Terrain übergegangen und es wird dann immer mehr zu einem generalisierten Verhalten, was Menschen und Kinder nicht verstehen können und was ich dann aber auch als Kette, als ich würde das atmosphärische Übertragung, also atmosphärische Erfahrung fortsetzt oder atmosphärische Introjekte, die Analytiker sagen dazu auch Täterintrojekte, die dann in den nächsten Generationen ohne den konkreten Zusammenhang abzubilden, sich fortsetzen. Und das ist das Gefährliche, dass sozusagen der Krieg eigentlich nicht so richtig aufhört, sondern die traumatische Energie geht nur von einem Gegenstand, von einem Symptom in andere über. Und wir sind sehr daran interessiert, dies zu erforschen, wie sich das indirekt weiter fortsetzt.
0: Lassen Sie uns das bitte an einem Beispiel vielleicht nochmal erklären. Wir nehmen uns da noch ein bisschen mehr Zeit. Und zwar gleich bei Dienstags direkt. Machen erstmal eine kleine Pause, weil das ist, glaube ich, immer das Beispiel, was oft bemüht wird. Es gibt ja auch ein Buch, glaube ich, das heißt Kriegskinder und dann gab es noch ein Buch, das hieß Kriegsenkel, das sich genau mit diesen Traumata beschäftigt, dass wir uns dieses Beispiel nochmal genau anschauen, um kurz nach halb hier bei Dienstags direkt.

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11: Und damit ist es 18.30 Uhr. Schönen guten Abend. Die kommende Nacht wird sternenklar und trocken bei 16 bis 10 Grad. Morgen wird es wie heute sonnig und trocken, aber nicht ganz so heiß. Die Höchstwerte liegen bei 18 bis 25 Grad. Die 4 Entwürfe für die neue Carola-Brücke sind heute öffentlich gemacht worden. Baubürgermeister von Dresden Stefan Kühn sagte zu den Entwürfen:
12: Ja, ich denke, spannend war vor allen Dingen, dass wir auch sehr unterschiedliche Entwürfe jetzt bekommen haben. Also

0: Der Fußball-Landesligist Stahl Riesa bedauert die geplante Abschiebung seines Spielers Prinzwill Ismael Chiminem. Der 19-jährige Nigerianer sitzt in Abschiebehaft in Dresden und soll morgen ausgewiesen werden. Grund ist laut Verein ein abgelehnter Asylantrag. Nigeria gilt trotz bürgerkriegsähnlicher Zustände als sicheres Herkunftsland. Die Dresdner Feuerwehr hat am Morgen einen Küchenbrand in einem Hochhaus gelöscht. In der 6. Etage an der Reitbahnstraße qualmte es aus einem Fenster. Nachbarn setzten einen Notruf ab. Der Brand war schnell gelöscht. Schwierig waren jedoch zwei Umstände. Zum einen war die Wohnung verschlossen. Die Feuerwehr musste die Tür aufbrechen. Zum zweiten war der Mieter nicht zu Hause. Er erschien während der Löscharbeiten und wurde zur Befragung an die Polizei übergeben. Bei den Zugverbindungen des Trilex gibt es seit heute Einschränkungen wegen Bauarbeiten. Wie die Länderbahn mitteilte, fallen bis Freitag von 21 bis 5 Uhr alle Züge zwischen Bischofswerda und Bautzen aus. Dafür fahren Busse. Soweit die Informationen.
1: 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Vorsicht bitte immer noch auf der A9 Richtung Berlin. Zwischen Naumburg und Weißenfels liegen Fahrzeugteile auf der mittleren Fahrspur. Nach Unfällen sind im Moment gesperrt die B156 zwischen Wolfshain und Schönheide und die Straße zwischen Kitscher und Stockheim. In Neudorf ist die Karlsbader Straße zwischen Anger und der Straße der Freundschaft wegen eines Feuerwehreinsatzes gesperrt. Und jetzt alle neuen Blitzer, die stehen im Moment auf der B2 in Bad Düben Richtung Wellaune, auf der B87 zwischen Torgau und Eilenburg am Abzweig Gräfendorf, in Leipzig in der Maximilianallee stadtauswärts, in Neukirch in der Parkstraße. Und das war's. Für noch mehr Tipps rufen Sie bitte unsere kostenlose Verkehrshotline an. Das ist die 0800 637 5 637. 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

0: Hier ist MDR Sachsen mit Dienstags direkt und wir sprechen heute über generationsübergreifende Traumata. Ich war gerade im Gespräch mit Dr. Ralf Vogt, er ist Psychotraumatologe und Psychoanalytiker am Trauma-Institut in Leipzig. Herr Vogt, wir hatten gesagt, wir wollten nochmal uns um Beispiele bemühen. Also oft wird ja das Thema Krieg, ne? Krieg und Nachkriegsgeneration bemüht, um sich eine Vorstellung davon zu machen, was da passiert. Jetzt sind wir die Enkelgeneration oder teilweise auch schon Urenkel. Inwiefern sind die von den Erlebnissen ihrer Väter bzw. Großväter oder Urgroßväter betroffen? Wie äußert sich das?
1: Das Schwierigste sind die indirekten Fortsetzungen. Das andere sind natürlich die Kriegsberichte, die sich dann fortsetzen. Wir hatten ja auch kurz darüber gesprochen, dass man auch über das Zuhören von Kriegsberichten traumatisiert werden kann. Aber das für uns Schwierigste sind diese Dinge, die sich indirekt über die atmosphärische Weitergabe fortsetzen. Also nehmen wir zum Beispiel eine aggressive Störung, die sich ein Kriegsteilnehmer eingehandelt hat, weil er auch in Gefangenschaft war und der dann seine cholerischen und seine impulsiven Ausbrüche an seinen Kindern auslässt, die dann in der späteren Generation auch auf sein Kind, auf die späteren Kinder übergehen. Also man kann ohne großen Anlass das Aufräumen eines Zimmers oder das unzureichende Bearbeiten in der Schule, der Schulaufgaben, dann mit harten Strafen sanktionieren, die absolut zu den Situationen, die hier passiert sind, nicht passen. Also dass der Betrag der Wut, dieser Aggression ist viel größer als der Anlass und die Ursache ist eigentlich unklar. Man muss einfach gucken, was ist alles davor gewesen. Das wäre also eine aggressive Fortsetzung von transgenerationalen Tätern in Projekten. Das andere wäre, was wir häufig haben, sind diese Essensgeschichten. Also Eltern zwingen ihre Kinder zum Aufessen. Wir haben da auch einen Bericht in transgenerationale Gewalt drin, dass also die Kinder bei der Flucht fast verhungert sind und auch tote Kinder und Familien gesehen haben und dann dieses Essen müssen, essen wollen, in der inneren Welt fortsetzen, aber ohne den Zusammenhang, ebenfalls wieder ein aggressiver Typ. Und dann ihre Kinder immer zwingen, aufzuessen, dran zu bleiben, nicht nachzulassen. Und wir haben einen Fall geschildert, wo das Kind dann in Verzweiflung dieses Machtkampfes auch in Anorexie flüchtet und dann diesen ganzen Essenskrieg, den ich jetzt mal so bezeichne, wie auf der anderen Seite Krieg wird, nicht mehr versteht und sehr grausam misshandelt wird von diesen Eltern, die auch nicht darüber reflektieren, warum sie eigentlich das Kind wegen dem Essen quälen. Das sind sehr formale äußere Gründe wie, guck, was auf der dritten Welt passiert, das Essen darf nicht umkommen und alles ein Unsinn.
0: Das haben wir, glaube ich, alle schon mal gehört.
1: Ja, und dann die Suizidalität, nehmen wir als drittes Beispiel, wenn eine Depressivität durch den Krieg erzeugt wurde. Eine Frau ist sehr depressiv und suizidal, also denkt immer darüber nach, ob sie sterben will oder kann oder ob sie das Leben überhaupt noch sinnvoll findet. Das findet man nach schweren Traumatisierungen immer mal, dass man also keinen Lebenssinn mehr findet. Und diese Eigenschaft, suizidal zu sein, also im Leben keinen Sinn zu finden, setzt sich hier fort. Und wenn Sie das einem späteren Kind gegenüber darstellen, dass sie vieles nicht richtig einordnen und keinen Lebensmut haben, dann kann das Kind oft, sagen wir mal, unterhalb von 10, ist oft nur egozentrisch oder magischen Denken auf sich beziehen und denkt dann, ich habe was nicht gut gemacht, ich habe was nicht richtig gemacht und wird dann ebenfalls depressiv eingestellt, weil es sich nicht für liebenswert hält. So setzen sich von allen drei Beispielen die Ketten dann fort. Das Schlimme ist eigentlich, dass von der äußeren Erscheinung das immer zu einer inneren Erscheinung wird, die keine direkte Ursache mehr in sich trägt, sondern die sich abkoppelt von der Ursache und deshalb transgenerational auch so gefährlich ist, weil wir die in den späteren Generationen nicht verstehen, was ist eigentlich der Grund, was läuft hier eigentlich.
2: Ne? Ich würde gerne noch eine Geschichte dazu
0: fortsetzen.
2: Und wir haben viele Frauen, die Gewalt oder sexualisierte Gewalt in der Kindheit erlebt haben, sexuellen Missbrauch erlebt haben und wo wir dann mit der Zeit draufkommen, dass nicht die Kinder die Ersten sind, sondern dass die Mutter und sogar die Großmutter auch ähnliche Erlebnisse hatte in der Vergangenheit und dass nie darüber gesprochen wurde, dass das verschwiegen wurde, weggeschwiegen wurde und nicht ernst genommen wurde und dass das dann über Generationen sich fortsetzt. Also auch die das Schweigen über die Erlebnisse, die gewesen sind, macht einen großen Anteil aus.
3: Das kann ich.
0: Bitte, Herr Homberger. Ja, bitte, bitte.
3: Ja.
0: Ja. Herr Homberger, ich stelle Sie noch mal vor, systemischer Familientherapeut und Leiter von Familienaufstellung. Herr Homberger, bitte.
3: Also ich kann das bestätigen, was die Kollegen sagen oder Kolleginnen. Und in der Aufstellungsarbeit, also in meiner eigenen Praxis, habe ich das hundertfach schon erfahren, dass man transgenerational, und das ist das Phänomen, in Resonanz kommt, auch wenn man die in der Familie die Geschichte nicht mehr erinnert. Also wir können durchaus die erste Frau zum Beispiel von dem Großvater spüren, die im Krieg vielleicht bei der Flucht verstorben ist oder vergewaltigt worden ist. Möglicherweise spürt das denn eine Enkelin und die spürt dann möglicherweise, also oder die vielleicht bei der Flucht, bei der Geburt gestorben ist. Sowas hatte ich auch schon öfter, dass dann, wenn so eine Enkelin damit in Resonanz ist, dann wächst dieses Mädchen ganz auf, ohne irgendwelche Probleme. Also sie kommt in eine Pubertät und Studium, sage ich mal, also einen ganz wunderbaren Verlauf. Und dann lernt sie jemanden kennen und dann in dem ersten Moment, wo sie denkt, sie möchte vielleicht schwanger werden oder möchte mit diesem Mann ein Kind kriegen, kriegt sie eine Panikattacke. Und warum? Weil dann kommt sozusagen die innewohnende Information, die offensichtlich, das ist eben dieses Phänomen, das ist als Information schon da, aber kommt erst in Resonanz oder in Aktivität, wenn es sozusagen innerlich aufgerufen wird. Also möglicherweise das gleiche Ereignis, also Geburt, und möglicherweise spürt sie dann die Todesangst von dieser Frau. Das ist das Phänomen. Tausendfach erlebt. Solche Übernahmen.
2: Ich meine, ich bin jetzt absoluter Laie, aber wenn ich das höre, dann kann man ja vermuten, dass es viele tausende unentdeckte Traumata gibt, die Menschen mit sich rumschleppen, oder? Das ist jetzt mal meine Vermutung.
1: Auf jeden Fall.
4: Sicher. Also wir wissen, dass es mehr Traumata gibt, als man so gemeinhin annimmt. Aber natürlich ist nicht alles eine posttraumatische Belastungsstörung. Wir hatten ja darüber gesprochen, dass manches eine Depression ist, manches sich als Angststörung manifestiert. Ja. Wir haben über Essstörungen etwas gehört. Also es gibt ein vielfältiges Bild.
2: Können wir da nochmal reingehen? Also das sind ja so Begriffe, die immer wieder mal auftauchen und für Laien nicht gleich ganz von sich nicht selbst erklären. Also eine posttraumatische Belastungsstörung, was ist das nochmal?
4: Posttraumatische Belastungsstörung, da brauchen Sie das Ereignis. Mhm. Also es muss ein traumatisches Erlebnis gegeben haben und dann diese klassische Trias, das heißt ein Wiedererleben oder Albträume, dass das Ereignis einen überfällt in Gedanken, plötzlich, unvorhergesehen. Und das Zweite ist, dass es einen hohen Erregungszustand des Körpers gibt, also Aufregung, Schlafstörung, Schweißausbrüche, Herzklopfen, Herzrasen. Und das Dritte wäre dann Vermeidungsverhalten, alles zu vermeiden, was irgendwie mit diesem Erlebnis zu tun haben könnte. Und der Kopf oder der Körper, ja, sagen wir, das Gehirn generalisiert. Das heißt, wenn ich einen Autounfall mit einem roten Auto gehabt habe, dann können alle roten Autos gefährlich sein. Dann kann es sein, dass ich nie wieder in ein rotes Auto einsteige. Das ist jetzt natürlich sehr vereinfacht dargestellt, aber so kann man sich das ungefähr vorstellen.
2: Wieso funktioniert in dieser Hinsicht Verdrängung nicht, frage ich mich. Also es gibt ja, man hat das ja selbst, man hat irgendwelche unangenehmen Erlebnisse und sagt, da rede ich nicht mehr drüber, da denke ich gar nicht mehr drüber nach und scheint aber nur bedingt zu funktionieren. Warum?
4: Verdrängung ist ja eine Art von Wegschieben, eigentlich ist Verdrängung vergessen. Und es gibt Studien, die haben gezeigt, nach den Vorkommnissen in Paris bei Charlie Hebdo, dass eine posttraumatische Belastungsstörung ist, so wie etwas wie, dass die Bremse nicht funktioniert, dass das Vergessen nicht funktioniert. Also wie ein, Vergessen ist ein sehr heilsames Verfangen. Wir können nicht uns alles erinnern. Wir können nicht alles im Sinn haben, dann werden wir krank. Das ist zu anstrengend für uns. Das können wir auch gar nicht bewältigen. Aber Vergessen ist ein wichtiger Mechanismus und beim posttraumatischer Belastungsstörung funktioniert diese Vergessensbremse nicht mehr so gut.
1: Würde noch was ergänzen?
2: Bitte.
1: Es geht ja auch bei den schwierigen Traumata, also besonders die zwischenmenschliche Gewalt ist das extrem schwer zu bearbeitende für unsere Praxis, darum, dass wir nicht alles richtig erinnern können. Verdrängen wäre ja schon eine Leistung, die aber nicht funktioniert im Sinne des Traumas, weil es eine nicht abgeschlossene Handlung ist. Das heißt, ich kann etwas, was ich nicht voll verarbeiten konnte, nicht vergessen. Das ist ja ein Trugschluss. Es kann in körperliche Symptome münden, es kann auch in Schlafstörungen oder in Albträume münden, wie auch immer. Die chronifizieren sich ja auch. Aber es ist nicht so zu verarbeiten. Das ist ja auch diese seit 40 Jahren erstmal die Erkenntnis, die Grunderkenntnis, dass wir eine extra Traumatherapie brauchen, dass eine normale Gesprächstherapie nicht ausreicht, weil eben abgespaltene, fragmentierte Dinge im Gedächtnis nicht voll verfügbar sind. Und wir kriegen nach Janet keine wirkliche Ruhe im Körper, in der Seele, wenn die Dinge nicht abschließbar sind. Also es wird immer wieder zwischen der Angst, ich habe es kaum überlebt, ich will davon nichts mehr wissen, und diesem Drang, ich will noch wissen, wie es weitergeht, ich will auch weiter überleben, wird es immer eine Ambivalenz geben, die das sozusagen immer wieder aufwirbelt, dass die traumatische Energie nicht so richtig nachlässt. Und deswegen brauchen wir deshalb eine inhaltliche Behandlung, die nicht nur auf Vergessen oder auf so einfach Verarbeiten hinauszielt, sondern die diese unvollendeten Geschichten auch rekonstruiert. Ein Stück, wenn sie eben schwerwiegend sind, müssen wir ein bisschen mehr Aufwand betreiben.
0: Frau Beck, Sie sind Sozialarbeiterin in Leipzig und arbeiten mit traumatisierten Kindern und Jugendlichen in der Wohngruppe. Trifft auf die Kinder dann diese posttraumatische Belastungsstörung zu? Also ordne ich das richtig zu oder?
5: Ja, das ist eine gute Frage. Wenn da wollte ich nämlich auch gerade schon einschreiten. Was ist mit den Kindern und den Jugendlichen und generell den Menschen, die eben jetzt keinen Zugang zu einer Therapie haben? Und das mag vielleicht sein, dass sie posttraumatische Belastungsstörungen oder irgendwelche Symptome aufweisen. Die sind jetzt noch nicht so weit, dass sie in eine Diagnostik gekommen sind. Das heißt, ich als Sozialarbeiterin gehe jetzt nicht hin und spreche da von den Traumata oder der posttraumatischen Belastungsstörung. Ich nehme erstmal das an, was die Kinder zeigen. Und das ist definitiv häufig ein Verhalten, was scheinbar erstmal nicht zur Situation passt.
0: Also Sie, zum Beispiel. Ja, Sie sind auf alle Fälle die Kinder traumatisierter Eltern?
3: Meistens.
5: Ja. Ja. Ja, definitiv.
0: Ja, es ist gar nicht so einfach, ne? Also Sie sind kindertraumatisierte Eltern und können diese Kinder eigentlich schon therapiert werden oder muss man dazu ein bestimmtes Alter haben? Ich frage Sie, Frau Dr. Schellung.
4: Es gibt auch Behandlungen für ganz kleine Kinder. Aber natürlich ist es, also gerade bei Kindern ist es so, dass das Vollbild einer posttraumatischen Belastungsstörung erst, also meistens noch nicht auftritt, sondern dass die Bauchschmerzen haben oder Kopfschmerzen, Unwohlsein, Rückschritte machen in der Entwicklung. Das ist bei Kindern sehr viel häufiger, dass das die Zeichen sind, wie man bemerkt, dass etwas sehr belastend gewesen ist für sie oder dass möglicherweise ein traumatisches Ereignis da war. Und dann, je älter sie werden, umso eher kann man die klassischen Methoden auch anwenden. Es gibt gute Behandlungsmöglichkeiten für Kinder, die sind aber ganz oft die Eltern mit einbezogen. Und Sie haben sehr richtig gesagt, wir sind das Kinder traumatisierter Eltern. Also in diesen ganz, auch mit guten Erfolgen, Behandlungsmöglichkeiten für Kinder, so wäre es ganz wichtig, dass das Umfeld mit einbezogen ist. Und da ist, glaube ich, etwas, was sehr wichtig ist, was Frau Beck gesagt hat, ist, dass man dann einen traumainformierten Umgang hat mit den Kindern, egal in welchem Kontext man arbeitet, im Arztkontext oder im sozialarbeiterischen Kontext oder im Behördenkontext.
0: Was heißt das denn im konkreten Fall?
4: Also, dass man sich bewusst ist, dass Kinder, die gerade ihre Mutter verloren haben auf gewaltsame Weise, auf bestimmte Art reagieren können oder auch erwachsene Menschen, die Gewalt erlebt haben, auf bestimmte Weise reagieren können, eben mit Panik oder mit diesem Einschießen von den Erinnerungen oder mit Aufregung, dass man da in seinem normalen Umgang das beachtet und
0: Was gibt es da für Strategien?
4: Die beste Strategie ist Selbstbestimmung. Also mitentscheiden lassen, erklären, was man gerade tut, transparent sein, deutlich machen, was sind die nächsten Schritte und immer erklären und Sicherheit geben.
1: Ich würde noch was ergänzen dürfen.
0: Genau. Bitte.
3: Sicherheit.
1: Bei Kindern sehr wichtig ist, dass wir expressive Therapieformen nutzen. Auch Kleinste können über den Körper schon Energien abarbeiten. Das heißt, dass man über bestimmte Tapping-Methoden auch bei Kleinkindern bis hin zu Babys schon Sachen machen kann, dass die sich entlasten können. Die werden das nicht so sehr über den Verstand können. Und dass wir bei Kindern viel mehr über Malen und Verhaltenssachen gehen. Malen, expressiv, was zeigen, was passiert ist. Und Kinder zeigen ja, wie Frau Beck sagte, sehr oft von ihrem Verhalten ja die Störung. Also sie spielen ja leider oft die Szenen nach, die sie nicht verarbeitet haben. Und wir müssen natürlich das lernen, das zu lesen und gucken, wie wir damit arbeiten können. Also es ist bloß eine Ergänzung zu dem, was die beiden Kollegen gesagt haben.
0: Herr Homberger, Sie wollten auch noch was sagen. Oder habe ich Sie?
3: Ja, ich war ja in meinen ersten 13 Jahren im Jugendamt auch als Sozialpädagoge. Mhm. Und was ich heute alles sehen kann, was ich damals wahrgenommen habe, aber zum Teil nicht verstanden habe, sind viele, viele Bindungstraumata auch. Und eben, was die Frau Beck gesagt hat vorhin, dass man einfach spürt, die Kinder können sich gar nicht öffnen, weil sie halt frühkindlich gestört sind. Wenn Sie sich mal solche Fälle vorstellen, dass, die ich damals im Jugendamt erlebt habe, und das ist nicht wenig hier in Deutschland, dass dann mehrere Kinder in Pflegefamilien sind oder im Heim, also Geschwister, oder wegadoptiert sind und dann keine Bindung zu der Mutter, weil die Mutter selber bindungsgestört gewesen ist, also auch schon verschiedenen Male im Leben das Sorgerecht entzogen worden ist. Und das hat ja auch alles eine Wirkung auf die Kinder oder die Gewalterfahrung oder die ungelösten Konflikte zwischen den Eltern. Und wenn so ein Kind sozusagen nicht lernt von seinen Eltern, dass sie sicher sind und die auch miteinander nicht sprechen oder sich vielleicht nur anschreien und dann doch vielleicht auch schlagen und so, was soll ein Kind anderes an Verhalten in der Kita oder in der Schule zeigen, als das, was Herr Vogt auch sagt, sie machen das einfach nach. Und man muss halt den Kindern Sicherheit geben, man muss den Kindern versuchen zu verstehen, zu fühlen, dass sie lernen, das, was sie fühlen, auch wahrzunehmen und dass sie darüber sprechen können. Das braucht viel Zeit, viel pädagogische Zuwendung und die haben wir so in der Form leider nicht.
4: Frau Dr. Schellhorn, ein weiterer Sache kann sein, dass man Kindern auch erklärt, dass es eigentlich eine normale Reaktion ist auf ein Ereignis, mit dem wir nicht zu rechnen haben. Und dass diese, also es ist ja im Grunde, es ist ja ganz sinnvoll, wenn ich eine heiße Herdplatte habe, dass ich nicht ein zweites Mal drauf fasse. Also das Nicht-Vergessen oder dieses eindrückliche Wiedererinnern von traumatischen oder möglichen traumatischen Erlebnissen ist ja dazu da, um unser Überleben zu sichern, im Grunde genommen. Es ist ja eigentlich eine sehr positive Reaktion. Nur es kann überschießen, wenn das Ereignis unsere Möglichkeiten übersteigt.
0: Da stellt sich mir die Frage, wie viel Traumata kann ein Mensch ertragen?
4: Das ist eine Frage, die haben sich die Gutachter gestellt nach dem Zweiten Weltkrieg. Der Holocaust-Opfer, die ist nicht zu beantworten. Es ist klar, dass Art und Ausmaß eines Ereignisses eher mit Folgestörungen verbunden sind. Aber es kann durchaus sein, dass etwas, was für mich traumatisch ist, für Sie leicht zu bewältigen ist oder sagen wir halbwegs zu bewältigen ist. Also es gibt auch eine subjektive Komponente dabei. Aber in der wissenschaftlichen Einordnung gibt es diese Grenzen. Es muss dieses Erlebnis der Gefahr für Leib und Leben dabei gewesen sein oder sexualisierte Gewalt.
1: Vielleicht können wir das ergänzen durch die, was Frau Schellung sagt, auch durch die dissoziative Störung. Wenn man das mal analysiert, geht
0: was
1: es
0: ist
1: ja...
0: Das? Was ist das, eine dissoziative?
1: Eine Komplextraumatisierung, wenn ich das mal vereinfacht sage, die sich auch durch schwere Gewalt, sexuelle Traumata und sowas einstellt. Also wo Menschen andere Menschen traumatisieren und schlecht behandeln, dort gibt es die schweren Störungen. Und dort kann man sagen, dass die Langzeitauswirkung von PTBS dann später chronifizierte Störungen und Identitätsstörung sein können. Das heißt also, Menschen spalten immer mehr, je schlimmer sie traumatisiert werden, ab und sind am Ende in einer schweren in einer Identitätsstörung, mit der sie dann auch nicht mehr arbeitsfähig sind oder so. Also dass
0: Verstehe ich Sie richtig?
1: Der Ruin, ja, Depressivität gehört sowieso generell mit dazu. Mhm. Aber das Zersplitterte der Persönlichkeit ist ja das Schwierige, dass ein Mensch dann nicht mehr seine Stimmung kontrollieren kann, seine Zustände nicht mehr arbeitsfähig, nicht mehr arbeiten nachgehen kann und so eigentlich für die Gesellschaft nicht mehr einer geregelten Tätigkeit nachgehen kann. Das sind also Spätauswirkungen von schwer traumatisierten Menschen, die menschengemachte Gewalt sexueller oder körperlicher Art aushalten mussten und die dann in Zersplitterung enden, weil man sonst es seelisch überhaupt überhaupt nicht mehr erträgt und sich dann vielleicht sonst nur suizidieren würde.
0: Und deshalb konzentrieren wir uns auch nach den Nachrichten auf die Therapien, auf die Möglichkeiten, Menschen mit Traumata zu helfen. Welche Fortschritte es mittlerweile gibt oder welche neuen Methoden. Sie wollten noch was sagen, Frau Dr. Schellung? Alles gut. Wenn Sie noch Fragen haben an unsere Experten heute, wenn Sie vielleicht, wenn Ihnen Dinge durch den Kopf gehen, wo Sie sagen, da weiß ich nicht, was es ist, oder einfach eine Anmerkung zu der Sendung haben, dann machen Sie das auch gerne anonym. Sie können uns anrufen, die 0800 637 7272, oder Sie schreiben uns in der MDR Sachsen App. Es geht um generationsübergreifende Traumata heute Abend hier bei Dienstags direkt. 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
1: Ein schöner, warmer Frühlingsabend ist das. Blauer Himmel, bis die Sonne untergeht und bis maximal 28 Grad. Heute Nacht 16 bis 10 Grad und dann noch die 3-Tage-Aussicht. Morgen nochmal so schön sonnig mit ein paar schönen Wetterwolken und maximal 25 Grad. Am Donnerstag schaffen wir 23 und am Freitag geht's wieder hoch bis 28 Grad und alles in allem bleibt es meist trocken.
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2: Mit Jan Kummer. Der frühere Unternehmer Matthias Hund tritt nach 2 Monaten als Staatssekretär für Digitalisierung und Verwaltungsmodernisierung des Landes Berlin zurück. Er habe den regierenden Bürgermeister darum gebeten, ihn von seinen Aufgaben zu entbinden, teilte Hund mit. Hintergrund sind offenbar Ermittlungen der Staatsanwaltschaft Dresden. Dabei geht es nach Recherchen von MDR und RBB vor allem um die Insolvenz des Unternehmens Sachsen Digital Consulting im vergangenen Jahr. Hund zufolge kam es zur Insolvenz durch den Verlust eines wichtigen Kunden. Den Antrag haben aber 2 Krankenkassen gestellt, offenbar weil die Firma zeitweise keine Sozialabgaben abgeführt hatte. In Dresden sind 4 Entwürfe für den Neubau der Carola-Brücke vorgestellt worden. Sie stammen von Planungsbüros, die Stadt beauftragt hatte. In einem nächsten Schritt prüfen nun die kommunalen Fachämter die Entwürfe, anschließend werden sie externen Fachgremien vorgelegt. Am 13. Juni startet nach Angaben der Verwaltung die öffentliche Debatte um die Entwürfe. Dann werden sie im Stadtforum neben dem Dresdner Rathaus ausgestellt. Die Bürger sollen per Online-Voting am Entscheidungsprozess beteiligt werden. Im September folgt die Abstimmung im Dresdner Stadtrat. Die Carola-Brücke war im September 2024 teilweise eingestürzt und musste daraufhin abgetragen werden. In Zittau eröffnet zur Stunde das grenzüberschreitende Neiße Filmfestival. Im Gerhard-Hauptmann-Theater wird dazu der Film Etwas ganz Besonderes gezeigt. Es ist das erste Festival nach dem Wechsel der langjährigen Direktorin Ola Staschel zum Doc-Filmfest nach Leipzig. Große Veränderungen gibt es aber nicht, wie MDR-Reporterin Grit Krause berichtet.
3: In diesem Jahr präsentiert sich das Neiße Filmfestival auf jeden Fall noch einmal mit seinen klassischen, etablierten Filmreihen. Dazu gehören Polski Blues, Czeske Panorama und Deutsches Fenster mit aktuellen Filmen aus den 3 Nachbarländern, außerdem Filme, die von der Region und ihren Menschen erzählen. Und es wird auch wieder, nachdem man die letzten 3 Jahre auch aus finanziellen Gründen darauf verzichtet hat, ein Ehrenpreis vergeben, und zwar an den polnischen Regisseur Jan Komasa. Herzstück aber sind und bleiben die Wettbewerbe in den Kategorien Spiel, Dokumentar und Kurzfilm. Dafür wurden fast 1200 Filme eingereicht, ein Rekord.
2: Bei der Eishockey-Weltmeisterschaft in der Schweiz ist die deutsche Mannschaft ausgeschieden. Nach dem 6:3-Sieg gestern gegen Großbritannien blieb die erhoffte Schützenhilfe durch Ungarn aus. Das Team verlor heute gegen Lettland 1:8. Nur bei einem Sieg der Ungarn wären die Deutschen in die K.O.-Runde gekommen. Das waren Nachrichten von MDR Sachsen. 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
1: MDR Sachsen Verkehrsservice, 4 Minuten nach 19 Uhr. Vorsicht bitte auf der A4 Richtung Frankfurt zwischen Ronneburg und Gera Leumnitz steht ein kaputter LKW und es liegen Fahrzeugteile und zwar auf allen Spuren. Alle 9 Blitzer stehen im Moment auf der A4 Richtung Görlitz am Dreieck Dresden-Nord, auf der B2 in Bad Düben Richtung Wellaune, in Leipzig in der Maximilianallee stadtauswärts, in Neukirch in der Parkstraße. Und das war's. Für noch mehr Tipps rufen Sie bitte unsere kostenlose Verkehrshotline an. Das ist die 0800 6375 637. 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
1: Wenn traumatische Erlebnisse ganze Familien beeinflussen, dann spricht die Wissenschaft von sogenannten transgenerationellen Traumata. Und sie geht sogar davon aus, dass sie unbeabsichtigt an nachfolgende Generationen vererbt werden können. Über Schicksalsschläge und die Kraft, weiter bzw. wieder aufzustehen, diskutieren wir heute Abend bei Dienstags direkt. Und es geht gleich weiter nach David Dundas und Jean Song.

0: Krieg, Gewalt, Missbrauch, Unfälle, Verlust, Traumata verschwinden oft nicht mit einer Generation oder am Ende eines Lebens. Ängste oder Schweigen und emotionale Verletzungen wirken in vielen Familien über Jahrzehnte nach. Und die Frage ist, warum prägen traumatische Erfahrungen auch Kinder und sogar Enkel? Wie speichert unser Körper Angst? Und kann Heilung gelingen? Darüber sprechen wir jetzt bei Dienstags direkt. Bei der Bewältigung von Traumata oder auch generationsübergreifenden Traumata haben wir schon vorhin darüber gesprochen, dass Verdrängung eigentlich kein Mittel ist, was am Ende wirklich hilft. Und wir kommen jetzt zu Therapieformen, die man angehen kann, um sich diesem Thema zu stellen. Frau Dr. Schellung, wenn jetzt ein Enkelkind, zum Beispiel, wir waren ja vorhin bei den Kriegsenkeln, sich dem stellen will und sagt, ich möchte mich gern behandeln lassen, was kann man gegen diese Traumata tun oder wie kann man die bewältigen?
1: Kriegsenkel sind ja meist auch schon erwachsene Menschen heutzutage.
0: Ja, ja.
1: Behandlung braucht es ja nur dann, wenn ich eine Befindlichkeitsstörung habe, wenn es mir psychisch schlecht geht.
0: Mhm.
1: Und es ist möglich, dass, wenn es mir psychisch schlecht geht, etwas aus meiner Familiengeschichte damit zu tun haben kann. Also es kann sich durchaus lohnen, nachzuschauen. Und meistens schwirrt etwas im Kopf oder es sind Gedanken, die kreisen um irgendwelche Dinge. Und was wir uns angewöhnt haben, ist nicht nur die eigene Geschichte, die eigene Lebensgeschichte uns erzählen zu lassen und in so einer Lebenslandkarte aufzuschreiben, die positiven und die belastenden Ereignisse, aber eben auch die positiven, sondern auch die der Eltern und bis dahin bis zu den Großeltern. Also zu schauen, Sie brauchen ja alleine nur in Sachsen zu schauen, wie viele Menschen sind hier, dass Großeltern aus Schlesien gekommen sind oder irgendwo aus Königsberg.
0: Mhm.
1: Und wie viele Menschen dann, manche haben SED-Unrecht erlebt, mhm. manche haben sind bei der Flucht irgendetwas erlebt, also es gab oder sind im Gefängnis gewesen als Jugendliche und das waren aber dann schon die eigenen Eltern. Also es gibt eine Vielzahl von Ereignissen, die die Vorfahren, sage ich jetzt mal, erlebt haben und die fast wie so in englischen Romanen dann über die Generationen weitergegeben werden und wo es sich einfach lohnt, das zu verstehen und zu wissen. Oft ist dann auch möglich, die Eltern besser zu verstehen, wenn man deren Geschichte kennt.
0: Also hilft auf alle Fälle nachzufragen.
1: Nachfragen ist immer gut, immer das Gespräch suchen, würde man sagen.
0: Plus man kommt ja nicht automatisch dann auf ein Trauma, was man mit sich rumschleppt. Ne?
1: Ja, ich kann aus eigener Anschauung sagen, dass natürlich wächst man oft auf mit den Heldengeschichten. Aber wenn Sie dann ganz genau chronologisch nachfragen und es gibt ja viele Erzählungen, dass Enkel dann ihre Großeltern fragen.
0: Mhm.
1: Und dann, wenn man genauer nachfragt und dranbleibt, was ist denn dann geschehen und was ist dann geschehen und dann geschehen, dann kommen viele schwierige Erlebnisse heraus. Und dann ist es auch oft für ein sehr wichtiges Erlebnis für beide, Großeltern und Enkel, darüber zu sprechen.
0: Aber wie macht man das am besten, ohne die andere Seite zu überfordern? Also man trifft ja auch dann einen wunden Punkt wahrscheinlich.
1: Der andere hat das Recht zu schweigen. Also Kinder haben es nicht so leicht, ihre Eltern zu fragen, aber Enkel haben es leichter, ihre Großeltern zu fragen. Und was ist geschehen und was ist dann gewesen, weil es ja auch alleine von historischem Interesse ist, um die andere Zeit zu verstehen, die so weit weg ist. Und dann kommt man sehr schnell auf persönliche Erlebnisse. Und
2: kann ich dazu noch was sagen?
0: Herr Vogt, bitte.
2: Wir zu diesem Punkt auch die Klienten motivieren, mit bestimmten Fragebögen zu ihren Großeltern zu gehen, um bestimmte Sachen zu klären. Und da stößt natürlich auch eine gewisse Anzahl von unseren Klienten auf Widerstand, weil die ältere Generation oft gar nicht reden will und sich gar nicht in diese Kultur des gemeinsamen Reflektierens begibt. Und dazu muss man dann eben mehr Recherchen anstellen. Also grundsätzlich muss man auch bei den Verwandten sagen, es gibt ein Recht auf Historie in der Familie. Man kann das auch einfordern und sagen, ich muss auch mal ein bisschen was wissen. Das geht nicht so, dass alle nur wegsterben. Und
0: interessant ist in diesem Zusammenhang auch diese Kartei über die NSDAP-Mitgliedschaft, die jetzt gerade aktuell ist, ne?
2: Und solche Dinge kann man nutzen. Man kann aber auch Fotoalben durchforsten. Also oft sind die ja schon verstorben. Man kann also die Fotoalben rausgraben. Man kann alte Dokumente suchen und dann Leute interviewen, die mit diesen Menschen zu tun hatten. Also die Recherchen machen viele Klienten noch mal ein Stückchen gesünder, dass sie also sich diese Traumatisierung, die sie selber haben, als Trauma-Energie-Erhaltungssatz verstehen und sagen, ich bin ja gar nicht so schuld daran, sondern es ist in dieser Kette weitergegeben worden. Und dieses Moment selbst zu fragen und die Tabus nicht einfach so stehen zu lassen, sondern zu versuchen, dass man wie eine Art Reporter in eigener Mission losgeht und sich seine eigene Geschichte mal zusammenstellt, das hat schon vielen geholfen, aus dieser Sackgasse rauszukommen.
0: Also das heißt, Sie begleiten in Form eines Fragekatalogs, den Sie mitgeben, ja?
2: Ja,
0: Sie sind
2: ja,
0: jetzt nicht dabei, sondern das macht man dann.
2: Ja, das muss jeder alleine machen. Ich kann doch nicht zu den Leuten nach Hause gehen.
0: Ist klar.
2: Aber dass sie erstmal sich selbst das herausnehmen können und den Mut haben. Oft ist ja auch eine Angst da und die frühere Generation hält ja von Psychotherapie auch gar nicht oder gar nicht viel. Dass man sich erstmal
0: das gegen kommt, glaube ich, das ist ganz wichtig, ne? Dass man das berücksichtigt, ja.
2: Genau, und dass man sich mal durchsetzt und sagt, ich muss aber was erfahren. Ich habe ein Recht auf eine Familienhistorie und ich möchte das und das mal wissen. Und ist das nicht mal möglich, in einem Vier-Augen-Gespräch dies und jene Frage zu stellen? Und da, wo es auch keine Antworten gibt, kriegt man anhand von Körperreaktionen oder von bestimmten auch Ausweichmanövern ja auch ein bisschen Informationen, dass da was gewesen sein muss. Und das ist ja schon mal der wichtigste Zusammenhang für die Nachfolgegeneration ist, dass sie sich das nicht alleine zuschreiben, dass ein cholerisch oder depressives Verhalten einer Vorgängergeneration von ihnen ausgelöst ist, sondern dass sie sozusagen ja späte Opfer dieser Kette sind. Das ist für viele ein großer Schritt in diese innere Befreiung. Ja.
0: Welche evidenzbasierten Therapien gibt es denn in der Zwischenzeit außer dem direkten Gespräch in der Familie?
1: Die Frage ist, ob Sie jetzt für posttraumatische Belastungsstörung meinen. Da, wenn es eine klassische posttraumatische Belastungsstörung ist, da gibt es die traumafokussierte Traumakonfrontation, also dass man sich wirklich mit dem Erlebnis ganz direkt auseinandersetzt. Und da ist das, was Herr Vogt gerade gesagt hat, eigentlich ein Teil davon. Manchmal, wenn wir Menschen haben, die in Heimen gewesen sind, dann machen die sich auf die Spur und schauen sich die Heimakten nochmal ganz genau an und schauen sich darüber auch nochmal an, warum sie in die Heime gekommen sind und was wie da die Familienkonstellation vorher gewesen ist. Und das ist sehr genau in die Vergangenheit zu schauen anhand der Akten, das hat wirklich einen sehr selbstentwicklungsfördernden Drive, wenn man das macht. Und also das ist die Frage eben, sprechen wir über die Krankheiten, die diagnostiziert worden sind, oder sprechen wir über das Phänomen der Weitergabe der
0: Traumata? Das Phänomen würde
1: Traumata.
0: Ich jetzt in den Fokus
1: das ist,
0: rücken,
1: ja. Und dann ist die Frage, aber wenn wir als Ärzte behandeln oder Ärztinnen behandeln, dann haben wir natürlich, brauchen wir für die Krankenkasse eine Diagnose. Und dann behandle ich die Depression oder die Angststörung oder die posttraumatische Belastungsstörung oder die Essstörung. Und das muss ich so feststellen, da brauche ich die Symptomatik, die dazugehört. Wenn ich aber dann weiter ausholen möchte in der Psychotherapie, dann schaue ich, wo, dann gehe ich diese Stränge, also die Familiengeschichten, diese Familienstränge schauen wir uns dann an. Dann ist das ein Teil der Behandlung, in die Vergangenheit zu schauen.
0: Wie ergeht es denn den Menschen, die befragt werden, die das Trauma eigentlich haben in dem Moment?
3: Das ist ja die Schwierigkeit.
0: Ja.
3: Also,
0: ja.
3: Ich gehe mal gerade da rein.
0: Bitte,
3: das ist
0: Herr
3: mal so ein bisschen
0: Humberde,
3: schwierig.
0: Ja.
3: Und zwar, ich mache das auch so wie Herr Vogt. Also, ich an den Seminarteilnehmer oder Menschen, die zum Einzel zu mir gekommen sind, bekommen einen Fragebogen. Und dieser Fragebogen deckt einfach so transgenerational alles ab und auch eigene Erlebnisse, eigene traumatische Erfahrungen. Und auch mit der Bitte, auch nochmal so nachzufragen. Und es hat sich so ein bisschen herauskristallisiert, dass Tanten, besonders Tanten, die allein geblieben sind, oder Großtanten, noch besser die allerbesten Informationsquellen sind.
0: Entschuldigung, da muss ich jetzt ein bisschen schmunzeln.
3: Ja, über das, worüber in der Familie nicht gesprochen wird.
0: Aha.
3: Oder eben, die sind halt oft schräg, weil sie halt Sachen wissen, die auch mit ausgeklammert werden, auch mit verleugnet werden.
0: Aha.
3: Oder Das Problem ist dann halt, wenn jemand traumatisiert ist und nicht bereit ist, sozusagen auch in der Abspaltung lebt, als Schutz. Das ist ja, ne, die Abspaltung ist ja ein Überlebensmechanismus von unserer Biologie her gesehen.
1: Ja.
3: Dann greift diese Nachfrage, greift natürlich dieses Schutzwall an. Man braucht dafür, dass die Menschen sich öffnen. Sicherheit, Sicherheit, Sicherheit. Deshalb sind die Enkel einfacher als die Kinder, weil sie eben oft die Erziehungskonflikte miteinander nicht haben und nicht so gefährdet sind. Und die Älteren dann so ein bisschen auch großmütiger sind mit den Fragen der Enkelkinder. Die öffnen sich schon mal eher, aber es ist oft einfach, man möchte nicht an sein Trauma erinnert werden. Und es ist oft zu schamhaft, zu schmerzhaft, zu traurig, zu abgespalten. Es braucht viel Zeit, viel Sicherheit, viel Zuwendung und Sicherheit und Sicherheit und Sicherheit, damit die Menschen sprechen können. Mhm. Es gibt ja, um das nochmal ganz kurz zu sagen, eine Frau, ne, die während dem Zweiten Weltkrieg vergewaltigt worden ist, mehrfach durch die Rote Armee, und die einen analytischen Prozess gemacht hat mit einem Analytiker über 30 Jahre und hat dann zum Schluss, also er hat noch weitergemacht in der Rente, und die hat dann, haben sie einen Kontrakt gemacht, dass sie dann endlich darüber schreibt, selber spricht. Also sie hat so lange gebraucht, sozusagen, sich wirklich dafür zu öffnen, und zwar auch noch einer weiteren Öffentlichkeit, also nicht nur dem Analytiker gegenüber. Also es ist wirklich schwer, schwer, schwer. Und das hängt von der Grad der Traumatisierung ab.
0: Herr Homberger, Sie sind systemischer Familientherapeut und Leiter von Familienaufstellungen. Dieses Wort Familienaufstellung kommt ja in der Gesellschaft immer öfter vor, und die einen sind begeistert, die anderen sagen, nein, würde ich nicht tun. Vielleicht können Sie uns mal bitte erklären, was ist eine Familienaufstellung jetzt im therapeutischen Sinne?
3: Also, ganz kurz, es ist im Grunde ein therapeutisches, szenisches Verfahren. Also, man kann mit Stellvertretern seine Familie aufstellen, also einen Stellvertreter für den Vater und für die Mutter und so weiter. Und es bedarf einer Fragestellung, eines Anliegens, eines Konfliktes. Und das Phänomen ist, wenn die Menschen sich absichtslos einstimmen, das ist das Phänomen der Aufstellungsarbeit schlechthin. Also, und da ist wirklich ein dicker Strich drunter, absichtslos im gegenwärtigen Moment einzuspüren. Gegenwärtiger Moment heißt wirklich jetzt, in diesem Moment, und dann auch da drin verweilen. Und dann kommen Wahrnehmungen. Und zwar Wahrnehmungen, die dann stellvertretend für die Person, die erlebt haben, die bauen sich oder versuchen sich aufzubauen in den Stellvertreter. Das ist so, als ob sie beim Radio den richtigen Sender eingestellt haben. Mhm. Und dann spiegeln sich in den aufgestellten Personen, korrespondiert zu dem Anliegen, das dieser Mensch aufgestellt hat. Also zum Beispiel.
0: Ja, vielleicht nennen Sie uns mal ein Beispiel. Also das ist alles schwer vorstellbar, sage ich mal, in der Theorie, aber vielleicht können Sie uns mal ein praktisches Beispiel nennen.
3: Mhm. Also ich kann Ihnen ja einfach mal einen Fall schildern.
0: Ja, gerne. Sagen.
3: Da hat ein Mann aufgestellt, ich bringe mal jetzt einfach ein Beispiel aus den USA, wo ich auch lange gearbeitet habe. Da hat ein Mann aufgestellt, der über 20 Jahre eine unkontrollierte Wut hatte, immer Ausbrüche, aggressive Ausbrüche, und zwar immer, wenn er das Gefühl gehabt hat, es ist etwas ungerecht. Mhm. Und dann ist er dazwischen gegangen. Es war ein großer Kerl, 1,90 Meter, und ihm fehlten dann auch ein Vorderzähne und so weiter. Und er hat auch dafür sehr lange, lange Therapie gemacht, das hat ihm alles nicht geholfen. Und in der Aufstellung, die Hintergrundgeschichte war von diesem Mann, dass sein Vater ermordet worden ist, als er ungefähr 4 oder 5 war, das weiß ich jetzt nicht mehr so genau, weil das schon ein bisschen her ist. Und das weiß er auch nur über seine Mutter. Und man hat weder die Leiche von dem Vater gefunden, man weiß auch nicht, wer der Mörder war. Aber man hat dann irgendwann sozusagen, die Polizei hat gesagt, es war wahrscheinlich sein Pokerkumpel. Also die beiden waren dann verschwunden auf immer und ewig. So, und ich habe das dann aufgestellt, also stellvertretend, und das beschreibe jetzt mal wirklich das ganze Phänomen, was da passiert. Also er hat sich dann jemanden ausgesucht für seinen Vater, und und für diesen potenziellen Mörder von seinem Vater. Ja? Ist ja gar nicht sicher gewesen, ob das alles stimmt. Und ich habe ihn dann gleich selber reingenommen und er stand dann ungefähr 5-6 Meter davon entfernt und wurde sofort wütend. Also man hat gesehen, er malmte mit den Zähnen und ballte die Fäuste, die wurden schon ganz weiß und so. Und er guckte auf diese beiden Männer hin. Und diese beiden Männer haben sich einfach nur angeguckt und machten gar nichts. Sie guckten sich einfach nur an. Es war eine sehr berührende Aufstellung. Und dann plötzlich gingen die beide auseinander. Es war ein großer Saal, eine Riesenveranstaltung. Und legten sich jeweils auf den Boden, jeder in eine andere Ecke. Ohne irgendein Wort zu sagen, machten beide die Augen zu. Und er stand da weiter und kochte vor Wut. Ja? Und so. Und was dann geschah, war, ich habe gewartet und gewartet. Das ist das, was man als Aufsteller auch wirklich lernen muss, jenseits der Konzepte nicht da gleich reinzulegen und irgendwie was zu tun, sondern möglicherweise etwas, was als Information da ist, sich entstehen zu lassen. Auf jeden Fall, ich habe da gewartet 3-4 Minuten und dann machten die beide, ohne dass ich jeweils was gesagt habe, im gleichen Moment die Augen auf und standen wieder auf, gingen aufeinander zu und dann schüttelten die beide sich die Hände, klopften auf die Schulter, umarmten sich, man sah, die beiden söhnten sich aus. Das war sozusagen die nonverbale Botschaft von diesem Geschehen. Mhm. Gingen dann wieder auseinander und legten sich jeweils wieder, ohne ein Wort zu sagen, auf den Boden, jeweils wieder in ihrer Ecke, schlossen die Augen und in dem Moment ließ dieser Mann los. Ja, man konnte das an dem Körper sehen, ne? Das, als ob eine Riesenlast von ihnen abgefallen ist. Und ich habe ihn dann noch mehrere Jahre später getroffen. Er sagt, es war für ihn das Phänomen schlechthin. Er weiß eigentlich nicht, was mit ihm geschehen ist. Und mein Bild dazu ist, er hat das vom Verstand her nicht gesehen, aber sein ganzes Wahrnehmungssystem hat wahrgenommen. Sein Vater und der Mörder haben sich ausgesöhnt und er braucht ihn sozusagen unbewusst nicht mehr zu rächen. Das war meines Erachtens, wenn ich das interpretiere, die Lösung davon. Und das sind alles Phänomene und sein Symptom und seine ganzen, was er da 20 Jahre getragen hat, war wirklich weg. Das ist sozusagen ein phänomenologisches Beispiel von Aufstellungsarbeit.
2: Ich würde mal kurz etwas dazu sagen, weil ich auch Aufstellung schon miterlebt habe. Sie haben recht, es ist manchmal magisch, wie das manchmal funktioniert. Wenn man Leute hat, die Intuition haben, in den Fall hineinkommen. Es gibt aber auch das andere, dass Leute, die ja auch ihre eigenen Störungsseiten haben, sich nicht adäquat einfühlen und dann andere Zwischenfälle provozieren. Und in Konsequenz dieser Aufstellungserfahrung bin ich dazu übergegangen, dass die Aufstellung mit Objekten zu machen, zu sagen, es ist ja ohnehin das Abbild im Inneren des Menschen das Wichtigste, was er verarbeitet hat. Und er hat an sich alle Informationen. Und wenn Sie das in diesen Objekten gegenüberstellen, kommen Sie zu ähnlichen, aber eben auch weniger risikoreichen Ergebnissen. Das nur als Ergänzung, dass man auch diese inneren Erfahrungen in Objektformen wahrnehmen kann, aber nicht direkt mit Menschen.
0: Jetzt wird es schwer vorstellbar. Muss ich jetzt mal dazwischen gehen. Welche wissenschaftlichen Grundlagen gibt es denn für eine Familienaufstellung?
3: Es gibt erst eine Studienlage, also eine Studienlage über die stellvertretende Wahrnehmung. Es gibt noch viel zu wenig Studien dazu.
0: Ja.
3: Und es gibt einfach viel Erfahrung halt. Und ich teile das, was Sie sagen. Man muss, was der Herr Vogt sagt, man muss genau gucken. Das liegt in der Erfahrung des Aufstellers, der Aufstellerin, wie man das wahrnimmt, ob die Menschen ihre eigene Traumatisierung, ihre eigene Abspaltung oder auch dem Wunsch, den Aufsteller zu helfen, den Menschen zu helfen. Es gibt viele, viele Möglichkeiten und so. Aber erfahrene Aufstellerinnen und Aufsteller nehmen das wahr und man kann Ausstellungsarbeit halt eben auch im Einzelsetting machen, so wie Herr Vogt das gerade beschrieben hat. Und man kann das sozusagen prozesshaft erarbeiten in 1, 2, 3, 10
1: Sitzungen. Ich würde gerne einsteigen an dieser Stelle. Also wir haben auch in unserer stationären Behandlung, wir haben es da Familienskulptur genannt oder auch Familiengenogramm, also dass man das schaut, wie ist es mit Eltern, Großeltern und weiter, also dass man die Familiengeschichte ansieht und auch die Menschen beschreibt, die dazugehören und dass da auch manchmal oder oft Täter dabei sind in dieser Visualisierung, also in diesem bildhaften Darstellung. Und dass das sehr, sehr viel bewirkt. Unsere Erfahrung ist aber zweierlei. Das eine ist, dass wir manchmal Menschen in Behandlung bekommen haben, die nach einer Familienaufstellung dann, wo wirklich sehr, sehr viel aufgebrochen ist, das nicht mehr bewältigen konnten. Deswegen würde ich immer empfehlen, dass das im therapeutischen Kontext gemacht wird. Also, dass es im Rahmen einer therapeutischen, also einer Psychotherapie gemacht wird. Damit man dann auch gut auffangen kann, wenn es darum geht, dass mehrere Menschen beteiligt sind, so wie Sie das geschildert haben. Ich finde es wirklich tatsächlich auch sehr oft sehr verblüffend, was man da erleben kann. Erstens mal, wie Menschen sich einfühlen können in die anderen Rollen, dass sie tatsächlich diese Rollen so übernehmen, dass es die sozusagen den Auftrag in diese therapeutische Sitzung gegeben haben, sagen, das finden sie verblüffend und dass das genau erfasst worden ist und den Punkt sehr oft sehr genau treffen. Aber dass man natürlich auch die da beteiligt sind, gut im Blick hat und gut in der Behandlung weiter hat. Ich würde noch ein anderes Phänomen gerne ansprechen, und zwar, dass man auf keinen Fall, das habe ich aber bei keinem von Ihnen gehört so, dass man auf keinen Fall von seinen Symptomen auf mögliche Traumatisierungen schließen soll. Also das ist etwas, wovor gewarnt wird, dass man nicht sagt, ich habe diese und jene Beschwerden und dann muss ich doch traumatisiert worden sein. Oder dann muss es doch etwas in meiner Familie gegeben haben.
0: Hier muss ich mal einsteigen. Und zwar Lena hat, jetzt weiß ich nicht, Lena, haben Sie eine Aufstellung gemacht oder haben Sie einfach nur geforscht?
4: Ich kenne sowohl das Format der Aufstellung, als auch, dass ich selber in meiner Familie geforscht habe. Und bei mir fügt sich, also alles, was Sie gerade so erzählen, fügt sich bei mir wunderbar zusammen, weil ich ja eben in meiner Arbeit mit den Kindern ich habe das sozusagen im Alltag, Projektionsversuche auf mich, genau.
0: Erzählen Sie mal, was haben Sie denn für eine Erfahrung gemacht mit Familienaufstellung und beziehungsweise was haben Sie geforscht und was haben Sie gefunden?
4: Okay, also ich bin da rangekommen durch meinen Vater. Mein Vater hat sich im Zuge seiner Krebserkrankung angefangen, neben den klassischen Therapien eben auch nochmal umzuschauen und ist so auf die Familienaufstellung gestoßen. Und ja, da kann ich jetzt schon mal direkt sagen, das war auf jeden Fall das Beste, was unserer Familie passieren konnte. Zunächst war natürlich auch einiges sehr kritisch und ich inklusive, aber ich sag mal, die Methode überzeugt, wenn man sie sich einmal anschaut. Und ich habe dadurch erlebt, dass ich dann einen Papa hatte nach einer Weile, der sich mit seinen eigenen Gefühlen auseinandersetzt, der dadurch irgendwie nahbarer wurde. Also wir haben auch in der Familie dieses Thema, was, glaube ich, Herr Vogt schon gesagt hat, mit Aggressionsverhalten, unterdrückte Wut, eben durch Kriegserfahrungen. Und das ist alles in dieser Familie und eben in meinem Vater und bei mir zu sehen und zu spüren gewesen. Und das war eben das Geschenk, was diese Familienaufstellung in unsere Familie gebracht hat. Und ich habe dann eben jetzt nach seinem Tod auch selber damit angefangen und empfinde es als starke Methode. Klar, das ist bestimmt nicht für jeden was. Es gibt ja auch noch viele andere schöne Möglichkeiten. Aber für mich ist es ein guter Weg.
0: Was meinen Sie mit anderen schönen Möglichkeiten?
4: Also andere Therapiemöglichkeiten jetzt neben der Familienaufstellung.
0: Zum Beispiel?
4: Mein Gebiet ist ja jetzt die Familienaufstellung, aber ich kann mir vorstellen, dass eine Gesprächstherapie auch sehr heilsam ist und eine Körpertherapie und diese Sachen meine ich dann.

0: Vorstellungsarbeit, die Screenarbeit, dass man die Szene nochmal durcharbeitet. Und eben auch, was ich hier mit den Objekten ansprach, dass wir mit Objekten, großen Quadern, Rollen oder Bällen etwas nachstellen und damit diese Erinnerungsfähigkeit fördern, sodass eben die gerade ausgefallenen Bereiche des traumatisierten Gedächtnisses wieder belebt werden und dadurch Klienten dann zu ihren Erkenntnissen schrittweise kommen. Denn im Grunde sind ja die inneren Informationen ja irgendwo noch da. Sie sind aber verstreut und nicht so leicht zugänglich bei diesen sehr gespaltenen Schwierigkeiten, die wir da haben. Also er muss da eine Kombination haben zwischen den Dingen. Das Einfachste wäre, die Resilienz ein Stück abzuwarten, wie Frau Schellung auch sagte, dass wir nicht jedes behandeln müssen. Aber wenn bei diesen Stabilisierung oder ressourcenorientierten Arbeiten dann diese Klienten, sagen wir mal, ein Drittel wird dadurch schon viel besser. Wenn das nicht funktioniert, dann brauchen wir die neue, die Nacharbeit in der Exposition und das müssen wir uns sozusagen damit bemühen, weil wir, wenn wir zu wenig machen, ist ja der Nachteil ist ja auch auf der Hand. Also wenn wir die Körperbereiche nicht gut behandeln, dann bleiben psychosomatische Störungen weiter bestehen. Also im Grunde entscheidet ja die Symptomatik des Klienten, ob es zu Ende ist mit einem Traumastress oder nicht. Das andere ist, wenn wir das Emotionale nicht bearbeiten, bleibt Suizidalität oder cholerisch-aggressives Verhalten übrig und die schlagen trotzdem noch zu Hause zu. Und wenn wir das Soziale nicht gut genug behandeln, dann ziehen sich Menschen isoliert weiter zurück und sind in der sozialen Welt nicht zugänglich. Oder geistig, sie haben weiter ihre Albträume. Also wir kriegen die Quittung ja für diese Dinge, die wir zu wenig anbieten, dann über die chronifizierten Symptome der Klienten zu hören und zu sehen. Und insofern arbeiten wir uns ja, wir nennen das traumaorientiert vor. Das heißt, wir wissen bei vielen nicht, ob ein Trauma jetzt tatsächlich vorliegt. Wir arbeiten aber immer an diesem zentralen Moment, was liegt vor, welche Dinge sind dir bewusst, was ist in der Familie passiert. Und nach, wie im Zwiebelmodell, ergibt sich das und das Trauma ist sozusagen mit das Letzte, was dann im Inneren zum Vorschein kommt. Manche Klienten, auch wie der Kollege sagt, kommen erst mit später 70 und wollen ein sexuelles Missbrauchstrauma aus dem Krieg bearbeiten. Das sind alles sehr hoffnungsvolle Dinge, die wir aber zusammenführen müssen. Wir brauchen also unbedingt nach meiner Meinung eine Kombination aus mehreren Bereichen.
1: Dem stimme ich zu. Also die Kombination aus mehreren Bereichen stimme ich in jedem Falle zu. Auch in der stationären Behandlung, aber auch in der ambulanten Behandlung versuchen wir, Körpertherapie, Kunsttherapie zu verknüpfen. Denn es gibt immer eine weitere Ebene, die angesprochen werden kann. Ich bin nicht ganz der Meinung mit dem Zwiebelmodell, denn ich denke, es ragen manchmal Dinge hervor, die eine klassische Traumafolgestörung sind und manchmal sind es mehr Bindungselemente, so dass es mehr die Depression oder die Angststörung im Vordergrund ist. Und natürlich, also da stimme ich Ihnen wieder zu, Herr Vogt, dass man es sozusagen beschwerdegeleitet macht. Aber was tatsächlich, glaube ich, wo wir uns alle einig sind, ist, dass es eine Verbindung von dem, was der Körper verlangt und was der Körper erinnert, was der Körper spürt, mit dem, was wir uns in Gedanken für Sorgen machen und was wir in Gedanken für Nöte haben oder Schuldgefühle oder Schamgefühle, dass es da eine Verbindung geben muss. Und das ist eigentlich das Ziel der Therapie, eigentlich das Ziel jeder Psychotherapie. Und in diesen, wo das die Trauma, also das, die traumatischen Erlebnisse so im Vordergrund stehen, ganz besonders, dass wir uns einerseits trauen, uns dem Ereignis zu nähern und das für Worte zu finden, darüber sprechen können, uns austauschen können, uns trauen auszutauschen. Sie können vielleicht ganz einfach erzählen, was für einen Autounfall Sie hatten und was da geschehen ist, der Reihe nach. Aber Sie werden wahrscheinlich nicht Ihren Kollegen erzählen, wenn es eine Vergewaltigung gegeben hat. Dann wird man das nicht so leicht erzählen können. Dann braucht es einen geschützten, sicheren Raum, in dem man dafür Worte finden kann. Und nicht nur Worte, sondern in dem diese Worte auch den Körper erreichen. Und wenn diese Verbindung möglich ist, dann sind sehr gute Chancen auf eine Heilung gegeben. Und da gibt es wirklich sehr, sehr vielfältige Verfahren, also klassische Trauma-Behandlungsverfahren wie kognitive Verhaltenstherapie, wo man diese ganzen Sorgen, Gedanken im Blick hat. Oder wie Herr Vogt angesprochen hat, dass die EMDR-Methode, das ist eine Verbindung aus dieser Gedanken, mit den Gedanken sich beschäftigen, mit den negativen bösen Gedanken sich beschäftigen und aus der Verbindung

0: Bindung, wie, wo spüre ich das in meinem Körper und mit dem frei fließen lassen, wie die Psychoanalyse das macht. Und dann entstehen ganz erstaunliche Reaktionen, so wie sie in der Familienaufstellung auch oft geschehen. Also dass dann für ein selbst Zusammenhänge deutlich werden und der Blick auf die Vergangenheit ein anderer wird und ich plötzlich Dinge ganz anders verstehen kann. Deswegen fand ich dieses Erlebnis, also dieses geschilderte Beispiel mit den beiden Männern, die sich die Hand geben, ein ganz gutes Beispiel. Sowas erleben wir oft in der Traumatherapie, dass es wie so symbolhafte Handlungen gibt, die mir erleichtern, das zu verarbeiten.
1: Eine hochkomplexe Angelegenheit.
2: Ja, darf ich dann nochmal
1: reingehen? Bitte, Herr Homberger, bitte.
2: Ich stimme denen total zu, was Sie sagen. Und es hat einfach noch eine Erweiterung. Das ist ja, diese Symbolhandlung, wie Sie sagen, ist ja unbewusst geschehen. Die Menschen werden davon erfasst. Und das ist genau das Phänomen, dass wir von Informationen erfasst werden, ob wir sie kennen oder nicht. Niemand wusste das ja in dem Saal. Und das erlebe ich halt immer wieder in den Aufstellungsarbeiten, dass wir in Resonanz sind, ob wir die Geschichte kennen in der Familie, also dass sie tradiert erzählt wird und wir sozusagen über Learning oder Modeling, also auch dann Angstmuster lernen oder durch Geschichten, die unser Großvater oder Großmutter erzählt haben, traumatisiert werden. Auch wenn sie nicht erzählen, ist die Information da. Und auch wenn wir nicht die Geschichte kennen, und das spiegelt sich sozusagen in der Ausstellungsarbeit, in dem szenischen Verfahren, man wird sozusagen, also ich sage immer, internalisiertes Bewusstsein wird in ein personales Gegenüber gespiegelt. Und die Menschen werden
1: das
2: davon erfasst.
1: Herr Homberger, sehr schwierig zu verstehen, okay. wenn man noch nicht damit zu tun hat. Vielleicht können Sie es noch ein bisschen runterbrechen.
2: Ja, wir spüren halt, dass das Phänomen ist, wir spüren Geschichten von unseren Eltern, verdrängte, abgespaltene Dinge, Bekannte, Unbekannte von unseren Großeltern auch. Manchmal sind wir aber auch wenn unser Großvater zum Beispiel ein Täter war, kann ich noch mal ein Beispiel bringen von einem jungen Mann, der mit einer Psychose in der Psychiatrie war. Die Mutter hat das aufgestellt, der junge Mann war 19 oder 20. Beim Erzählen fiel der Mutter auf, dass der Junge in der gleichen Psychiatrie war, wie ihr Großvater, der war leitender Psychiater in dieser Psychiatrie während der Nazizeit, wo Euthanasieprogramme durchgeführt worden sind. Mhm. In dieser Psychiatrie gibt es die haben das aufgearbeitet, da gibt es ein Mahnmal im Garten. Und der Junge, der war da schon einen Monat und der hat immer an diesem Mahnmal gesessen und hat immer gesagt, ich fühle mich schuldig. Und er hat unbewusst, und das hat dann auch die Aufstellungsarbeit noch ans Licht gebracht, der Mann war natürlich der Held in der Familie, also war eine Arztdynastie und alle haben immer gut von ihm geredet und die Euthanasie, da hat keiner drüber gesprochen. Und dieser junge Mann hat das unbewusst gespürt und diese nicht gelebte, nicht gefühlte Schuld von diesem Großvater. Und diese Dynamik, als das am Licht war und der Junge war noch nicht mehr dabei, ich habe die Aufstellung nur für die Mutter gemacht, dass sie es sieht, womit dieser junge Mann in Verbindung gebracht hat. Und das Phänomen oft ist bei der Aufstellungsarbeit, dass das Menschen erreicht, die gar nicht anwesend sind. Weltweit tausendfach bestätigt. Und das kann man aber nicht tun, sondern es geschieht halt einfach. Mhm. Und weil wir einfach mit offensichtlich in ein Informationsfeld eingebunden sind, was Raum und Zeit übersteigt. Und
1: Herr Homberger, das sozusagen ins Licht. Darf ich Sie noch mal fragen? Also zwei Fragen noch zum Thema Familienaufstellung. Ist jeder dafür geeignet? Erste Frage und zweite Frage, welche Voraussetzungen sollten erfüllt sein, bevor man mit so einer Aufstellung beginnt? Weil das
2: Nein, hochtraumatisierte Menschen sind nicht für eine Aufstellung geeignet, sondern nur im therapeutischen Kontext, wie die Kollegin vorhin schon gesagt hat. Das ist auf keinen Fall die Menschen, die zur Aufstellungsarbeit kommen, die haben einen hohen Maß an Selbstaktivierung. Viele Menschen haben schon jahrelang Psychotherapie gemacht und wollen sich einen bestimmten Aspekt angucken. Oder man hat einfach nur ein Problem mit Entscheidungen. Oder man spürt, hat einen Kinderwunsch, einen Beziehungswunsch und hat Probleme mit den Eltern oder irgendwie sowas. Es ist ein hohes Maß an Selbstfürsorge, warum die Menschen zur Aufstellung kommen.
1: An Selbstfürsorge. Und ist jeder dafür geeignet? Nochmal vielleicht?
2: Nee. Nee, so kann man das nicht sagen. Nicht jeder, also Menschen, die sehr psychisch eingeschränkt sind, die sind auch dafür geeignet, wenn...
1: Ich meine, es passieren ja Dinge, die man irgendwie nicht so richtig erklären kann. Verstehen Sie, was ich meine? Und deswegen kann es ja sein, jemand, der da sehr pragmatisch einen Umgang hat, der ist dafür nicht geeignet.
2: Ich habe über 14.000 Ausstellungen geleitet. Ich mache das seit 26 Jahren.
1: Ja.
2: Und habe auch das 6 Jahre auf einer onkologischen Station mit Menschen, die an Krebs erkrankt sind, wirklich jeden Tag in der Gruppe und im Einzel. Und alle sind in irgendeiner Art und Weise, wenn man genügend Zeit hat, genügend Zuwendung, genügend Sicherheit gibt, sind in der Lage, sich einzuspüren. Da gibt es Unterschiede. Und man muss halt gucken, ist jemand aufnahmefähig, und das hat was mit dem Toleranzfenster zu tun, ob man übererregt ist oder untererregt ist. Also man muss immer sicherstellen, dass die Menschen wahrnehmen. Und wenn die Menschen wahrnehmen können und richtig begleitet werden, kann das jeder machen. Man kann wunderbar mit kleinen Kindern aufstellen, wunderbar mit Playmobil-Figuren oder so. Mhm. Die sind perfekt, die sind die besseren Wahrnehmer als die Erwachsenen. Das geht wunderbar.
1: Okay. Lena, Sie wollten sagen, dass Sie das bestätigen können. Habe ich jetzt gerade so halblaut. Genau. Ja. Also machen Sie das in Ihrer Gruppe?
3: Ich, genau. In kleinen Teilen im Arbeitsalltag ist es natürlich schwer und mein Auftrag ist natürlich auch erstmal ein anderer. Aber manchmal bietet es sich an, dass ich mit diesem sogenannten Familienbrett oder mit kleinen Figuren oder manchmal ergibt es sich auch direkt eben so kleine. Das ist dann wie eine kleine Aufstellung, genau, dass sich das ergibt, ja.
0: Wir haben vielleicht darüber noch nicht gesprochen. Es gibt eine eigene Therapierichtung, die heißt systemische Therapie. Die arbeitet sehr intensiv mit dem Familienbrett und mit diesem System der Umgebung. Da ist dann derjenige, der die Beschwerden hat oder diejenige, die Beschwerden hat, sagen wir nur ein Teil des gesamten Systems. Und das ist sehr hilfreich, das auf diese Weise anzuschauen. Familienskulptur und Familienbrett wird durchaus im psychotherapeutischen Raum sehr intensiv genutzt und eingesetzt. Aber so wie gesagt bereits, also es braucht natürlich eine gewisse Umgebung dafür und eine gewisse Betreuung oder eine sehr gute Selbstbestimmung oder Selbstfürsorge, das zu machen. Also
4: ich würde noch kurz ergänzen, dass wir das natürlich auch mit einer geordneten Anteilarbeit ein Stückchen hinkriegen, denn die Anteile hat ja jeder Mensch in sich. Er hat seine Kindanteile, seine Täteranteile von den Eltern und er hat von anderen, von Großeltern auch Anteile. Und wenn man die mit Objekten und sowas hinstellt, hat man das Risiko nicht in jedem Falle, was da alles bei anderen mit als Zusatzperson herauskommt, sondern es sind dann seine Objekte, die er sich gewählt hat. Und die Erfahrungen, um die es hier geht in Trauma, sind ja sowieso ein Stückchen vorhanden und sind das Hauptziel, das zu verändern. Und wenn diese Informationen abgeschöpft werden können mit einer geordneten Anteilarbeit, analytischer Anteilarbeit, dann haben wir auch gute Effekte und können das sozusagen auch ein Stück umgehen, dass wir ein zu hohes Risiko fahren.
0: Und ich würde eben gerne noch einmal zusammenfassen, und sagen, es geht schon auch immer dazu, genau zu schauen, was gibt es für Beschwerden? Gibt es ein reines Interesse? Wie ist mein Anteil und was könnte ich vielleicht mich selber besser verstehen, wenn ich einen Blick in die Vergangenheit und in mein Herkommen mache? Oder gibt es eine handfeste Beschwerde, Komplexe, die ich behandeln möchte? Dann braucht es eine medizinische oder psychotherapeutische Behandlung, dass man das gut unterscheidet.
1: Eine Frage zum Schluss gestatten Sie mir noch. Und zwar, wie schützen Sie sich, die Sie den ganzen Tag mit Traumata zu tun haben, mit schweren Traumata, mit auch diesen heute besprochenen transgenerationellen Traumata, sich davon abzugrenzen, sich davor zu schützen, nicht selbst irgendwann betroffen zu sein bei dieser Wucht von Schicksalen, denen Sie tagtäglich begegnen, Frau Dr. Schellong?
0: Das war für mich ein Grund, in die Forschung zu gehen. Mhm. Also aus einem langjährigen klinischen Arbeitsleben dann zu sagen, so und jetzt werfe ich mich ganz intensiv auch in die Forschung, um zu verstehen, wie die Phänomene sind, wie das auch was man tun kann. Also wir machen sehr viel Vernetzungsforschung, das ist ein Punkt. Der zweite Punkt ist ganz viel Kultur, also viel Musik und Theater oder Kunst.
1: Findet da jeder seinen eigenen Weg, ja, ne?
0: Im Team darüber sprechen. Das ist ganz, ganz wichtig. Also wir haben Supervision in regelmäßigen Abständen. Wir lachen ganz viel im Team, auch wenn wir schwere Themen haben. Versuchen nicht über Menschen zu lachen, sondern miteinander zu lachen. Das ist ganz wichtig, der Humor untereinander. Aber vor allem ein sehr, sehr guter Teamzusammenhalt und dann auch mal was Schönes miteinander zu machen.
1: Herr Dr. Vogt, wie machen Sie es?
4: Ja, ich will da vielleicht einen Satz sagen, wie man es nicht machen soll, weil wir haben ja in der Gesellschaft auch diese Pseudobewältigung, einen Spruch, den ja viele Klienten sagen am Anfang, heißt, was uns nicht umbringt, macht uns stärker. Das ist ja diese verrückte Art, über Trauma hinwegzugehen. Und deswegen haben wir jetzt ein Projekt gemacht mit dem Buch, mit dem, was uns nicht umbringt, macht uns stärker, / gestört. Und dass wir also uns dem stellen, dass wir diese Probleme haben, auch die eigene Familiengeschichte durcharbeiten. Dazu habe ich eben auch eigene Selbsterfahrung gemacht, um mir das alles anzugucken über die Generationen von Flüchtlingen. Ich bin ja selbst ein spätes Kind von Kriegsflüchtlingen und so weiter. Mhm. Und das muss man eben auch mal bewusst durcharbeiten, damit man seine innere Ruhe, seinen Frieden findet. Und das andere ist natürlich, was die Kollegen sagen, Kultur. Und ich denke, vielleicht noch ein Akzent, dass ich vielleicht etwas mehr auch die sportliche Bewegung mache. Denn über das motorische Bewegen können wir auch ein Stückchen von dem aufgenommenen Stress abarbeiten. Und das auch ein Stückchen mentalisieren, wenn wir Berichte schreiben, wenn wir Dinge verstehen. Also wenn Überforderung wirkt, dann ist es auch manchmal, wenn man nicht versteht, was da alles läuft. Und das kann einen auch langfristig schützen. Und das, was die Kollegen sagen, soziale Kontakte sind immer sehr hilfreich. Wir müssen familiär sein.
1: Herr Homberger, was machen Sie?
2: Naja, mir hat erstmal mein therapeutischer Weg war auch schlicht und ergreifend mein Heilungsweg. Ich bin in einer traumatischen Familie groß geworden. Meine Eltern waren kriegstraumatisiert, will ich jetzt gar nicht ausführen, auf unterschiedliche Ebenen. Wir sind dann zusätzlich noch geflüchtet, 3 Tage vom Mauerbau aus der ehemaligen DDR, 3 Jahre in Flüchtlingslagern und in einem Stadtteil, wo jeden Tag für mich, also ich war da 7 Jahre alt, da waren immer Schlägereien und so weiter. Das hat mich sehr geprägt, auch dann ins Jugendamt gebracht und nachher zu dieser Aufstellungsarbeit. Mhm. Und meine Heilung ist einfach, dass ich nicht die Idee habe, ich muss mich schützen, sondern ich habe mich einfach dafür geöffnet und versuche einfach den nächstmöglichen Schritt zu gehen und durchlässig dafür zu bleiben. Und geholfen hat mir dazu natürlich mein über 40 Jahre Yoga-Weg und Meditationsweg, wo ich gelernt habe, einfach mein Bewusstsein, meine Gedanken, meine Gefühle, meine Impulse, meine Empfindungen wahrzunehmen, ohne damit in Verbindung zu gehen und sie differenzieren kann, was ich spüre, fühle, sehe und so weiter und was, wenn ich in Kontakt bin, differenzieren kann, was spüre ich von dem anderen, was spüre ich von mir. Das hat mir, hilft mir auch immer noch im Alltag total beim Arbeiten.
1: Danke Ihnen. Und Lena, Sie arbeiten mit traumatisierten, mit schwerst traumatisierten Kindern zusammen. Wie schaffen Sie es, in den Feierabend zu gehen und das für Stunden zu vergessen vielleicht?
3: Ja, also zu meiner Arbeit, es ist natürlich ein täglicher Ausbalancierungsprozess, weil ich gehe auch in der Traumapädagogik eben davon aus, dass diese Kinder Expertinnen dafür sind, wie man mit instabilen Erwachsenen umzugehen hat. Die haben Überlebensstrategien entwickelt, die dafür sorgen, dass sie nicht in Not kommen mit instabilen Erwachsenen. Und wenn ich als Erwachsener irgendeine Instabilität dann aufweise, wenn ich jetzt in meinem 24-Stunden-Dienst irgendwann müde bin oder selber Hunger habe und dünnhäutig werde, dann muss ich sehr gut auf mich Acht geben und sehr gut schauen, dass ich eben nicht in so eine instabile Erwachsenenrolle komme. Und dabei hilft mir natürlich auch die Auseinandersetzung mit meinen eigenen Themen. Wo sind meine Knackpunkte? Wo lasse ich mich schnell reizen? Wo kann man mich berühren? Und da eben auch Haltung zu finden. Oder mein Team hilft mir natürlich sehr. Wir haben auch Supervision. Also das Sprechen darüber. Genau. Und wenn ich nach Hause komme, gehe ich sehr gerne in meinen Garten.
1: Oh ja, stimmt, das soll auch sehr entspannend sein. Dann war jetzt vielleicht sogar der ein oder andere Tipp dabei, um sich selbst wieder dran zu erinnern, was gut für einen ist, wie man sich sozusagen abgrenzen kann, wie man wieder auf klare Gedanken kommen kann. Wir hatten heute zum Thema Gedanken oft das Wort suizidal genannt und auch das Wort Suizid ist heute des Öfteren gefallen und ich möchte alle, denen diese Worte durch den Kopf gehen, daran erinnern, dass es intensive Beratung gibt, jederzeit 24 Stunden über die Telefonseelsorge zum Beispiel und die erreichen Sie über die kostenfreie Nummer 0800 3x die 1 0 3x die 1 oder auch 0800 3x die 1 0 3x die 2. Wer in Deutschland Opfer einer Gewalttat wird und psychische Folgeschäden erleidet, der hat Anspruch auf schnelle und unbürokratische Hilfe. Der Verein Weißer Ring bietet unter der Nummer 116 006 ein Opfertelefon an. Auch das ist wichtig zu wissen. Und Hilfe für Betroffene sexueller Gewalt gibt es unter anderem beim Hilfetelefon Gewalt gegen Frauen unter 08000 116 016. So, das was für heute zum Thema generationsübergreifende Traumata. Danke Ihnen fürs Zuhören. 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Gleich geht's weiter mit dem ARD-Abend. Ich bin Sina Peschke. Machen Sie es gut und wenn Sie noch unterwegs sind, dann kommen Sie gut nach Hause.

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1: Mit Jan Kummer. Der frühere Unternehmer Matthias Hund tritt nach 2 Monaten als Staatssekretär für Digitalisierung des Landes Berlin zurück. Er habe den regierenden Bürgermeister darum gebeten, ihn von seinen Aufgaben zu entbinden, teilte Hund mit. Hintergrund sind offenbar Ermittlungen der Staatsanwaltschaft Dresden. Dabei geht es nach Recherchen von MDR und RBB vor allem um die Insolvenz des Unternehmens Sachsen Digital Consulting im vergangenen Jahr. Hund zufolge kam es zur Insolvenz durch den Verlust eines wichtigen Kunden. Den Antrag haben aber 2 Krankenkassen gestellt, offenbar weil die Firma zeitweise keine Sozialabgaben abgeführt hatte. In Dresden sind 4 Entwürfe für den Neubau der Carola-Brücke vorgestellt worden. Sie stammen von Planungsbüros, die die Stadt beauftragt hatte. Zu den Entwürfen sagte Dresdens Baubürgermeister Stefan Kühn, MDR Sachsen.
2: Ja, ich denke, spannend war vor allen Dingen, dass wir auch sehr unterschiedliche Entwürfe jetzt bekommen haben. Also wirklich eine Bandbreite. Wir haben einzügige Brückenentwürfe, wir haben auch durchaus einen 3-zügigen Brückenentwurf bekommen. Also wie die letzte Carola-Brücke ja auch 3-zügig war. Wir haben Anlehnungen an die Vergangenheit gesehen, aber wir haben eben auch ruhig rein sehr moderne Entwürfe gesehen. Wir sehen auch durchaus unterschiedliche Verkehrsführungen, also beispielsweise mal ist es ein kombinierter Radgehweg, mal ist der Radweg in Richtung Altstadt zwischen der Straßenbahn und den Kfz-Fahrspuren eingeordnet.
1: Ab dem 13. Juni können sich Bürger die Brückenmodelle 4 Wochen lang im Stadtforum anschauen. Per Online-Abstimmung können sie dann über die Entwürfe mitentscheiden. Nach dem Einsturz eines Wohnhauses in Görlitz laufen Untersuchungen zur Statik. Besonders an einem Nachbarhaus seien Prüfungen erforderlich, bevor die Polizei die Ermittlungen dort wieder aufnehmen könne, sagte ein Sprecher der Behörde. Eine Spezialfirma nehme aktuell Tests vor, wie lange das dauert, sei unklar. Die rechtsmedizinische Untersuchung der 3 geborgenen Toten sei noch nicht abgeschlossen, teilte der Polizeisprecher weiter mit. Das Mehrfamilienhaus aus der Gründerzeit mitten in Görlitz war Anfang vergangener Woche komplett eingestürzt. 2 Frauen und ein Mann starben. Als Ursache wird eine Gasexplosion vermutet. Die Stadt Leipzig will City of Music werden. Nach Angaben der Stadtverwaltung hat sie sich dafür beim UNESCO-Netzwerk für kreative Städte beworben. Zur Begründung hieß es unter anderem, die Stadt habe eine einzigartige Verbindung aus Musik, Tradition, renommierten Institutionen und einer lebendigen freien Szene. Leipzig sei eng mit Persönlichkeiten wie Bach, Bartholdy und Schumann verbunden, Gewandhausorchester und Thomaner Chor seien international bekannt. Zum Wetter. Klar und trocken ist es in der kommenden Nacht bei 16 bis 10 Grad. Morgen gibt es neben Sonnenschein auch mal ein paar Wolkenfelder. Es bleibt aber trocken und es wird morgen nicht mehr so heiß. Die Höchstwerte liegen zwischen 23 und 25 Grad.
3: Dankeschön für die 3 Minuten Nachrichten. Damit sind wir erstmal auf dem neuesten Stand. Und hier kommt hinten an noch der Verkehrsservice für den ARD-Abend. A2 Berlin Richtung Hannover zwischen Wallin und Cäsa. 16 Kilometer Stau wegen Bergungsarbeiten. Der Zeitverlust hier bis zu 1 Stunde. Na dann, wünsche ich starke Nerven. A2 Berlin Richtung Hannover zwischen Irxleben und Eilsleben. 6 Kilometer stockender Verkehr an einer Baustelle. Die A71 Schweinfurt Richtung Sangerhausen ist zwischen Oberhof und Gräfenroda wegen Wartungsarbeiten im Tunnel gesperrt. Und damit weiter gute Fahrt durch den Abend.
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3: Hanno Bauer grüßt aus Magdeburg und wir schnipsen uns jetzt schnell die kühleren Abendtemperaturen herbei. Mit diesem Song hier von Billy Joel.

Die Rolling Stones malen hier schwarz. Ach, das finde ich überhaupt nicht schön, denn wir wollen doch am Dienstagabend nach dem Feiertag einen schönen bunten Abend haben. Und das gleich mit einem Klangerlebnis, das uns ein Ehepaar aus Taiwan beschert hat. Die Fang hießen die beiden Ureinwohner, die in ihrer Kultur die Lieder schwerer Feldarbeit oder des fröhlichen Lebens sangen. Und zwar die, die schon seit Jahrhunderten weitergegeben wurden. Und in den 80er Jahren reiste dieses Ehepaar dann nach Paris, um bei einem Kulturaustausch gemeinsam zu singen, was dann für genau 15 Dollar Lohn aufgenommen wurde und in eine Bibliothek kam. Wie groß die Verwunderung, dass es dann ein paar Jahre später eine Aufnahme, die dort also gespeichert war in der Bibliothek, plötzlich an die Öffentlichkeit schaffte. Also das Original klingt so. Also vielleicht haben Sie jetzt schon bei der ersten Sekunde erkannt, um wen es sich da handeln könnte. Also erstens ging es fröhlich zu zwischen den beiden, die leider inzwischen verstorben sind. Das Ehepaar Difang. Ja, und dann bekam es also Michael Cretur in die Hand und für sein 90er-Jahre-Projekt Enigma wurde dann genau diese Aufnahme gesampelt. Oder sogar vielleicht neu eingesungen. Das ist bis jetzt nicht ganz bekannt. Müsste man einfach mal Michael Cretur fragen. Ist ja bald auch wieder auf Tour. Und wir hören jetzt bei uns im Abend genau die Originalversion des Jahres 1993. Also quasi die, wo das Sample verwendet wurde. Mit Enigma, Return to Innocence.

So ein schönes Liebeslied. Zum Festhalten. Ja, so sind wir gemeinsam im ARD-Abend, das Radio für alle. Und die schöne Musik geht weiter mit George Ezra. Budapest.

0: 20.31 Uhr ist es. Und damit Zeit für den Verkehrsservice im ARD-Abend. Los geht's mit dem Blick auf die Autobahn 2, Berlin Richtung Hannover, zwischen Wollin und Ciesa, 16 Kilometer Stau wegen Bergungsarbeiten. Dann A2 Berlin Richtung Hannover, zwischen Irxleben und Eilsleben, 6 Kilometer stockender Verkehr an einer Baustelle. A9 München Richtung Berlin, zwischen Neila-Selbitz und Rudolfstein, 2 Kilometer Stau nach einem Unfall. Und eine Meldung haben wir noch von der Autobahn 71, Schweinfurt Richtung Sangerhausen. Hier ist zwischen Oberhof und Gräfenroda wegen Wartungsarbeiten im Tunnel die ganze Nacht bis ca. 6 Uhr gesperrt. Und damit weiter gute Fahrt durch den Abend.
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0: Hanno Bauer hier zur Abkühlung des Abends. Und Eddie, ja, von Charles und Eddie, war schon total überhitzt. Da miaut's schon rum wie ein rolliger Kater. Also ich glaube, da müssen wir jetzt erstmal ein bisschen Wasser drauf sprühen.

Na, die blauen Nachtschatten, die lassen doch noch so ein bisschen auf sich warten. Bis zum Ende der Sendung. Nächste Stunde erstmal Sonnenuntergang, dann bleibt's noch ewig hell. Und wenn es dann wirklich dunkel werden könnte, ist dann ja auch noch der zunehmende Mond hell am Himmel. Insgesamt also dieser Abend eher auch eine sonnige Zeit, befürchte ich, auch wenn die Temperaturen hoffentlich so ein bisschen zurückgehen. Ich hatte heute genügend Sonne, am Waldsee nämlich, war auch erstmals in diesem Jahr zwei ganz ordentliche Runden schwimmen. Bin so ein bisschen stolz auf mich, im See, mit Hundi. Die ist allerdings viel lieber reingegangen noch als ich. Und selbst mit Schattenplatz unterm Baum und am Wasser, da war es richtig heiß. Also kam einfach auch durch die Luft. Und im ARD-Abend ging es auch heiß weiter jetzt noch. Mit Norah Jones, die besingt nämlich auch gleich nochmal die Sonne beziehungsweise den Sonnenaufgang mit ihrem herrlichen Sunrise. 20:40 Uhr ist es.

0: Hier ist der ARD-Abend mit allem, was Sie zur sicheren Fahrt brauchen, zum Beispiel gute Musik und aktuelle Verkehrsmeldungen. Diese Verkehrsmeldung ist gerade reingekommen von der A4 Kirchheimer Dreieck Richtung Erfurt zwischen Sättelstedt und Waltershausen. Achtung bitte, hier wurden gerade der linke und der mittlere Fahrstreifen gesperrt.
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der ARD-Abend zu einer Uhrzeit, zu der wir sehnlich auf Abkühlung warten. 10 Minuten vor 21 Uhr ist es. Oder gehören Sie auch schon zu denen, die sich die Abkühlung heute schon geholt haben, so wie ich, irgendwo baden, im Waldsee oder vielleicht auch im Schwimmbad? Können Sie mir ja gerne erzählen, wie Sie mit der Hitze umgegangen sind heute und ob Sie vielleicht schon anbaden waren oder ob Sie das schon längst hinter sich haben. ARD-abend@mdr.de ist die Kontakt-E-Mail-Adresse zu mir ins Studio.

Simply Red Stars. Also bald wird der Horizont Simply Red zum Sonnenuntergang und dann leuchten für uns die Sterne. Passt ja irgendwie ganz gut in den ARD-Abend. 20.57 Uhr, 3 Minuten sind es noch bis zu den aktuellen Nachrichten um 21 Uhr. Bis dahin noch Musik von Johnny Hates Jazz, Shattered Dreams.

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1: mit Jan Kummer. Immer mehr Jugendliche in Deutschland greifen wieder zu Zigaretten und E-Zigaretten. Das geht aus einer Befragung hervor, die der Suchtbeauftragte der Bundesregierung Hendrik Streeck veröffentlicht hat. Über die Studienergebnisse berichtet Thomas Sambol.
2: Laut Studie rauchte 2025 fast jeder zehnte Jugendliche zwischen 12 und 17 Jahren. 4 Jahre früher waren es nur knapp 6%. Besonders auffällig, vor allem Mädchen rauchen deutlich mehr als noch vor 5 Jahren. Bei den jungen Erwachsenen ist der Rauchtrend dagegen insgesamt leicht rückläufig. Besonders beliebt sind Mehrweg-E-Zigaretten mit nikotinhaltigen Liquids, die oft mit süßen Aromen und buntem Design verkauft werden. Der Konsum solch neuartiger Nikotinprodukte, zu denen auch Nikotinbeutel gehören, hat bei Jugendlichen und jungen Erwachsenen deutlich zugenommen. Und das, obwohl sie extrem ungesund sind und schnell nikotinabhängig machen.
1: Der frühere Unternehmer Matthias Hund tritt nach 2 Monaten als Staatssekretär für Digitalisierung des Landes Berlin zurück. Er habe den regierenden Bürgermeister darum gebeten, ihn von seinen Aufgaben zu entbinden, teilte Hund mit. Hintergrund sind offenbar Ermittlungen der Staatsanwaltschaft Dresden. Dabei geht es nach Recherchen von MDR und RBB vor allem um die Insolvenz des Unternehmens Sachsen Digital Consulting im vergangenen Jahr. Hund zufolge kam es zur Insolvenz durch den Verlust eines wichtigen Kunden. Den Antrag aber haben 2 Krankenkassen gestellt, offenbar weil die Firma zeitweise keine Sozialabgaben abgeführt hatte. Sachsens Obstbauern erwarten in diesem Jahr eine gute Erdbeerernte. Gerechnet werde mit 1400 Tonnen, sagte der Chef des Landesverbandes Sächsisches Obst, Geitel, zum offiziellen Ernteauftakt in Zittau. Die Frostnächte Ende April hätten zwar zu leichten Schäden geführt, diese schlügen aber nicht groß zu Buche. Der Absatz bei Erdbeeren im Handel sei bislang gut, so Geitel weiter, allerdings sei dort der Konkurrenzdruck durch Ware aus Polen und Spanien noch sehr hoch. In Sachsen werden auf 175 Hektar Erdbeeren angebaut. Die Hospitalkirche St. Georg im erzgebirgischen Lößnitz wird erste offizielle Pilgerkirche in Sachsen. Wie die evangelische Landeskirche mitteilte, ist das Gotteshaus auf die Bedürfnisse von Wanderern und Pilgern eingestellt. Für Touristen würden beispielsweise regelmäßige Andachten angeboten, für Menschen auf der Durchreise gäbe es zudem sanitäre Anlagen und eine Duschmöglichkeit. Perspektivisch sollen auch Schlafplätze eingerichtet werden. Geografisch liegt die Lößnitzer Hospitalkirche an der Gabelung des sächsischen Jakobswegs an der Frankenstraße und des Jakobswegs Silberberg. Zum Wetter. Klar und trocken ist es in der kommenden Nacht bei 16 bis 10 Grad. Morgen gibt es neben Sonnenschein auch mal ein paar Wolkenfelder. Es bleibt aber trocken und es wird nicht mehr so heiß bei 23 bis 25 Grad.
3: Dankeschön, damit sind wir wieder auf dem neuesten Stand. Und wir schauen jetzt noch auf die Straßen im Lande. Hier ist der Verkehrsservice für den ARD-Abend. A2 Berlin Richtung Hannover zwischen Brandenburg und Ciesa. 13 Kilometer Stau und stockender Verkehr. A9 München Richtung Berlin zwischen Neila-Selwitz und Rudolfstein. 4 Kilometer Stau nach einem Unfall. Die A12 Berlin Richtung Frankfurt-Oder ist zwischen Storkow und Fürstenwalde-West nach einem Unfall gesperrt. Die A24 Pritzwalk Richtung Schwerin ist zwischen Suckow und Parchim nach einem Unfall gesperrt. Die A39 Braunschweig Richtung Salzgitter ist zwischen Salzgitter-Lebenstedt Süd und Salzgitter-Lichtenberg wegen Bauarbeiten bis ca. 5 Uhr morgen früh gesperrt. Die Umleitung führt über die U76. Und dann noch der Blick auf die A71 Schweinfurt Richtung Sangerhausen. Hier ist zwischen Oberhof und Gräfenroda wegen Wartungsarbeiten im Tunnel bis ca. 6 Uhr am Morgen gesperrt. Und damit weiter gute Fahrt durch den Abend.
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3: Mit Hanne Bauer in Magdeburg und mit einem frechen Bruce Springsteen, der hier bei Summer of 69 nicht das Jahr gemeint hat.

Extreme haben uns hier extrem entspannte 4 Minuten beschert. More than words. Ja, alles, also mehr als Worte. Das ist alles, was wir hier in der Sendung am Abend brauchen. Also Gitarren, ein paar andere Instrumente, schöne Stimmen. Das ist es eigentlich schon für den Tagesbegleitstoff, der uns alle zusammenhält. Die Musik. Und schöne Stimme kommt jetzt von Dusty Springfield. Und tolle Instrumente auch. Son of a Preacher Man im ARD-Abend.

0: Celine Dion, im ARD Abend. That's the way it is. Ja, manchmal muss man den Weg auch richtig zeigen und den erklären. Pfingsten ist ja gerade vorbei und da hat mir Gitta aus dem ländlichen Nordosten unseres schönen Deutschlands eine wunderbare Rettungsaktion geschildert, die gestern am Pfingstmontag tatsächlich so passiert ist. Zwei Hundefreundinnen haben nämlich beim Spaziergang in den unendlichen Weiten Mecklenburg-Vorpommerns in der Nähe von Rüterberg bei Dömnitz eine Entdeckung gemacht. Da lief nämlich ein Rind ganz einsam und allein auf weiter Flur, hat das Gras genossen außerhalb der Koppel und ja, stand da ansonsten so rum. Und Gittas Hundefreundinnen haben nicht lange gezögert, sondern haben das einsame Rind rechts und links eskortiert und mit noch einem schwarzen Hund an der Leine dahinter dazu gebracht, sich Richtung Herde zu bewegen. Gitta schreibt, man kennt sich ja hier und der Bauer wurde schnell informiert. Das Rind also schön zugetrieben und kam dann auch glücklich in der Herde wieder an. War es der Pfingstochse? Nein, es war noch ein intakter Bulle, denke ich mir mal. Also auf jeden Fall ein Rind. Ich gehe mal davon aus, dass es eben kein Pfingstochse war und da doch alles intakt war, nicht wahr? Und geschmückt zwischen den Hörnchen war er auch nicht. Ich habe nämlich sogar noch ein Video davon gesehen. Dankeschön, Gitta, fürs Zusenden. Finde ich, ist ja eine tolle, schöne Rettungsaktion. Ja, ja, was Hundeleute so alles retten können, wenn sie dann aufmerksam in der Gegend unterwegs sind. Und schön, dass das alles geklappt hat. Und vor allem, dass das Rind jetzt nicht am Spieß geendet ist, wie das vielleicht in manchen Orten zum Pfingstmontag Tradition sein mag. Grüß.
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0: Grüß nochmal in die Nähe von Rüterberg bei Dömnitz. An alle, die da beteiligt waren. Hier ist der ARD-Abend. Und wenn Ihnen Positives widerfahren ist oder Sie heute irgendwo schöne Abkühlungen gefunden haben in dieser Backofenhitze, die jetzt auch gleich der Bakerman hier bei uns erfährt im Programm mit Laid Back, dann erzähl mir doch gerne, wo Sie die Abkühlung gefunden haben oder wie Sie sich jetzt auf den etwas kühleren Abend vorbereiten und den dann genießen werden. ARD-abend@mdr.de ist die immer.

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6: 21.30 Uhr ist es. Zeit für den Verkehrsservice im ARD-Abend. A4 Köln Richtung Aachen zwischen Köln-Eiffeltor und Kreuz Köln-West gibt es aktuell 4 Kilometer Stau. Die Autobahn 12 Berlin Richtung Frankfurt-Oder ist zwischen Storkow und Fürstenwalde-West nach einem Unfall gesperrt. Ebenfalls gesperrt die Autobahn 24 Pritzwalk Richtung Schwerin zwischen Suckow und Parchim. A38 Göttingen Richtung Leipzig zwischen Leipzig-Neue Hart und Leipzig-Süd 2 Kilometer Stau durch ein defektes Fahrzeug. Die A39 Braunschweig Richtung Salzgitter ist zwischen Salzgitter-Lebenstedt-Süd und Salzgitter-Lichtenberg wegen Bauarbeiten gesperrt bis in den Morgen. Umleitung bitte benutzen die U76. Die A71 Schweinfurt Richtung Sangerhausen ist zwischen Oberhof und Gräfenroda wegen Wartungsarbeiten im Tunnel bis ca. 6 Uhr gesperrt. Und die A542 noch Langenfeld Richtung Monheim ist zwischen Reusrath und dem Kreuz Monheim Süd wegen Bergungsarbeiten aktuell gesperrt. Damit weiter gute Fahrt durch den Abend.
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6: Mit Hanno Bauer in Magdeburg. Und bei uns gibt es jetzt den Sonnenuntergang. Ja, wir sind im Sonnenuntergangskorridor für Deutschland. Und da passt doch dieses wunderbare Lied von Gordon Lightfoot einfach hervorragend dazu. Sundown.

Horst aus Perleberg war ganz schnell, schickt abendliche Grüße ins Studio und hat eine Korrektur geschickt an ard-abend@mdr.de. Hallöchen, ich habe gerade die Meldung vom verwirrten Rind gehört und wollte berichtigen. Rüterberg liegt an der Elbe bei Dömitz und nicht bei Dömnitz. Macht weiter so mit der guten Musik. Ja, Horst, ich geb's zu, ich hatte die Lesebrille nicht auf. Habe ich wieder mal ein N dazwischen gemacht noch. Okay, Dömnitz also nicht, sondern Dömitz an der Elbe. Und schöne Grüße deswegen dorthin zurück. Ja, muss man manchmal auch ein bisschen besser mit den Augen gucken. Jetzt Rockstar, gucken für mich Deluxe.

Musik aus Schweden, The Look Roxette haben wir gerade gehört. Und da jetzt gleich dahinter Tina Turner folgt, immer ARD-Abend, muss ich doch gleich mal berichten, welche Hammermeldung gerade in Schweden im Umlauf ist. Ich sage mal, The Best kommt zurück auf die Bühne. Tina Turner kommt zurück auf die Bühne? Okay.

0: The Best. Hier ist der ARD-Abend. Und das könnte tatsächlich eine Sensation werden, wenn posthum Tina Turner wieder auf Konzerten zu erleben wäre. Und die Chancen, die sind gar nicht mal so schlecht. Denn das schwedische Unternehmen Pophouse hat Tina Turners Name und auch die Musikrechte von Tina Turner erworben. Und Pophouse, die Firma, die auch schon die ABBA-Avantare auf die Bühne gebracht haben, das sind sozusagen die Spezialisten dafür, Avatare zu entwickeln. Warum dann auch nicht das von Tina Turner? Pophouse wurde übrigens von Abermann Björn mitbegründet. Und was nun also mit diesen Rechten, die gerade erworben wurden, angestellt wird, ist noch gar nicht veröffentlicht worden. Aber dass es vielleicht auch wieder Konzerte geben könnte, das haben wir ja tatsächlich eben auch schon bei der Show in London mit den zwei ABBA-Shows erlebt, die dort also abendlich über die Bühne gingen und das Publikum genauso begeistert haben wie bei echten Konzerten. Also das könnte schon eine Sensation werden für die Zukunft, wenn dann Tina Turner quasi wieder auf der Bühne steht. Eine ganz besondere Ehrung. Und ich sag jetzt mal, für Björn wahrscheinlich auch eine sehr gute Möglichkeit, sein angelegtes Geld zurückzuverdienen.
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0: Für Konzertfreunde gibt's übrigens gleich noch einen weiteren Tipp bei uns im ARD-Abend. Nach dieser Musik von den Kings, Don't Forget to Dance.

Nicht die Füße stillhalten. Don't forget to dance. So ist das. Wenn man bei Konzerten ist, muss man sowieso mitwippen. Und im Freien Musik zu machen, das kennt Michael Patrick Kelly ja noch aus seiner Zeit mit der Kelly Family. Ja, als die ganze Familie in der Fußgängerzone musizierte und den Hut aufhielt. Da lief es finanziell auch schon ganz gut übrigens damit. Die Zeiten sind allerdings vorbei. Ein Ticket kostet heute ab 60 Euro für seine Freiluftkonzerte in diesem Sommer in Deutschland. Traces nennt sich die Tour, Spuren. Und davon hat MPK, wie er in Kurzform genannt wird, viel hinterlassen, zum Beispiel musikalisch mit Songs wie Beautiful Madness. Ja, aber auch emotional mit Berichten über seine Zeit im Kloster und sein Leben als Mönch und auch sein soziales Engagement hinterlässt Spuren. Zwischen Juni und August gibt er Konzerte zum Beispiel auf der Lorelei, auf der Galopprennbahn Bremen oder auf Schloss Salem. Ticket gibt's, wie gesagt, ab 60 Euro. Und bei uns gibt's jetzt natürlich zur Konzertvorfreude das Titellied des Albums ID aus dem Jahr 2017. Und so heißt dann auch folgerichtig der Song ID. Was sagt er? Ist ja das Titellied.

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1: Michael Patrick Kelly im ARD Abend, ja, und Claudi aus Stuttgart hat gleich geschrieben, schrecklich, und zwar mit 3 Ö, mit den Avataren, so geistermäßig, ohne mich. Ehrlich gesagt, Claudia, ich kann es mir auch nicht so richtig vorstellen, aber alle, die dort waren, waren begeistert.

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1: Mit Jan Kummer. Steigende Kosten und wachsende Konkurrenz setzen Sachsens Obstbauern weiter unter Druck. Trotzdem erwartet die Branche in diesem Jahr eine gute Erdbeerernte, wie MDR Sachsen-Reporter Lukas Stöckel berichtet.
2: Dieses Jahr rechnet der Sächsische Obstbauverband mit etwa 1400 Tonnen Erdbeeren. Das sagte Verbandschef Jörg Geitel zum Saisonauftakt in Zittau. Die Frostnächte Ende April hätten zwar leichte Schäden verursacht, größere Auswirkungen auf die Ernte gäbe es aber nicht. Auch der Absatz im Handel laufe bislang gut. Konkurrenzdruck entstehe vor allem durch günstigere Erdbeeren aus Polen und Spanien. Sorgen bereiten den Obstbauern vor allem hohe Lohn- und Betriebskosten. Außerdem fordert der Obstbauverband schnellere Zulassungen für Pflanzenschutzmittel, damit die heimische Produktion wettbewerbsfähig bleiben kann.
1: Das Amtsgericht Görlitz hat Haftbefehl gegen den Unternehmer Stefan Menzel erlassen. Wie ein Gerichtssprecher mitteilte, war der 37-Jährige heute zum Auftakt eines Strafprozesses nicht erschienen. Dort sollte er sich unter anderem wegen unerlaubter Veranstaltung von Glücksspiel, Urkundenfälschung und Steuerhinterziehung in mehreren Fällen verantworten. Der 37-Jährige soll mehrere Casinos betrieben haben, die inzwischen geschlossen sind. Außerdem betrieb er ein Fahrgastschiff aus dem Berzdorfer See, das nicht mehr fährt. Menzel soll sich nach MDR-Informationen im Ausland aufhalten. Immer mehr Jugendliche greifen wieder zu Zigaretten und E-Zigaretten. Das geht aus einer Befragung hervor, die der Bundesdrogenbeauftragte Hendrik Streeck veröffentlicht hat. Demnach rauchten im vergangenen Jahr fast 10% der 12- bis 17-Jährigen. 5 Jahre zuvor seien es nur knapp halb so viele gewesen. Besonders beliebt sei der Konsum von Mehrweg-E-Zigaretten und Nikotinbeuteln. Bei jungen Erwachsenen zwischen 18 und 25 Jahren ist laut der Studie der Anteil der Raucher dagegen um 4% zurückgegangen. Der maximal gefüllte Euro-Jackpot ist in der Ziehung am Abend geknackt worden. 120 Millionen Euro gehen demnach nach Tschechien, wie die zuständige Gesellschaft Westlotto mitteilte. Aber auch in Deutschland gab es hohe Gewinne in der zweiten Gewinnklasse. So gehen 2x4 Millionen Euro nach Sachsen und jeweils einmal nach Thüringen und Nordrhein-Westfalen. Der Euro-Jackpot ist bei 120 Millionen Euro gedeckelt. Sollte er längere Zeit nicht geknackt werden, wandert das Geld in die nächsten Gewinnklassen. Zum Wetter. Klar und trocken ist es in der Nacht bei 16 bis 10 Grad. Morgen gibt es neben Sonnenschein auch mal ein paar Wolkenfelder. Es bleibt aber trocken und es wird nicht mehr so heiß sein bei 23 bis 25 Grad. Auch Donnerstag und Freitag zeigen sich freundlich mit viel Sonne und einigen Wolken. Es bleibt weiter trocken. 20 bis 23 Grad werden am Donnerstag erreicht, am Freitag wieder bis 28 Grad. Am Sonnabend ziehen zunächst einige Schauer und Gewitter durch. Am Abend gibt's aber wieder mehr Sonne. Es bleibt sommerlich warm.
3: Schönen Dank für das 3-Minuten-Nachrichten-Update. Von mir jetzt der Blick auf die Straßen. Hier ist der Verkehrsservice für den ARD-Abend. A2 Frankfurt-Oder Richtung Berlin am Dreieck Spreeau ist die Überfahrt zur A10 wegen Bauarbeiten gesperrt. Das Ganze bis morgen früh um 5. Die A24 Pritzwalk Richtung Schwerin ist zwischen Suckow und Parchim nach einem Unfall gesperrt. A38 Göttingen Richtung Leipzig zwischen Leipzig-Neuhart und Leipzig-Süd. 2 Kilometer Stau durch ein defektes Fahrzeug. Die A39 Braunschweig Richtung Salzgitter ist zwischen Salzgitter-Lebenstedt-Süd und Salzgitter-Lichtenberg wegen Bauarbeiten gesperrt heute Nacht. Das Ganze dauert auch bis morgen früh um 5 und bitte benutzen Sie jetzt die Umleitung U76. Die A71 Schweinfurt Richtung Sangerhausen ist zwischen Oberhof und Gräfenroda wegen Wartungsarbeiten im Tunnel bis ca. 6 Uhr morgen früh gesperrt. Damit weiter gute Fahrt durch den Abend.
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3: Schön, dass Sie dabei sind. Mein Name ist Hanno Bauer. Gruß aus Magdeburg.

Hier ist der ARD-Abend und Dietrich hat geschrieben ins Studio ard-abend@mdr.de. Hallöchen, der angesagte warme Abend ist bei uns ausgeblieben. Ich habe mich in die Laube zurückgezogen. Es sind noch 25 Grad hier drin. Ich trinke jetzt ein Bier, spiele Skat auf dem Handy und höre eure super Musik. Gruß ins Studio von Dietrich. Ich grüße ganz lieb zurück. Dietrich, wo auch immer Sie uns hören, steht ja leider nicht da, aber wünsche natürlich einen schönen Abend und schön, dass es nicht so warm, also so heiß geworden ist oder geblieben ist.

Das ist der richtige Takt und definitiv die passende Musik für eine berufliche Ausfahrt im schweren Lastengefährt. So wie das bei Anja ist, die in ihrer E-Mail schreibt, erstmal schöne Musikauswahl wie immer, nachdem es selbst um 19 Uhr bei uns noch 33 Grad Außentemperatur hatte. Finde ich jetzt dank Klimaanlage im LKW dort die nächsten Stunde meine Abkühlung. Liebe Grüße von Anja, der dumme Holzhasi. Ja, Wasserratte grüßt zurück übrigens. Ja, Holzhasi. So ein Ding zwischen uns nach den chinesischen Tierkreiszeichen, die wir beide sind. Holzhasi, Anja, schönen Gruß, gute Fahrt. Hallo.

im ARD-Abend um 22.22 Uhr. Western, Hagen und Sexy. Und wir bleiben gleich mal beim Thema, denn auch Joe Cocker möchte Ähnliches sagen mit seinem You Are So Beautiful. Und Achtung bitte, eine kurze Verkehrsinformation von der Autobahn 11, Kreuz Uckermark Richtung Berliner Ring zwischen Warnitz und Pfingstberg. Hier gab es einen Unfall, Unfallstelle noch ungesichert und außerdem liegt auch noch ein Autoreifen auf der Fahrbahn. Vorsicht hier also.

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8: 22.30 Uhr steht auf der Uhr und das ist die Zeit für den Verkehrsservice im ARD-Abend. A11 Kreuz Uckermark Richtung Berlin zwischen Warnitz und Pfingstberg. Achtung bitte, hier gibt es einen Unfall und die Unfallstelle ist noch ungesichert. Außerdem liegt ein Rad rum auf der Straße, also nicht reinpattern dort. A12 Frankfurt Oder Richtung Berlin am Dreieck Spreeau ist die Überfahrt zur A10 wegen Bauarbeiten bis ca. 5 Uhr gesperrt. Die A24 Pritzwalk Richtung Schwerin ist zwischen Suckow und Parchim nach einem Unfall gesperrt. Blick auf die Autobahn 38 Göttingen Richtung Leipzig zwischen Leipzig-Neuehart und Leipzig-Süd. 2 Kilometer Stau aktuell noch durch ein defektes Fahrzeug. Die A39 Braunschweig Richtung Salzgitter ist zwischen Salzgitter-Lebenstedt-Süd und Salzgitter-Lichtenberg. Wegen Bauarbeiten gesperrt heute Nacht, das Ganze bis 5 Uhr. Und bitte benutzen Sie die Umleitung, die U76. Die Autobahn 71 Schweinfurt Richtung Sangerhausen ist zwischen Oberhof und Gräfenroda wegen Wartungsarbeiten im Tunnel bis ca. 6 Uhr gesperrt. Und damit weiter gute Fahrt durch den Abend in die Nacht hinein.
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8: Ich bin Hanne Bauer und Grüße aus Magdeburg.

Rescue Me. Und das zu einer Zeit, wo nun langsam die Temperaturen runtergehen und wir vor diesem Ballersommer im Frühling gerettet werden. Und wie haben Sie sich gerettet? Annette zum Beispiel in Leipzig, schönen Gruß. Sie hat mir geschrieben, ich bin rein, habe noch Wasser geschoppt und geschleppt. Na schön, dann kann ja der Abkühlung gar nichts mehr im Wege stehen. Und Claudia hat geschrieben, wie sie die Nacht verbracht hat und das sogar in Reimform gepackt. Claudia hat geschrieben, ich lag heute ganz schön lange flach. Dafür war ich die ganze Nacht mal wieder wach. Alles aber freiwillig kann ich mir derzeit leisten. Übers Ausschlafen freue ich mich mit am meisten. Ich grüße herzlich und wünsche dem naturverbundenen Moderator weiter schöne Ausgänge. Aber Vorsicht, daran denken, im Mai schlagen die Bäume aus. Na, Dankeschön für den Tipp auch, Claudia. Ich hätte es ja beinahe vergessen, dass es so gefährlich ist da draußen. Naja, also ich glaube, die Gefahr geht eher von der Hitze aus, wenn man dann in der vollen Sonne unterwegs gewesen ist heute. Aber morgen soll es ja schon nicht mehr ganz so heiß werden, sondern schon ein bisschen kühler. Ich bin erstmal ganz froh, dass wir diese Spitze überstanden haben. Ganz liebe Grüße zurück. Annette in Leipzig und Claudia in Stuttgart. Dankeschön fürs Schreiben ins Studio.

Astrid in Kassel ist auch mit offenen Lauscherchen dabei in der Radiofamilie und hat mir mal einen Musikhörtipp gegeben, und zwar von Carl M. Scott, und hat mir das Lied Half a Man ans Herz gelegt. Das werde ich mir auf jeden Fall mal anhören. Dankeschön für den Tipp. Und schreibt ansonsten noch, ich werde Ihnen bis 23 Uhr weiter zuhören. Und der Musik natürlich liebe Grüße von Astrid aus dem schönen Kassel. Na, dann grüße ich mal ganz lieb zurück mit Musik von Glenn Medeiros.

Mario. Mario muss ja einen wunderbaren Tagesbeginn gehabt haben. Er hat geschrieben, guten Abend, lieber Hanno. Mein Glücksmoment war heute Morgen ganz früh. Gegen 4.15 Uhr wachte ich auf und weil es so warm war und mich das Kuschelmonster mit 4 Pfoten zusätzlich wärmte, ja, klang wahrscheinlich so, bin ich raus auf den Balkon. Dort habe ich ein fulminantes Vogelkonzert gehört. Und es genossen. Es war einfach nur wunderbar und hat mir positive Energie für den ganzen Tag gegeben. Beim nächsten Mal mache ich auch noch eine Audioaufnahme. Wenn es dann im Winter mal kalt und doof ist, dann höre ich mir die an. Und ich wünsche auch im Namen von Iris gleich einen schönen Feierabend, eine gute Nacht. Ja, Dankeschön für die lieben Grüße. Und ich kann es mir richtig vorstellen. Ah, wie die liebe Katze dann auch noch die warme Nacht zu einer heißen Nacht gemacht hat.

Handle with Care wird hier empfohlen. Ja, werde ich tun. Und zwar werde ich das Steuerrad meines Autos ganz vorsichtig bedienen auf dem Weg nach Hause. Hanno Bauer sagt jetzt ciao. Weiter geht's jetzt gleich mit der ARD-Hitnacht aus Dresden. Heiko Rasch begleitet Sie heute durch die Nacht. Ich freue mich auf morgen Abend, da sind wir wieder beisammen und Dankeschön nochmal an alle, die geschrieben haben. Manche konnte ich hier gar nicht erwähnen. Es waren dann schlicht zu viele jetzt in der letzten Stunde, die noch geschrieben haben.

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1: Um 23 Uhr mit Martin Seiler. Für eine bessere Bildung in Deutschland wünschen sich Kinder und Erwachsene mehr Investitionen vom Staat. Zu diesem Ergebnis kommt der aktuelle Kinderreport, den das Deutsche Kinderhilfswerk mit Bundesbildungsministerin Prien vorgestellt hat. Aus Berlin Felix Tenbaum.
2: Kostenlose Bildung von der Kita bis zur Schule, mehr gut ausgebildetes Personal, flächendeckende Schulsozialarbeit, verbindliche Demokratiebildung und mehr Mitbestimmung an Schulen. Durch solche Maßnahmen könnte sich die Bildungssituation für alle Kinder verbessern, heißt es im Kinderreport 2026. Eine weitere zentrale Forderung: einheitliche Bildungsstandards in ganz Deutschland. Das wollen 90% der befragten Kinder. Die Vizepräsidentin des Deutschen Kinderhilfswerks Anja Siegesmund fordert von der Politik schnelles Handeln und mehr Geld, damit alle Kinder und Jugendlichen gleiche Chancen haben.
1: Rund anderthalb Wochen nach dem tödlichen Angriff auf den Chef des bewaffneten Flügels der Hamas hat Israel nach Regierungsangaben auch dessen Nachfolger getötet. Laut Ministerpräsident Netanyahu und Verteidigungsminister Katz fand der Angriff im Gazastreifen statt. Netanyahu bestätigte außerdem, dass die Bodeneinsätze im Nachbarland Libanon verstärkt wurden. Nach Angaben eines Militärvertreters sollen dadurch direkte Bedrohungen durch die pro-iranische Hisbollah-Miliz für israelische Bürger und Soldaten abgewehrt werden. Nach einer Strafanzeige von Colleen Fernandez hat die Staatsanwaltschaft Potsdam gegen den Ex-Mann der Schauspielerin Christian Ulmen ein Ermittlungsverfahren eingeleitet. Es bestehe ein Anfangsverdacht der häuslichen Gewalt, sagte eine Sprecherin der Behörde. Konkret gehe es um mehrere Vorfälle, die sich in den Jahren 2022 und 2023 in Spanien ereignet haben sollen. Auch die Vorwürfe digitaler Gewalt würden weiterhin geprüft. Ulmen selbst bestreitet die Anschuldigungen, es gilt die Unschuldsvermutung. In Laos in Südostasien sind seit einer Woche 7 Menschen in einer Höhle eingeschlossen. Sie waren am 19. Mai dorthin geklettert, um nach Gold zu suchen. Heftige Regenfälle haben dann eine Sturzflut ausgelöst, die die Höhle überschwemmte. Rettungsmannschaften ist es bislang nicht gelungen, zu ihnen vorzudringen. Fußball-Zweitligist Greuther Fürth hat den Klassenerhalt geschafft. Die Mannschaft setzte sich am Abend im Relegationsrückspiel gegen Rot-Weiß Essen mit 2:0 durch. Das Hinspiel gegen den Drittligisten hatte Greuther Fürth noch mit 0:1 verloren. Die Franken spielen seit fast 30 Jahren mindestens in der zweiten Liga. Das waren die Nachrichten. Das Wetter in Deutschland in der Nacht teils wolkig bis klar, meist trocken, Tiefstwerte 20 Grad am Oberrheingraben und bis 8 Grad in Schleswig. Morgen viel Sonnenschein, teils auch wolkig, im Süden einzelne Schauer oder Gewitter möglich, ansonsten aber trocken, Höchstwerte 14 bis 34 Grad. Es ist 23.03 Uhr.
3: Und hier der Verkehrsservice in der ARD-Hitnacht. A2 Berlin Richtung Hannover zwischen Wollin und Thesen. 10 Kilometer stockender Verkehr. A3 Frankfurt Richtung Köln zwischen Limburg Nord und Dietz. 4 Kilometer Stau. Dort ist wegen Bauarbeiten nur eine Spur frei. Die A7 Würzburg Richtung Ulm ist zwischen Wörnitz und Kreuz Feuchtwangen-Kreisheim wegen einer Nachtbaustelle bis ca. 6 Uhr gesperrt. Eine Umleitung ist für sie eingerichtet. Die führt über die U84. Die A39 Braunschweig Richtung Salzgitter ist zwischen Salzgitter-Lebenstedt Süd und Salzgitter-Lichtenberg wegen Bauarbeiten bis etwa 5 Uhr gesperrt. Auch hier eine Umleitung. Die führt über die U76. Die A71 Richtung Sangerhausen ist zwischen Oberhof und Grevenroda wegen Wartungsarbeiten im Tunnel Rennsteig bis ca. 6 Uhr gesperrt. Die A73 Bamberg Richtung Suhl ist zwischen Ebensfeld und Bad Staffelstein wegen eines defekten Schwertransports gesperrt. Die A94 München Richtung Passau ist zwischen Neuötting und Burghausen wegen Bauarbeiten noch bis etwa 3 Uhr gesperrt. Und die A96 Lindau Richtung München ist zwischen Kreuzmemmingen und wegen einer Nachtbaustelle bis morgen 5 Uhr gesperrt. Allen unterwegs wünschen wir gute Fahrt, kommen Sie gut und entspannt an Ihr Ziel.
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3: Nach einem erneut heißen Tag wollen wir die Nacht mit heißer Musik gleich mal anschließen lassen. Musik, die Ihnen auch Erinnerungen bringen, starten wir mit dem Beginn der 90er Jahre. Calling Elvis von den Dire Straits. Die ARD-Hitnacht live aus dem Landesfunkhaus in Dresden mit Heiko Rosch im Studio. Ich grüße Sie. Schönen guten Abend.

Chris Rehe, unverkennbar hier in der ARD-Hitnacht. Josephine, den Song, den hat er ja seiner älteren Tochter geschrieben. Später dann auch in den 90er Jahren seiner Tochter Julia. Beide Songs wurden zum Hit und zeigt ja vor allem, dass bei ihm die Familie immer an erster Stelle stand. Vor 5 Monaten musste Chris Rehe die Welt mit 74 Jahren für immer verlassen. Und jetzt nach Belgien. Dort lebt der Singer-Songwriter Milo. Vor 20 Jahren kam ja sein Debütalbum auf den Markt und ziemlich genau vor 15 Jahren wurde diese Single von ihm veröffentlicht. Little in the Middle, Milo.

0: Saint Elmo's Fire. Schöner Rhythmus, so richtig zum Mittanzen. Vielleicht nutzen Sie die Gelegenheit trotz der Wärme. John Parr gerade gehört hier in der ARD-Hitnacht, sein größter Hit aus der Mitte der 80er Jahre. Moritz hat uns hier geschrieben, er freut sich auf die Playlist heute Nacht und er schreibt hier, das Einzige, was mir derzeit Kraft gibt, ich habe mir am Wochenende einen heftigen Sonnenbrand zugezogen, habe Schmerzen, große Schmerzen und hoffe, dass es bald nachlässt und ich heute Nacht noch etwas schlafen kann. Ja, da wünschen wir natürlich gute und schnelle Besserung, liebe Moritz. Vielleicht haben Sie ja, liebe Hörer, auch für Moritz ein gutes Rezept, was Ihnen den Sonnenbrand ein wenig mildert. Das ist aber auch ein Wetterwechsel in diesem Jahr wieder. Gefühlt ging es doch vom Winter direkt in den Hochsommer über, oder? Also was hilft Ihnen denn bei einem heftigen Sonnenbrand am besten? Vielleicht können wir Moritz noch ein wenig Milderung verschaffen in den nächsten Minuten. ard-hitnacht@mdr.de. Das ist Ihr Schlüssel in unser Studio in dieser Nacht. ard-hitnacht@mdr.de.
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0: Gleich wieder aktuelle Verkehrsinfos. Natürlich auch in dieser Nacht, in jeder Stunde für alle, die in den Nachtstunden unterwegs sein müssen. Bis dahin Peter Gabriel und zuvor noch The Birds. Ihre erste Nummer 1, damals der Start in ihre erfolgreiche Karriere.

0: Kurz nach 11:30 hier der aktuelle Verkehrsservice in der ARD-Hitnacht. Die A7 Würzburg Richtung Ulm ist zwischen Wörnitz und Kreuz Feuchtwangen-Kreisheim wegen einer Nachtbaustelle noch bis ca. 6 Uhr gesperrt. Nutzen Sie bitte die eingerichtete Umleitung über die U84. Die A39 Braunschweig Richtung Salzgitter ist zwischen Salzgitter-Lebenstedt Süd und Salzgitter-Lichtenberg wegen Bauarbeiten noch bis etwa 5 Uhr gesperrt. Auch hier ist eine Umleitung eingerichtet. Die führt über die U76. Die A71 Suhl Richtung Erfurt ist zwischen Oberhof und Grevenroda wegen Wartungsarbeiten im Tunnel Rennsteig bis etwa 6 Uhr gesperrt. Die A73 Bamberg Richtung Suhl ist zwischen Ebensfeld und Bad Staffelstein wegen eines defekten Schwertransports gesperrt. Die A94 München Richtung Passau ist zwischen Neuötting und Burghausen wegen Bauarbeiten bis etwa 3 Uhr gesperrt. Und die A96 Lindau Richtung München ist im Kreuz Memmingen wegen einer Nachtbaustelle bis etwa 5 Uhr gesperrt. Allen unterwegs eine gute und hoffentlich auch entspannte Fahrt.
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0: Jetzt mit Jennifer Rush.

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1: Peter Fox hier in der ARD-Hitnacht, Haus am See von seinem allerersten Album. Und das konnte er auch gleich an der Spitze der Charts platzieren. Und das gelang ihm doch tatsächlich auch 15 Jahre später mit seinem zweiten Album. Nummer 1 in allen drei deutschsprachigen Ländern. Vor 2 Jahren absolvierte er ja eine überaus erfolgreiche Tournee. Fast alle Konzerte waren da ausverkauft. Und jetzt bei uns Sascha. Gut, dass er seine Leidenschaft auch zum Beruf machen konnte. Er wüsste ja auch selbst nicht, was er sonst gemacht hätte.
2: Ich habe mir neulich die Frage auch gestellt, was kann ich eigentlich sonst noch? Und dann habe ich gemerkt, ich habe überhaupt nichts gelernt, womit man was anfangen könnte. Ich müsste also komplett nochmal von neu anfangen. Also ich mag gerne Holz, ich könnte vielleicht Schreiner werden, aber ich bin handwerklich total unbegabt. Also ich kann wirklich nichts. Ich war mal früher ganz gut im Sport, war ein recht passabler Fußballer, aber auch da hat es nicht für höhere Riegen und Ligen gereicht. Insofern, ich bin mittelmäßiger Koch.
1: Ja, gut, dass er seine Suppe auf der Bühne auslöffeln kann und das auch schon seit fast 30 Jahren sehr erfolgreich. If You Believe habe ich von Sascha dabei, von seinem ersten Album.

If You Believe von Sascha. Tja, jede Menge Post. Alle wollen Moritz helfen, weil er doch mit seinem starken Sonnenbrand uns geschrieben hat und kein Auge zubekommt und starke Schmerzen hat. Also wir haben wirklich eine mitleidende Radiofamilie heute Abend. Vielen Dank für die viele Post und die Tipps, die Sie uns gegeben haben. Augen zu und sich was Kaltes ausdenken, das hat uns hier Anna geschrieben. Das wird ihm wahrscheinlich jetzt weniger helfen, aber jetzt kommt's. Moritz, hier hat uns Gerlinde aus Hamburg geschrieben und sie schrieb, sie hatte auch mal einen ganz schlimmen Sonnenbrand. Fast rohes Fleisch war zu sehen auf den Schultern. Am besten hilft gekühlter Quark. Gute Besserung wünscht sie Ihnen. Und hier auch von Carola, Quark ganz dick auftragen, das ist ein altes Hausmittel, zieht tatsächlich die Entzündung raus, es sei denn der Sonnenbrand geht mit Blasenbildung einher. Dann ab zum Arzt. Und Ibuprofen soll helfen gegen die Schmerzen. Ja, das hat uns Carola geschrieben. Vielen Dank dafür. Und auch hier kalte Umschläge mit gekühltem Quark. Das hilft immer. Das hat uns hier Tom geschrieben aus Monheim am Rhein. Und ansonsten auf jeden Fall einen Ventilator laufen und kühle Luft verschafft der. Ja, und vielleicht einen steifen Hals. Was ist dann schmerzhafter? Also Moritz, eine große Fangemeinde haben Sie hier und ich hoffe, dass Sie bald Linderung erfahren von Ihrem ersten und hoffentlich auch letzten Sonnenbrand in diesem Jahr. Vielen Dank für die Post.

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1: Macht irgendwie schon Lust auf Sonne, Strand und Meer. Und von der Sonne haben wir jetzt mehr als genug. Davon kann Moritz ein Liedchen singen. Er hat seinen ersten starken Sonnenbrand und bekommt kein Auge zu. Viele Hörer haben ja schon ein paar Tipps geschrieben, wie er mit diesem Sonnenbrand klarkommen kann und was ein wenig Milderung verschafft. Also gekühlter Quark oder Joghurt, das haben uns die meisten geschrieben. Aber hier habe ich noch eine Mail von Matthias aus Bad Elster bekommen. Wer eine schöne große Aloe Vera Pflanze hat, kann ein paar große Blätter abmachen und das Gel daraus gewinnen und das auf die Haut geben. Ist gut geeignet gegen Sonnenbrand und jede Verbrennung an der Haut. Guter Tipp. Danke, Matthias.

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1: Um 0 Uhr mit Katja Kindermann. Erwachsene, Jugendliche und Kinder wünschen sich Veränderungen und mehr staatliches Geld für das deutsche Bildungssystem. Das steht im aktuellen Kinderreport des Kinderhilfswerks. Chris Berdrow in Berlin zu den konkreten Forderungen.
2: Also die befragten Erwachsenen sagen ganz klar, es wäre mehr Personal nötig, um die Bildungschancen für sozial benachteiligte Kinder zu verbessern. Orga-Aufgaben dürften nicht an den Pädagogen hängen bleiben. Und sie fordern, Bildung von der Kita bis zur Schule muss kostenfrei sein. Zustimmungswerte von über 80% bekommt auch die Forderung, dass Schulen mit einem besonders hohen Anteil an sozial benachteiligten Schülern besonders gefördert werden müssten. Und dass Kinder aus Flüchtlingsfamilien schnell und verpflichtend zur Schule gehen müssen, begleitet von einer besseren Sprachförderung.
1: Nach den jüngsten amerikanischen Angriffen wirft der Iran den USA einen Verstoß gegen die Waffenruhe vor. Von Seiten der Revolutionsgarden hieß es, man behalte sich das Recht auf Vergeltung vor. Die Verhandlungen beider Seiten kommen unterdessen offenbar nur schleppend voran. Aus Istanbul, Uwe Lüb.
3: Die iranischen Delegationsleiter, Parlamentspräsident Ghalibaf und Außenminister Araghchi haben Gespräche in Katar geführt. Es soll um eingefrorene Vermögen Irans gegangen sein. Deren zumindest teilweise Freigabe ist eine Bedingung für Iran, sich mit den USA zu einigen. Die USA drängen auf die Aufgabe des iranischen Atomprogramms. Ein ranghoher iranischer Diplomat sagte der Agentur ISNA, sein Land mache diesbezüglich in einem ersten Abkommen keine Zugeständnisse.
1: Rund anderthalb Wochen nach dem tödlichen Angriff auf den Chef des bewaffneten Flügels der Hamas hat Israel nach Regierungsangaben auch dessen Nachfolger getötet. Laut Ministerpräsident Netanyahu und Verteidigungsminister Katz fand der Angriff im Gazastreifen statt. Netanyahu bestätigte außerdem, dass die Bodeneinsätze im Nachbarland Libanon trotz der geltenden Waffenruhe verstärkt wurden. Nach Angaben eines Militärvertreters sollen dadurch direkte Bedrohungen durch die pro-iranische Hisbollah-Miliz für israelische Bürger und Soldaten abgewehrt werden. Fußball-Zweitligist Greuther Fürth hat den Klassenerhalt geschafft. Die Mannschaft setzte sich am Abend im Relegationsrückspiel gegen Rot-Weiß Essen mit 2:0 durch. Das Hinspiel gegen den Drittligisten hatte Greuther Fürth noch mit 0:1 verloren. Die Franken spielen seit fast 30 Jahren mindestens in der zweiten Liga. Das waren die Nachrichten. Das Wetter in Deutschland. Teils wolkig bis klar, meist trocken. Tiefstwerte 20 Grad am Oberrheingraben bis 8 Grad in Schleswig. Tagsüber viel Sonnenschein, teils wolkig, im Süden einzelne Schauer oder Gewitter möglich, sonst trocken. Höchstwerte 14 Grad bis 34 Grad. Am Donnerstag viel Sonne, regional wolkig, 15 bis 31 Grad. Und am Freitag ebenfalls viel Sonne, von Westen vereinzelt Schauer oder Gewitter möglich, die Temperaturen 20 bis 33 Grad. Es ist 0:03 Uhr.
4: Und hier der Verkehrsservice in der ARD-Nacht. Die A7 Fulda Richtung Kassel ist zwischen Melsungen und Guxhagen wegen Bergungsarbeiten gesperrt. Die A7 Würzburg-Ulm ist zwischen Wörnitz und Kreuz-Feuchtwangen-Greilsheim wegen einer Nachtbaustelle in beiden Richtungen bis ca. 6 Uhr gesperrt. Nutzen Sie hier bitte die eingerichtete Umleitung über die U84. Die A39 Braunschweig Richtung Salzgitter ist zwischen Salzgitter-Lebenstedt Süd und Salzgitter-Lichtenberg wegen Bauarbeiten noch bis etwa 5 Uhr gesperrt. Auch hier ist eine Umleitung eingerichtet, die führt über die U76. Die A71 Suhl Richtung Erfurt ist zwischen Oberhof und Grevenroda wegen Wartungsarbeiten im Tunnel Rennsteig noch bis etwa 6 Uhr gesperrt. Die A73 Bamberg Richtung Suhl ist zwischen Ebensfeld und Bad Staffelstein wegen eines defekten Schwertransports gesperrt. Die A94 München Richtung Passau ist zwischen Neuötting und Burghausen wegen Bauarbeiten bis etwa 3 Uhr gesperrt. Und die A96 Lindau Richtung München ist im Kreuz Memmingen wegen einer Nachtbaustelle bis etwa 5 Uhr gesperrt. Allen unterwegs, gute Fahrt, kommen Sie sicher an Ihr Ziel.
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4: Und auch der Start in den neuen Tag sollte uns gelingen mit so zahlreichen Hits, die über Jahrzehnte hinweg Ohrwurmpotenzial haben. Hier aus dem Landesfunkhaus in Dresden, ich bin Heiko Rasch, kommen Sie weiter gut durch die Nacht. Und wir starten mit dem wohl erfolgreichsten britischen Musikduo, mit den Pet Shop Boys. 45-jähriges Jubiläum feiern die beiden in diesem Jahr. Bis heute sind sie unterwegs, geben ihre Konzerte international und auch in Deutschland. Geben sie noch 2 Konzerte am 10. Juli in Mönchengladbach und am 11.7. in Berlin. Die Pet Shop Boys.

Tja, immer werden sie länger und wahrscheinlich auch heißer. Heinz-Rudolf Kunze hier in der ARD-Hitnacht. Auch er feierte ja in den 80er Jahren seine ersten Erfolge. Er schreibt ja seine Titel auch alle selbst und ist unglaublich produktiv. Über 13.000 Texte sollen da schon zusammengekommen sein. Tja, und vor 37 Jahren, das war schon auch etwas ganz Besonderes, etwas Einmaliges, was in Amerika vorgekommen ist. In allen Radioprogrammen in den USA war am Morgen für 30 Sekunden Funkstille. Da kam einfach nichts. Und das war auch gewollt. Man wollte damals den Menschen zeigen, wie das Leben ohne Radio wäre. Na, ich denke, Sie wissen das längst, was Sie an Ihrem Radio haben. Und wir wollen Sie natürlich auch weiter gut bei Laune halten, hier mit der ARD-Hitnacht bis in den Mittwochmorgen hinein. Jetzt mit Manfred Mann.

0: Aber hier in der ARD-Hitnacht vom Anfang der 80er Jahre, The Winner Takes It All, eine bittersüße Ballade. Und damals gut platziert auf ihrem 7. Studioalbum Super Trooper. Ja, und es gibt etwas Neues von Michael Schulte. Er hat es ja immerhin auch schon bis auf die Eurovision Song Contest Bühne geschafft. Das war damals 2018 in Lissabon. Und er schaffte dort den 4. Platz. Nun hat er sein 8. Studioalbum auf den Markt gebracht. Beautiful Reasons, so heißt die Platte. Und dabei bleibt er auch seinem Stil treu. Songs voller Gefühl, Tiefgang und Lebensnähe. Das alles getragen von seiner unverwechselbaren Stimme. Beautiful Reasons ist vor allem eine Hommage an die Hoffnung und so hat er sein Album auch seiner Frau und seinen beiden Kindern gewidmet. Viele der Songs sind inspiriert von den Momenten, die sie gemeinsam erlebt haben. Und er lädt seine Hörer wieder mal ein, das Leben zu feiern. Und da hören wir gleich mal rein. Giants.
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Das hat doch auch was Sommerliches, oder? Over the Rainbow. Und ziemlich genau vor 42 Jahren gelang Real Life mit ihrer ersten Single auch gleich der erfolgreichste Hit in ihrer Karriere. Also ein One-Hit-Wonder, mit dem sie heute noch in so vielen Radioprogrammen präsent sind. Natürlich auch bei uns hier in der ARD-Hitnacht. Send me an angel.

0: Kurz nach 12:30, ein Gruß an alle, die in dieser Nacht unterwegs sein müssen. Hier der aktuelle Verkehrsservice in der ARD-Hitnacht. Die A7 Würzburg-Ulm ist zwischen Wörnitz und Kreuz-Feuchtwangen-Kreisheim wegen einer Nachtbaustelle in beiden Richtungen bis ca. 6 Uhr gesperrt. Nutzen Sie hier bitte die Umleitung über die U84. Die A39 Braunschweig Richtung Salzgitter ist zwischen Salzgitter-Lebenstedt Süd und Lichtenberg wegen Bauarbeiten noch bis etwa 5 Uhr gesperrt. Auch hier ist eine Umleitung eingerichtet, die führt über die U76. Die A71 Suhl Richtung Erfurt ist zwischen Oberhof und Grevenroda wegen Wartungsarbeiten im Tunnel Rennsteig bis etwa 6 Uhr gesperrt. Die A73 Bamberg Richtung Suhl ist zwischen Ebensfeld und Bad Staffelstein wegen eines defekten Schwertransports gesperrt. Und die A96 Lindau Richtung München ist im Kreuz Memmingen wegen einer Nachtbaustelle noch bis etwa 5 Uhr gesperrt. Allen unterwegs eine gute und hoffentlich auch entspannte Fahrt.
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0: Neil Young in der ARD-Hit nachts. Vor 60 Jahren begann er seine Karriere in einer Band und nebenbei sang er auch solistisch und genauso ist er dann auch so richtig erfolgreich geworden. Schon in den 70er Jahren gelang ihm auch sein stärkster Song, gerade gehört, Heart of Gold. Und sie ist derzeit wohl die angesagteste Musikerin, Taylor Swift. Was sie anpackt, wird auch zu Gold. Sie hat ja auch schon sehr früh begonnen, schon in ihrer Schulzeit schrieb sie eigene Songs und mit 14 erhielt sie ihren ersten Plattenvertrag. Heute gibt sie ihre Konzerte in den größten Stadien und Arenen und ihre Platten verkaufen sich ja auch wie geschnitten Brot. Sie soll ja schon ein Vermögen von über 1,5 Milliarden Dollar angehäuft haben, aber derzeit steht sie vor allem mit ihrer Hochzeit, mit der geplanten Hochzeit in den Schlagzeilen. In New York soll sie am 3. Juli über die Bühne gehen. Ein Riesenspektakel, man liest ja schon von der Hochzeit des Jahres. Hier ist Taylor Swift.
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die erfolgreichste Familienband aller Zeiten, die Bee Gees, gerade gehört hier in der ARD-Hitnacht. Und jetzt zurück in die 60er Jahre. Ein Song, der für eine ganze Epoche steht, die Hippie-Kultur, die Scott McKenzie auf Platte gebracht hat mit San Francisco. Für Scott McKenzie selbst wurde ja der Song zum Hit seines Lebens und zeitlos bis heute geblieben. Ein Botschafter des Summer of Love, hier Scott McKenzie.

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1: Um 1 Uhr mit Katja Kindermann. Für eine bessere Bildung in Deutschland wünschen sich Kinder und Erwachsene mehr Investitionen vom Staat. Zu diesem Ergebnis kommt der aktuelle Kinderreport, den das Deutsche Kinderhilfswerk und Bundesbildungsministerin Prien vorgestellt haben. Aus Berlin Felix Tennenbaum.
2: Kostenlose Bildung von der Kita bis zur Schule, mehr gut ausgebildetes Personal, flächendeckende Schulsozialarbeit, verbindliche Demokratiebildung und mehr Mitbestimmung an Schulen. Durch solche Maßnahmen könnte sich die Bildungssituation für alle Kinder verbessern, heißt es im Kinderreport 2026. Eine weitere zentrale Forderung: einheitliche Bildungsstandards in ganz Deutschland. Das wollen 90% der befragten Kinder. Die Vizepräsidentin des Deutschen Kinderhilfswerks, Anja Siegesmund, fordert von der Politik schnelle Handeln und mehr Geld, damit alle Kinder und Jugendlichen gleiche Chancen haben.
1: Nach den jüngsten amerikanischen Angriffen wirft der Iran den USA einen Verstoß gegen die Waffenruhe vor. Von Seiten der Revolutionsgarden hieß es, man behalte sich das Recht auf Vergeltung vor. Die Verhandlungen beider Seiten kommen unterdessen offenbar nur schleppend voran. Aus Istanbul Uwe Lüb.
3: Die iranischen Delegationsleiter, Parlamentspräsident Ghalibaf und Außenminister Araghchi, haben Gespräche in Katar geführt. Es soll um eingefrorene Vermögen Irans gegangen sein. Deren zumindest teilweise Freigabe ist eine Bedingung für Iran, sich mit den USA zu einigen. Die USA drängen auf die Aufgabe des iranischen Atomprogramms. Ein ranghoher iranischer Diplomat sagte der Agentur ISNA, sein Land mache diesbezüglich in einem ersten Abkommen keine Zugeständnisse.
1: Das Bundeskabinett entscheidet heute über Reformen im Baurecht, um die Genehmigungsverfahren zu beschleunigen. Bauministerin Huberts möchte, dass der Wohnungsbau in Gebieten mit angespannten Märkten künftig Priorität etwa von Natur- und Denkmalschutz bekommt. Außerdem sind härtere Maßnahmen gegen Eigentümer vorgesehen, die ihre Immobilien verfallen lassen. Die Kommunen sollen schneller eine Instandsetzung solcher Häuser anordnen können. Als letztes Mittel ist sogar eine Enteignung möglich. Fußball-Zweitligist Greuther Fürth hat den Klassenerhalt geschafft. Die Mannschaft setzte sich am Abend im Relegationsrückspiel gegen Rot-Weiß Essen mit 2:0 durch. Das Hinspiel gegen den Drittligisten hatte Greuther Fürth noch mit 0:1 verloren. Die Franken spielen seit fast 30 Jahren mindestens in der zweiten Liga. Das waren die Nachrichten. Das Wetter in Deutschland: teils wolkig bis klar, meist trocken. Tiefstwerte 20 Grad am Oberrheingraben bis 8 Grad in Schleswig. Tagsüber viel Sonnenschein, teils wolkig, im Süden einzelne Schauer oder Gewitter möglich, sonst trocken. Höchstwerte 14 bis 34 Grad. Am Donnerstag viel Sonne, regional wolkig, 15 bis 31 Grad. Und am Freitag viel Sonne, von Westen vereinzelt Schauer oder Gewitter möglich, die Temperaturen 20 bis 33 Grad. Die Zeit, es ist jetzt 1:03 Uhr.
4: Und hier der Verkehrsservice in der ARD-Hitnacht. Die A7 Würzburg-Ulm ist zwischen Wörnitz und Kreuzfeuchtwangen-Greisheim wegen einer Nachtbaustelle in beiden Richtungen noch bis ca. 6 Uhr gesperrt. Nutzen Sie bitte die eingerichtete Umleitung über die U84. Die A39 Braunschweig Richtung Salzgitter ist zwischen Salzgitter-Lebenstedt Süd und Lichtenberg wegen Bauarbeiten noch bis etwa 5 Uhr gesperrt. Auch hier ist eine Umleitung eingerichtet, die führt über die U76. Die A71 Suhl Richtung Erfurt ist zwischen Oberhof und Grevenroda wegen Wartungsarbeiten im Tunnel Rennsteig bis etwa 6 Uhr gesperrt. Die A73 Bamberg Richtung Suhl ist zwischen Ebensfeld und Bad Staffelstein wegen eines defekten Schwertransports gesperrt. Und die A96 Lindau Richtung München ist im Kreuz Memmingen wegen einer Nachtbaustelle noch bis etwa 5 Uhr gesperrt. Allen unterwegs eine gute und sichere Fahrt.
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4: Schön, dass Sie dabei sind, live aus dem Landesfunkhaus in Dresden. Ich bin Heiko Rasch, für Sie weiter eine angenehme Nacht. Die Nachtstunden wie geschaffen, mal die eigenen vier Wände so richtig durchzulüften. Und Musik auch, soll auch weiter Spaß machen. Ich grüße Sie.

0: Kraut-Injekt. In den 90er Jahren waren sie angesagt, aber seit reichlich 10 Jahren sind sie ja wieder auf Achse, bringen ihre Hits von damals und auch neue Produktionen auf die Bühne. Ab 17. Juli gastieren sie wieder in Deutschland. Auftakt ihrer Deutschlandtour ist Friedberg. Da werden die 90er Jahre wieder für Erinnerungen sorgen. Und für Erinnerungen sorgt bei uns jetzt Uriah Heep. Schon Ende der 60er Jahre gegründet. Und sie haben ja auch so einige bleibende Hits auf Platte gebracht. Auch sie geben in Deutschland einige Konzerte in diesem Jahr. Das erste am 17. Juli Parkbühne Leipzig. Und dann geht es auch quer durch Deutschland, Niederlande, Tschechien, Luxemburg. Ja, sie haben ihre Fans auch nahezu in jedem Land. Und hier ein Song aus den 70ern. Free Me, Uriah Heep.
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0: Madonna, seit den 80ern auf Erfolgskurs. Sie gehörte schon damals zu den meistfotografierten und auch meistdiskutierten Sängerinnen der Welt. Aber ihre Konzerte sind nach wie vor der Renner. Das bewies sie einmal mehr auf ihrer letzten Welttournee vor reichlich 2 Jahren. Fast alle Konzerte waren da ausverkauft. Und es war im Mai 2024, da gab sie ja ihr Abschlusskonzert dieser Welttournee an der Copacabana in Rio de Janeiro vor 1,6 Milliarden Zuschauern. Eines der vielen Highlights in ihrer Karriere. Und sie war ja auch wieder im Studio, hat neue Songs produziert und das neue Album soll in reichlich einem Monat auf den Markt kommen. Am 3. Juli ist dann Veröffentlichung und ich bin mir sicher, das wird auch wieder ein Erfolg in der Reihe der vielen Erfolge von Madonna. Und wir bleiben ja gleich in den 80ern, da wurde auch Klaus Lage mit seinen ersten Hits gefeiert. Und er gibt ja auch heute noch Konzerte, oft kleinere Clubkonzerte, die oft auch ausverkauft sind. Klaus Lage.
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0: Kurz nach halb zwei hier der aktuelle Verkehrsservice in der ARD-Hitnacht. Die A7 Würzburg-Ulm ist zwischen Wörnitz und Kreuz-Feuchtwangen-Kreisheim wegen einer Nachtbaustelle in beiden Richtungen bis ca. 6 Uhr gesperrt. Nutzen Sie hier bitte die eingerichtete Umleitung über die U84. Die A39 Braunschweig Richtung Salzgitter ist zwischen Salzgitter-Lebenstedt Süd und Lichtenberg wegen Bauarbeiten noch bis etwa 5 Uhr gesperrt. Auch hier ist eine Umleitung eingerichtet, die führt über die U76. Die A71 Suhl Richtung Erfurt ist zwischen Oberhof und Grevenroda wegen Wartungsarbeiten im Tunnel Rennsteig noch bis etwa 6 Uhr gesperrt. Die A96 Lindau Richtung München ist im Kreuz Memmingen wegen einer Nachtbaustelle bis etwa 5 Uhr gesperrt. Und die A480 Gießener Ring Reiskirchen Richtung Gießen ist zwischen Gießener Nordkreuz und Wettenberg wegen eines defekten LKW vorübergehend blockiert. Allen unterwegs eine gute und hoffentlich auch entspannte Fahrt. Jetzt mit Erinnerung an Freddie Mercury.
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0: Hat irgendwie auch Urwurmcharakter, oder? Texas Lightning. Gerade gehört, auch dieser Song hat es ja bis auf die Eurovision Song Contest Bühne geschafft. Vor 20 Jahren war das. War im internationalen Wettbewerb nicht ganz so erfolgreich, aber in Deutschland selbst hat die Band mit diesem Titel so richtig abräumen können. Und sie erreichten auch die Spitze der Charts. Tja, so viele aufmerksame Hörer, die heute auch wieder dabei sind in dieser Nacht. Vor allem Robert aus dem Schwarzwald. Ich grüße Sie, Robert, und vielen Dank für Ihre Mail. Da muss ich nochmal auf die Moderation zu Madonna kommen. Sie hatte ja vor 2 Jahren ihre große Welttournee gegeben und ihr Abschlusskonzert dann an der Copacabana in Rio de Janeiro. Und da soll ich doch tatsächlich gesagt haben, 1,6 Milliarden Zuschauer wären da gekommen. Geht natürlich gar nicht. 1,6 Millionen sind es. Ich habe mir die Zahl extra rausgeschrieben und doch einen falschen Zungenschlag gehabt. Also habe ich leicht übertrieben. 1,6 Millionen sind da zusammengekommen, aber trotzdem stattlich und trotzdem ein Highlight, denke ich, in den Erinnerungen in ihrer Karriere. Madonna haben wir also vorige halbe Stunde gespielt und jetzt sind dabei Jimmy Cliff, zuvor China Crisis, hier in der ARD Hitnacht.
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0: Gianna Nannini. Mit italienischem Temperament begeistert sie auch schon seit Jahrzehnten ihre Fans. Auch weit über Europa hinaus. Diesen Hit brachte sie vor 40 Jahren auf Platte. Und noch immer gibt sie ja große Konzerte, bringt diese Hits auf die Bühne. 72 wird sie ja Mitte Juni und ihre Fans lassen sich sicher ihr Konzert am 19. September auf der Berliner Waldbühne nicht entgehen. Und weil wir gerade bei Frauenpower sind, die Kleine mit der großen Gitarre, Susi Quattro, sie rockt die Bühne auch noch immer und gibt auch in Deutschland in diesem Jahr wieder einige Konzerte, das nächste dann am 6. Juni in Thale. Auch schon seit Jahrzehnten erfolgreich und gleich bei uns mit einem ihrer größten Hits, She's in Love with You. Und zuvor habe ich noch Mike and the Mechanics. Im vorigen Jahr war er mit seiner Band ja auch groß auf Tour, anlässlich seines 40-jährigen Bandjubiläums.
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0: 1.53 Uhr, hier noch ein aktueller Hinweis aus der Verkehrsredaktion, betrifft die A44 Kassel Richtung Dortmund. Die A44 ist zwischen Kreuzwerl und Kreuz-Unna Ost nach einem Unfall gesperrt. Sollte Stau entstehen, bitte bilden Sie eine Gasse für die Rettungsfahrzeuge. Bitte Vorsicht zwischen Kreuzwerl und Kreuz-Unna Ost, ein Unfall.

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1: Um 2 Uhr mit Katja Kindermann. Das Bundeskabinett entscheidet heute über Pläne für schnellere Bauverfahren. Bauministerin Huberts von der SPD will damit erreichen, dass mehr Wohnraum entsteht. Experten schätzen, dass es in Deutschland jährlich 300.000 neue Wohnungen geben müsste. Fertiggestellt wurden im letzten Jahr aber nur 206.000. Zu den Kernpunkten der Reform Dagmar Pepping aus Berlin.
2: Kommunen mit einem angespannten Wohnungsmarkt können künftig ein überragendes öffentliches Interesse am Wohnungsbau erklären. Das bedeutet, gibt es einen Konflikt um Raum, hätte der Wohnungsbau Vorrang vor beispielsweise Denkmal oder Naturschutz. Außerdem sieht die Reform vor, dass häufiger als bisher auf eine Umweltprüfung verzichtet werden kann. Ein Beispiel: liegt bereits ein Gutachten vor, das nicht älter als 5 Jahre ist, muss kein neues eingeholt werden.
1: Bundesbildungsministerin Prien will messbare Ziele für eine Verbesserung des Schulwesens setzen. Dazu gehört unter anderem, die Zahl der Schulabbrecher und die Zahl der Grundschüler mit mangelnden Mathematikkenntnissen zu halbieren. Die CDU-Politikerin sagte, dies sei möglich, wenn man die Ressourcen auf diese Ziele konzentriere. Anlass war der neue Kinderreport der Deutschen Kinderhilfe. Demnach